alle Tage, solange es heute heißt, dass nicht jemand unter euch verstockt werde durch den Betrug der Sünde. Denn wir haben an Christus Anteil bekommen, wenn wir die Zuversicht von Anfang

Herr, unser Herrscher, wie herrlich ist dein Name in allen Landen, der du zeigst deine Hoheit am Himmel. Aus dem Munde der jungen Kinder und Säuglinge hast du eine Macht zugerichtet, um deiner Feinde willen, dass du vertilgst den Feind und den Rachgierigen. Wenn ich sehe die Himmel, deiner Finger Werk, den Mond und die Sterne, die du bereitet hast, was ist der Mensch, dass du seiner gedenkst, und des Menschen Kind, dass du dich seiner annimmst? Du hast ihn wenig niedriger gemacht als Gott. Mit Ehre und Herrlichkeit hast du ihn gekrönt. Du hast ihn zum Herrn gemacht über deine Hände Werk. Alles hast du unter seine Füße getan. Schafe und Rinder, dazu auch die wilden Tiere, die Vögel unter dem Himmel und die Fische im Meer und alles, was die Meere durchzieht. Herr, unser Herrscher, wie herrlich ist dein Name in allen Landen.

Und ich sah einen neuen Himmel und eine neue Erde. Denn der erste Himmel und die erste Erde waren vergangen, und das Meer gibt es nicht mehr. Und ich, Johannes, sah die heilige Stadt, das neue Jerusalem, von Gott aus dem Himmel herabsteigen, zubereitet wie eine für ihren Mann geschmückte Braut. Und ich hörte eine laute Stimme aus dem Himmel sagen: Siehe, das Zelt Gottes bei den Menschen, und er wird bei ihnen wohnen, und sie werden seine Völker sein, und Gott selbst wird bei ihnen sein, ihr Gott. Und Gott wird abwischen alle Tränen von ihren Augen, und der Tod wird nicht mehr sein, weder Leid noch Geschrei noch Schmerz wird mehr sein, denn das Erste ist vergangen. Und der auf dem Thron saß, sprach: Siehe, ich mache alles neu. Und er sprach zu mir: Schreibe, denn diese Worte sind wahrhaftig und gewiss. Und er sprach zu mir: Es ist geschehen, ich bin das A und das O, der Anfang und das Ende. Ich will dem Dürstenden geben aus dem Quell des Wassers des Lebens umsonst. Wer überwindet, der wird alles erben, und ich werde sein Gott sein, und er wird mein Kind sein.

Und nun spricht der Herr, der dich geschaffen hat, Jakob, und dich gemacht hat, Israel. Fürchte dich nicht, denn ich habe dich erlöst. Ich habe dich bei deinem Namen gerufen, du bist mein. Wenn du durchs Wasser gehst, will ich bei dir sein, dass dich die Ströme nicht ersetzen.

Ich bin der Herr, dein Gott, der Heilige Israels, dein Heiland. Wohlan, alle, die ihr durstig seid, kommt her zum Wasser. Und die ihr kein Geld habt, kommt her, kauft und esst. Kommt her und kauft ohne Geld und umsonst Wein und Milch. Warum zählt ihr Geld da für das, was kein Brot ist, und sauren Verdienst für das, was nicht satt macht? Hört doch auf mich, so werdet ihr Gutes essen und euch am Köstlichen laben. Neigt eure Ohren her und kommt her zu mir. Höret, so werdet ihr leben.

Und er zeigte mir einen reinen Strom vom Wasser des Lebens, glänzend wie Kristall, der ausging vom Thron Gottes und des Lammes. In der Mitte, zwischen ihrer Straße und dem Strom, von dieser und von jener Seite aus, war der Baum des Lebens, der 12-mal Früchte trägt und jeden Monat seine Frucht bringt, jeweils einer. Und die Blätter des Baumes dienen zur Heilung der Völker. Und es wird keinen Fluch mehr geben. Und der Thron Gottes und des Lammes wird in ihr sein. Und seine Knechte werden ihm dienen. Und sie werden sein Angesicht sehen und sein Name wird auf ihren Stirnen sein. Und es wird dort keine Nacht mehr geben. Und sie bedürfen nicht eines Leuchters, noch des Lichtes der Sonne, denn Gott, der Herr, erleuchtet sie. Und sie werden herrschen von Ewigkeit zu Ewigkeit. Und der Geist und die Braut sprechen, komm. Und wer es hört, der spreche, komm. Und wen da dürstet, der komme. Und wer da will, der nehme das Wasser des Lebens umsonst.

Ja, du durchschaust mich. Du kennst mich durch und durch. Ob ich sitze oder stehe, du weißt es. Aus der Ferne erkennst du, was ich denke. Ob ich gehe oder liege, du siehst mich. Mein ganzes Leben ist dir vertraut. Schon bevor ich rede, weißt du, was ich sagen will. Von allen Seiten umgibst du mich und hältst deine schützende Hand über mir. Dass du mich so genau kennst, unbegreiflich ist es, zu hoch, ein unergründliches Geheimnis. Wie könnte ich mich dir entziehen? Wohin könnte ich fliehen, ohne dass du mich siehst? Stiege ich in den Himmel hinauf? Du bist da. Wollte ich mich im Totenreich verbergen? Auch dort bist du.

eilte ich dorthin, wo die Sonne aufgeht, oder versteckte mich im äußersten Westen, wo sie untergeht, dann würdest du auch dort mich führen und nicht mehr loslassen. Wünschte ich mir, völlige Dunkelheit soll mich umhüllen, das Licht um mich her soll zur Nacht werden. Für dich ist auch das Dunkel nicht finster. Die Nacht scheint so hell wie der Tag und die Finsternis so strahlend wie das Licht. Du hast mich geschaffen. Im Leib meiner Mutter hast du mich gebildet. Herr, ich danke dir dafür, dass du mich so wunderbar und einzigartig gemacht hast. Großartig ist alles, was du geschaffen hast, das erkenne ich. Schon als ich im Verborgenen Gestalt annahm, unsichtbar noch, kunstvoll gebildet im Leib meiner Mutter, da war ich dir dennoch nicht verborgen. Als ich gerade erst entstand, hast du mich schon gesehen. Alle Tage meines Lebens hast du in dein Buch geschrieben, noch bevor einer von ihnen begann. Deine Gedanken sind zu schwer für mich, o Gott. Es sind so unfassbar viele. Sie sind zahlreicher als der Sand am Meer. Wollte ich sie alle zählen, so käme ich doch nie an ein Ende. Durchforsche mich, o Gott, und sieh mir ins Herz. Prüfe meine Gedanken und Gefühle. Sieh, ob ich in Gefahr bin, dir untreu zu werden. Dann hol mich zurück auf den Weg, den ich gehe.

Gottes Kinder sind dazu berufen, Christus darzustellen und die Güte und Barmherzigkeit des Herrn kundzutun. Wie Jesus uns das wahre Wesen des Vaters offenbart hat, so sollen wir Christus einer Welt offenbaren, die seine innige, mitfühlende Liebe nicht kennt. Es ist ja offenbar, dass ihr ein Brief des Christus seid, erkannt und gelesen von jedermann. Mit jedem seiner Kinder sendet Jesus einen Brief an die Welt. Wenn du Christi Nachfolger bist, dann sendet er mit dir einen Brief an die Familie, das Dorf und die Straße, wo du lebst. Jesus, der in dir wohnt, möchte zu den Herzen jener sprechen, die ihn noch nicht kennen. Vielleicht lesen sie nicht die Bibel und hören nicht die Stimme, die aus ihren Seiten zu ihnen spricht. Sie erkennen Gottes Liebe nicht durch seine Werke. Doch wenn du ein wahrer Stellvertreter Christi bist, können sie durch dich ein Stück seiner Güte erkennen und dafür gewonnen werden, ihn zu lieben und ihm zu dienen. Christen sind zu Lichtträgern auf dem Weg zum Himmel berufen. Sie sollen das Licht widerspiegeln, das von Christus auf sie scheint. Ihr Leben und Wesen soll so sein, dass andere durch sie eine richtige Vorstellung von Christus und seinem Dienst erhalten. Als

Christi-Vertreter sollen wir den Dienst für ihn anziehend darstellen, so wie er wirklich ist. Christen, die in ihrem Herzen Trübsinn und Traurigkeit ansammeln, die murren und klagen, stellen anderen Menschen Gott und das Leben als Christ falsch dar. Sie vermitteln den Eindruck, Gott hätte keinen Gefallen am Glück seiner Kinder. Und damit werfen sie ein falsches Licht auf unseren himmlischen Vater. Satan versucht ständig, unser Glaubensleben düster und traurig zu machen. Er möchte es mühsam und schwierig erscheinen lassen. Wenn ein Christ in seinem Leben einen solchen Eindruck vom Glauben vermittelt, unterstützt er durch seinen Unglauben Satans Lügen. Gab es in deinem Leben nicht auch schöne Erlebnisse? Kostbare Momente, wo dein Herz vor Freude höher schlug, als der Geist Gottes zu dir sprach? Wenn du über die Kapitel deines Lebensbuches schweifst, findest du dann nicht auch erfreuliche Seiten? Sind Gottes Verheißungen nicht wie duftende Blumen, die überall an deinem Lebensweg wachsen? Sollten ihre Schönheit und ihr Wohlgeruch dein Herz nicht mit Freude erfüllen? Es ist nicht weise, all die unangenehmen Erinnerungen, die Ungerechtigkeiten und Enttäuschungen der Vergangenheit zusammenzutragen und darüber zu sprechen und zu klagen, bis wir von Entmutigung überwältigt sind. Ein entmutigtes Herz ist voller Dunkelheit. Der Mensch schließt das Licht Gottes aus seiner eigenen Seele aus und wirft einen Schatten auf den Weg der anderen. Wenn wir den Eindruck erwecken, dass wir Gottes Liebe anzweifeln und seinen Zusagen misstrauen, entehren wir ihn und betrüben seinen Heiligen Geist. Wie würde sich eine Mutter fühlen, deren Kinder sich ständig über sie beschweren, gerade so, als würde sie es nicht gut mit ihnen meinen, wo sie doch ihr ganzes Leben darum bemüht gewesen ist, sie zu fördern und zu erfreuen? Stell dir vor, sie zweifelten ihre Liebe an. Es bräche ihr das Herz. Wie würden sich Eltern fühlen, wenn ihre Kinder sie so behandelten? Und wie muss es unserem himmlischen Vater gehen, wenn wir seiner Liebe misstrauen, die ihn doch dahin gebracht hat, seinen eingeborenen Sohn zu geben, damit wir das Leben haben? Der Apostel schreibt, er, der sogar seinen eigenen Sohn nicht verschont hat, sondern ihn für uns alle dahingegeben hat, wie sollte er uns mit ihm nicht auch alles schenken? Doch wie viele sagen mit ihren Taten, wenn auch nicht mit ihren Worten, der Herr meint dies nicht für mich. Vielleicht liebt er andere, aber mich liebt er nicht. Das alles schadet deiner eigenen Seele, denn jedes zweifelnde Wort aus unserem Mund lädt Satans Versuchungen ein. Es stärkt in dir den Hang zum Zweifel und treibt die dienenden Engel von dir weg. Wenn Satan dich versucht, dann sprich kein einziges Wort des Zweifels oder Unglaubens. Wenn du dich entscheidest, seinen Einflüsterungen die Tür zu öffnen, werden Misstrauen und rebellisches Hinterfragen deine Gedanken erfüllen. Wenn du deine Gefühle aussprichst, wird jeder von dir geäußerte Zweifel nicht nur auf dich selbst zurückwirken, sondern wird auch als Same in den Herzen anderer aufgehen und in ihrem Leben Frucht tragen. Womöglich ist der Einfluss deiner Worte nie wieder gut zu machen. Du selbst kannst dich vielleicht von der Zeit der Versuchung erholen und Satans Schlinge entrinnen. Aber andere, die durch deinen Einfluss ins Schwanken gerieten, können dem Unglauben, den du vermittelt hast, womöglich nicht entkommen. Wie wichtig ist es deshalb, nur das auszusprechen, was geistliche Stärke und Leben verleiht. Viele Menschen haben von Christi Leben und Wesen eine falsche Vorstellung. Sie denken, er hätte weder Wärme noch Frohsinn gehabt, sondern wäre streng, hart und freudlos gewesen. In vielen Fällen ist das ganze Glaubensleben von dieser trüben Sicht gefärbt. Oft wird gesagt, dass Jesus geweint hat, doch es sei nicht bekannt, dass er gelächelt habe. Unser Heiland war in der Tat ein Mann der Schmerzen und mit Leiden vertraut, denn er öffnete sein Herz für jedes menschliche Leid. Doch auch wenn sein Leben voll Selbstverleugnung und voll Schmerz und Sünde überschattet war, ließ er sich davon nicht niederdrücken. Kummer oder Unzufriedenheit waren auf seinem Angesicht nicht zu finden,
sondern stets Frieden,

Gelassenheit und Heiterkeit. Sein Herz war eine Quelle des Lebens, und wohin er auch ging, brachte er Ruhe und Frieden, Freude und Fröhlichkeit. Unser Heiland war ein tief ernster und äußerst gewissenhafter Mensch, aber niemals trübsinnig oder mürrisch. Wer ihm nachstrebt, wird in seinem Leben ernsthafte Ziele verfolgen und ein tiefes Bewusstsein persönlicher Verantwortung haben. Solche Menschen geben Leichtfertigkeit keinen Raum. Sie gehen keinen lautstarken Belustigungen nach und machen keine unanständigen Scherze, sondern der Glaube Jesu schenkt Frieden wie ein Strom. Er löscht das Licht der Freude nicht aus. Er unterdrückt weder Frohsinn, noch verdunkelt er das sonnige, lächelnde Gesicht. Christus kam nicht, um sich dienen zu lassen, sondern um zu dienen. Und wenn seine Liebe im Herzen regiert, werden wir seinem Beispiel folgen. Wenn sich unsere Gedanken vorrangig mit den unfreundlichen und ungerechten Handlungen unserer Mitmenschen beschäftigen, werden wir feststellen, dass wir sie unmöglich so lieben können, wie Christus uns geliebt hat. Doch wenn unsere Gedanken bei der wunderbaren Liebe und dem Mitgefühl Christi verweilen, wird derselbe Geist auch zu ihnen ausströmen. Wir sollten einander lieben und achten, trotz der Fehler und Unvollkommenheiten, die wir ja nicht übersehen können. Wir sollten Demut üben, uns selbst misstrauen und geduldig und liebevoll mit den Fehlern anderer umgehen. Das wird alle einengende Selbstsucht auslöschen und uns weitherzig und großzügig machen. Der Psalmist sagt: Vertrau dem Herrn und tu, was recht ist. Dann bleibst du im Land und wohnst in Sicherheit. Vertrau dem Herrn. Jeder Tag hat seine eigenen Lasten, Sorgen und Schwierigkeiten. Und wie schnell reden wir über unsere Schwierigkeiten und Prüfungen, wenn wir einander begegnen? So viele unnötige Sorgen drängen sich auf. So vielen Ängsten gibt man sich hin. Solch einer Last von Befürchtungen verleiht man Ausdruck, dass andere meinen könnten, wir hätten keinen mitfühlenden, liebenden Heiland, dessen Ohr für alle unsere Bitten offen ist und der bereit steht, uns in jeder Zeit der Not zu helfen. Einige fürchten sich ständig und machen sich unnötige Sorgen. Jeden Tag sind sie von den Beweisen der Liebe Gottes umgeben. Jeden Tag erfreuen sie sich an den Gaben seiner Fürsorge, doch sie übersehen diese gegenwärtigen Segnungen. Mit ihren Gedanken sind sie immer bei unangenehmen Dingen, deren Eintreffen sie befürchten. Oder es mag wirklich ein Problem bestehen, das, obwohl es klein ist, sie für die vielen Dinge blind macht, für die sie dankbar sein sollten. Anstatt dass ihre Schwierigkeiten sie zu Gott treiben, ihrer einzigen Hilfsquelle, trennen diese Probleme sie von ihm, weil sie Unruhe und Unzufriedenheit in ihnen hervorrufen. Tut es uns selbst gut, wenn wir so ungläubig sind? Warum sollten wir undankbar und misstrauisch sein? Jesus ist unser Freund. Der ganze Himmel nimmt Anteil an unserem Wohlergehen. Vielleicht weißt du nicht, wie es im Geschäft weitergeht. Vielleicht werden die Aussichten immer dunkler und Verluste drohen. Sei trotzdem nicht entmutigt. Bring deine Sorge zu Gott und bleibe ruhig und freudig. Bete um Weisheit, die Situation klug zu bewältigen und so Verlust und Unheil zu verhindern. Tu alles, was du kannst, um die Dinge zu einem guten Ausgang zu führen. Jesus hat seine Hilfe versprochen, doch nicht ohne unsere Mitarbeit. Wenn du im Vertrauen auf unseren Helfer alles getan hast, was dir möglich war, dann nimm freudig an, was daraus wird. Lasst uns die liebevollen Gnadentaten Gottes stets in frischer Erinnerung behalten. Tränen, die er abgewischt, Schmerzen, die er gelindert, Sorgen, die er weggenommen, Ängste, die er zerstreut, Bedürfnisse, für die er gesorgt, Segnungen, die er geschenkt hat und uns so für alles stärken, was auf unserem Lebensweg noch vor uns liegt. Es bleibt uns nichts anderes übrig, als uns auf neue Prüfungen in dem kommenden Lebenskampf einzustellen. Aber wir dürfen auf Vergangenheit sowie Zukunft blicken und sagen: Bis hierher

hat der Herr uns geholfen. Wie deine Tage, so deine Kraft. Die Prüfungen werden niemals größer sein als die Kraft, die uns verliehen wird, um sie zu tragen. Wenn man bedenkt, welch herrliches Erbe den Menschen erwartet, gibt es da etwas Kostbareres als die Seele? Ein Mensch mag arm sein und dennoch einen Reichtum und eine Würde besitzen, die die Welt niemals geben kann. Erlöst und von Sünde gereinigt und mit all seinen edlen Kräften dem Dienst Gottes geweiht, ist er von unübertrefflichem Wert. Im Himmel ist Freude bei Gott und den heiligen Engeln über jeden einzelnen erlösten Menschen. Eine Freude, die in heiligen Triumphliedern ihren Ausdruck findet.

Die Bibel berichtet uns, dass der Mensch zum Anfang der Zeit Gemeinschaft mit Gott hatte, und zwar von Angesicht zu Angesicht. Ich kann mir das nur vorstellen, wie das gewesen sein muss, denn ich hatte diese Erfahrung leider noch nicht.

0: Und ich bin mir sicher, dir geht es genauso. In Gottes Angesicht zu schauen, ohne dass man vernichtet wird, ist etwas, worauf wir uns freuen dürfen. Denn genau so war es am Anfang der Weltgeschichte. Die Menschen hatten Gemeinschaft zu Gott, bis die Sünde eintrat und diese Angesicht-zu-Angesicht-Gemeinschaft trennte. Wenn wir die Bibel aufschlagen und uns Jesaja 59 anschauen, wird beschrieben, wie die Sünde die Menschen sowie auch Gott beeinflusst. Jesaja 59 ab Vers 2.
1: In the Bible says in Isaiah 59, and we're considering verse 2, it says, but your iniquities
0: sondern eure Missetaten trennen euch von eurem Gott, und eure Sünden verbergen sein Angesicht vor euch, dass er nicht hört. Gott kennt den Schmerz von Trennung nur zu gut, denn er wurde genauso von der Sünde beeinflusst wie wir. Gott möchte, dass die Sünde vernichtet wird, damit wir das Lied ausleben können, denn mein Auge schaut den Heiland. Nur wenn die Sünde aus dem Herzen der Menschen verbannt ist, kann Christus diese Angesicht-zu-Angesicht-Beziehung zu den Menschen wiederhaben. Gott musste einen Plan machen, wie er die Menschen aus der Sünde retten kann, um sie zu sich zu ziehen. Die Menschen sollen erfahren, was es heißt, siegreich gegen die Sünde zu sein. Jetzt wollen wir uns nur einen kleinen Teil dieses Planes anschauen, wie die Menschen siegreich gegen die Sünde antreten können. Wenn jemand denkt und sich fragt, ob das überhaupt möglich ist, dann kann ich dir mit einer Gegenfrage antworten. Was ist denn überhaupt Sünde? Die Bibel sagt uns in 1. Johannes, Kapitel 3, Vers 4, dass die Sünde die Folge vom Ungehorsam gegenüber Gottes Geboten ist. Wenn wir dann noch Offenbarung 14, Vers 12 lesen, sehen wir, dass es heißt, hier ist die Geduld der Heiligen, hier sind, die da halten die Gebote Gottes und den Glauben an Jesus. Hier sehen wir ganz deutlich, dass die Bibel sagt, bevor Jesus wiederkommt, wird es Menschen geben, die seine Gebote halten werden. Seine Gebote zu halten ist das Gegenteil zu Ungehorsam und seine Gebote zu übertreten. Wenn also Ungehorsam Sünde bedeutet, dann heißt Gehorsam, siegreich gegen die Sünde zu sein. Gott macht hier deutlich, dass er in der letzten Zeit Menschen berufen wird, die diese Erfahrung machen werden, die Sünde mit Jesu Christi Gerechtigkeit siegreich zu überwinden. Aber wie? Wie wird Gott das ermöglichen? Vor langer Zeit führte Gott das Volk Israel aus Ägypten, um es in das verheißene Land Kanaan zu führen. Ägypten repräsentierte Gefangenschaft. Und im 2. Buch Mose, Kapitel 20, Vers 1 lesen wir, und Gott redete alle diese Worte und sprach, ich bin der Herr, dein Gott, der dich aus dem Land Ägypten, aus dem Haus der Knechtschaft herausgeführt hat. Ägypten repräsentierte Gefangenschaft. Gott war der Befreier und er nutzte Mose als sein Werkzeug, um das Volk zu befreien. Als das Volk aus Ägypten zog und auf dem Weg nach Kanaan war, gab es viele Ereignisse. Zum Beispiel im 2. Buch Mose, Vers 15, als Gott durch Mose gewirkt hat und er sie durch das Rote Meer führte und sie danach das wunderbare Lied von Mose zu Gottes Ehre sangen. Als sie dann in die Wüste Sin kamen, wie es in 2. Mose 16 beschrieben wird, brachte Gott ihnen als erstes bei, ihre Ernährung umzustellen. In Kapitel 17 sehen wir dann, wie Gott in Zusammenarbeit wirkt. Jedes Mal, wenn Mose die Arme hochhielt, hatte Israel die Oberhand gegen die Feinde. Wenn aber Moses Arme runtergingen, dann waren die Gegner stärker. Gott lehrte sie also ein Prinzip der Zusammenarbeit. In Kapitel 18 wird es uns geschildert, wie Moses Schwiegervater Jitro zu ihm kommt und ihm beibringt, wie man Evangeliums, Reihenfolgen oder Gemeindeorganisation koordiniert, sodass effektiv sichergestellt ist, dass sich um jeden gekümmert und niemand übersehen wird. Im 19. Kapitel erinnert Gott an den Bund, den er mit dem Volk geschlossen hat, und er sagte ihnen, wenn ihr mir nachfolgt, meinen Geboten gehorcht, meinen Satzungen folgt und meinen Bund einhaltet, dann werde ich euch zu einem besonderen Volk machen, eine heilige Nation und eine königliche Priesterschaft. Im 2. Buch Mose, Vers 20, erinnert Gott das Volk Israel an die gesegneten 10 Gebote, die sie durch einen Bund eigentlich hätten halten sollen, sie aber nicht hielten. Darum erinnert Gott sie nochmal an diese wunderbaren 10 Prinzipien. In den Kapiteln 21 bis 24 verordnet Gott die Rechtsordnungen, in dem Sinne, die 10 Gebote praktisch auszuleben. Jetzt könnte man meinen, dass das Volk nach all diesen Ratschlägen und all diesen Erfahrungen verstanden hätte, was Gottes Plan war, nämlich die Menschen siegreich gegen die Sünde zu führen, damit er diese Gemeinschaft von Angesicht zu Angesicht wieder mit ihnen haben kann. Aber wisst ihr, sie haben es immer noch nicht verstanden. Sie konnten immer noch nicht einen Gott nachvollziehen, der so weit weg von ihnen ist, so distanziert war, dass sie sich fragten, wie kann Gott so weit von uns

0: weg sein, wenn er sich wünscht, dass wir mit ihm von Angesicht zu Angesicht Gemeinschaft haben und uns helfen möchte, ein heiliges Leben zu führen. Genau aus diesem Grund wollte Gott dem Volk Israel etwas vorstellen, was ich heute mit euch teilen möchte. Wir finden das im zweiten Buch Mose, Kapitel 25, Vers 8. Nach all diesen Bestrebungen, die Gott getan hatte, die Rechtsordnungen, die Bünde, die Gemeindeorganisation und all diese Prinzipien, musste Gott eine krönende Tat vollbringen, welche wir im 2. Mose 25, Vers 8 gemeinsam lesen. Und sie sollen mir ein Heiligtum machen, dass ich unter ihnen wohne. Gott sagt, ich habe einen Plan. Dieser Plan sollte der Menschheit zeigen, wie er ihnen die Möglichkeit gibt, vollständig siegreich gegen die Sünde zu sein. Gott ermöglichte das, indem er sagte, sie sollen mir ein Heiligtum machen. Warum wollte Gott ein Heiligtum? Die Antwort ist im Vers vorhanden. Es heißt, damit ich unter ihnen wohne. Gott wollte den Israeliten näher sein. Er wollte unter ihnen wohnen. Aber nicht, dass Gott nur in ihrer Nähe sein wollte, nein. Wenn wir uns das hebräische Wort unter anschauen, stellen wir fest, dass es in bedeutet. Gott sagte, sie sollen mir ein Heiligtum machen, weil sie lernen sollen, wie mein Plan funktioniert, weil ich mein Heim in ihren Herzen beziehen möchte. Wenn wir zwei Texte miteinander vergleichen, 2. Mose 25, Vers 8, und sie sollen mir ein Heiligtum machen, dass ich unter ihnen wohne, und den Text ein paar Kapitel weiter, 2. Mose 29, Vers 45, dort lesen wir etwas sehr Wichtiges. Wir müssen das verstehen, denn wir hatten ja gelesen, dass Gott sagt, sie sollen mir ein Heiligtum machen, dass ich unter ihnen wohne. Im 2. Mose 29, 45 heißt es, und ich will unter den Israeliten wohnen und ihr Gott sein. Hier sehen wir wieder, wie Gott sagt, ich möchte unter euch wohnen. Aber was haben wir gesagt, was unter auf Hebräisch heißt? In. Jetzt schauen wir mal, wie 2. Korinther 6 uns dies noch besser verstehen lässt, was wir gerade gelesen haben. Lasst uns gemeinsam 2. Korinther 6, Vers 16 lesen, dort heißt es.
1: And when we go there, notice what the Bible says. It says in 2. Corinthians chapter 6, and we're going to consider verse 16. The Bible says in 2. Corinthians chapter 6 and verse 16, it says, and what agreement
0: was hat der Tempel Gottes gemein mit den Götzen? Wir aber sind der Tempel des lebendigen Gottes. Wie denn Gott spricht, ich will in ihnen wohnen und unter ihnen wandeln und will ihr Gott sein und sie sollen mein Volk sein. Das Heiligtum war Gottes Plan, damit er der Menschheit so nah sein kann, damit er automatisch sein Heim in ihren Herzen beziehen kann. Gott wollte in uns wohnen. Du weißt, wer Gott ist? Du magst dich fragen, was ich unter dieser Frage verstehe. Was meint er? Denk drüber nach. Wir wissen, wer Gott ist. Und falls wir es nicht wissen, lasst uns 1. Johannes 4 aufschlagen, um es rauszufinden. Gott hatte gesagt, sie sollen mir ein Heiligtum machen, damit ich unter, das Wort verstehen wir inzwischen als in, ihnen wohne. Was wollte Gott wirklich von sich in uns setzen? Das lesen wir in 1. Johannes 4 in Vers 8. Dort sagt die Bibel ganz deutlich, wer nicht liebt, der kennt Gott nicht, denn Gott ist die Liebe. Mit anderen Worten, als Gott den Auftrag gab, ein Heiligtum zu bauen, damit er unter ihnen wohnen konnte, sagte Gott damit aus, lasst sie ein Heiligtum bauen, damit meine Liebe in dem Menschen wohnen kann. Jesus sagte, wenn ihr mich liebt, dann werdet ihr meine Gebote halten. Johannes 14, Vers 15. Wenn ich also an die großartige und gewaltige Absicht von Gott denke, wenn er uns den Auftrag gibt, ein Heiligtum zu bauen, damit wir in ihm wohnen können, dann war das große Ziel von Gott, dass er uns seine Liebe in uns geben wollte, das Kernstück seines Charakters, damit wir, die wir hier auf der Erde wandeln, für jeden, mit dem wir in Kontakt kommen, ein lebendiger Beweis für Jesu Liebe sind. Wenn Gott sich uns nähert, sagt er, ich möchte in dir wohnen. Aber es passiert noch etwas. In Johannes 15 sagt es uns die Bibel. Wenn Gott sich uns nähert und beginnt, unter uns zu wohnen und automatisch in uns zu wohnen, sagt die Bibel, dass etwas Wunderbares passiert. Ich möchte, dass ihr das seht. In Johannes 15, Vers 4. Dort heißt es,
1: and in John 15, it says in verse 4,
0: Bleibt in mir und ich

0: in euch. Wie die Rebe keine Frucht bringen kann aus sich selbst, wenn sie nicht am Weinstock bleibt, so auch ihr nicht, wenn ihr nicht in mir bleibt. Wenn Gott sich uns nähert, haben wir das Vorrecht, dass es uns Gott näher bringt. Gott ergriff die Initiative. Er war derjenige, der sagte, ich werde mich euch nähern. Aber sobald wir merken, dass sich Gott uns nähert, beginnen wir uns ihm zu nähern. Es gibt also ein Bleiben von unserer Seite und wiederum ein Bleiben in Gott. Bleiben und bewohnen hat dieselbe Bedeutung. Wenn ich zu dir sagen würde, willkommen in meinem Heim, dann rede ich von meinem Zuhause. Wenn ich jetzt sage, willkommen in meiner bescheidenen Behausung, rede ich immer noch von dem Platz, an dem ich zu Hause bin. So sagt auch Gott, sie sollen mir ein Heiligtum machen, dass ich unter ihnen wohne. Und es hat genau dieselbe Bedeutung, wenn er sagt, bleibet in mir und ich in euch. Die Frage ist, was ist das Endresultat, wenn wir in Christus bleiben?
1: 1. John.
0: Das sehen wir in 1. Johannes, Kapitel 3. Die Bibel lässt uns dort verstehen, was das Endresultat ist, wenn wir in Jesus Christus bleiben. Schlagen wir gemeinsam 1. Johannes 3, ab Vers 6 auf.
1: Notice what it says as we consider verse 6. The Bible says,
0: wer in ihm bleibt, sündigt nicht. Seht ihr das? Das ist der Schlüssel, das ist die Verbindung. Es war die Sünde, die die Beziehung zwischen der Menschheit und Gott trennte, und es ist nur der Sieg über die Sünde, damit wir wieder diese Gemeinschaft von Angesicht zu Angesicht mit Gott erlangen. Dazu kann es aber nur kommen, wenn Gott in unseren Herzen sein Heim hat. Deshalb sagt die Bibel, Christus in uns, die Hoffnung der Herrlichkeit. Wenn ein Mensch in Christus ist, dann ist er eine neue Kreatur und das Alte ist vergangen, siehe, Neues ist geworden. Was passiert eigentlich mit uns, wenn Christus in unseren Herzen ist? Römer 8 gibt uns die Antwort. Wenn Gott in uns ist und wir in ihm bleiben, dann sagt die Bibel, sündigen wir nicht. Die Frage ist, warum? Achtet drauf, was Römer 8 uns sagt. Wir lesen Vers 1. Es gibt demnach kein Verdammungsurteil mehr für die, die in Christo Jesu sind. Warum? Weil die nicht nach dem Fleisch wandeln, sondern nach dem Geist. Seht ihr, wenn Christus in uns ist, dann wandeln oder leben wir nicht mehr länger nach unserer fleischlichen, sündigen Natur, sondern wir leben dann ein gottgeweihtes Leben, welches in uns getan wurde durch die Kraft des Heiligen Geistes. Die Frage ist, wenn der Geist in uns wohnt, was für ein Leben hat dann Jesus gelebt? Denn das wäre ja das Leben, wie wir leben würden, im Geist und nicht im Fleisch. Wie lebte Jesus sein Leben aus? Ich schließe mit Johannes 15, Vers 10. Dort sagt die Bibel, wie Jesus sein Leben auslebte. Lass es uns lesen, im 10. Vers, Kapitel 15.
1: Und ich möchte euch Vers 10 und notice the life that Jesus lived.
0: Wenn ihr meine Gebote haltet, so bleibt ihr in meiner Liebe, wie ich meines Vaters Gebote halte und bleibe in seiner Liebe. Jesus wurde in allem versucht, das sagt Hebräer 4. Aber es heißt hier, er hat nicht gesündigt. Wenn Christus in uns lebt, dann werden wir auch in allem versucht werden, wie Jesus werden wir versucht, bis hin zum Gericht. Aber weil wir unseren himmlischen Vater lieb haben, unsere Liebe zu Jesus Christus, halten wir Gebote Gottes und wir werden nicht sündigen. Genau aus dem Grund wurde das Heiligtum gebaut, damit es uns praktisch veranschaulicht, wie Christus sein Heim in unseren Herzen bewohnen möchte. Meine Hoffnung und mein Gebet ist es, dass du studierst und Gott eine Verbesserung von dir selber vorlegen kannst. Vertiefe dich in die Heiligtumslehre. Nicht nur die Punkte wie die Innenausstattung, die Farben und so weiter, sondern verstehe, wie du die Prinzipien des Heiligtums in dein alltägliches Leben übertragen kannst. So kannst du das Leben von Jesus Christus selbst erfahren. Bis wir uns das nächste Mal sehen, bleib Jesus treu bis in den Tod, denn dann und nur dann wirst du die Krone des Lebens erhalten. Gott segne dich, Maranatha.

Fürchte dich nicht, denn ich habe dich erlöst. Ich habe dich bei deinem Namen gerufen, du bist mein. Wenn du durchs Wasser gehst, will ich bei dir sein, dass dich die Ströme nicht ersäufen sollen. Und wenn du ins Feuer gehst, sollst du nicht brennen, und die Flamme soll dich nicht versengen. Ich bin der Herr, dein Gott.

Die Geschichte, die ich euch jetzt vorlesen möchte, die heißt Die goldenen Fenster. Ach, meine Liebe, rief Ruth missmutig aus, als sie die Bibliothek aufräumte. Ich wünschte mir, wir würden diesen Frühling einen neuen Teppich bekommen. Ich konnte diesen noch nie leiden und jetzt ist er so ausgebleicht und abgenutzt. Es ist einfach schrecklich. Jedes Mal, wenn ich ihn anschaue, macht es mich unglücklich. Wenn du im Moment keinen neuen kaufen kannst, warum schaust du ihn dann an? Fragte Tante Rahel und lächelte. Es gibt sehr viele lästige Dinge im Leben. Wir begegnen ihnen jeden Tag. Und einige davon können wir nicht aus dem Weg räumen. Wenn wir ständig an sie denken und uns ärgern, machen wir uns und jeden um uns herum unglücklich. Wir können sicher alle eine Lektion von der Biene lernen. Ich habe gelesen, dass Bienen, wenn irgendetwas Unerwünschtes in den Bienenstock gerät, was sie nicht entfernen können, so machen sie sich sofort an die Arbeit und überziehen es vollständig mit Wachs. Sie schließen es in eine luftdichte Kammer ein und denken nicht mehr daran. Ist das nicht eine weise Art, mit Ärger und Schwierigkeiten umzugehen? Jemand schickte mir neulich eine Postkarte mit folgendem Spruch. Das Geheimnis des Glücks liegt nicht darin, das zu tun, was man mag, sondern das zu lieben, was man tun muss. Es liegt nicht darin, das zu haben und zu tun, was wir lieben, sondern entschlossen zu sein, aus dem Unvermeidlichen das Beste zu machen. Wenn du in deinem Leben einem Ärgernis begegnest, das sich nicht aus dem Weg räumen lässt, dann lerne, wie man es verschließen und vergessen kann. Ich denke, das hilft oft, die Dinge aus einem anderen Blickwinkel zu betrachten. Kennst du die Erzählung von den goldenen Fenstern? Fragte Tante Rahel. Ein kleiner Junge, der nur wenige schöne Dinge daheim besaß, weil seine Eltern arm waren, stand oft beim Sonnenuntergang in der Tür und schaute sehnsüchtig zu dem großen Haus auf dem Berggipfel gegenüber. Was für ein wunderschönes Gebäude! Die Fenster waren alle aus Gold und glänzten so hell, dass er blinzeln musste. Wenn unser Haus nur auch so schön wäre, dachte er, dann würde es mir nichts ausmachen, dass ich geflickte Kleidung tragen muss und nichts als Brot und Milch zu Abend essen muss. Eines Nachmittags sagte sein Vater zu ihm, dass er ein paar Stunden tun könne, wozu er Lust habe. So spazierte er von seinem Haus den Berg hinunter und den anderen langen Hügel hinauf. Er wollte die goldenen Fenster sehen. Doch als er den Gipfel des anderen Hügels erreichte, blieb er bestürzt stehen. Seine Lippen zitterten plötzlich, seine Augen füllten sich mit Tränen. Es gab keine goldenen Fenster dort. Nichts als einfache, gewöhnliche Fenster wie die daheim. Ich dachte, euer Haus hat schöne goldene Fenster, sagte er zu dem Mädchen im Hof. Nein, sagte sie, unsere Fenster sind nicht anschauenswert. Stell dich aber mal hier hin, dann siehst du ein schönes Haus mit echten goldenen Fenstern. Schau dort! Der kleine Junge schaute. Das ist ja unser Haus, rief er erstaunt aus. Ich wusste gar nicht, dass wir goldene Fenster haben. Siehst du, wie viel von deinem Blickwinkel abhängt?

sagte Tante Rahel. Ich bin nun schon eine alte Frau, meine Liebe. Inzwischen glaube ich, wahre Helden sind die Menschen, die den eigenen Ärger und die eigenen Sorgen aus ihrem Blickfeld rücken, die sich mit ganzer Kraft dafür einsetzen, die Last der Welt zu lindern, die den Einfluss eines tapferen, fröhlichen, liebenden Geistes zurücklassen. In der Bibel steht: Vertraue auf den Herrn und tue Gutes. Wohne im Land und hüte Treue und habe deine Lust am Herrn. So wird er dir geben, was dein Herz begehrt.

Fälschungen. Hin zur Weisung und hin zur Offenbarung. Werden Sie das nicht sagen, so wird Ihnen kein Morgenrot scheinen.

Das Volk Gottes wird an die Schrift verwiesen. Sie soll seinen Schutz vor dem Einfluss der Irrlehrer und der verführerischen Macht von Geistern der Finsternis sein. Satan wendet alle möglichen Tricks an, um die Menschen davon abzuhalten, sich Bibelkenntnisse anzueignen. Denn ihre klaren Aussagen decken seine Betrügereien auf. Bei jeder Neubelebung des Werkes Gottes wird der Fürst des Bösen zu noch intensiverer Tätigkeit angeregt. Jetzt richtet er seine allergrößten Anstrengungen auf die letzte Schlacht gegen Christus und seine Nachfolger. Die letzte große Täuschung wird sich bald vor unseren Augen ereignen. Der Antichrist wird vor unseren Augen seine Wunder wirken. Die Fälschung wird dem Echten so ähnlich sein, dass es unmöglich sein wird, zwischen den beiden zu unterscheiden. Es sei denn, durch die Heilige Schrift. An ihrem Zeugnis muss jede Aussage und jedes Wunder geprüft werden. Wer das Wirken von Wundern zum Prüfstein seines Glaubens macht, wird herausfinden, dass Satan durch bestimmte Täuschungsmanöver Wunder wirken kann, die echte Wunder zu sein scheinen. Satan arbeitet listig. Er wird subtile Trugschlüsse einbringen, um das Denken zu verwirren und die Lehren über die Erlösung auszurotten. Wer das Wort Gottes nicht so nimmt, wie es dasteht, wird in seiner Schlinge gefangen werden. Böse Engel sind uns immer auf den Fersen. Sie erobern sich neuen Boden und wirken vor unseren Augen Zeichen und Wunder. Einige werden versucht sein, diese Wunder als von Gott kommend anzunehmen. Kranke werden vor unseren Augen geheilt werden. Wunder werden vor unseren Augen vollbracht werden. Sind wir auf die Prüfung vorbereitet, die uns erwartet, wenn die lügenhaften Wunder Satans noch deutlicher zur Schau gestellt werden? Werden nicht viele darauf hereinfallen und eingefangen werden, indem sie sich von den klaren Vorschriften und Geboten Gottes entfernen und auf Fabeln hören, programmieren sich viele auf die Annahme dieser Pseudowunder vor. Wir alle müssen uns jetzt für den Kampf rüsten, indem wir uns schon bald werden engagieren müssen. Das Vertrauen auf Gottes Wort, unter Gebet studiert und praktisch angewendet, wird uns vor Satans Macht schützen und uns durch das Blut Christi zu Überwindern machen.

Wir fangen dort an, wo wir letztens aufgehört haben, nämlich beim Unterbewusstsein. Und wie wir in unserem Unterbewusstsein nur zwei Entscheidungen haben, nämlich zwischen Ja und Nein. Aber jedes Ja und jedes Nein, das wir treffen, ist abhängig von dem, was wir als Gewinn oder als Verlust für uns selbst einordnen. Und wer bestimmt, was ich als Gewinn oder Verlust einordne, ist letztendlich das Auge, nämlich die Sicht, wie wir gesehen haben. Und das eine Auge denkt, es hat dann einen Gewinn, wenn es etwas bekommt. Und das andere Auge denkt, es hat einen Gewinn, wenn es etwas gibt. Und wenn bekommen Gewinn ist, dann ist das Gegenteil davon, dass nicht bekommen oder zu wenig bekommen oder etwas weggenommen bekommen. So reagiert der Mensch auf das Nicht-Bekommen oder auf das Bekommen in seinem Leben. Hätten wir das wahre Auge, dann wüssten wir, geben und nicht geben oder behalten sind meine Tätigkeiten, nicht die des anderen. Aber wir haben diese Not, dass dieses Auge, das falsche Auge, schaut immer, was die anderen tun oder nicht tun. Und dieses Auge schaut nur auf das,

es selbst tut oder nicht tut. Welches ist besser? Welches möchtet ihr gerne haben? Das zweite, ja? Das heißt, das Auge, was auf sich schaut. Aber jetzt kommt der Mensch und sagt, ja, auf sich schauen ist Egoismus. Wusstet ihr, dass auf andere schauen Egoismus ist? Das heißt, das ist so verzweckt in unserem Innersten, der Betrug, dass wir die Dinge genau immer umgekehrt sehen, wie sie wirklich sind. Und haben wir nicht diese Referenz, diesen festen Maßstab, dann können wir das auch nicht begreifen, dass das falsch ist. Deshalb habe ich gesagt, der Körper ist es, das Maßstab, die Gesetzmäßigkeit, weil der kann nicht lügen. So, und wir haben natürlich auch noch Jesus, der sagt, wann haben wir Gewinn? Wenn wir geben oder wenn wir nehmen? Oder wenn wir bekommen? Und er sagt, wer sein Leben gewinnen will, der wird es verlieren. Und wer es gibt, um meinetwillen, der wird es gewinnen. Das heißt, ihr seht, Jesus erklärt das wahre Auge sehr klar und deutlich. Es ist das, was ich tue oder nicht tue, was zählt, nicht das, was andere tun oder nicht tun. Und es gibt nur diese zwei Dinge. Der Mensch ist entweder, dass er denkt, das, was er hat, ist die Konsequenz seines Handelns, oder er denkt, das, was er hat, negativ, ist die Konsequenz des Handelns anderes. Und du hast eine dritte Möglichkeit, gibt es nicht. Ja? Und jeder Mensch hat dieses Auge, das Falsche, und dadurch macht es sich immer zum Opfer, dann, wenn die anderen ihm sein Bedürfnis nicht geben. Das heißt, du kriegst nicht genug, oder obwohl du ja viel gegeben hast. So, jetzt müssen wir das Pünktchen verstehen, persönlich und nicht persönlich. Es gibt den Verlust, aber es gibt nicht meinen Verlust. Und alles, was Verlust ist, ist so, wie es ist. Es ist ja Verlust, wenn ein Kind stirbt, wenn ein Mensch stirbt, wenn ein Hund oder was auch immer passiert. Aber ich muss es berechnen, ist es mein oder ist es nicht mein? Und nur das Wörtchen mein, dass es persönlich ist, bringt mich in die Not. Wenn der Nachbar sein Kind verliert, dann wird mich das zwar berühren, aber es lässt mich dennoch gut schlafen. Verliere ich mein Kind, dann lässt mich das nicht mehr schlafen. Weil ich kann ja nicht Ja sagen, ich kann es nicht zulassen, dass ich den Verlust erfahre. So entsteht die Krankheit durch den Verlust des Neins. Ich kann also nicht Nein sagen gegen einen vermeintlichen persönlichen Verlust. So, als ich das gesehen habe, habe ich gesagt, okay, wieso achtet der Mensch etwas als sein? Wieso sehen wir uns als Eigentümer? Vom Egoismus habe ich als Eigentümer benannt, ja, weil er denkt, etwas gehört ihm, und der Stolz denkt, er tut etwas von sich aus, er gibt etwas von sich aus. Deshalb gibt der Mensch immer zuerst, weil er hat ja und er kann, und damit gibt er aber nie umsonst, er will immer was dafür zurückhaben. Und jetzt denkt jeder, wenn er denkt, besonders Mütter denken, sie geben ihren Kindern umsonst, oder nicht? Das heißt, sie lieben sie umsonst. Aber wenn das Kind die Mutter ärgern kann, dann beweist die Mutter, dass sie das Kind nicht umsonst liebt, sondern um etwas zu bekommen. Du wirst dich nie über dein Kind ärgern, wenn du nichts von dem Kind für dich willst. Gibt's Kind nie einen Streit von Seiten des Elternteils, wenn es nicht persönlich ist. Deshalb wollen wir sehen, warum denkt der Mensch, etwas gehört ihm? Weil das alles hier ist unbewusst. Und ihr werdet sehen, es ist nicht so leicht, es zu erklären, obwohl es einfach ist. So, was denkt der Mensch, wer er sei? Was ist seine Identität? Warum kann der Mensch kein Eigentum besitzen? Ich habe das jetzt schon positiv formuliert. Das heißt, wenn ich gesehen habe, dass jeder Mensch, der meint, er hat etwas persönlich verloren, ihn krank macht, habe ich gesagt, okay, dann kann das Eigentum nicht existieren. Und deshalb muss ich wissen, warum kann ich nicht sagen, mein Kind ist mein? Oder kann ich's? Warum kann ich nicht sagen, mein Mann ist mein oder meine Frau ist mein oder

Das Haus ist mein, das Auto ist mein Körper ist mein, meine Zeit ist mein Geld ist mein. Warum ist keines dieser Dinge mein? Warum? Die Antwort ist einfach, weil ich nichts erschaffen habe davon. Ich habe weder den Mann gemacht, noch die Frau, noch das Kind. Aber manche Eltern denken, sie sind die Schöpfer ihres Kindes, oder? Sie verstehen nicht, dass sie ja nur etwas weitergeben, was sie auch vorher nur von ihren Eltern bekommen haben. Weil die Eizelle und das Sperma kommt doch nicht von uns. Kommt nur durch uns. Aber wir alle denken, es ist und kommt von uns. Dabei haben wir es ja alle nur von unseren Vorfahren gekriegt. Das heißt, ich kann nur dann etwas mein Eigentum nennen, wenn ich es selbst erschaffen habe. Und da der Mensch nichts erschaffen kann, kann er auch nichts sein Eigen nennen. Er ist immer nur Verwalter dessen, was nicht sein ist. Deshalb kann ihn Gott auch zur Verantwortung ziehen, ob er das richtig verwaltet. Oder? Weil wenn es mein ist, dann kann ich ja machen, was ich will damit. Ja, wo ich in Bahamas war, da war die eine Tochter, der mich eingeladen hatte, schwanger und inzwischen ist das Baby gekommen, das vierte. Und dann sagt sie, das Kind ist ein Geschenk. Sage ich, das Kind ist kein Geschenk. Oder? Wir würden es ja gerne als Geschenk nehmen. Oder? Aber wenn es ein Geschenk wäre, dann kann ich ja machen mit ihm, was ich will, oder? Das Kind ist deine Verantwortung. Oder? Gott gibt mir eine große Verantwortung, dass ich sein Kind ihm erziehe. In seinem Sinne. Das wäre eine andere Erziehung, wie die Erziehung, dass es mein Kind ist. Oder? Ja? Oder? Überlegt man, weil ich muss ja Gott Rechenschaft abgeben, was ich mit seinem Kind tue. Er hat mir es ja nicht gegeben als Geschenk. Das Geschenk ist, dass ich es erziehen darf, ja. Und dass ich es für ihn hoch großziehen und in seinem Sinne erziehen soll. Aber er wird mir Rechenschaft davon ablangen, was hast du mit meinem Kind gemacht, was ja mein ist. So, deshalb ist es ganz wichtig zu wissen, wir sind nur Verwalter. Wir können nichts in dem Sinne unser eigen nennen, weil wir es nicht geschaffen haben. Und dann gibt es etwas, was der Mensch denkt, dass er erschaffen kann. Und was ist das, was der Mensch denkt, er erschaffen kann? Kann er denn Sauerstoff erschaffen? Kann er nicht. Also wie muss er ihn denn zuführen? Das Gesetz sagt, er muss nehmen, um zu geben. Und das holt er aus der Luft. Wasser kann er nicht herstellen, er nimmt, um zu geben. Das ist eine Wasserquelle. Mit der Nahrung ist es genauso. Aber jetzt kommen wir zu der Liebe. Woher kommt die Liebe? Bitte? Tja, das ist die Erwachsenenantwort, das ist schön. Ich hätte gerne ein Kind gehört, weil wenn ihr die Kinder fragt, die sagen immer, was im Herzen ist. Und die Kinder werden antworten, die Liebe kommt vom Herzen. Ich war an dieser Schule, wo ich war, in Bahamas. Die eine Lehrerin hat das dann am nächsten Tag mit ihrer Klasse ausprobiert. Und sie hat gesagt, alle Kinder außer einem haben gesagt, die Liebe kommt vom Herzen. Einer hat gesagt, kommt von Gott. Ja, so, das heißt, wir alle denken, die Liebe kommt von wo? Vom Herzen. Nicht? Ich liebe dich von ganzem Herzen. Und so denken wir, die Liebe kommt von mir. Wenn sie von Herzen kommt, kommt sie von mir. Dann stelle ich sie her und dann gebe ich sie, weil ich gebe sie ja von mir und dann muss ich etwas dafür zurückbekommen. Dann brauche ich keine Quelle dazu. Seht ihr, im Geist sind wir umgekehrt wie im Körper. Der Geist weiß, er kann das Essen nur zum Mund hineintun und nie ins Ohr. Oder? Weil es kommt da nicht an, wo es hin soll. Und auf der geistigen Ebene sind wir aber getäuscht, weil wir wissen nicht, wie es geht. So, der Mensch denkt, die Liebe sei sein Produkt. Und jetzt muss ich die Frage stellen, was denkt der Mensch, wer er sei? Bin ich Geschöpf oder bin ich Schöpfer? Was bin ich? Wenn ich denke, ich habe Eigentum und wenn ich denke, die Liebe ist meine Liebe,

Produktion. Ihr seht, die Bibel sagt, woher kommt die Liebe? Die Liebe kommt von Gott. Ja? Gott ist die Liebe. Jetzt, wenn die Liebe aus deinem Herzen kommt, dann bist du wer? Automatisch. So tief ist das in uns. So, deshalb gibt es im ganzen Universum nur zwei Identitäten, Schöpfer oder Geschöpf. Der Schöpfer ist ein System, das in sich selbst funktioniert. Alles geht von ihm aus und kommt auch zu ihm zurück. Ja, das muss so sein, weil ein Kreislauf braucht einen Anfang und ein Ende. Und dort, wo es anfängt, ist auch das Ende. Ja, deshalb male ich Gott immer als Kreis, weil er funktioniert als solches. Und dann ist der Mensch nicht ein Kreis, er ist ein Kanal. Er muss zuerst nehmen, um zu geben. Das heißt, er ist ein offenes System, Gott ist ein geschlossenes System. Er existiert in sich selbst, der Mensch kann in sich selbst nicht existieren. Und alles, was geschaffen ist, ist ein Kanal und muss aus Gott gespeist werden. Und dann am Ende, der Kreislauf schließt sich in Gott wieder. Das ist so einfach, das denke ich, das kann jeder nachvollziehen. Der Paulus hat es sehr schön beschrieben. Er sagt, von Gott, durch Gott und zu Gott sind alle Dinge. Ja, von, durch und zu. So ist der ganze Kreislauf. Kommt von ihm aus, er hält alles und zu ihm kommt alles zurück. Deshalb schreibt auch die Bibel, Gott ist der Anfang und auch das Ende. Weil dort, wo etwas beginnt, muss es auch zwingend wieder enden. Deshalb ist Gott unabhängig und wir sind abhängig. Deshalb denkt er in seinem Unterbewusstsein, in seinem Innersten, dass er ein Schöpfer oder ein Gott ist, weil er verhält sich so. Das meinen Patienten zu beweisen, ist nicht so leicht, aber es gibt eine Patientengruppe, die behaupten, sie sind Gott. Und in der Esoterik und in solchen, ja auch in den mehr asiatischen Regionen, dann akzeptiert man oder denkt man die Idee, ich bin Gott. Und mit ihnen habe ich es viel leichter, als mit denen, die das nicht so denken. Weil jemandem, der denkt, er ist Gott oder der sich bewusst damit identifiziert, dem kann ich leicht beweisen, dass er es nicht ist. Aber mit dem normalen Menschen oder mit dem Christen, dem muss ich zuerst beweisen, dass er denkt, er ist Gott, damit ich ihm dann beweise, dass er nicht Gott ist. Das ist also schwieriger. Ja? Das ist das Problem. Deshalb habe ich mich ja mit einigen Dingen bewaffnet, um es zu beweisen, meinen Patienten. Weil wenn er es nicht sieht, kann er es ja nicht aufgeben. Weil das ist ja der Irrtum im Menschen, wer er denkt, er sei. Und du kannst nur etwas aufgeben, wenn du erkennst, es stimmt nicht. Sonst wirst du sagen, nein, es stimmt. Und alles, was stimmt, musst du festhalten. Alles, was nicht stimmt, kannst du losgeben, weil du bist gemacht nur für die Wahrheit. Ich habe zwei Beweise, die zeigen, dass jeder Mensch denkt, und ich hoffe, ich kann euch alle das beweisen, dass ihr alle in eurem Innersten denkt, ich bin Gott, damit wir dann das Problem lösen können. Weil bevor ich es nicht erkenne, kann ich es ja nicht lösen. Und wenn ich denke, ich bin Gott, dann bin immer ich schuld oder die anderen? Immer die anderen. Ich bin immer das Opfer. Ja, das ist automatisch so. So, welches ist das? Das Verhalten des Menschen ist offensichtlich, deshalb kann man sehen, woher es kommt. Ja? So ein Verhalten, welches ist das schlimmste Verhalten des Menschen, in welchem er die größte Befriedigung findet? Was würdet ihr auslöschen auf der Welt, wenn ihr könntet? Was ist das größte Böse? Bitte? Naja gut, Sünde ist so, ich kann nichts... Ich muss es definieren. Ja, deshalb werden wir es ja, bitte? Ja, also die Machtausübung über andere ist das, was jeder am meisten liebt. Wisst ihr das? Habt ihr es noch nie gesehen? Sind unsere Beziehungen Liebesbeziehungen oder Kampfesbeziehungen? Was sind das für Beziehungen? Wir wollen einfach Macht über den anderen. Er muss genau uns das geben, was wir brauchen. Das ist, deshalb ist die Beziehung

mit dem Partner oder mit den Kindern oder mit wer auch immer es ist. Wir sind immer in einem Machtkampf. Und das ist gut, wenn wir es uns Rechenschaft geben. Ja? Weil dann kann ich etwas dagegen tun. Gebe ich mir nicht Rechenschaft, dann kann ich nichts dagegen tun. Ja? Wir kämpfen miteinander, anstelle, dass wir uns gern haben. Ist nicht schlimm? Ja, die schönste Beziehung zwischen Mutter und Kind ist eine Kampfesbeziehung. Bis das Kind dann wegfliegt und froh ist manchmal, dass es den Mund der Mutter los hat. Und man ist dann enttäuscht. Und ich habe viele Patienten, wo die Kinder ihre Eltern ablehnen, besonders die Mutter, und den Kontakt abbrechen, sagen, ich will mit der Mutter nichts mehr zu tun haben. Die Mutter tut mir nicht gut. Die Mutter erdrückt mich mit ihrer Liebe. So, dann weiß man, das ist nicht Liebe, das ist alles andere. So, wenn wir nicht in der Not wären, Macht über den anderen auszuüben, weil wir denken, der muss uns unser Bedürfnis stillen, würden wir keine Macht ausüben. Ja. So, Kontrolle über andere. Lieben wir die Kontrolle? Die Jungs sind weggegangen. Ich habe sie nicht, kann nicht mehr fragen. Aber ihnen habe ich. Liebst du Kontrolle? Liebst du, dass man dich kontrolliert? Also, man muss nur richtig formulieren. Es liebt keiner. Es gibt ja Eltern, die geben ihren Kindern Handy, aber sie haben die Kontroll-App. Ja, die Kontroll-App, dass sie sehen, was die Kinder anschauen und nicht. Wären die Kinder glücklich, wüssten die Mutter, dass es eine Kontroll-App gibt. Wärst du glücklich oder nicht? Dass deine Mutter kontrolliert, was du tust. Ja, es gibt ja schlaue Kinder, ja. Ich hatte einen Patienten, der hat einen 11-jährigen Sohn. Der Vater ist Informatiker und er hat im Haus, das WLAN ist geblockt natürlich, nur für gewisse Seiten. Der Junge hat ja ein Handy mit Daten. Ja? Also kann er übers Datennetz. Also sagt er, habe ich ihm Apps eingebaut mit Blockaden. Aber er sagt, der 11-Jährige hat mir noch jede Blockade-App gekillt. Das heißt, er hat sie geknackt. Ich habe gesagt, ich habe, egal welche App ich gemacht habe, er hat sie alle geknackt. Ich sage, ich habe, wie knackt er das mit 11? Er sagte, ja, die haben ja eine Community, da schreit einer rein. Wie bist du mit dieser App zurechtgekommen? Und dann gibt es die Information und dann folgen sie den Anweisungen und zack, ist die App geknackt und der Vater sitzt im Dunkeln. Und der Vater hat gesagt, ich habe es aufgegeben, weil ich kann es nicht kontrollieren. Kontrolle gibt es im Himmel nicht. Wusstet ihr das? Gott hat die Kontrolle nicht erfunden. Bei ihm gibt es keine Kontrolle. Weil er hat ja uns die ganze Kontrolle über uns selbst gegeben. Aber wenn ich jetzt denke, der andere muss meine Bedürfnisse stillen, muss ich ihn ja kontrollieren. Muss ihn kontrollieren. Ich sage euch nicht, wie viele Geschichten entstehen durch die Kontrolle des Handys. Ja, wenn mal du das Handy von einem anderen in die Hand kriegst, ja, dann gibt es Schwierigkeiten. Dann sind wir alle Richter über andere, weil wir sind der Maßstab. Wir denken, ich bin der Maßstab für das, was richtig und was falsch ist, oder? Sonst würden wir ja nicht streiten, wenn ich nicht besser wüsste wie der andere. Dann verlangt jeder Mensch Anbetung. Habt ihr schon Anbetung verlangt? Was ist Anbetung? Lob, Dank, Respekt, Anerkennung. Jemand muss sich vor dir beugen. Das ist Anbetung. Ja? Seid ihr des Lobes wert? Des Dankes wert? Muss euch jemand Respekt zollen? Oder Anerkennung? Ja oder nein? Wenn ja, dann seid ihr Gott. Ja? Wenn man euch loben muss für das, was ihr tut. Weil dann tut ihr es ja von wem? Aus euch selbst. Würde ich es nicht aus mir tun, dann habe ich nicht, wozu man mich loben soll, außer Gott lobt mich, dem ich ja gehöre. Und dann gibt man, jeder Mensch beweist, dass er denkt, er ist Gott, weil er gibt, bevor er nimmt. So, Gott gibt

Nur, das heißt, also ihm kommt alles raus, er muss nie nehmen. Aber wir müssen zuerst nehmen, um zu geben. Und wenn wir denken, wir geben zuerst, dann müssen wir Gott sein. Du kannst nicht zuerst geben, bevor du nimmst, wenn du ein Kanal bist. Aber wenn du dich täuscht, dann tust du das. So, wie viele Menschen haben diese Eigenschaften, die hier im Saal sitzen? Ich hoffe, dass wir uns selbst erkennen, dann können wir es wegtun. Sonst können wir es nicht wegtun. Der nächste Beweis, dass alle Gott spielen, sind die Ideologien, die Lehren. Die Religionen, die meisten lehren und glauben, sie seien Gott und üben Macht aus. Und wir müssen ja nicht weit zurückblicken, wo wir sehen, dass alle Religionen Macht ausgeübt haben, oder? Haben sie nicht Macht ausgeübt? Ja, jeder musste sich dem beugen, was jeder sagt. Weil sie ja eine Gefahr sind für andere. Du kannst auch nie eine Diktatur machen, außer zum Guten. Wusstet ihr das? Es gibt keine Diktatur zum Bösen. Es gibt nur eine Diktatur zum Guten. Und ich habe immer auch in meiner Ehe, meiner Frau gesagt, würdest du immer das tun, was ich dir sage, würde es dir gut gehen. Ich meine, ist es nicht so? Ja. Das ist so einfach. Ja. Und, aber ihr seht, die Diktatur ist die beste Regierungsform, wenn ihr das noch nicht wusstet. Ein sanfter Diktator. Weil wir haben ja, wir sind ja sowieso in einer Diktatur. Das da mit der Demokratie ist ja nur so ein, ja, ein Schein, ja, ein Betrug. Ja. Deshalb muss ich verstehen, jeder, der Macht ausübt über den anderen, der diktiert, aber du kannst doch nicht diktieren, außer zum Guten. Und du begründest es dann, das ist notwendig. Ich sprach gestern mit einer Mutter, die hat eine Tochter. Und der Vater und die Tochter waren in Corona-Zeit für die Impfung. Die Mutter war dagegen. Wisst ihr, wie viele Familien Corona getrennt hat? Ja, ich habe keine Ahnung. Und jetzt, da die Mutter dagegen war, sagt die Tochter, wenn du nicht meine Mutter wärst, würde ich dich verklagen. Versteht ihr das? Wenn du nicht meine Mutter wärst, dann würde ich dich anzeigen. Das ist zum Guten und zum Schlechten. Wozu will die Tochter die Mutter zwingen? Zum Guten natürlich, dass sie nicht eine Gefahr ist für die Gesellschaft. So, deshalb, wenn wir den Menschen und das Problem des Menschen verstehen, dann können wir die Politik verstehen. Wir können alles erklären. Und wir wissen, dass das Machtstreben des Menschen maximal ist. Du hast alles Geld der Welt. Es wird dir nichts nutzen, wenn du nicht über andere bestimmst. Wird dir nichts nützen. Weil du wirst das Geld nur benutzen, um über andere zu bestimmen. Das ist deshalb, hast du alles Geld, musst du Politiker werden, musst du Präsident werden. Ja, das ist das Ultimative, Diktator sein. Das ist das Ultimative für jeden Menschen. Deshalb konnte es, wenn man den Grundsatz versteht, ich kann eine Welt als Einzelner regieren, wenn alle im Egoismus sind. Ich muss nur jedem Macht geben über seinen Nächsten. Und schon habe ich die ganze Welt. Ich muss mich nicht anstrengen. Ja, ich muss nur Macht geben dem anderen über den anderen. Und schon läuft alles wunderbar. Und das hat man in Corona-Zeit gegeben. Der Staat hatte nie so viele Polizisten gehabt, dass die Maßnahmen durchgesetzt wurden. Aber er hat gesagt, nein, die Firmenchefs, die sollen das durchsetzen. Die waren nie verpflichtet, das zu tun. Aber sie haben es getan und so ist die Kaskade bis zum Kleinsten durchgegangen. Deshalb ist es, wenn wir das Prinzip verstehen, können wir immer der Diktatur entfliehen, sage ich jetzt mal, indem wir ihr nicht gehorchen. Sie wird uns nie kommen zum Bösen, immer nur zum Guten, weil wir haben ja nur gute Bedürfnisse. Und deshalb ist jeder, der Macht ausübt, ist nicht gut. Einverstanden? Ja?
Macht und

Liebe stoßen sich aus. Sie sind nicht kompatibel. Atheisten, Humanisten, Kommunisten glauben, sie seien geistig unabhängig, deshalb brauchen sie keinen Gott. Das heißt, sie leben aus sich selbst. Deshalb sind sie Atheisten. Deshalb denken sie, sie sind geistig unabhängig. Sie sind leichter zu überzeugen, weil ich kann ihnen an einer Krankheit beweisen, dass sie geistig abhängig sind, weil alle Krankheiten kommen von einer falschen geistigen Abhängigkeit. Und dann gibt es diese schlauen Wissenschaftler, die die Evolutionstheorie herausgefunden haben. Und die Evolutionstheorie sagt nichts anderes, als dass wir Gott sind, nämlich wir sind das höchste Wesen. Jeder denkt, das Ergebnis der Evolution ist der Mensch, also ist er automatisch, wenn er das höchste Wesen ist, ist er Gott und die Evolution hat sich selbst geschaffen. So, ihr seht, ganz egal, welche Ideologie dahinter steckt, die Wurzel ist immer dieselbe. Und ich habe das versucht, auf einem Baum zu erklären. Wir haben viele Äste, da sind alle Gruppen drauf, die Kommunisten, die Wissenschaftler, Atheisten, Religiöse. Und die Wurzel ist, ich bin Gott. Und wenn die Wurzel, ich bin Gott ist, dann sieht sich jeder höher als sein Nächster. Jeder weiß es besser, kann alles besser, ist im Wettbewerb, im Machtkampf mit dem anderen. Er ist Richter und Kontrolleur. Gewalt, Mord und Krieg ist die Folge. So, wenn du die Wurzel, ich bin Gott bist und dein Nächster hat auch die Wurzel, ich bin Gott, was ist der Unterschied? Aber du bist auf dem linken Ast und du bist auf dem rechten Ast. Macht es einen Unterschied? Gar nichts. Und jetzt nehmen wir die Religionen. Wenn wir alle Religionen auf den Baum tun und sie haben alle dieselbe Wurzel, was ist der Unterschied? Ist gar keiner, außer dass sie sich streiten untereinander, dass jeder sieht sich höher als der Nächste. Er weiß alles besser, kann alles besser, ist im Wettbewerb, im Machtkampf, Richter, Kontrolleur, Gewalt, Mord und Krieg. So, die Religionen, haben sie gekämpft miteinander oder nicht? Kämpfen sie noch miteinander? Ja, wir müssen ja jeden mit der Keule zur Wahrheit bewegen, weil wir ja es besser wissen. Was wäre die Lösung? Ein Baum mit einer richtigen Wurzel. Wenn die Wurzel richtig wäre, ich bin Geschöpf, dann gibt es unterschiedliche Nationen, unterschiedliche Fähigkeiten, unterschiedliche Aufgaben. Alles kann unterschiedlich sein und keiner würde den Nächsten geringer achten, sondern gleich mit ihm. Die Bibel sagt, achte deinen Nächsten höher als dich selbst. Dann hättest du keinen Anspruch, es besser zu wissen, es besser zu können. Es gäbe keinen Wettbewerb, es gäbe keinen Machtkampf, es gäbe kein Richtertum und keine Kontrolle seines Nächsten. Es gäbe keine Gewalt, Mord und Krieg. So, wo ist die Wurzel aller Dinge? Die Wurzel aller Dinge ist das Auge im Menschen. Er denkt, er ist Gott und damit ist alles verkehrt. Was er tut, wäre er ein Geschöpf, dann wäre die Liebe seine Motivation. Er wüsste, ich habe kein Eigentum, ich kann nichts herstellen, aber ich kann nehmen, wie viel ich nehmen kann, um es weiterzugeben und damit so reich wie möglich zu werden. Es gibt keinen Stopp zum Nehmen, also gibt es auch keinen Stopp zum Weitergeben. Der Geist wäre für alle Ewigkeit immer frei, immer mehr zu nehmen und immer das zu geben. So, wir haben also zwei Identitäten, die gegenseitig sind, die zwei Augen, das Auge, das die Wahrheit hat und das Auge, das die Lüge hat über sich selbst. Und jetzt hat uns Gott so gemacht, dass Liebe das lebensspendende Element ist, der Treibstoff des Lebens, ist die Liebe. Und es ist erstaunlich, wie viele Christen das nicht begreifen. Wir studieren ja jetzt den Johannesbrief und wenn etwas mir im Johannesbrief aufgefallen ist, weil ich mache ja die Bibelstudie auch online, dann ist es, dass Leben immer mit einer geistigen Information in Verbindung steht, nie mit Essen und Trinken. Wusstet ihr das? In ihm war das Leben und er war das Licht der Menschen. Was ist Licht? Ist Licht Leben? Ja oder nein? Nein, Licht ist ein physisches Element, das auf eine geistige Sache hinweist. So, das heißt, das Leben ist und der Treibstoff des Lebens ist das Wort, ist die Information. Als Jesus versucht wurde in der Wüste zwischen dem Tod, dem Hungertod und der Böse kommt und sagt, mach dir Brote, sonst wirst du sterben. Was macht er? Was sagt er?

Was kommt zuerst? Das Brot oder das Wort? Das Wort, eindeutig, weil er hat sich aufs Wort gestützt. Sonst hätte er ja das Essen zuerst machen müssen und dann aufs Wort hören. Deshalb ist es wichtig, der Treibstoff des Lebens ist nie ein physisches Element. Es ist immer ein Wort Gottes. Deshalb wurde der Mensch so gebaut, dass er, und ich habe das jetzt als Steckdose genommen, dass wir das verstehen, die Steckdose der Liebe. Ja? Und Gott hat den Menschen so gebaut, dass er sich in diese Steckdose hineinbindet. Und die Bindung ist das Auge, die Wahrheit über ihn selbst, bindet ihn an die Liebesquelle und damit kann er leben und tun, was er will. Und nichts, was er tut aus Liebe, kann falsch sein. Wusstet ihr das? Alles, was aus Liebe kommt, ist richtig. Muss Gott uns kontrollieren? Nein, weil solange ich von ihm lebe, es gibt ja nur Gutes in ihm, kann ich nie etwas Falsches tun. Und wir werden gleich die Definition geben von dem, was die Liebe ist. Aber der Mensch hat sich betrogen. Adam und Eva haben sich getäuscht und haben gedacht, sie könnten Gott sein. Und haben diese Lüge über sich aufgenommen. Und dieser Selbstbetrug trennt sie von Gott. Das heißt, sie verlieren die Anbindung an Gott und binden sich jetzt an Menschen und Satan. Und sind damit nicht mehr in der Steckdose der Liebe, sondern des Egoismus. Jetzt stell dir vor, du musst mit Liebe leben, aber aus deiner Steckdose kommt Egoismus, an der du eingebunden bist. Kannst du leben oder kannst du nicht leben? Kann ich also sagen, wenn ich Süßwasser brauche, ich trinke Salzwasser? Werde ich überleben oder werde ich nicht? Ich werde nicht überleben. So, das ist das Problem des Menschen. Und da diese Kabel, die Identität, eine Konstruktion des Geistes ist, wo sie einmal verändert wurde, der Kabel, wird er per Erbschaft weitergegeben. Deshalb sind alle Menschen, die nach Adam kommen, mit dem falschen Kabel ausgestattet und können sich an Gott nicht binden, weil das Kabel das Falsche ist. Ich hoffe, ihr versteht die Analogie, sie ist, denke ich, einleuchtend. Und somit sind alle Nachkommen nicht mehr lebensfähig. Deshalb ist Adams Leben tot. Ja, deshalb müssen wir aus einem toten Leben in ein lebendiges Leben rüberkommen. Und jetzt wollen wir einfach die zwei Dinge vergleichen, Egoismus und Liebe. Und wir müssen erkennen, was haben wir? Haben wir Liebe oder haben wir Egoismus? Weil die Liebe und der Egoismus sind das Ergebnis, wer ich bin. Bin ich in der Wahrheit? Bin ich an Gott gebunden? Und aus mir kommt die Liebe raus. Bin ich in der Lüge? Dann bin ich an Menschen gebunden und dann kommt aus mir der Egoismus raus. Aber deshalb ist die Liebe und der Egoismus ist letztendlich eine Kopie der Liebe. Ich habe es jetzt hier sehr kontrastreich dargestellt, aber wenn ich ein bisschen schlauer wäre, würde ich den Egoismus fast mit derselben Farbe färben wie die Liebe. Weil wir verwechseln sehr, sehr deutlich, was Liebe ist und was Egoismus ist. Und ihr werdet sehen, wie schlau das ist, wie schlau der Egoismus uns betrügt. So, es gibt zwei Elemente, die an der Basis stehen der Liebe. Und das erste Element ist maximales Interesse für den anderen. Ich denke, jeder kann das mit seinem Verstand nachvollziehen, das Interesse für den anderen. Und maximal bedeutet, ich habe ihn lieb. Ja? Maximales Interesse für den anderen. Jetzt, der Egoismus hat für wen maximales Interesse? Für sich. Aber er weiß es ja nicht. Wisst ihr, wenn wir wüssten, wir wären Egoisten, würden wir uns verabscheuen. Was ein Antibedürfnis ist, egoistisch zu sein. Wir sehen nur in dem anderen den Egoismus. Habt ihr schon den anderen Egoismus gesehen? Ja oder nein? Es gibt ja ein neues Wort für Egoismus. Ich hasse es. Narzisst. Ja, Narzisst. Meine Worte wurden. Und den Narzissten zu lieben, leicht oder nicht? Naja, das ist ja das Übel auf der Welt. So, deshalb muss der Egoismus muss so aussehen, wie wenn er Liebe ist. Deshalb ist nur ein Wörtchen

beendet im Egoismus. Er hat maximales Interesse an dem anderen und in Klammer für sich selbst. Da das unbewusst abläuft, am anderen Interesse zu haben, heißt, ich brauche dich, weil du bist mein Futter. Für den anderen Interesse zu haben, ist, ich brauche dich nicht, aber ich habe dich trotzdem gern. Dadurch eine schöne Heiratsaussage, ich habe dich lieb, aber ich brauche dich nicht. Also ihr seht ja schon, wie anti wir denken. So, an jemandem Interesse zu haben, heißt, ich habe ihn am Eingang meines Lebens. Für jemanden Interesse zu haben, ich habe ihn am Ausgang meines Kanals. Ja, wenn wir uns das sehen, den Kanal, dann habe ich am Eingang das eine und am Ausgang das andere. Und da das ja beides unbewusst abläuft und im Bewusstsein jede Mutter denkt, sie hat das Interesse für das Kind, jede Frau denkt, sie hat das Interesse für den Mann, wenn sie ihm Futter gibt und zu essen. Sie weiß nur nicht, dass es für sie ist. Ja, weil die dürfen ja nicht krank werden, die dürfen ja nicht wegfallen, weil sonst, ja, ihr wisst ja, wie das ist. Und so kann ich nur an der Wirkung erkennen, dass es falsch ist, was ich denke. Ja, nur an der Wirkung kann ich sehen. Deshalb muss ich an der Wirkung sehen. Und die Wirkung ist, wenn ich dominiere, dann kommt das sicherlich aus dem Egoismus, und der Egoismus kommt aus der Idee, ich bin Gott. Wenn ich Angst mache, wenn ich mit Angst arbeite, dann ist das sicherlich nicht aus der Wahrheit und nicht aus der Liebe. Wenn ich etwas aufzwingen will, dann bin ich sicherlich nicht liebend. Wenn ich wütend bin, ja, mich ärgere über andere, wenn ich konditioniere, wenn ich dem Kind sage, bis du nicht zuerst die Hausaufgaben gemacht hast, dann darfst du nichts essen, dann ist das Konditionieren. Wie wird das Kind darauf reagieren? Sag, oh, super Mama. Nein, es ist eingeschränkt. Ich versuche es zu konditionieren. Wir haben Konditionen zum Leben, aber konditionieren ist immer falsch. Es ist manipulieren letztendlich. Ja? So, all das plus dann, was im Körper gezeigt wird in der Krankheit, können wir sehen, dass es falsch ist. Und wenn ich dann meinen Patienten diese Skizze mache vor Augen und sie erkennen und sagen, ah, bin ich krank, weil ich egoistisch bin, sage ich ja. Ja, das ist eine große Offenbarung. Liebst du es, egoistisch zu sein? Nein, du würdest dich sofort wehren. Ich hatte nicht so lange her eine Patientin am Telefon, die ist sehr gläubig, eine Adventistin. Und sie hat eine Freundin, die ist nicht Adventistin. Und die Freundin hat ihr gesagt, du bist die egoistischste Person, die ich auf dieser Welt kenne. Nur wie würdest du reagieren, wenn deine beste Freundin sagt, du bist die egoistischste Person, die ich kenne? Bitte? Da reflektieren, was würdest du sagen? Bitte? Jeder würde sich sofort rechtfertigen. Aber sag dem Paulus, du bist der größte Egoist auf dieser Welt. Was wird er sagen? Sag, du hast es richtig erkannt. Du musst dich rechtfertigen, wenn du egoistisch, wenn dich jemand sagt, du bist egoistisch. Weil es ja ein Antibedürfnis ist. Aber bis wir uns nicht als die größten Egoisten sehen, können wir uns auch nicht bekehren. Oder? Ein bisschen egoistisch sind wir ja, oder? Aber gar nicht so wie er. Echt? Oder wie der andere. So. Wisst ihr, warum sie egoistisch genannt hat? Sie wollte nicht auf die Hochzeit ihrer Tochter gehen am Sabbat. Und das ist ja in Deutschland nicht so ein Problem. Aber in manchen Ländern, da nach Sonnenuntergang. Und hat die Frau recht oder nicht recht? Warum gehst du nicht auf die Hochzeit? Für dich oder nicht für dich? Ich will ja meine Erlösung nicht verlieren. Ich will ja das nicht. Ich will ja,
Ja?

So, ich sage euch, wenn wir nicht erkennen, wie schlimm das Ding in uns ist, wie es uns betrügt, werden wir ihm auch nicht den Krieg deklarieren, sondern wir werden immer den Krieg den anderen deklarieren. Es ist ganz wichtig, dass wir auch unseren Kindern die Erlaubnis geben, uns zu reflektieren. Und dann werden sie es uns genau sagen, wann wir egoistisch sind und nicht. Ja? Weil sie sehen es ja. Sie haben ein feines Gefühl dafür. Und dann könnten wir uns ja korrigieren an der Sache. So, ich kann es nicht aufgeben, bevor ich es nicht erkenne. So, was ist der Beweis, dass ich für den anderen das Interesse habe? Weil ich brauche ja einen Beweis, dass ich für den anderen das Interesse habe. Und der Beweis ist, dass ich für den anderen das Interesse habe, heißt, dass ich unabhängig von ihm bin. Das heißt, ich kann ihm 100% Freiheit geben und ihn zu 100% respektieren. Das ist uns verloren gegangen. Das kannst du nicht mit der Person, die dein Bedürfnis stillen muss. Die musst du festnageln. Die darf nicht machen, was sie will. Geht nicht. Und das ist auch der Grund unserer Probleme. Weil wir die Freiheit dem anderen nicht lassen, gibt es auch keinen Frieden. In einem System der Freiheit ist der Frieden zu 100% garantiert. Weil der Frieden ist die Folge der Freiheit. Und keinen Kampf in der Freiheit. Und damit gibt es auch keinen, gibt es auch vollen Frieden. So, was mich an Gott wirklich sehr beeindruckt, er respektiert mich. Findet ihr das gut? Also, es gibt niemanden, der mich so respektiert wie Gott. Wir würden unsere Kinder nicht respektieren. Wisst ihr, die Mutter, wenn der Sohn 17 ist und es gibt noch ein paar Fruchtschnitten am Frühstückstisch auf dem Mittelteller, dann wird der Teller genommen und dem Sohn in seinen Teller geschüttet, du brauchst ein paar Vitamine. Oder? Ein kleiner Junge, glaube ich, ist nicht mal 2 Jahre alt, spielt mit seiner Suppe und hat noch ein bisschen Saft reingeschüttet. Und er spielt halt, das ist ein kleines Kind, er spielt. Und jetzt spielt er so fröhlich mit seiner Suppe und die Mutter geht hin und sagt, das und nimmt ihn den Teller weg und bringt ihn raus. Wie reagiert der Junge? Er schreit wie am Spieß. Ja, warum? Was hat die Mutter übertreten? Nein, den Respekt. Sie hat ihn nicht gefragt, mein Kind, was hat er denn falsch gemacht, dass er mit seiner Suppe so spielt? Hat er was Falsches gemacht? Nein, er spielt. Er war ganz friedlich. Muss ich jetzt hingehen und pschuh. Ja, ich meine nicht unbedingt mit solcher Gewalt, aber wir haben null Respekt vor unseren Kleinen. Weil, und so wie wir null Respekt haben, so haben sie auch uns gegenüber. Sie übergehen uns, weil sie haben es ja, sie sehen es ja nicht. Ah, ich respektiere deinen Willen. Ah, er ist falsch, aber ich respektiere ihn trotzdem. Also, wenn ihr Gott wärt, wenn ihr vom Himmel kommt und müsst Sodom und Gomorra und den Rest dort Zoar vernichten und der Lot sagt, aber lass mich nach Zoar fliehen, weil auf dem Berg ist es zu kühl und bin ich zu einsam. Was würdet ihr machen? Würdet ihr dem Lot sagen, okay Lot, wir erlauben dir hier und wir lassen dieses Ort nicht vernichtet, weil wir respektieren deinen Willen. Würdet ihr das gut finden? Das hat Gott mit Lot gemacht. Auch die Teufel hat er gelassen, zu gehen, wo sie wollten. Das heißt, man findet in Gott keine Kontrollnotwendigkeit. Deshalb ist er frei. Und deshalb hat er alles gemacht, dass es so funktioniert nach seinem, wir sagen, nach seinem Treibstoff. Weil dieser Treibstoff kommt von ihm. Und dieser Treibstoff ist 100% Respekt. Du übergehst nicht den Willen des anderen. Was wir

0: überlegt, einfach so tun. Einfach so tun. Tun wir es oder tun wir es nicht? Ich sag's euch, ich war ja auf den Bahamas und meine Frau und ich sind sehr unterschiedlich. Sie liebt die Kälte, ich liebe die Wärme. Und wir kommen in unser Zimmer dort, wo wir untergebracht worden sind, im schönen Haus. Und die haben natürlich die Klimaanlage an. Das Erste, was ich tue, ist ausmachen. Dann habe ich alles ausgepackt, dann weiß ich nicht, was wir noch gemacht haben, gegessen. Und dann ist meine Frau im Zimmer und ich gehe, ich weiß nicht, was ich sollte machen. Und meine Frau war im Bad und die Klimaanlage auf 68 Grad, also das heißt Fahrenheit, das heißt bei 17, 16 Grad, ja, also Kühlschrank. Und ich gehe ins Zimmer. Ich sehe das Ding offen. Und ohne Respekt gehe ich einfach zur Fernbedienung und bumm, mach sie aus. Und was sage ich zu ihr? Wie reagiere ich?
1: Du nimmst die Fernbedienung mit.
0: Naja, ja, das. Ja, darauf bin ich noch nicht gekommen, das ist eine gute Idee. Ist aber auch Kontrolle, nicht? Ich habe noch ein paar Worte, ich weiß nicht mehr, was ich gesagt habe, so in meinem zornigen Eifer. Aber ich habe ihr gesagt, irgendwas habe ich gesagt. Weil ich erwarte von ihr was?
1: Respekt.
0: Respekt, genau. Und was tue ich? Genau so ist es. Genau so ist es. Sie darf sein, wie sie will. Und ich bin dann nachher spazieren gegangen am Strand. Das ist ja das Haus lag dort am Atlantik, also oder am Pazifik. Was ist das Atlantik? Und wir sind dort, bin dort spazieren gegangen. Und habe mir die Frage gestellt, wie konntest du wie ein Elefant im Porzellanladen sein? Habe ich nachgedacht? Oder habe ich nicht nachgedacht? Natürlich hast du das aus, musstest du ja denken, um es zu tun, aber du tust es so, weil sie mich nicht respektiert. Und dann sagst du noch ein paar Worte, du respektierst mich nie, du nimmst keine Rücksicht auf mich, armes Wesen, weil ich ja so empfindlich bin. Und dann habe ich mich bekehrt dort am Strand und habe gesagt, Herr, ist ja Wahnsinn. Genau das, was ich verlange, tue ich nicht. Genau an der Stelle. Und wenn ihr wollt, dann werdet ihr sehen, an dieser Stelle gibt es jedes Problem des Menschen. Jedes Problem wird sich an dieser Stelle zeigen. Deshalb sagt ja auch Jesus, die Welt wird daran erkennen, dass ihr meine Jünger seid, wenn ihr Liebe untereinander habt. Und dort, wo kein Respekt ist, dort, wo ich dem anderen das Falsche nicht erlaube, warum kann sie nicht die Klimaanlage machen, so wie sie will? Nun, letztes Jahr, als wir dort waren, war es einfacher. Es war gegenüber noch ein Zimmer und dann bin ich in das Zimmer gegangen, habe mir dort meine Arbeit gemacht und sie durfte ihren Kühlschrank haben. Ja, diesmal waren noch Gäste mit und die waren im Gegenüberzimmer. Also musste sich meine Frau meinen Bedürfnissen anpassen. Weil das gehört sich so. Oder nicht? Oder muss ich mich ihren Bedürfnissen anpassen? Und ich habe ein gutes Argument. Ich sage, Wärme kann jeder aushalten. Kälte nicht. Aber sie bringt das Gegenargument und sagt, nein, Kälte kann jeder aushalten, weil er kann sich anziehen und Hitze kann man nicht ertragen. Aber wir haben die Diskussion auch im Auto. Ja? Zum Glück gibt es ja heute moderne Autos mit seitlichen Klimaanlagen, also jeder hat seinen Klimabereich. Ja? Braucht nur noch eine Windschutz.

Scheibe dazwischen. Das Luft nicht von einer Seite zur anderen geht. So, ihr seht, es ist etwas in uns, das macht uns zu bösen Menschen. Wollen wir was Gutes? Wollen wir was Schlechtes? Nein, wir wollen was Gutes, aber wir wollen es für uns selbst. Und habe mir vorgenommen, okay, ich werde nicht sterben, mal sehen. Wir können ja darüber sprechen, oder? Was wollen wir für eine Temperatur einstellen und so. Und dann haben wir uns geeinigt, dass wir lieber die Fenster aufmachen. Es war ein ziemlich großer Wind und in der Nacht, ja, war es so bei 18 Grad, vielleicht hat es abgekühlt. Aber wenn das so durchs Zimmer 18 Grad ist, ist doch angenehm, ja? Oder auch 20. Weil ich liebe die Wärme. Meine Frau schläft dann auch sehr häufig nicht so zugedeckt. Und ich bei mir kann die Decke, egal wie groß sein, ist immer gut. Sie hält für, sie schützt vor Wärme und auch vor Kälte. So, das heißt, der Respekt vor dem anderen würde uns wunderbare Gesellen machen. Wisst ihr das? Phänomenal. Probier das mal aus. Weil dort, wo respektiert wird, dort ist es schön zu sein. Deshalb liebe ich Gott, weil er uns so gemacht hat, dass wir so sind, wie er ist. Und er hat uns einen Willen gegeben, über den er nicht hinausgehen wird. Weil er hat uns ja deshalb den Willen gegeben, dass wir ihn uns selbst steuern. Deshalb respektiert er unseren Willen. Und da unser Wille nur gute Dinge hat, hätten wir nicht den Egoismus, würden wir nie über den anderen versuchen zu dominieren. Der Egoismus hat auch einen Fake von Freiheit und der ist, sie versucht gleichgültig zu sein oder sich abzuwenden. Ja? Es ist so, schmeckst du nicht mehr gut, schmeiß ich dich auf den Müll. Ja? So ist es im Egoismus, entweder oder hier, während beides nicht existiert letztendlich. Ja? Ich kann von dem anderen nicht essen und ich kann nicht gleichgültig sein gegenüber dem, der mich missbraucht hat oder gegen der Mutter. Das sind alles nicht mögliche Dinge. Deshalb, die göttliche Liebe ist göttlichen Ursprungs. Warum? Ich beweise meinen atheistischen Patienten, dass nur ein Gott Liebe herstellen kann, weil nur er unabhängig ist. Ja? Willst du deinen Feind loshaben, liebe ihn. Und du hast ihn los. Einverstanden? Gib ihm die Freiheit, so sein, wie er will. Und dann kommen wir im Gehirn den richtigen Strom. Das heißt, ich habe die Definition der Liebe gegeben nach dem, was krank oder gesund hält. Wie unser Gehirn auf diesen Input reagiert, der aus dem Egoismus oder aus der Liebe kommt. Und wenn man sich natürlich die Bibel nimmt und 1. Korinther 13 liest, dann wo findet man die Definition der Liebe in 1. Korinther 13? Wenn ihr alles durchgeht, werdet ihr sehen, dass alle Dinge dort stehen, nur hier sind auf dieser Seite und die meisten sind hier. Die Liebe ist langmütig und freundlich. Mit wem? Dem sie die Freiheit gibt. Ja? Die Liebe sucht nicht das ihre und so weiter. Sie sucht immer eine Lösung, immer nur auf dem Wege des Respekts. Ja, wir müssen unsere Kinder erziehen. Ja, wir müssen zu einer Lösung auch in unserem Zusammenleben kommen, weil wir leben in einem selben Raum, physisch gesehen. Deshalb sollten wir schauen, in Achtung miteinander umgehen und eine Lösung finden, wo sich jeder wohlfühlt. Das wäre doch ideal, oder? So, dass das so ist. So. Der Egoismus ist menschlichen oder teuflischen Ursprungs, weil er ist Abhängigkeit. Er bedeutet, ich brauche dich für mich und wenn du nicht so bist, wie du sein sollst, dann schmeiße ich dich raus. Und dann muss ich jemand anders holen, der so ist, wie ich ihn brauche. So, wenn wir das Gesetz und die Ordnung sehen, die Gott gemacht hat, das heißt, die Wahrheit ist das Kabel, dann habe ich die Liebe, um sie zu geben. Wo man nimmt, kann man nichts geben. Wo ich gebe, kann ich nichts nehmen. Das ist das Gesetz. Ja? Der nehme den Baum, wo der Baum seine Nahrung hernimmt, dem gibt er seine Äpfel nicht. Ja? Er holt seine Nahrung aus der Erde, aber er gibt die Äpfel den Tieren und den anderen Lebewesen. So, wo man nimmt, kann man nichts geben.

Deshalb steht hier nur Gott. Das heißt, nur vom Schöpfer kann ich nehmen und nur von ihm kann ich abhängig sein, weil ich kann ihm nichts geben. Deshalb vergleicht sich Gott in der Bibel auch mit Wasser. Ja, liebt ihr Wasser, wenn ihr durstig seid? Liebt ihr Essen, wenn ihr hungrig seid? Wie viel gebt ihr dem Essen, wenn ihr esst? Aber ihr liebt es doch, oder?

Deshalb, wenn in der Bibel steht, liebe Gott von ganzem Herzen, von ganzer Seele, von allem deinem Gemüt, was sagt Gott? Gib mir was oder nimm was von mir? Nimm was von mir. Aber in unserem Irrtum, wie legen wir das aus? Wir sagen, ah, wir müssen ja Gott lieben. Gib ihm was, gib ihm was. Seit wann braucht Gott etwas von dir? Hat er nicht alles? Er lädt mich doch nur ein zu nehmen. Deshalb liebe ich Gott, um ihn zu trinken. Deshalb stellt er sich als Brot und als Wasser dar. Weil du kannst einem Brot und einem Wasser nie was geben. Weil es ist ja nicht, du liebst es, weil du es brauchst, aber nicht, um was zu geben. Und deshalb, wenn wir das Gesetz nicht kennen, dass wir nehmen müssen, bevor wir geben, verstehen wir das erste und das zweite Gebot der Bibel nicht. Weil wir werden immer sagen, liebe Gott, liebe Gott, liebe Gott. Und erzähl deinen Jugendlichen, sie sollen Gott was geben. Wie fröhlich gehen sie, ihm was zu geben? Nein, ich liebe Gott, weil ich ihn brauche. Dafür brauche ich meine Frau nicht. Oder? Ist doch besser so. So, ich bin von Gott abhängig, aber von Menschen unabhängig. Mit der teile ich das Wasser. Da können wir zusammen trinken. Aber wir können nicht uns gegenseitig die Liebe geben zueinander. So, deshalb hat das Gott so gemacht, dass das, was aus dem Geist rauskommt, dem Körper die Kraft gibt. Und ich finde das Konzept gut. Ich liebe das Konzept. Das heißt, Nächstenliebe ist Selbstliebe. Ist das nicht schön? Weil es gibt ja eine Selbstliebe. Aber die ist immer Nächstenliebe. Der Paulus hat das verstanden. Er sagt, wer seine Frau liebt, der liebt sich selbst. Na, jetzt kann man das umkehren auf die Männer, oder nicht? Wer seinen Mann liebt, der liebt sich selbst. Weil wem kommt es zugute, dass ich liebe? Meinem Körper. Der bekommt den richtigen Stromimpuls und kann dann aus dieser Kraft leben. So, Gott hat unsere Gesundheit abhängig gemacht, ob ich meinen Nächsten gern habe oder nicht. Und je mehr ich ihn gern habe, umso besser geht es mir. Und dafür muss ich aber die Liebe irgendwo holen. In der Lüge denke ich, ich muss nichts nehmen. Dort gebe ich nur. Ich gebe Menschen, damit ich von Menschen etwas bekomme. Der Gläubige gibt Gott etwas und will etwas von Gott bekommen. Wisst ihr, dass der Gläubige, wenn er Gott was gibt, auch was von Gott zurückhaben will? Ich bin ja doch gehorsam gewesen, warum passiert mir das jetzt und so weiter. So, das ist eine Illusion, das existiert nicht. Die Leute sind nur gläubig und religiös, weil sie von Gott was bekommen wollen. Aber das wird nicht funktionieren. Weil du musst selbst nehmen und selbst geben. Bekommen existiert nicht. Das ist so wichtig, dass wir das verstehen. Und hier bin ich. Ich bin ja auch ein kleiner Gott geboren. Ein bisschen kleiner wie ihr. Ich habe mich immer für einen kleinen Gott gehalten. Aber Gott musste mir schon beweisen, dass ich ein großer bin. Wenn ich Gott bin, brauche ich Gott nicht. Ja, kann mich an Gott nicht binden. Also an wen binde ich mich? Weil ich muss mich binden. Habe ich meine Mutter als erste Quelle, dann kommt mein Vater. Und dann irgendwann mal kommt meine Frau. Und von denen erwarte ich etwas zu bekommen. Und jetzt habe ich als erstes Bedürfnis Harmonie. Und jetzt habe ich das Glück, mit drei harmonischen Wesen zusammen zu sein. Ich meine disharmonisch. Wie gut geht's mir? Bin schon schlecht dran, oder? Weil ich muss ja, ohne dass ich will, die Disharmonie aufnehmen. Und was kommt dann aus mir heraus? Auch das Gleiche, doch Disharmonie. Und wie geht's dann meinem Hirn? Schlecht, ja? Das kriegt den falschen Strom. Und ich sehe mich dann als Sklave der anderen. Kann ich das Gesetz Gottes erfüllen? Ist unmöglich, weil ich nehme von irgendwo, wo es nichts gibt, zu nehmen. Das ist die Konsequenz des Irrtums. So, wir Menschen sind alle geboren mit dem falschen Kabel. Das heißt, das Kabel, das wir in unserem Geist vererben, es liegt im Inneren des Geistes. Es ist ein Teil der Struktur. Ja? Das heißt, wir erben das Kabel und somit müssen wir uns, ohne dass wir was dafür können, an Menschen binden. Was wäre die Lösung? Wenn das das Problem ist, wenn das Kabel das Problem ist, was ist die Lösung? Ein anderes Kabel, genau.
Dafür brauchen wir einen anderen Geist.

Es braucht ein neues Kabel, um sie an Gott anzubinden. Und dieses neue Kabel ist entscheidend, weil nur das Kabel ist alles Entsprechende. Die Wahrheit oder die Lüge ist das richtige Kabel oder das falsche Kabel. Und wir sind geboren mit dem Falschen. Also brauchen wir ein neues Kabel. Ohne neues Kabel wird der Mensch kaputt gehen, weil der kann sich an Gott nicht binden. Und ich vergleiche unsere Lebenszeit als einen Laptop, der aus der Steckdose gezogen wurde. Er steckt in der falschen Steckdose drin. Da kommt nichts raus, was er braucht. Er hat also aber eine gewisse Batteriezeit, damit er sich ein neues Kabel besorgen kann. Ja, so Gnadenzeit ist eine Lebenszeit, um ein neues Kabel zu besorgen. Und wie das wir zu machen haben, wie das konkret aussieht, das schauen wir uns dann in der nächsten Stunde an.

0: I wish to begin by speaking about the purpose of surrender.
1: Ich möchte gern damit beginnen, dass ich über das Ziel der absoluten Übergabe reden möchte.
0: The ultimate purpose is to find a power outside of ourselves.
1: Das endgültige Ziel ist, dass wir eine Kraft finden mögen außerhalb von uns.
0: For without this power, we cannot do what God is commanding us to do.
1: Denn ohne diese Kraft können wir nicht tun, wozu Gott uns auffordert.
0: We cannot accomplish his purpose in our life.
1: Wir können seinen Willen in unserem Leben nicht vollbringen.
0: And we cannot fulfill his mission.
1: Und wir können dann seine Mission auch nicht erfüllen.
0: Has the Lord ever called to your heart to do something that you know you should do?
1: Hat dich der Herr irgendwo einmal aufgerufen, in deinem Herzen etwas zu tun und du weißt genau, dass du es tun solltest?
0: But you find yourself powerless to do it.
1: Aber du hast dich selbst darin wiedergefunden, dass du kraftlos warst, das zu tun.
0: In Revelation chapter 4 verse 11,
1: in Offenbarung Kapitel 4 Vers 11,
0: we are reminded that God created us for his glory.
1: Werden wir daran erinnert, dass der Herr uns geschaffen hat zu seiner Verherrlichung.
0: How do we bring God glory?
1: Wie können wir Gott verherrlichen?
0: What does the Lord require of us?
1: Was fordert der Herr von uns?
0: In Joshua 22, verse 5, we read.
1: In Josua 22, Vers 5 lesen wir.
0: Joshua was giving instructions to the Reubenites and the Gadites and half the tribe of Manasseh.
1: Josua gab dem Stamm der Gaditer und Reubeniter und dem halben Stamm der,
0: half the tribe of Manasseh.
1: Dem halben Stamm

0: von Manasse gab er Instruktionen.
1: These instructions are useful for us to look at today.
0: Und diese Anweisungen sind auch für uns heute nützlich, dass wir sie anschauen.
1: This is what the scripture says.
0: Und das sagt die Schrift.
1: But take diligent heed to do the commandment and the law.
0: Aber gehorcht eifrig den Geboten und dem Gesetz.
1: Which Moses, the servant of the Lord, charged you.
0: Die Mose, der Diener des Herrn, euch gegeben hat.
1: And he gave them four things.
0: Und er gab ihnen vier Dinge.
1: To love the Lord your God.
0: Den Herrn, deinen Gott, zu lieben.
1: To walk in all his ways.
0: In allen seinen Wegen zu wandeln.
1: To keep his commandments.
0: Seine Gebote zu halten.
1: And to cleave unto him.
0: Und sich an ihm festzuklammern.
1: And serve him with all your heart and all your soul.
0: Und ihm zu dienen mit deinem ganzen Herzen und deiner ganzen Seele.
1: Did Joshua recommend that we serve him with part of our heart?
0: Hatte Josua empfohlen, dass wir ihm nur mit der Hälfte des Herzens dienen sollten?
1: No, he said all our heart.
0: Nein, er sagte mit ganzem Herzen.
1: Does that come naturally to us?
0: Kommt das natürlicherweise von uns aus?
1: No.
0: Oh nein.
1: You are probably familiar with the passage found in Romans chapter 7.
0: Ihr kennt wahrscheinlich diese Schrift in Römer 7.
1: Verses 14 through 20.
0: Vers 14 bis 20.
1: I will put this into my own words.
0: Ich bringe das in meine eigenen Worte.
1: We know that the law is spiritual, but I am of flesh.
0: Wir wissen, dass das Gesetz geistlich ist, ich aber bin fleischlich.
1: I am sold under sin.
0: Ich bin unter die Sünde verkauft.
1: For I do not even understand my own actions.
0: Denn ich erkenne nicht einmal meine eigenen Handlungen.
1: For I do not do what I want, but that which I hate.
0: Denn ich tue nicht das, was ich wirklich will, sondern das, was ich eigentlich hasse.
1: Now if I do not do, no, if I do what I do not want to do,
0: also wenn ich etwas tue, was ich eigentlich nicht tun will,
1: I agree with the law that I am flesh.
0: So stimme ich doch dem Gesetz zu, das sagt, dass ich Fleisch bin.
1: It is sin that dwells within me.
0: Dass das Sünde ist, das in mir wohnt.
1: So it is no longer I that do this.
0: Also bin es nicht mehr ich, der das tut,
1: but that sin that is in my flesh.
0: Sondern die Sünde, die in meinem Fleisch wohnt.
1: For I know that nothing good dwells in me, that is in my flesh.
0: Denn ich weiß, dass in mir, das heißt in meinem Fleisch, nichts Gutes wohnt.
1: For I have a desire to do what is right.
0: Denn ich habe ein Verlangen danach, das Gute zu tun.
1: But I do not have the ability to carry it out.
0: Aber ich habe nicht die Fähigkeit, das auszuführen.
1: For I do not do the good I want.
0: Denn ich tue nicht das, was ich will.
1: But the evil that I do, I keep on doing it.
0: Sondern das Böse, das ich tue, das mache ich immer weiter.
1: Now if I do what I do not want to do.
0: Also wenn ich das tue, was ich eigentlich nicht tun will.
1: It is no longer I that do it.
0: So bin es nicht eigentlich ich, der es tut.
1: But sin that dwells within me.
0: Sondern es ist die Sünde, die in mir wohnt.
1: Brothers and sisters, we need a power outside of ourselves.
0: Brüder und Schwestern, wir brauchen also eine Kraft, die außerhalb von uns wohnt.
1: To even desire to do what God wants me to do.
0: Um selbst auch nur danach zu verlangen, das zu tun, was Gott von mir fordert.
1: Early in our spiritual journey,
0: noch sehr früh in unserer geistlichen Reise,
1: while our children were still young, I believe Natasha was 2.
0: Da waren unsere Kinder noch sehr klein. Ich glaube, Natascha war so um die 2 Jahre.
1: We were motivated as a family to seek a closer walk with God.
0: Wurden wir als Familie dazu motiviert, einen nähere Erfahrung mit Gott zu suchen?
1: I think having children has a way of changing our hearts.
0: Ich denke, wenn man Kinder hat, da gibt es einen Anlass, das Herz zu ändern.
1: Well, in time we established the habit of spending daily time in God's word.
0: Mit der Zeit haben wir eine Gewohnheit entwickelt, dass wir täglich Zeit mit Gott in seinem Wort verbringen.
1: One morning while I was spending time in God's word.
0: Es war an einem Morgen und ich verbrachte gerade Zeit im Wort Gottes.
1: The Holy Spirit called to my heart.
0: Da da berührte der Geist Gottes mein Herz.
1: I had listened

0: earlier to a message that encouraged me to make the study of God's word practical.
1: Einige Zeit vorher hatte ich eine Botschaft gehört, die mich dazu ermutigte, das Wort Gottes praktisch zu machen.
0: So every time I studied a passage in the word of God,
1: also jedes Mal, wenn ich dann einen Teil in der Schrift lese,
0: I asked the Holy Spirit to help me to discern the message for me.
1: Bat ich den Heiligen Geist darum, dass ich doch unterscheiden möge, welche Botschaft für mich persönlich gemeint ist.
0: Well, this particular morning I was reading in the book Patriarchs and Prophets.
1: Und an diesem Morgen las ich in dem Buch Patriarchen und Propheten.
0: I was reading the story of Balaam.
1: Und ich las da die Geschichte von Bileam.
0: How many of you are familiar with the story of Balaam?
1: Wie viele von euch kennen diese Geschichte von Bileam?
0: I was too.
1: Ich kannte sie auch.
0: Well, as I was reading the story, I was thinking, this does not apply to me.
1: Als ich diese Geschichte las, dachte ich, nun, das passt nicht zu mir.
0: The Holy Spirit called to my heart when I finished reading.
1: Doch als ich das Lesen beendet hatte, rief der Geist Gottes zu meinem Herzen.
0: To read the story again.
1: Dass ich die Geschichte noch einmal lesen sollte.
0: I did not hear an audible voice.
1: Das war keine hörbare Stimme.
0: Just a call to my heart.
1: Nur so einen Ruf zu meinem Herzen.
0: So I read it again.
1: Also las ich es noch einmal.
0: Halfway through the story.
1: Ich war gerade die Hälfte durch.
0: I understood.
1: Da begann ich zu verstehen.
0: You see, at this time in my life,
1: ihr müsst sehen, dass ich an diesem Punkt meines Lebens,
0: I was very involved in church and community outreach.
1: Da war ich ziemlich damit beschäftigt, in der Gemeinde und auch in der Umgebung eine Mission zu unternehmen.
0: One of the gifts that God has given me,
1: und eines der Gaben, die Gott mir gegeben hat,
0: is to take complex medical things and make them easier to understand.
1: Liegt darin, dass ich schwierige medizinische Dinge sehr einfach machen kann, dass es jeder verstehen kann.
0: I was good at this.
1: Und darin war ich ganz gut.
0: I enjoyed doing this.
1: Und ich hatte auch Freude dabei.
0: But what I did not see,
1: aber was ich nicht sehen konnte,
0: was that in doing it, I was not doing it to the glory of God.
1: Dass das, was ich tat, dass ich es eigentlich nicht zur Verherrlichung Gottes tat.
0: I received a lot of praise.
1: Ich bekam sehr viel Lob.
0: And a lot of affirmation. What is the best way of saying that?
1: Und sehr viel auch Unterstützung oder Bekräftigung.
0: I enjoyed it.
1: Und so hatte ich Freude daran.
0: What I did not realize was that I coveted it.
1: Aber ich konnte nicht erkennen, dass ich schon eine gewisse Sehnsucht danach bekommen hatte.
0: Balaam coveted money.
1: Und Bileam, der hatte eine Habgier entwickelt.
0: I coveted praise.
1: Bileam hatte eine Habgier nach Geld und ich entwickelte eine Habgier nach Lob.
0: I was shocked.
1: Und so war ich schockiert.
0: It broke my heart.
1: Und es zerbrach dann mein Herz.
0: And I asked God to forgive me.
1: Und so bat ich den Herrn, dass er mir vergeben möge.
0: And I committed to him that I would not do this again.
1: Und ich übergab mich ihm und sagte, ich will es nicht wieder tun.
0: Until he gave me permission to speak.
1: Bis er mir die Erlaubnis gäbe, wieder zu reden.
0: You see, I was eager to live a life that would bring glory to him.
1: Und so war ich eifrig, ein Leben zu leben, um ihn zu verherrlichen.
0: And not glory to myself.
1: Und nicht Verherrlichung meiner selbst.
0: But I needed a change of heart.
1: Aber dazu brauchte ich eine Veränderung des Herzens.
0: So I committed that I would not speak again.
1: Und so hatte ich eine Übereinstimmung mit ihm, dass ich nicht mehr reden würde.
0: Until God had changed my heart.
1: Bis Gott mein Herz verändert hätte.
0: And I was more focused on bringing glory to him.
1: Und so war ich mehr fokussiert darauf, ihn zu verherrlichen.
0: Instead of glory to my flesh.
1: Anstatt meinem Fleisch zu verherrlichen.
0: Achan is an example of a man who did not surrender his selfish interest.
1: Achan nun ist ein Beispiel für einen Mann, der seine selbstsüchtigen Interesse nicht Gott übergeben hatte.
0: Joshua had given instruction to the children of Israel early on.
1: Früher hatte Josua den Kindern Israels Anweisungen gegeben.
0: As they were about to conquer Jericho.
1: Kurz bevor sie Jericho erobern sollten.
0: And the instruction is found in Joshua 6 verse 18.
1: Und diese Anweisung finden wir in Josua 6 Vers 18.
0: And ye in any wise keep yourselves from the accursed thing.
1: Und ihr sollt euch in jeder Weise fernhalten von jedem verfluchten Ding.
0: Lest you make

0: yourself accursed.
1: Damit ihr euch nicht selbst zum Fluch macht.
0: And make the camp of Israel a curse and trouble it.
1: Und dass ihr dann das ganze Lager Israel zu einem Fluch macht.
0: You remember the story of Jericho.
1: Ihr kennt die Geschichte von Jericho.
0: It was the first heathen city that the children of Israel were

0: Religions of the Canaanites.
1: Es war die böseste und entwürdigendste Religion der ganzen Kanaaniter.
0: When Israelites gained the victory over Jericho,
1: und als die Israeliten den Sieg errangen über Jericho,
0: they were not to touch any of the riches that they found.
1: Sollten sie keine der Reichtümer, die sie dort fanden, nur auch nur berühren.
0: It was all to be devoted to the sacrifice, as a sacrifice to God.
1: Es sollte alles als Opfer für Gott geweiht sein.
0: All of the Israelites were aware of this requirement.
1: Und alle Israeliten waren dieser Anweisung bewusst.
0: Well, God's command had been disregarded by Achan.
1: Aber dieses Gebot Gottes wurde von Achan missachtet.
0: He was among those who were appointed to execute judgment of God.
1: Er war unter denen, die dazu berufen waren, Gericht auszuüben.
0: He chose not to surrender to the command of God.
1: Er traf die Entscheidung, dass er sich diesem Gebot Gottes nicht untergeben wollte.
0: And as a result of his failure to do this,
1: und als Ergebnis dieser Missachtung,
0: God was dishonored.
1: Wurde Gott verunehrt.
0: And when Israel tried to conquer the smaller city of Ai,
1: und als Israel dann versuchte, die kleinere Stadt Ai zu erobern,
0: they met with failure.
1: Mussten sie versagen.
0: Eventually, as you know, Achan lost his life.
1: Und ihr wisst, am Ende verlor Achan sein Leben.
0: As well as the rest of his family.
1: Genauso auch wie der Rest seiner ganzen Familie.
0: This is a fearful consequence for a lack of surrender.
1: Und das ist eine erschreckende Folge für den Mangel von Übergabe.
0: God's purpose for us today.
1: Und Gottes Absicht für uns heute
0: is to live and work and save the world through us.
1: Liegt darin, dass wir dafür leben und dafür arbeiten, um die Welt durch uns zu retten.
0: In order for us to accomplish this great work, however,
1: aber um dieses große Werk vollenden zu können,
0: we must be surrendered to his will.
1: Müssen wir völlig seinem Willen übergeben sein.
0: When we fail to surrender to God's will,
1: wenn wir darin versagen, uns selbst dem Willen Gottes zu unterstellen,
0: then our lives dishonor God.
1: Dann wird unser Leben Gott verunehren.
0: Our undertakings, what we try to do, will fail.
1: Unsere Unternehmungen, alles was wir unternehmen, wird versagen.
0: And like Achan, we can suffer personal loss.
1: Und wir werden wie Achan persönlichen Verlust erleiden.
0: I believe I would have suffered personal loss.
1: Ich glaube, ich hätte persönlichen Verlust erlitten.
0: If I had not chosen to surrender my covetousness for the praise that I received.
1: Wenn ich eine Entscheidung getroffen hätte, meine Habgier nach Lob und Verehrung Gott zu übergeben.
0: And had undertaken to live a life that would bring glory to him.
1: Und wenn ich nicht den Schluss gefasst hätte, ein Leben zu leben, das Gott verherrlichen würde.
0: I would have been unable to set an example to my children to live for God first.
1: Dann wäre ich auch unfähig gewesen, meinen Kindern ein Beispiel zu geben, wie man Gott an erste Stelle setzt in seinem Leben.
0: That I should live my life to seek his glory and the kingdom of heaven.
1: Dass ich ein Leben leben sollte, um Gott zu verehren und Gott zu verherrlichen.
0: Deuteronomy chapter 30 verse 6 says this.
1: 5. Mose 30 Vers 6 steht folgendes: Und der Herr dein Gott wird eure Herzen beschneiden und auch die Herzen eurer Nachkommen, dass sie den Herrn deinen Gott lieben mit ganzem Herzen, mit der ganzen Seele, damit du leben mögest.
0: God's purpose is to live, work and save the world through us.
1: Gottes Absicht ist, dass wir dafür leben, dafür arbeiten, dass die Welt gerettet wird durch uns.
0: And this starts with our family.
1: Und das beginnt mit unserer Familie.
0: But in order to accomplish this work, we must be surrendered.
1: Aber um das Werk zu vollbringen, müssen wir selbst übergeben sein an Gott.
0: Pray and ask the Lord to give you the discernment to know where you need to surrender.
1: Bittet und fragt den Herrn um dieses Unterscheidungsvermögen, damit ihr erkennen könnt, wo ihr euch Gott übergeben müsst.
0: Where your life and your attitudes do not promote the glory of God.
1: Wo dein Leben und auch deine innere Haltung nicht die Verherrlichung Gottes fördert.
0: He will do this for you if you ask it.
1: Und er wird es für euch tun, wenn ihr ihn darum fragt.
0: I will sum this up by a benediction that is found in Hebrews 13, verse 20.

0: 20.
1: Ich möchte das zusammenfassen durch eine Anbetung, die wir in Hebräer 13, Vers 20 finden können. Nun, der Gott des Friedens, der unseren Herrn Jesus aus den Toten auferweckt hat, den großen Hirten der Schafe, durch das Blut des ewigen Bundes, er mache euch vollkommen, in jedem guten Werk seinen Willen zu tun, dass er in euch bewirkt, was ihm wohlgefällig ist in seinen Augen. Durch Jesus Christus, ihm sei Ehre für immer und immer.
0: Amen.
1: Amen.
2: So we've talked about the purpose of surrender.
1: Also wir haben jetzt über das Ziel der Übergabe geredet.
2: The fact that the reason why God calls us to surrender.
1: Und die Ursache dafür, dass er uns zu dieser Übergabe aufruft,
2: is so that he can fill us with his life.
1: Liegt darin, dass er uns mit seinem Leben erfüllen will.
2: We are dust without him.
1: Ohne ihn sind wir doch Staub.
2: And in order to find power to live.
1: Und damit wir überhaupt Kraft bekommen, um zu leben,
2: in order to find satisfaction in our lives,
1: und auch eine Befriedigung in unserem Leben zu finden,
2: we need him.
1: Brauchen wir ihn.
2: We need the filling of the Holy Spirit.
1: Wir brauchen das Erfülltsein mit dem Heiligen Geist.
2: So he calls us to open our hands,
1: und so ruft er uns auf, dass wir unsere Hände doch öffnen sollen,
2: to lay ourselves down,
1: dass wir uns selbst vor den Altar legen, und wir geben unser Leben und wir bekommen sein Leben an der Stelle.
2: So now I want to briefly talk about the root of surrender.
1: Ich möchte jetzt kurz darüber reden, was eigentlich die Wurzel der Übergabe ist.
2: There is a story in scripture about a father and a son.
1: Es gibt in der Schrift eine Geschichte über einen Sohn, Vater und Sohn.
2: The father wakes up early in his tent one morning.
1: Und der Vater wacht eines Morgens in seinem Zelt sehr früh auf.
2: And he steps out of the doorway.
1: Er geht hinaus.
2: And he looks at the stars.
1: Und sieht die Sterne über sich.
2: And he hears the voice of God renewing a promise that he'd made.
1: Und da hört er die Stimme Gottes, die ihm eine Verheißung erneuert, die er schon bekommen hatte.
2: But then he hears another instruction.
1: Aber dann hört er eine neue Anweisung.
2: Take now thy son, thy only son Isaac.
1: Und nimm nun deinen Sohn, deinen einzigen Sohn, Isaac.
2: And he thinks, wait, can this be?
1: Und er denkt, wie kann das sein?
2: Did I hear correctly?
1: Habe ich das richtig gehört?
2: Take my son Isaac.
1: Ich soll meinen Sohn nehmen, Isaac.
2: This is the son of the promise.
1: Das ist doch der Sohn der Verheißung.
2: What will happen to the promise if I sacrifice my son?
1: Was wird denn aus der Verheißung geschehen, wenn ich jetzt meinen Sohn opfere?
2: But he knew that he had heard correctly.
1: Aber er wusste, er hatte es richtig gehört.
2: And so, and there was no mistake.
1: Und da war kein Fehler dabei.
2: And so quickly he awakened the servants, he awakened his son.
1: Und so weckte er seinen Diener auf und auch seinen Sohn.
2: And they set off on this journey.
1: Und sie gingen los auf ihre Reise.
2: The journey took several days.
1: Die Reise dauerte einige Tage.
2: And on the third day they finally saw the mountain afar off.
1: Und schließlich am dritten Tag sahen sie den Berg in der Ferne.
2: And it was only when they saw the mountain,
1: und da als sie diesen Berg sah,
2: That the son suddenly asked the question.
1: Erst dort fragte der Sohn.
2: Where's the sacrifice?
1: Wo ist denn das Opfer?
2: I want you to try to enter into the mind of that boy.
1: Versucht mal in dieses Denken des Sohnes hineinzukommen.
2: I want you to try to enter into his thoughts as he realizes that he himself is the sacrifice.
1: Versucht mit ihm zu denken, als er erkennen musste, dass er selbst das Opfer sein würde.
2: Now you know the rest of the story.
1: Ihr kennt den Rest der Geschichte.
2: The arm of Abraham is stopped right before he makes the sacrifice.
1: Der Arm von Abraham wurde gestoppt gerade kurz bevor er das Opfer bringen wollte.
2: But in the meantime we see this beautiful picture of submission.
1: Aber dazwischen sehen wir dieses schöne Bild von Übergabe.
2: Ellen White says that Abraham's hands were shaking so badly.
1: Ellen White schreibt, dass die Hände von Abraham so sehr zitterten,
2: that Isaac had to help his father tie his own hands.
1: Dass Isaac seinem eigenen Vater helfen musste, seine Hände zu binden.
2: Two things made this kind of surrender possible.
1: Zwei Dinge machten es möglich, dass er diese Übergabe zeigen konnte.
2: The first thing is trust.
1: Das erste ist Vertrauen.
2: And the second thing is love.
1: Und das zweite ist Liebe.
2: And you know those two same things make our surrender to Christ possible today.
1: Und genau dasselbe macht

0: unsere Übergabe möglich heute.
1: Isaac trusted his father.
0: Isaac vertraute seinem Vater.
1: He trusted his father's relationship with God.
0: Und er vertraute der Beziehung seines Vaters zu Gott.
1: And so even though the circumstances made no sense,
0: und auch wenn die ganzen Umstände irgendwie keinen Sinn machten,
1: even though it seemed to contradict everything he knew about God,
0: und auch wenn es allem wieder zu widersprechen schien, was er bisher über Gott wusste,
1: he was willing.
0: War er bereit.
1: And Isaac also loved his father.
0: Und Isaac liebte ja auch seinen Vater.
1: Isaac also knew his father loved him.
0: Und Isaac wusste auch, dass der Vater ihn liebte.
1: He could see the struggle.
0: Und er konnte den inneren Kampf sehen.
1: He could see the fact that his father did not want to sacrifice him.
0: Und er konnte sehen, dass der Vater dieses Opfer eigentlich nicht bringen wollte.
1: But he knew that his father was trustworthy.
0: Aber er wusste, sein Vater ist vertrauenswürdig.
1: Now let me ask you a question.
0: Ich möchte euch jetzt eine Frage stellen.
1: Is our God trustworthy?
0: Ist unser Gott vertrauenswürdig?
1: Has he not proven that he is in fact love?
0: Hat er es nicht schon bewiesen, dass er wirklich Liebe ist?
1: I think many times when we think about surrender,
0: oft wenn wir über dieses Thema Übergabe denken,
1: surrender has maybe a negative connotation or brings up negative pictures in our mind.
0: So mag das Wort Übergabe so negative Bilder in uns aufbringen.
1: When we think of surrender in the world,
0: wenn wir über Übergabe nachdenken, wie wir sie in der Welt sehen,
1: most of the time we use that word within the context of war.
0: Dann verwenden wir das Wort meistens in der Umgebung von Krieg.
1: When two sides have fought a battle,
0: also wenn zwei Seiten miteinander im Gefecht miteinander kämpfen,
1: and then one side is winning and the other one has been beaten,
0: und eine Seite gewinnt, die andere wird geschlagen,
1: then the side that has been beaten raises a white flag and surrenders to their enemy.
0: Dann die Seite, die verloren hatte, die erhebt eine weiße Flagge und übergibt ihre Sache dem Feind.
1: But when we are called to surrender as Christians,
0: aber wenn wir als Christen dazu aufgefordert werden,
1: we're not surrendering to an enemy,
0: dann übergeben wir uns nicht einem Feind,
1: we're surrendering to our friend,
0: sondern wir übergeben uns einem Freund.
1: We're surrendering to someone who loves us more than we love ourselves.
0: Wir übergeben uns jemandem, der uns mehr liebt, als wir uns selbst lieben können.
1: A friend who is much wiser, much kinder, much better than we are.
0: Ein Freund, der viel weiser und viel besser ist als wir selbst.
1: My prayer is that my attitude towards God,
0: und mein Gebet ist, dass doch meine Haltung gegenüber Gott,
1: will be the same as Isaac's attitude toward his father.
0: Dass diese Haltung dieselbe wird wie die Haltung Isaaks gegenüber seinem Vater.
1: My prayer is that I will not resist him.
0: Mein Gebet ist, dass ich ihm nicht widerstehen würde.
1: But rather offer him my hands.
0: Sondern ihm frei meine Hände ihm übergeben würde.
1: And say to him, Lord, I'm yours.
0: Und ihm sagen können, Herr, ich bin dein.
1: Receive me as a sacrifice.
0: Empfange mich als ein Opfer.
2: So we've talked about the purpose of surrender.
0: Also wir haben uns über die Absicht
2: and the
0: der Übergabe root unterhalten und auch die Wurzel
2: and the root of surrender.
0: Die Wurzel der Übergabe.
2: And now we want to talk a little bit about the art of surrender.
0: Und jetzt wollen wir uns über die Kunst der Übergabe unterhalten.
2: In Philippians 2 verses 5 through 8, you can turn there if you have your Bibles.
0: Falls ihr eure Bibeln habt, schlagt bitte Philipper 2 Vers 5 bis 8 auf.
2: We read about Jesus.
0: Da lesen wir über Jesus
2: and how Jesus was equal with God,
0: und wie Jesus hier als gleich mit Gott beschrieben wird,
2: but he made himself of no reputation.
0: Aber dass er sich, dass er das nicht bei sich behielt.
2: He took upon him the form of a servant.
0: Er nahm die Gestalt eines Dieners an.
2: And being God, he was made like a man.
0: Und obwohl er Gott war er doch einem Menschen gleich.
2: That is a huge change from being the king of the universe to coming and down and being a small human being.
0: Und das ist ein großer Wandel, der Herr des Universums zu sein und jetzt ein kleiner Mensch zu werden.
2: But even as a human being, he humbled himself even more.
0: Aber sogar als Mensch wurde er noch demütiger, noch kleiner.
2: He came as the poorest of human beings.
0: Er kam als der ärmste aller menschlichen Wesen.
2: And throughout his whole life he humbled himself all the way down to the death on the cross.
0: Und durch sein ganzes Leben hindurch demütigte er sich noch mehr bis zum Tod.

0: Tod am Kreuz.
1: And because of that submission,
0: und aufgrund dieser Übergabe,
1: because he was willing to take the lowest place,
0: und da er bereit war, den geringsten Platz einzunehmen,
1: God has highly exalted him above every name that is named.
0: Hat Gott ihn über alle Maßen, über allen Namen erhöht.
1: This mind in us is what will produce the restoration that every one of us need in our own hearts.
0: Und diese Haltung wird in uns diese Wiederherstellung ermöglichen, die wir alle brauchen.
1: That mind of humility and submission that Christ had to his Father.
0: Diesen Geist der Demut und der Übergabe, den Christus gegenüber seinem Vater hatte.
1: But how do you and I receive this mind of Christ?
0: Aber wie können wir diesen Geist Jesu empfangen?
1: Because the Bible says there in Philippians, let this mind be in you, which was also in Christ Jesus.
0: Denn Philipper sagt ja, lasst den Geist in euch sein, der auch in Christus war.
1: The very first thing is recognizing how completely helpless I am.
0: Und das allererste ist, dass wir erkennen, wie hilflos, vollständig hilflos wir selbst sind.
1: Jesus himself said, I can do nothing of myself.
0: Jesus selbst sagt ja, ich kann nichts in mir selbst tun.
1: I always do what the Father says.
0: Ich tue immer das, was der Vater sagt.
1: And if Jesus could do nothing of himself, how much more, how can I think that I can do something of myself?
0: Wenn Jesus schon sagt, dass er nichts aus sich selbst tun konnte, wie viel weniger kann ich etwas aus mir selbst?
1: But sometimes it's easy to even in my subconscious think that I can do something.
0: Aber oft ist es so, dass wir auch in unserem Unterbewusstsein immer denken, ja, wir können doch was.
1: I remember the first time that this became very real in my own heart.
0: Ich kann mich gut erinnern an das erste Mal, als mir dieses Thema sehr sehr nahe kam.
1: It was a time in life where I knew that the word of God said that I should continually be in a mindset of prayer.
0: Und das war, als ich aus dem Wort erkannte, dass ich in einem ständigen Gebetsgeist wandeln sollte.
1: That through the whole day I should be abiding in Jesus.
0: Dass ich den ganzen Tag über in Christus bleiben sollte.
1: And so one day I decided I wanted to spend a whole day continually in prayer.
0: Und so entschloss ich mich eines Tages, ich wollte einen ganzen Tag beständig im Gebet
1: and
0: bleiben.
1: And so I took my watch and I set it to make an alarm every single hour.
0: So habe ich also meine Uhr genommen und sie so eingestellt, dass jede Stunde ein Alarmsignal klingelt.
1: And I was going to see if I could keep my mind on God through the whole hour.
0: Und so wollte ich auch sehen, ob ich meinen Geist auf Gott gerichtet lassen könnte diese ganze Stunde über.
1: I thought it was a very good plan.
0: Und ich dachte, das ist ein sehr guter Plan.
1: But as the day went on,
0: aber als dieser Tag so langsam vorüberging,
1: and I came to the evening,
0: und der Abend sich näherte,
1: I began being frustrated every time my alarm would ring.
0: So war ich jedes Mal, also fing es an, dass ich Frustration fühlte jedes Mal, wenn mein Wecker klingelte.
1: Because the harder I would try myself,
0: je mehr ich versuchte, das zu tun,
1: inevitably I would become distracted with other things.
0: Desto mehr würde ich am Ende irgendwie abgelenkt werden von
1: and I realized there was no way that I could keep myself focused on Christ.
0: So erkannte ich, dass ich es selbst nicht könnte, mich ganz auf Christus zu konzentrieren.
1: It wasn't long later that God spoke to my heart in a very real way.
0: Und es dauerte nicht lang, da sprach der Herr zu mir auf eine ganz praktische Weise.
1: About the power of the word of God to work in my life.
0: Und er sprach zu mir von der Kraft Gottes, dass sie in meinem Leben wirken sollte.
1: And he asked me, Paul, would you be willing for me to keep your heart and your mind?
0: Und er fragte mich, Paul, wärst du bereit dafür, mir dein Herz zu geben?
1: Do you believe that my word is powerful enough to keep your mind on me?
0: Glaubst du, dass mein Wort Kraft genug enthält, um dich bei mir zu halten im Gebet?
1: Because in the word of God it says, I know whom I have believed, that he is able to keep what I've committed to him.
0: Denn das Wort sagt, ich weiß, an wen ich glaube, dass ich halten kann, wozu er mich, was er mir befohlen hat.
1: And I remember one morning sitting on the edge of my bed.
0: Und ich erinnere mich daran, ich saß eines Morgens an der Bettkante.
1: And God was calling to my heart to spend this day in communion and prayer with him.
0: Und Gott sprach zu meinem Herzen, dass ich diesen Tag in einer Verbindung und im Gebet bleiben
1: sollte. And I knew from my past experience that I could not do it at all.
0: Und ich wusste aus meiner Vergangenheit, dass

0: das überhaupt nicht tun konnte.
1: And I also knew if I chose to believe that God would do it in me.
0: Aber ich wusste auch, wenn ich mich dazu entscheiden würde, zu glauben, dass Gott es in mir tun könnte.
1: It would be like stepping off of a cliff.
0: Das wäre so, als ob ich über eine Felskante schreiten müsste.
1: Because if I chose to believe and then something happened and I didn't experience that experience of having prayer through the whole day.
0: Denn wenn ich mich entscheiden würde zu glauben und es würde mir dann nicht gelingen, diese Gebetshaltung zu bewahren den Tag über,
1: then would I be able to believe that God's word was really that powerful?
0: Würde ich dann noch weiterhin glauben können, dass Gottes Wort wirklich so kraftvoll wäre?
1: In essence, it was a test of God's word. Would he do what he said he would do?
0: Im Grunde war es eine Prüfung über das Wort Gottes. Würde er das tun, was er versprochen hat zu tun?
1: And I remember being very afraid as I sat on the edge of my bed.
0: Und ich kann mich gut erinnern, ich hatte Furcht in meinem Herzen, als ich auf dieser Bettkante saß.
1: Wondering if God would really do what he said he would do.
0: Und ich fragte mich, würde Gott wirklich das tun, was er versprochen hatte?
1: And many doubts would come to my mind.
0: Und da kamen viele Zweifel auf.
1: My past experience of what had happened before.
0: Meine vergangene Erfahrung, das was vorher geschehen war.
1: But finally I had to make that choice.
0: Aber ich musste schließlich diese Entscheidung treffen.
1: And push those doubts behind me.
0: Und diese Zweifel hinter mir
1: werfen. And say, God, I believe that you are more powerful than anything.
0: Und ich sagte, Gott, ich weiß, du bist machtvoller als irgendetwas anderes.
1: And that you can keep me if I choose to give you my mind and my heart today.
0: Und dass du mich bewahren kannst, wenn ich mich entscheide, dir mein Herz und meinen Geist zu übergeben, dass du ihn bewahrst heute.
1: And I can tell you that God was faithful that day.
0: Und ich kann euch bezeugen, Gott war treu an diesem Tag.
1: And he kept my mind with him that day.
0: Und er hat an diesem Tag meinen Geist bei sich behalten.
1: But I had to put those doubts behind and take a step forward.
0: Aber ich musste die Zweifel hinter mich werfen und einen Schritt vorwärts machen.
1: Choosing to believe his word.
0: Und wählen, seinem Wort zu glauben.
1: And asking him to keep.
0: Und ihn darum zu bitten, es zu bewahren.
1: But what if you don't feel your need of God?
0: Aber was ist, wenn du nicht einmal die Not nach Gott fühlst?
1: What if you don't recognize how deeply, maybe you know it intellectually, but in your heart you still feel that maybe I can do something myself?
0: Und es mag sein, dass du in deinem Verstand wohl verstehst, aber dass dein Herz diese Notwendigkeit nicht erkennt.
1: But you want to feel your need of God.
0: Aber du würdest gern deine Not nach Gott fühlen.
1: The first thing is to steadily seek that experience in the Word of God.
0: Der erste Schritt ist, dass du nach dieser Erfahrung suchst, jedes Mal im Wort Gottes.
1: Read about the submission of Christ to his Father.
0: Lest, wie Christus sich seinem Vater übergeben hat.
1: Fill your mind with looking at Jesus.
0: Und erfüllt euren Geist mit dem Blick auf Jesus.
1: Pride and self-worth can never flourish in a heart that and a mind that has the pictures of Calvary in front of it all the time.
0: Und Stolz und Selbstwert kann nicht aufwachsen oder blühen im Angesicht des Kreuzes Jesu.
1: Pride cannot flourish when we are thinking of Christ taking off his robes and washing the feet of his disciples.
0: Stolz kann nicht weiter wachsen, wenn wir das Bild vor Augen haben, wie Jesus niederkniet und die schmutzigen Füße seiner Jünger wäscht.
1: The second thing is to beg for it in prayer.
0: Und das zweite ist, dass ihr darum fleht im Gebet.
1: It may take hours, but plead with God to give you a heart of surrender.
0: Und es mag Stunden dauern, aber fleht zum Herrn, dass er euch ein Herz der Übergabe geben möchte.
1: And then look to Christ and by faith take it as your own.
0: Und dann schaut auf Christus und durch Glauben behauptet es für euch selbst.
1: Claim the promises of God.
0: Nehmt diese Verheißung Gottes in Anspruch für euch selbst.
1: We can claim the ones that we just looked at in Philippians.
0: Wir können auch das, was wir gerade gesehen haben in Philippa, als Verheißung beanspruchen.
1: Where he says, let this mind be in you that was in Jesus.
0: Wo es ja heißt, lasst den Geist Jesu in euch sein.
1: Claim the promises that God will give you a new heart.
0: Beansprucht die Verheißungen, die euch sagen, dass ihr ein neues Herz bekommen könnt.
1: That he will take away your stony heart.
0: Dass er an euer steinernes Herz hinausreißen würde.
1: And give you a heart of flesh.
0: Und euch ein Herz aus Fleisch geben würde.
1: And then when there are times in your life,
0: und wenn es dann Zeiten gibt in eurem Leben,
1: where you face temptation,
0: wo ihr einer Versuchung begegnet,
1: because every single one of us faces

0: faces temptation in our lives.
1: Denn jeder von uns wird Versuchungen begegnen.
0: Then, at those times, choose to step away and take some time in prayer.
1: Und genau in diesem Augenblick entscheide dich dazu, euch zu entfernen und etwas Zeit zu nehmen mit eurem Herrn.
0: And choose to submit your heart to God.
1: Und entscheidet euch dort dann, eure Herzen ihm zu übergeben.
0: Oftentimes we may try to submit ourselves to God.
1: Oft mag es so sein, dass wir es versuchen, unsere Herzen ihm zu übergeben.
0: But our trying often fails.
1: Aber diese Versuche, sie gehen oft schief.
0: Instead, choose to submit your heart to God.
1: Statt dieser Versuche erwählt euch, euer Herz Gott zu übergeben.
0: And by faith believe that he will work that submission in your heart.
1: Und dass ihr dann durch Glauben für euch beansprucht, dass er diese Übergabe in eurem Herzen bewirken wird.
0: And then step forward and act as if he has already done it.
1: Und dann geh vorwärts und handle so, als ob er es schon getan hätte.
0: Like the Israelites on the Red Sea.
1: Wie die Israeliten, als sie am Roten Meer standen.
0: It wasn't until, or actually it was at the Jordan River, I should say.
1: Es war eigentlich der Jordanfluss.
0: It wasn't until they put their feet into the water.
1: Erst als sie ihren Fuß in das Wasser steckten,
0: that the water was pushed back.
1: Wich das Wasser zur Seite.
0: And continue to claim the promises of God.
1: Und beansprucht weiterhin die Verheißungen Gottes.
0: Again, in those times of temptation, choose to sing songs from the Bible.
1: Und wenn ihr in der Versuchung steht, entscheidet euch dazu, dass ihr Bibellieder singt.
0: Recite scripture.
1: Zitiert die Schrift.
0: And allow Christ to draw your heart upwards to him.
1: Und erlaubt es Christus, dass er eure Herzen nach oben lenkt.
0: And one more practical thing for our lives.
1: Und noch eine praktische Anregung.
0: Is when we are dealing with other people.
1: Wenn wir mit anderen Menschen zu tun haben.
0: Oftentimes during the conversation something may happen.
1: Und es kann sein, dass wir dann in diesem Umgang mit ihnen irgendwas passiert.
0: Where our heart rises within ourselves and we want to say something.
1: Dass wir einen Drang spüren in unseren Herzen, wir wollen jetzt etwas
0: but
1: sagen.
0: We know that it would not be what Jesus would say.
1: Aber wir wissen genau, das ist nicht das, was Jesus will.
0: Maybe we feel like we are going to get angry at the other person.
1: Es mag sein, dass wir zornig
0: or we're
1: werden.
0: Frustrated with them.
1: Oder dass wir frustriert sind.
0: What do you do in a time like that?
1: Was tust du dann?
0: It is always better to remain silent.
1: Und dann ist immer besser, still zu bleiben.
0: Than to speak.
1: Als zu reden.
0: The Bible says to be slow to speak.
1: Seid langsam im Reden
0: and quick to listen.
1: Und schnell im Hören.
0: And like I mentioned before, many times there are times where it is best to step away.
1: Und wie ich jetzt vorher schon sagte, es ist dann oft besser wegzugehen
0: and take some time in prayer.
1: Und etwas Zeit fürs Gebet zu nehmen.
0: I remember one time with my family, we were having family worship.
1: Ich kann mich gut erinnern, wir hatten Familienandacht.
0: And something happened and I became very frustrated.
1: Und es geschah irgendetwas und ich war sehr enttäuscht, frustriert.
0: And my family knew that I was very frustrated.
1: Und meine Familie sah, dass ich sehr frustriert war.
0: But I remembered that it's always better to step away.
1: Aber ich erinnerte mich dann, es ist besser jetzt wegzugehen.
0: And so I praised the Lord in this particular at this particular time.
1: Und ich lobe den Herrn in diesem Zeitpunkt.
0: I told my family I need a little bit of time for prayer.
1: Da konnte ich meiner Familie sagen, ich brauche jetzt etwas Zeit für Gebet.
0: And it was in the middle of family worship.
1: Und das war mitten in der Familienandacht.
0: This was not normal.
1: Das ist ja nicht normal.
0: But I knew that my heart was not right.
1: Aber ich spürte, mein Herz steht nicht richtig.
0: And so I stepped over into the other room.
1: Und so ging ich in das andere Zimmer.
0: And I closed the door.
1: Schloss die Tür hinter mir.
0: And went down on my knees and asked God to help me.
1: Und ich ging auf meine Knie und ich flehte zum Herrn um Hilfe.
0: And he was faithful and helped me to surrender my heart to him.
1: Und er war treu und er half mir, dass ich ihm mein Herz übergeben konnte.
0: And I was able to come back out to the family a few minutes later.
1: Und einige Minuten später konnte ich wieder zurück zur Familie kommen.
0: And restore the peace in our home with the family.
1: Und den Frieden in unserem Heim wiederherzustellen.
0: So this is something very practical that you can do as well.
1: Und das ist praktisch, das könnt ihr auch tun.
0: This is part of the art of surrender.
1: Das ist ein Teil der Kunst der Übergabe.
0: Letting go of our own thoughts and desires and wishes and the angriness that can often come up into our hearts, the frustration.
1: Und dass wir unsere Gedanken und Verlangen und unseren Zorn und unseren Frust einfach loslassen.
0: And asking God to replace it with his heart of love.

0: Und dass wir dann den Herrn fragen, dass er das ersetzt durch seine Liebe.
1: And with his peace.
0: Und mit seinem Frieden. Amen.
2: Our daughter Natasha was supposed to be sharing here with us this morning.
0: Eigentlich sollte unsere Tochter Natasha jetzt da sein und das mit uns teilen.
2: And many of you know that she's not been well. She's been sick the last couple of days.
0: Aber viele von euch wissen, dass sie jetzt krank geworden ist seit einigen Tagen.
2: And Paul came to us just a few minutes before we were to begin.
0: Und Paul kam gerade einige Minuten vorher zu uns.
2: And offered to speak with us if we needed him to.
0: Und hat es angeboten, dass er uns hilft bei der Ansprache.
2: And we were very thrilled.
0: Und da waren wir aufgeregt.
2: He had looked at Natasha's notes.
0: Denn er schaute die Notizen an von Natasha.
2: But basically it was is fairly personal to Natasha.
0: Aber er wurde da sehr persönlich. Oder es war ein persönliches Zeugnis von Natasha.
2: So he has shared from his heart.
0: Also er hat es jetzt frei aus seinem Herzen erzählt.
2: And the principles of the word of God.
0: Auch die Prinzipien des Wortes Gottes.
2: As the Spirit gave him utterance.
0: So wie der Geist ihm eingab.
2: And as I was sitting there,
0: und als ich realized jetzt hier
2: saß, that a lot of things that he was saying,
0: erkannte ich, dass vieles, was er jetzt zu uns sprach,
2: were things that were in my notes to say.
0: Dass es auch in meinen eigenen Aufschrift steht.
2: So now I'm asking the Spirit to give me utterance.
0: Und so bitte ich jetzt den Herrn, dass er mir etwas gibt.
2: And have me say what he would like me to say.
0: Und dass er mir jetzt das eingibt, was er möchte, dass wir das hören.
2: So I will talk to you a little bit about the fruit of surrender.
0: Ich möchte jetzt ein bisschen über die Frucht der Übergabe reden.
2: But before I do that,
0: aber bevor ich damit anfange,
2: I think I will share with you an instance of struggling with the flesh.
0: Will ich euch erst ein Ereignis schildern, wo ich mit meinem Fleisch ringen musste?
2: And the process that I go through to surrender to God.
0: Und will auch den Prozess beschreiben, wie ich dann zur Übergabe kam.
2: Surrender is a moment by moment experience. It's something that we need to do all throughout the day, not just in the morning.
0: Übergabe ist ja etwas, was jeden Augenblick, den ganzen Tag über geschieht und nicht nur am Morgen.
2: We have inherited a legacy of selfishness from our first parents.
0: Denn wir haben ja von unseren ersten Eltern eine Erbschaft an Selbstsucht mitbekommen.
2: A legacy of rebellion.
0: Eine Erbschaft von Rebellion.
2: A legacy of distrust in the goodness, the righteousness of God.
0: Eine Erbschaft des Misstrauens gegenüber der Güte Gottes.
2: And this is why we are told that the warfare against self is the greatest battle that we have to fight.
0: Und darum wurde uns auch gesagt, dass der Krieg gegen das eigene Ich das größte Gefecht ist, das es überhaupt gibt auf dieser Erde.
2: Because our natural response is for self-preservation.
0: Denn unsere natürliche Neigung ist dazu, dass wir uns selbst beschützen wollen.
2: To protect our own interests.
0: Unsere eigenen Interessen zu bewahren.
2: And it happens naturally.
0: Das passiert ganz natürlicherweise.
2: We don't have to go around thinking selfish thoughts.
0: Wir müssen nicht irgendwie herumlaufen und selbstsüchtige Gedanken denken.
2: They arise very naturally.
0: Denn sie kommen ganz natürlicherweise in uns.
2: And this is why it is so important that we take that hour of pondering on the life of Christ that Paul mentioned.
0: Und darum ist es so wichtig, dass wir uns diese eine Stunde nehmen, um über das Leben Jesu nachzudenken.
2: Because the more we see Christ in his holiness,
0: denn je mehr wir Jesus in seiner Heiligkeit sehen,
2: in his beauty,
0: in seiner Schönheit,
2: in his giving nature,
0: in seiner freigebigen Natur,
2: the more we will be able to discern our own selfishness.
0: Und desto mehr werden wir fähig sein, unsere eigene Selbstsucht zu erkennen.
2: I think back to an experience I had when were we in Africa last
3: September of 2000.
2: So about a year and a half. Mm-hmm. A year and a half ago, we had the privilege of going to Africa to help Luke and Shante in their mission.
0: Vor etwa anderthalb Jahren hatten wir das Vorrecht, Luke und Shante mitzuhelfen in ihrer Mission in Afrika.
2: And one of the things that we engaged in,
0: und eines der Dinge, mit denen wir da beschäftigt waren,
2: was the building of a one-day church.
0: War, dass wir eine

0: Tageskapelle aufbauten.
1: So it was a very exciting time for all of us.
0: Das war eine sehr spannende Sache für uns.
1: I actually didn't go there for the building.
0: Ich bin eigentlich nicht dorthin gegangen, um das aufzubauen.
1: I had stayed home with Shante, helping her with the baby.
0: Und ich blieb zu Hause zusammen mit Shante und half ihr mit ihrem Baby.
1: And with the work of cooking and all of those things that take a lot more time in Africa.
0: Und auch all diese Arbeit, das Kochen, das in Afrika viel mehr Zeit braucht.
1: So the all the men, Paul was there with us.
0: Und alle Männer, auch Paul war dabei.
1: All of the young men and I can't remember whether my husband participated in that because he was doing a lot of doctoring as well.
0: Und all die jungen Männer, und ich weiß nicht, ob mein Mann auch dabei war, denn er hat als Doktor dort auch gearbeitet.
1: But for, I think it was for 2 or 3 days. They went and engaged in that.
0: Das war 2-3 Tage und sie waren damit beschäftigt.
1: And they would come back and we were very excited to learn what had they accomplished.
0: Und dann kommen sie zurück und ich war immer sehr, sehr interessiert daran, wie weit sind sie gekommen.
1: So finally Sabbath came.
0: So kam schließlich der Sabbat.
1: And I was very joyful.
0: Und ich war voller Freude.
1: Because we were going to go to this village.
0: Denn wir würden an diesem Tag in dieses Dorf gehen.
1: And we were going to worship for the first time in this one-day church building.
0: Und wir würden das erste Mal in dieser Eintageskapelle Gottesdienst feiern.
1: And so we had to go on the river for a time.
0: Und so ging die Reise erst eine Zeit auf dem Fluss.
1: And it was a glorious experience.
0: Und es war ein schönes Erlebnis.
1: As we were approaching the place,
0: als wir dann uns diesem Platz näherten,
1: all of the little village children were there waving and waiting for us, for the boat.
0: Da waren all die kleinen Kinder des Dorfes unterwegs und winkten uns zu als Empfang für unser Schiff.
1: And we arrived.
0: Und da kamen wir an.
1: And walked up to the one-day church building.
0: Und gingen da zu dieser Eintageskapelle.
1: And we all sat down and started singing.
0: Und wir setzten uns, begannen zu singen.
1: And it was a very happy time.
0: Das war eine sehr schöne Zeit, fröhliche Zeit.
1: And I remember that I had been having some low back pain.
0: Und ich kann mich erinnern, ich hatte etwas Schmerzen in meinem Rücken.
1: And the benches that were there had no back support.
0: Und die Bänke dort, die hatten keine Rückenlehne.
1: So as I slipped into one of the benches,
0: als ich dann in so hineinrutschte auf so eine Bank,
1: I noticed a spot where there was a post right behind the bench.
0: Konnte ich an dem Platz sehen, da war eine kleine Stütze hinter mir.
1: And I slipped over to that spot.
0: Und da bin ich gleich rübergerutscht.
1: And so I had back support, even though nobody else did.
0: Und so war ich die Einzige, die eine Rückenstütze hatte.
1: And I was very thankful.
0: Da war ich sehr dankbar dafür.
1: Because of the back pain that I was having.
0: Aufgrund meiner Rückenschmerzen.
1: But then I believe Shante needed help with the baby. I took the baby out, so I left my spot and I went out
0: to walk with the baby. Shante braucht etwas Hilfe wegen ihrem Baby und so bin ich dann hinausgegangen.
1: And later on, I came back to my place.
0: Als ich später zurückkam zu meinem Platz.
1: I must have given the baby back to Shante. I can't remember.
0: Ich habe wohl das Baby wieder zurückgegeben an Shante.
1: But when I came back,
0: als ich da zurückkam,
1: I noticed that my husband was sitting in the place with the post in the back.
0: Konnte ich sehen, dass mein Ehemann genau auf diesem Platz mit dem Pfosten als Rückenlehne saß.
1: And I was immediately irritated.
0: Und dann war ich irgendwie verärgert.
1: And so all the happy and joyful thoughts of being here in this village with these precious people worshiping God.
0: Und so waren all diese schönen fröhlichen Gedanken, in diesem Dorf sein zu dürfen, mit den Leuten anzubeten.
1: All those thoughts left my mind.
0: All die Gedanken waren weg aus meinem Denken.
1: And I sat there thinking, should I tell him to move over?
0: Und ich saß dort und dachte, sollte ich ihm sagen, er soll rüberrutschen?
1: Or should I just sit here and suffer?
0: Oder soll ich einfach da sitzen und vor mich hin leiden?
1: Do you see how easily we can begin to focus on me, my needs?
0: Seht ihr, wie leicht es ist, dass wir wieder anfangen, auf unsere eigenen Bedürfnisse zu schauen?
1: My convenience,
0: meine Bequemlichkeit,
1: my comfort,
0: meiner Komfort.
1: This is why we need God so much.
0: Und das ist der Grund, dass wir Gott so sehr benötigen.
1: I've been a Christian for more than 40 years.
0: Denn ich war ein Christ schon über 40 Jahre lang.
1: But it's been during the last 20 years that I've been earnestly seeking a closer walk with God.
0: Aber es war erst während

0: der letzten 20 Jahre, dass ich wirklich ernsthaft danach strebe, einen engen Kontakt mit Gott zu haben.
1: And as I have one of the commitments that I made 20 years ago was to be in the Word of God every single day.
0: Und eines der Entschlüsse, die ich getroffen hatte, war, dass ich jeden Tag mit Gott verbringen wollte, Zeit mit seinem Wort.
1: I have rearranged my priorities so that I can spend a minimum of an hour with God in the morning.
0: Und so habe ich all meine Prioritäten neu geordnet, so dass ich mindestens eine Stunde Zeit hätte mit Gott jeden Morgen.
1: And I just want to tell you that I'm not giving you that as a prescription.
0: Und bitte versteht, ich gebe euch das nicht als eine Verschreibung.
1: If you ask the Lord, he might want you to spend a minimum of 3 hours with him.
0: Es mag sein, dass Gott euch sagt, ihr solltet mindestens 3 Stunden mit ihm verbringen.
1: So I'm just sharing my experience.
0: Also ich erzähle euch nur meine Erfahrungen.
1: And I have found it true that the more I spend time with God.
0: Und ich habe dann diese Wahrheit erkannt, dass ich, je mehr Zeit ich mit Gott verbringe,
1: the more I spend time beholding the last scenes of the life of Christ.
0: Dass ich dann immer mehr Zeit mit den letzten Szenen des Lebens Jesu verbringe.
1: The more my heart is made tender.
0: Dass dann auch mein Herz immer empfindlicher wird.
1: The more I long to be like him.
0: Und ich immer mehr danach verlange, so zu sein wie er.
1: The more I long to be changed into the image of God.
0: Und je mehr ich danach auch verlange, verwandelt zu werden in das Ebenbild Gottes.
1: And yet still I have times like that day in the one day church.
0: Und doch gibt es immer wieder Zeiten wie an diesem einen Tag in der einen Tageskapelle.
1: So I'm asking the Lord to make me more and more sensitive.
0: Und so bitte ich den Herrn, dass er mich immer empfindlicher, empfänglicher macht.
1: And I'm finding that he answers that prayer.
0: Und ich finde heraus, er beantwortet dieses Gebet.
1: Because as selfish thoughts arise,
0: denn wenn diese selbstsüchtigen Gedanken aufkommen,
1: it actually hurts.
0: Das verletzt in Wirklichkeit.
1: There's a verse in Philippians 2:13.
0: Wir lesen einen Vers in Philipper 2, Vers 13.
1: That is a precious promise for us.
0: Und das ist eine kostbare Verheißung.
1: Because God does not ask us to be restored by our own effort.
0: Denn Gott fordert von uns nicht, dass wir aus eigener Anstrengung uns wiederherstellen sollen.
1: He is willing to awaken in us the desire for holiness.
0: Er ist bereit dazu, dass er in uns das Verlangen nach Heiligkeit erweckt.
1: And then he is willing to grant us the power to choose the way of holiness.
0: Und dann will er uns auch die Kraft zur Heiligkeit geben.
1: Philippians 2:13 says,
0: Philipper 2, Vers 13,
1: for it is God who worketh in you,
0: denn es ist ja Gott, der beides in euch bewirkt,
1: both to will and to do of his good pleasure,
0: das Wollen und Vollbringen nach seinem Wohlgefallen.
1: So as we look at surrender, we realize that it is difficult.
0: Also wenn wir jetzt über Übergabe nachdenken, erkennen wir, dass es schwierig ist.
1: But friends, the fruit of surrender is glorious.
0: Aber die Frucht der Übergabe ist herrlich.
1: It is basically the life of God poured into our own lives.
0: Im Grunde ist es ja das Leben des Herrn, das in unser Leben hineingegossen wird.
1: The heart of God.
0: Es ist das Herz Gottes.
1: Becoming what we desire, what we long for the most.
0: Ist das, wonach wir am meisten Sehnsucht haben.
1: Ellen White says,
0: und Ellen White schreibt,
1: in The Desire of Ages,
0: im Leben Jesu,
1: that if we consent,
0: wenn wir zustimmen,
1: he will so identify himself with our thoughts and aims,
0: wird er sich selbst so mit unseren Gedanken und Zielen identifizieren,
1: so blend our hearts and minds into conformity to his will,
0: und so er wird unsere Herzen und unser Denken so in eine Einheit mit seinem Willen verschmelzen,
1: that when obeying him we shall be but carrying out our own impulses,
0: dass wenn wir ihm dann gehorchen, werden wir eigentlich unseren eigenen Neigungen folgen.
1: So don't you want that?
0: Ist das nicht, was du auch willst?

0: I want to think God's thoughts.
1: Ich will Gottes Gedanken denken.
0: I know that our happy family,
1: ich weiß, dass unsere glückliche Familie
0: will be even happier,
1: könnte noch glücklicher sein,
0: as Christ's character is reproduced in me.
1: Wenn der Charakter Christi in mir Gestalt gewinnt.
0: So the fruit of surrender,
1: also die Frucht der Übergabe,
0: is harmony,
1: ist Harmonie,
0: and love,
1: und Liebe,
0: and peace,
1: und Frieden,
0: and forgiveness,
1: und Vergebung,
0: and a life, a fruitful life, full of ministry,
1: und ein fruchtbares Leben dem Dienst geweiht.
0: God is the fountain of life.
1: Gott ist die Quelle des Lebens.
0: He is the fountain of love and goodness.
1: Er ist die Quelle der Liebe und aller Güte.
0: And according to Revelation 4:11,
1: und nach Offenbarung 4, Vers 11,
0: we were made by him,
1: sind wir von ihm gemacht,
0: and for him,
1: und für ihn gemacht,
0: for his joy,
1: für seine Freude,
0: for his glory,
1: für seine Herrlichkeit.
0: We were created in the image of God,
1: wir sind im Ebenbild Gottes geschaffen worden,
0: for the purpose of reflecting,
1: um ihn wiederzuspiegeln,
0: the character of our maker,
1: und seinen Charakter.
0: And the essence of that character is love.
1: Und das Innerste dieses Charakters ist Liebe.
0: He is our light and salvation.
1: Er ist unser Licht, unsere Erlösung.
0: He is our joy and song.
1: Er ist unsere Freude, unser Lied.
0: He is grace and peace to all that seek him.
1: Und er ist Gnade und Friede für alle, die ihn suchen.
0: He is strength and wisdom.
1: Und Stärke und Weisheit.
0: And beauty and blessing.
1: Und Schönheit und Segen.
0: And the more we know him,
1: je mehr wir ihn erkennen,
0: the more we will fall more deeply in love with him.
1: Und desto mehr werden wir uns in ihn verlieben.
0: And the more we will be able to be the recipients of all his gifts.
1: Und desto mehr werden wir auch dazu befähigt, Empfänger all seiner Gaben zu werden.
0: We will be able to be possessors of everything that he longs to give us.
1: Wir werden dazu befähigt, auch Besitzer zu werden von allem, was er uns auch geben möchte.
0: If we hold out on God,
1: wenn wir uns von Gott entfernen,
0: to get our own way because of something that we want,
1: also wenn wir uns fernhalten von ihm, damit wir unsere eigenen Wege gehen können, um das zu bekommen, was wir wollen,
0: will it bring us joy, lasting joy?
1: Wird es denn an uns wirklich dauerhafte Freude bringen?
0: No, it won't.
1: Oh nein.
0: It will hinder us.
1: Es wird uns behindern.
0: From the process that God wants to take place in our lives.
1: Er wird eben diesen Prozess verhindern, den Gott eigentlich in unserem Leben beginnen will.
0: So that he can pour the fullness of his love.
1: Damit er dann die ganze Fülle seiner Liebe hineinschütten kann.
0: And his redemption and grace and peace.
1: Und seine Erlösung. Und seine Gnade und seinen Frieden.

Ja, hier sind die Hauptkrebssorten, die es so in der westlichen Welt gibt. Und bei Männern, naja, die drei wichtigsten wären schon Pankreas, Prostata und kolorektaler Krebs. Und wie man sieht, das fängt hier so mit 60 ungefähr an, manchmal schon früher, und wird immer schlimmer, je älter man wird. Bei den Damen sieht es ein bisschen anders aus. Da ist es Brustkrebs und auch kolorektaler Krebs. Und wie wir sehen, mit hier kurz vor den Wechseljahren, da hat man ein Problem schon bei den Frauen mit dem Brustkrebs. Und es wird immer schlimmer und schlimmer, je älter man wird. Und die Frage ist, wie kann man viele von diesen Krankheiten eigentlich verhüten? Was kann man dazu machen? Nein, in früheren Zeiten haben sie geglaubt, das ist einfach genetisch bedingt. Zum Beispiel in den 60er Jahren, die Japaner hatten keinen Kolorektalkrebs oder fast keinen. Wogegen die westliche Welt hatte besonders viel. Und dann hat man eben geglaubt, die Japaner sind genetisch anders wie die im Westen. Naja, so über 20 Jahre hinweg hat sich dann herausgestellt, dass die Japaner sich ganz rapide genetisch geändert haben. Entweder das oder etwas anders hat sich geändert. Und es stellt sich heraus,

dass bei den Männern und den Damen das Problem gleich ist und es scheint mit der Ernährung zu tun zu haben. Also eigentlich diese ganze Geschichte mit Ernährung und Krankheiten ist etwas Neueres. Früher hat man nicht so viel drauf geachtet, weil es nicht so notwendig war. Ich meine, in den guten alten Zeiten, wo hat man gearbeitet? Auf dem Land. Man hat viel frische Luft gehabt, man musste hin und her laufen, man hat gegessen, was vom Land runterkam. Da war nicht all dieses Düngerzeug und das Spritzzeug und dieses und jenes. Und die Menschen waren wesentlich gesünder wegen frischer Luft, Sonne, viel Übung und auch eine Ernährung, die viel mit dem zu tun hatte, was direkt vom Land kam. Wenn wir uns betrachten, was die 10 größten Ursachen von Erkrankungen in den Vereinigten Staaten ist, und die ist eine Aufnahme von 95, dann scheint es, dass Herz-Kreislauf-Erkrankung eins der schlimmsten ist, dann Krebs, dann chronische Lungenentzündung und dann wird es weniger und weniger und weniger und endgültig noch ein anderes. Jetzt, wir haben heute nicht Zeit, um das alles zu besprechen, aber die 3 größten Ursachen von Tod und Erkrankung sind Herz-Kreislauf, Krebs und anderes. Jetzt inzwischen hat man herausgefunden, was der größte Teil des anderen ist. Und das ist vorgeschriebene Medikamente. Vorgeschriebene Medikamente. Also erstmal Herz-Kreislauf, dann Krebs und dann oft die Behandlung, die man nötig hat, um das zu widerstehen. Naja, das ist schon interessant. Fast 1 Million Menschen sterben pro Jahr nur an Herz-Kreislauf-Erkrankungen. Und dann, naja, in anderen Ländern sieht es ein bisschen anders aus. In Afrika wird AIDS natürlich einen höheren Stand haben als hier. Und was war die Hauptursache für diese Erkrankungen? Nummer 1, Ernährung. Ernährung und zu wenig Übung. Wir sind heute Personen, die zur Arbeit gehen und dann sitzen wir hinter einem Computer. Und dann wundern wir uns, dass es Probleme gibt. Wenn man viel zum Frühstück und sehr energiereich zum Frühstück isst und man setzt sich dann nur hin und man tut gar nichts außer sitzen, dann kommt diese ganze Energie in den Körper hinein und etwas muss damit passieren. Normalerweise würde man die Energie gebrauchen durch Arbeit und physische Arbeit und hin und her und so fort. Aber jetzt sitzt man vor einem Computer und dann steigt der Blutzuckerspiegel. Und dann hat man Probleme mit Insulin, man wird hypoglykämisch, man wird griesgrämig, man muss wieder was zu sich nehmen, dass der Blutzucker wieder steigt. Und so sitzt man tagsüber auf so einem System, wo man ständig rauf und rab sich bewegt, anstatt dass die Energie gebraucht wird. Das zweite Problem ist Rauchen. Und das ist der Nummer 2 Killer gewesen. Das ist eigentlich ganz einfach, um das Problem zu lösen. Nicht rauchen und auch nicht zusammenleben im Raum mit Menschen, die viel rauchen. Alkohol war Nummer 3 und dann kamen, naja, die anderen Ursachen, so wie Drogen und Unglücke und so weiter. Aber Nummer 1, Ernährung und Übung. Dann wissen wir auch, dass Fleischkonsum sehr dazu beiträgt, dass man Krebs bekommt. Zum Beispiel Kolorektalkrebs ist sehr stark korreliert mit Fleischkonsum. Neuseeland ist Nummer 1 in der Welt, zusammen mit Weiß-Südafrikanern. Die essen am meisten Fleisch in der ganzen Welt. Ich glaube, die Neuseeländer denken, ein Huhn ist Gemüse. Das hat natürlich seine Auswirkungen. Ja, man wird sagen, aber Großvater hat auch viel Fleisch gegessen und der ist, wie weiß, wie alt geworden und darum kann ich es auch machen. Aber Großvater hat auch ganz anders gelebt als wir.

viel anderes getan. Er hat nicht nur vor einem Computer gesessen von morgens bis abends und dann abends sich hingesetzt und Fernsehen angeschaut. Da war kein Fernsehen. Und da war auch kein Computer, glücklicherweise. Also muss man was anderes machen. Wenn wir uns die anderen Krebssorten betrachten, so wie Drüsenkrebs, Lymphkrebs, genau das Gleiche, Neuseeland, Vereinigten Staaten sind oben dran und die anderen eben weniger. Oder Diabetes und Fleischkonsum. Ja, wenn man nur 4-mal pro Woche Fleisch isst, dann fängt das Problem schon an. Wenn man 6 oder 7-mal pro Woche Fleisch isst, naja, dann steigt es bis 4-mal das Risiko, als wenn man es nicht tun sollte. Also die Wissenschaft hat ganz eindeutig gezeigt, dass Fleischkonsum ist direkt korreliert mit sekundären Erkrankungen. Und dann kann man etwas dran tun, man kann es reduzieren, man kann einen Ersatz finden, der weniger schädlich ist. Jetzt kommen wir, schauen uns mal die Probleme an, die Opa und Oma nie hatten. Zum Beispiel biologische Vermehrung von Giftstoffen in verschiedenen Tierarten und dann auch in der Ernährung für den Menschen. Zum Beispiel, wenn wir die Stoffe DDT nehmen oder irgendeins, TBT, Tributyltin zum Beispiel, dann sehen wir, dass wenn wir in den Ernährungsflächen im Tierreich hochgehen, werden die Gifte immer mehr und mehr konzentriert. Also die Konzentration hier steigt mit 10.000 Mal, 100.000 Mal, Millionen Mal, manchmal sogar Milliarden Mal. Das ist also ein Problem, das mit der Umweltverschmutzung zusammenhängt. Und Opa und Oma hatten nicht diese Probleme, denn so viele Chemikalien gingen damals gar nicht in die Umgebung hinein. Also wenn man zum Beispiel hier viel Fisch isst oder tierische Produkte im Allgemeinen, naja, dann hat man diese Substanzen automatisch in der Ernährung. Und dann noch ein Problem ist moderne Tierzucht. Das ist ein Problem, das damals auch nicht existierte. Moderne Tierzucht werden Tiere in sehr engen Räumlichkeiten aufbewahrt. Sie werden gefüttert mit ganz bestimmten Ernährungsmitteln. Und wenn ein Land, sagen wir mal, wie Europa oder ein Kontinent wie Europa sagt, okay, wir machen ganz bestimmte Richtlinien, hier darf nicht mit Tiermehl und so weiter gefüttert werden. Naja, was macht zum Beispiel das Vereinigte Königreich, Großbritannien, wenn sie sämtliche Tiere vernichtet haben wegen Erkrankungen und jetzt ist da kein Fleisch im Land? Was machen sie dann? Importieren sie. Von wo? Von anderen Ländern, wo diese gleichen Regeln nicht gelten. Also eigentlich das Problem ist ein weltweites Problem, ob diese Regeln gelten in einem Land oder nicht. Also moderne Tierzucht sieht ganz anders aus wie früher. Heute werden chemische Stoffe hinzugefügt, Enzyme, die es ermöglichen, dass die Tiere bestimmte Ernährungen verdauen können, die sie vorher nicht verdauen konnten, Antibiotika und dergleichen werden hinzugefügt. Und dann fangen die Tiere an zu sterben wegen dem, was sie in ihrer Ernährung haben. Oder Dioxine, zum Beispiel hier in den späten 90er Jahren kamen die Dioxine dazu in der Ernährung, in der Ernährungskette. Und die sind natürlich krebserregend und diese Stoffe waren vorher nicht gegenwärtig. Hier haben wir Hühnchen, die ganz eng nebeneinander aufbewahrt werden und gefüttert werden, damit die meiste Energie in Produktion hineingeht. Naja, wenn man die Tiere so nebeneinander aufbewahrt, dann geht da eine Krankheit auch ganz schnell durch die ganze Menge hindurch. Also immer schön vorsichtig, Antibiotika und allerhand Produkte, damit das Problem nicht Hand ausrückt. Hier ist eines meiner Studenten, wo wir mit Eiern und mit Hühnern Experimente getrieben haben, um zu schauen,

Was ist die Wirkung von der modernen Tierzucht auf diesen Tieren? Das ist so ein typisches Hühnchen. Hier sieht man, die Beinchen sind ganz schief. Und der Grund, sie bekommen sehr viel Eiweiß in der Ernährung. Denn Eiweiß führt dazu, dass sie recht schnell wachsen. Und wenn sie viel Eiweiß in der Ernährung bekommen, dann ist das eine sehr säurebildende Ernährung. Und diese Säure muss neutralisiert werden. Und der Körper hat nur einen Mechanismus, um das zu machen. Und das ist durch den Hormonzyklus. Also Parathyroidhormon muss freigestellt werden. Und der löst das Problem durch Calciumfreistellung aus dem Knochen. Ja, dann sehen die Knochen nachher so aus. Das ist auch eines der Gründe, warum Menschen, die viel Eiweißkonsum haben oder hohen Eiweißkonsum oder viel Fleisch essen oder viele Milchprodukte gebrauchen, die hochwertig an Eiweiß sind, auch neigen zu Osteoporose, weil sie eben ständig Calciumverlust aus dem Knochen haben. Also hier werden wir mal schauen, was noch weiter passiert in diesen Tieren. Eins, was wir untersucht haben, ist Antibiotikaresistenz. Und das sind ein paar Probleme, die entstehen in der modernen Tierzucht. Das eine, Antibiotikaresistenz, weil man ständig Antibiotika hinzufügt, werden die Bakterien resistent. Und wenn wir dann nachher diese Bakterien in unseren eigenen Körper hineinbekommen und sie sollten pathogenisch werden, naja, dann helfen die Medikamente nicht. Das ist das eine Problem. Das andere Problem ist Viren. Da helfen Antibiotika sowieso nicht. So, wir haben diese beiden Probleme in der modernen Tierzucht, dass bestimmte Viren in den Organismen gegenwärtig sind und dass Bakterien, die widerstandsfähig sind, gegen Antibiotika gegenwärtig sind. Jetzt früher hat man sich vor ein paar Jahren jetzt sich nur gekümmert um die Bakterien, die widerstandsfähig sind. Heutzutage ist das andere Problem genauso groß, wenn nicht größer schon, nämlich die Viren. Früher war das kein Problem, denn eine Vire in einem Tier konnte die Brücke in die nächste Art nicht überbrücken und so konnten wir nicht erkranken von Viren, die, sagen wir mal, in Hühnern oder im Rindfleisch oder in dergleichen gegenwärtig war. Da war eine Artengrenze. Aber das ändert sich, wie wir sehen werden. Also erstmal die Bakterien. Also nach der modernen Tierzucht, nachdem das so allgemein wurde, gab es dann Salmonella-Erkrankungen plötzlich und Menschen wurden krank. Die Viren an der anderen Seite, naja, das ist auch ein ganz neues Erscheinung. Vor ein paar Jahren fing das an in Hongkong. Da hat man von Hühnern und von Schweinen Virenerkrankungen bekommen, die zu Enkephalitis führten. Und natürlich, das ist eine ganz schlimme Erkrankung. Und man kann es überleben, man kann davon sterben oder man kann geistlich beschränkt sein nach so einer Erkrankung. Also nicht etwas, um mit zu spielen. Also diese beiden Probleme, Viren und Virussen und das andere. Gut, Antibiotikaresistenz. Es wurde ein Riesenproblem. Time Magazine hat damals hier diese Hühnchen alle gezeigt und gesagt, schwer zum Schlucken. Schwer zum Schlucken. Problem, Doping im Kuhstall und bei den Hühnchen. Denn wenn man in der modernen Tierzucht haben möchte, dass die Tiere ganz schnell wachsen, dann gebraucht man diese einfache Formel hier unten. Delta H ist gleich Delta F plus T Delta S. Jetzt Delta H ist alle die Energie, die man dem Tier gibt zum Leben und zum Wachsen. Delta F ist, was endgültig umgesetzt wird in Wachstum. Und T Delta S ist all die verlorene Energie, also in Bewegung und Atmen und Reproduktion und Thermoregulierung und. Also in der modernen Tierzucht möchte man diesen Teil so klein wie möglich haben.

so klein wie möglich. Also wenn es Energie gebraucht, wenn das Tier sich bewegt, dann beschränke es, dass es sich nicht bewegen kann. Also so, in einen Käfig. Da sitzt es. Kann ich nach links und kann ich nach rechts. Bei einer Kuh zum Beispiel, noch besser, mach es so eng, dass die Kuh sich nicht hinlegen kann. Denn wenn sie sich hinlegt und sie steht wieder auf, naja, das sind eine halbe Tonne, die da aufstehen muss. Das gebraucht Energie. Das ist eine Verschwendung von Energie. Also mach so eng, dass die Kuh sich nicht hinlegen kann. Deine Kuh muss den hinteren Teil drehen, um sich hinzulegen. Und wenn sie das nicht machen kann, naja, dann muss sie stehen bleiben. Und solche Tricks werden dann rausgeholt. Und Temperatur ganz gleichmäßig. Das Tier wächst besser, wenn es mehr schläft und ruht, also Licht ganz runtergesetzt und. Das ist moderne Tierzucht. T-Delta-S so niedrig wie möglich. Delta-H so billig wie möglich. Logisch. Also wenn man gutes Tierfutter gebraucht, das kostet was. Also wenn man sekundäre Produkte oder Abfallprodukte gebrauchen kann, besser, dann bekommt man sie billiger. Wenn man, tierisches Mehl gebrauchen kann, also erkrankte Tiere, dann kann man das noch billiger machen. Oder Fischmehl oder, alles, was billig ist. Oder Hühnermist sogar in der Zucht. Denn das ist hochwertig an Stickstoff und Bakterien bei Kühen zum Beispiel im Vormagen können das umsetzen in Eiweiß. Aber dann kriegt man natürlich all die anderen Giftstoffe auch dazu. Aber solange Delta F hoch ist, dann ist ja gut und Delta H niedrig ist. Also Schweinchen, Hühnchen, Kälber und so weiter, wenig Bewegung. Wenn man nicht Käfige gebraucht, dann zusammendrängen. So wie hier. Alle auf einen Haufen, damit sie sich nicht bewegen können. Das hilft auch mit der Temperatur und so weiter. Und dann gehen die Krankheiten natürlich auch schnell durch so eine Gruppe. In den späten 90er Jahren kamen die Viren dann so weit, dass sie auf Menschen übertragen wurden. Aber erst im Schwein. Also vor dem Jahr 2000. Die Viren, die in Tieren waren, konnten die Grenze zum Menschen nicht überspringen. Aber dann kurz vor 2000 war es möglich, für Viren erst im Schwein geändert zu werden, also in Zeit adaptiert zu werden zu den Umständen in einem Schwein. Und vom Schwein konnte die Brücke übersprungen werden und der Mensch konnte infektiert werden durch die tierischen Viren. Aber immer nur durch Schwein. Nach 2004, das sind jetzt nur 4 Jahre später, ist diese Brücke jetzt viel breiter geworden. Und jetzt wird's interessant. Kommen wir noch dazu. Also die medizinische Welt hat das gemerkt und hat gesagt, also wenn wir Überpflanzungen haben oder Übertragungen haben vom Tier zum Menschen, zum Beispiel Herzteile und so weiter, um Ersatzteile zu produzieren für Menschenerkrankungen und Probleme, lieber nicht mehr vom Schwein, denn die Viren könnten Enkephalitis Viren sein und dann könnte der Mensch sterben von den Viren eher als von der Herzerkrankung. Also die Bakterien dagegen, die meisten Erkrankungen sind von Atmungsproblemen, also Lungenentzündung ist die Hauptursache von Tod, von Entzündungen und dann Diarrhea Nummer 2 und Tuberkulose Nummer 3, also wiederum die 3. Und alle 3 haben auch mit der Ernährung zu tun. Also schon in den 80er Jahren hat man dann gemerkt, das Problem ist Antibiotika bei den Bakterien. Man hat Prüfungen gemacht und festgestellt, wenn man irgendwo ein Stück Rindfleisch kauft aus einem Supermarkt, dann hat man schon

eine Riesenchance, 86%, dass da dieses bestimmte Antibiotikum drin ist, oder 68%, dass dieses drin ist. Und bei Hühnern noch mehr, 97% und 93%. Und man hat festgestellt, dass Hühnchen so im Allgemeinen 3 oder 4 verschiedene Antibiotika drin haben und Rindfleisch 2 oder 3. Naja, mit anderen Worten, wenn man normales Fleisch kauft im Supermarkt, isst man eigentlich auf Antibiotika. Und man isst sie auch. Also man ist ständig auf Antibiotika. Ganz geringe Mengen. Aber ganz geringe Mengen ändern die Bakterien im Körper ganz gering und immer mehr über Zeit werden sie resistent. Und wenn man ein Problem dann kommt, naja, dann sitzt man mit dem Problem der Resistenz und dann funktionieren die Medikamente nicht mehr. Und anstatt von einer normalen Grippe gibt es dann sekundäre Entzündungen. Erstmal Halsentzündung, Ohrentzündung, dann Lungenentzündung und endgültig, naja, dann hat man Probleme. Und wenn man jung und klein ist, dann ist das sehr gefährlich. Also resistente Bakterien fingen dann an, zum Tod von einigen Leuten zu führen, hier auch in Hospitälern vor allem. Und Hospitäler sind eigentlich heutzutage recht gefährlich, kommt drauf an, wo man ist. Denn da sind diese resistenten Bakterien. Und man kann zum Hospital gehen für eine ganz kleine Operation, um etwas zu reparieren, Rückenscheibe oder was auch immer. Und man kommt so einen resistenten, virilen Bakterium in sich und kann man sterben. Und das passiert mehr und mehr und mehr in den Hospitälern. Vor allem, sagen wir mal, in Hospitälern, wo es nicht so gut vor sich geht, so wie in Afrika, Riesenproblem der Resistenz. Also Hospitalepidemien und dann fingen die Kinder an zu sterben und dann in Japan sind tausende Kinder erkrankt von dieser Resistenz. Spiegel fing an zu sprechen von tödlichen Eiern, hat sie verpackt da in einem kleinen Sarg. Überall in der Welt, ob es in Afrika, ob es in Europa, ob es in Amerika oder Asien war, wurde das Problem immer mehr und mehr. Und meist ist es Milch und Geflügel, was das Problem verursachte, Eier oder Rindfleisch, ab und zu auch mal was anderes. Wir haben dann selber auch geforscht, um zu sehen, wo kommt das Problem eigentlich her? Es gab nämlich zwei Ansichten. Die eine Ansicht hat gesagt, die medizinische Welt hat Schuld, denn sie verschreibt so viele Antibiotika. Und die medizinische Welt hat gesagt, nein, wir sind nicht schuld, denn wir verschreiben ja nur die Antibiotika, wenn die Menschen schon krank sind. Also das Problem muss von woanders kommen, von der Farm. Naja, da haben wir eine Forschung gemacht, wo wir das geprüft haben. Und ganz einfaches Prinzip. Wir haben einfach gesagt, gut, wir gehen zu einem Schlachthof und dann kommen die Tiere ja von der Farm zum Schlachthof und wenn sie da abgeladen werden, nehmen wir eine Probe und dann prüfen wir im Labor, wie resistent die Bakterien sind. Und dann verfolgen wir das Fleisch durch den Schlachthof endgültig in die Großindustrie, endgültig in die Kleinindustrie, endgültig in dem Supermarkt, wo das Fleisch gekauft wird. Jetzt, das Fleisch der Metzger arbeitet damit, der Verpacker arbeitet damit, der Transport arbeitet damit und da werden ja ständig Bakterien ausgetauscht. Also, wenn die Resistenz von der Farm kommt, dann müsste es hoch sein, wenn man direkt da misst. Und es musste immer verdünnt werden, so wie die Menschen damit arbeiten. Wenn das Problem von der Menschenseite kommt, dann müsste es weniger sein, wenn es von der Farm kommt, müsste immer mehr werden, so wie die Menschen ihre Bakterien hinzufügen. Ist eigentlich logisch, ne? Das haben wir dann gemacht und, bumm,
90

0,5, wenn es von der Farm ist, weniger im Supermarkt und auch zwischendrin. 93, 72 oder hier ganz eindeutig 100% Resistanz, 54 Resistanz. Also haben wir gezeigt, das Problem kommt von der Farm. Da mit der neuen Tierzucht, der modernen Tierzucht, werden diese resistenten Bakterien gezüchtet. Also die Antibiotika sind nicht ein Problem so viel bei den Menschen als bei der Tierzucht. Und das beeinflusst uns natürlich. Also die Antibiotika müssten gebraucht werden, wenn es wirklich notwendig ist und sonst gar nicht. Aber warum gebrauchen sie so viel in der Tierzucht? Sie haben auch herausgefunden, dass wenn Sie Antibiotika geben, dann gebraucht das Tier weniger Energie für seine eigenen Immunbenötigungen und dann wächst es schneller. Also es ist ein Wachstumsprodukt und dann lohnt es sich, das zu geben. Naja, heute sitzen wir dann mit diesem Problem und wir haben die Killers ringsrum. Also das sind Probleme, die Opa und Oma nie hatten. Gut, der Mensch hat sich dann gesagt, gut, wir haben das Problem, dass modernes Fleisch ist nicht, was es war. Erstmal kriegen die Tiere Sachen zu essen, die passen uns nicht. Zweitens, wir haben das Problem von Resistenz der Bakterien. Also essen wir nicht mehr das. Jetzt essen wir nur noch Bio. Habt ihr das gehört schon mal? Jetzt essen wir nur noch Biofleisch. Und andere haben gesagt, nein, nein, nein, das ist auch noch nicht gut genug, denn diese Tiere kommen von Tieren, die in der Zucht gebraucht worden sind in der letzten Vergangenheit. Nein, nein, wir essen nur noch exotisches Fleisch. Also Krokodilenfleisch und Wildfleisch und Vogelstrauß und. Das werden wir jetzt essen. Und dann hat sich das Problem gelöst. Naja, dann kamen ein paar andere Probleme. Ebola. Ups. Naja, Ebola-Virus. Jetzt haben wir mit Virussen zu tun. Naja, das ist ein weniger freundlicher Virus. Wenn man den bekommt, sind die Chancen, dass man hops geht, recht gut. Recht gut. Also in Afrika augenblicklich, in Zentralafrika ist Ebola jetzt natürlich ein Problem. Aber noch nicht in Europa und auch noch nicht in den ersten Weltstaaten. Gut, und dann der Vogelvirus. Sagt man das so? Vogelvirus? Bird Flu? Ja. Jetzt, wie sieht es mit dem aus? Jetzt arbeiten wir mit Viren und nicht mit Bakterien. Also Bird Flu, Time Magazine, naja, jetzt wird es ein Problem. Bird Flu, überall plötzlich ein Problem mit diesem Virus. Jetzt, wieso sollte das ein Problem sein? Vögel hatten schon immer diesen Virus. Aber was konnte er nicht machen? Er konnte die Artenbrücke nicht überspringen. Also wenn wir einen Vogel gegessen haben, der den Virus hatte, egal, kein Problem. Der Virus konnte sich ändern, wenn er erst durch Schwein ging. Und dann vom Schwein konnte der Mensch diesen Virus vielleicht bekommen. Oder verschiedene andere Viren auch. Aber jetzt, plötzlich, kann er direkt vom Vogel zum Menschen gehen. Und jetzt wird es problematisch. Mit anderen Worten, genetisch geändert, sodass das jetzt möglich ist. So, wenn wir nach 1918 zurückgehen, 20 Millionen Menschen, und vielleicht so viele wie 50 Millionen Menschen, man weiß es nicht genau, sind gestorben in 1918 von der Grippenepidemie, die damals war. Also sagen wir mal bis zu 50 Millionen Menschen.
natürlich die Bevölkerung der Menschheit in 1980

18 war wesentlich geringer als jetzt, zwei Drittel und mehr geringer als was es jetzt ist. Also in 1918 haben sie geglaubt, dass ungefähr eine Billion Menschen diese Erkrankung hatten, das heißt Hälfte der Menschheit. Und davon sind dann bis zu 50 Millionen gestorben. Und diese Viren waren, was wir nennen, niedrige Vitalitätsviren. Also sie waren nicht sehr viril, also nicht sehr gefährlich. Dann die Symptome von diesem Geflügelviren sind so wie Influenza. Man kriegt also Halsweh oder Muskelschmerzen, Konjunktivitis oder Lungenentzündung oder Komplikationen durch Lungenentzündung. Also meist wieder stirbt man von viralen Lungenentzündungen, wenn es ganz schlimm wird bei diesen Erkrankungen. Heutzutage sind es nicht niedrige Viralitätsviren, sondern hohe Viralitätsviren. Also ganz anders wie in 1918. Und da sind bis zu 50 Millionen Menschen gestorben. Also heute haben wir diese H-Viren. H steht für hoch, intensive Viren. Und die Viren, die in der Welt heute so gegenwärtig sind, sind H5N1, H7N7, H9N2 und H7. Und wo waren sie überall? Jetzt ist es interessant. Kanada. Erste oder dritte Welt? Das ist erste Welt. Erste Welt. Oder da, in den Niederlanden in 2003 hatten sie 89 Fälle und nur einer ist gestorben. Und dann 1997 hatten sie 18 Fälle, 6 sind gestorben in Hongkong. Hongkong ist auch erste Welt. Dann kamen wir zu 99, da hatten sie 2 Fälle und einer ist gestorben. Also 50% der Kranken sind gestorben. Dann 2005, das ist jetzt dieses Jahr, Kambodscha. Ein Fall, einer ist gestorben. Mit der besten medizinischen Behandlung möglich. Thailand 2004, 17 Fälle, 12 gestorben. Und die haben echt alles getan, was möglich ist, um diese Menschen zu retten. Vietnam 2004, 2005, 51 Fälle. 33 sind gestorben. Wow. Also was ist die Sterbensrate ungefähr? Fast 50 oder mehr wie 50%. So sagen wir mal im Durchschnitt 50%. Jetzt wenn damals in 1918 Hälfte der Menschheit erkrankt ist mit diesem Virus und heute würde das Gleiche passieren, was ist das Potenzial? Wie viele Menschen könnten sterben? 3 Billionen. Oder in Deutsch sagt man Milliarden. Ne? 3 Milliarden könnten sterben. Ich meine, das wäre ja die Bombe, das wäre ja der Hammer. Und jetzt haben wir es mit Viren zu tun. Also der größte Ausbruch war hier in Thailand und in dieser Umgebung und in Malaysia, in Kambodscha. Und naja, man denkt, ja, das ist in Asien, das ist ja weit weg. Aber Asien ist heute nicht weit weg. Diese Viren verbreiten sich ungeheuer schnell durch die Welt. Und dann Outbreak Notice, eine Warnung, die wurde freigestellt am 24. März 2005. Weltgesundheitsorganisation hat gesagt, das sind eigentlich mehr Fälle, als was wir vorher gesagt haben. Das sind jetzt 10 mehr. Und 3 von denen waren auch tödlich. Also das Problem ist eigentlich ein bisschen größer, als wir dachten. Avian Flu, Time, Special Report. Also kann das Problem weltweit Hand ausrücken. Dann, wann waren die in der Vergangenheit? Wie gesagt, in 97,

Hongkong 97 und es scheint immer dieser gewesen zu sein. H5N1, also ein sehr viriler Virus. Also auch Influenza und einige Leute sind dann auch davon gestorben. Und dann in 2004 plötzlich der gleiche Virus in Südafrika. Also das ist recht weit weg von Asien. Und was ist da passiert? Im Vogelstrauß war er. Also Vogelstrauß im Ostkap haben sie den Virus entdeckt und da mussten sie sämtliche Strauße vernichten. Und hier ist Bird Flu Emergency Measures in Südafrika zum Beispiel. In der Eastern Cape reden sie hier von den Menschen, die in Asien gestorben sind. Und jetzt fragen sie sich, ob das der gleiche Virus ist. Erst haben sie gesagt, nein, ist nicht der gleiche. Denn in Afrika gibt es den nicht. Wir haben nur die ganz normalen, artigen Viren hier. Der wird das Problem nicht weiterführen. Aber dann kam die BBC und sagt, tut uns leid, aber dieser Virus haben sie jetzt gefunden, Antikörper in 2000 Vögeln von da. Und jetzt hat Europa gesagt, gut, wir wollen kein Fleisch mehr von euch haben. Also Europa bekommt augenblicklich kein Vogelstraußfleisch mehr von Afrika. Und sie haben den Virus analysiert und was ist er? H5N2, also ganz nah dran an diesem Virus, der in Asien das Problem verursacht hat. Dann September 2004, die Analysen. Hier sind die verschiedenen Viren, die sie gefunden haben. Und in Zimbabwe hatte man zum ersten Mal diesen Virus in 95 und jetzt auch im südlichen Afrika. Die Farmen, was passiert mit den Vögeln? Sie kriegen einen grünen Urin, sie haben eine Augenentzündung und ganz sicher, dieser Subtypus, der ist jetzt auch in Afrika. Also wir haben ihn in Kanada, wir haben ihn in Holland gehabt, wir haben ihn in Asien, das ist der gleiche Virus. In Asien und jetzt in Afrika. Also wie weit ist er verbreitet? Weltweit. Gut, also was sagt die Welt jetzt zu diesem Problem? Also am 26. November 2004 sagt die Weltgesundheitsorganisation, wir erwarten eine Pandemie. Wir erwarten eine Pandemie. Und sie erwarten, was steht da? Jedes Land der Welt. Jedes Land der Welt. Mit Millionen der Menschen tot, erwarten sie. Und sie glauben, dass bis zu ein Viertel der Menschheit, wenn es gleich ist wie damals in 1918, bis zur Hälfte der Menschheit, kann einfach nur verschwinden, sagt die Weltgesundheitsorganisation. Und sie sagt, die nächste Grippenpandemie, die Ursache davon kommt von was? Geflügel. Also, was ist das Beste, was man machen kann? Lass das Hühnchen weg. Lass das Hühnchen weg. Damals konnte man jetzt sagen, okay, das sind nur Bakterien. Was kann man machen, wenn da Salmonella-Bakterien im Huhn oder im Ei sind? Was kann man machen? Man kann es gut kochen, dann ist das Problem gelöst. Aber Viren können übertragen werden auf ganz andere Art. Sie können nur durch Kontakt, also man kauft es, man hebt es auf, um es in die Pfanne zu tun und zack, schon ist das Problem da. Diese Viren werden nicht so leicht einfach abgewaschen und am Wasserhahn, wie es mit Bakterien vielleicht der Fall ist. Also ganz anderes Problem haben wir heutzutage. Das wird aber noch schlimmer. Dr. Klaus Stohr, das ist der Koordinator da von World Health Organization, er sagt, dass mindestens ein Viertel der Menschheit wird dieses Problem bekommen.

gekommen und er identifiziert den Virus, den er glaubt, das Problem verursachen wird. Er sagt, die asiatische H5N1-Gruppe der Viren ist die allerwahrscheinlichste, die nächste Pandemie verursachen wird. Also die ist in Asien, die ist in Nordamerika, die ist in Europa, die war in Holland und die ist jetzt in Afrika.

Wir wollen Impfstoff machen, gegen produzieren gegen diese Viren. Aber wie gesehen, in Asien war es H5N1. In Afrika, übertragen wahrscheinlich direkt von da, ist es jetzt schon 2 und nicht mehr 1. In anderen Worten, genetisch etwas anders. Also ein Impfstoff, der hier produziert wird, kann wahrscheinlich den nächsten nicht bekämpfen. Also sie glauben, dass dieses Problem nicht gelöst werden kann. Und dann auch die Länder können nicht genug Impfstoff zusammenbringen. Impossible to create an effective vaccine. Es ist sozusagen unmöglich, um dieses Problem durch Impfung zu lösen. Hier war der Daily Telegraph in England, dass die Welt oder England versucht, um 14 Millionen Dosierungen von diesen antiviralen Drogen zu produzieren, aber es wird wahrscheinlich nicht viel helfen. The Times hat gesagt, am 17. Februar 2005, the World Health Organization hat gewarnt, dass Länder diese Viren-Anti-Impfstoffe gebrauchen, wahrscheinlich eine Pandemie entgegengehen. So, wir haben ein Virenproblem, wir haben ein Bakterienproblem heutzutage. Wir werden gleich sehen, wie das Virenproblem noch weiter sich verbreitet in der Welt. Gut, schauen wir mal andere Möglichkeiten, um noch beim Fleischkonsum zu bleiben. Wie könnte man noch was anderes gebrauchen? Also, das Hühnchen ist schon problematisch, nicht wahr? Rindfleisch haben wir gesehen, Krebserkrankungen, vielleicht Antibiotikaresistenz. Schwein, wow, da haben wir ein Riesenproblem, denn alle Viren möchten erst gerne durch Schwein und dann direkt zum Mensch. Also das Schwein erstmal ganz weg. Das Hühnchen, ja bitte, seit diesen neuesten Dingen auch weg. Glücklicherweise bleibt ja noch der Fisch. Nicht wahr? Gut, wie sieht's aus mit dem Fisch heutzutage? Omega-3, Fette, das ist der Grund, warum wir den Fisch notwendig haben, warum er absolut notwendig in der Ernährung ist. Habt ihr das schon mal gehört? Ja. Wir würden alle krepieren, wenn wir keinen Fisch essen. Habt ihr schon gehört, ne? Das heißt, sämtliche Tiere, die keinen Fisch essen, müssen auch krepieren. Richtig oder verkehrt? Haben genau den gleichen Metabolismus. Ein Springbock oder ein Hirsch hat den gleichen Metabolismus wie wir, isst aber kein Fisch, also dürfte er eigentlich wissenschaftlich nicht existieren. Von wegen noch ein Elefant oder sowas ähnliches. Ne, dürfte nicht existieren. Aber der Mensch, der muss Fisch bekommen, sonst hat er nicht Omega-3. Naja, ist das wahr oder nicht? Und wir schauen mal Fisch im Allgemeinen an. Cholesterin im Fisch. Da ist Rindfleisch, Heringöl, Salm, Sardinchen und Cod. Was das in Deutsch ist, weiß der Kuckuck, aber ist ja egal. Wir sehen, Fisch hat nicht weniger Cholesterin, nicht weniger, sogar mehr in einigen Fällen. Was von die Notwendigkeit für Omega-3, ja, ganz bestimmt. Es hat viel mit Blutzusammenstellung zu tun, Blutdruck. Es hilft auch, um die Triglyceride zu senken. Herzinfarkt kann verhindert oder wenigstens wesentlich geringer gemacht werden. Und natürlich auch, sie helfen, dass die Blutgefäße nicht verstopft werden und auch helfen, dass man sich besser erholt nach Erkrankungen. Also was kann verbessert werden? Arthritis, verschiedene Hauterkrankungen, Psoriasis, Darmerkrankungen und auch natürlich Nervenerkrankungen, alle die möglichen. Und
auch Herz-Kreislauf.

Erkrankungen. Gut, es ist wahr, dass wir diese Omega-Fette vom Fisch bekommen müssen. Die Antwort ist nein, ist nicht wahr. In Pflanzen haben wir Alpha-Linolensäure. Das haben wir in Pflanzen. Fische dagegen haben Eicosapentanosäure. Und wir haben die Enzyme, da sind sie, die Alpha-Linolen umsetzen in Eicosapentanol. Das ist ein interessanter Fall. Jetzt, wenn man gläubig sein sollte, dann würde man meinen, der liebe Gott war recht dumm, weil er hat kein Eicosapentanol in die Pflanzen hineingesetzt, sondern nur Linolensäure und Linolsäure. Wieso kein Eicosapentanosäure? Wir haben sie doch nötig. Ja, aber wir können sie produzieren, wenn wir Pflanzen essen, die Linolsäure enthalten. Wogegen, wenn ich Eicosapentanosäure direkt zu mir nehme, dann habe ich sie schon. Ich brauche also nicht produzieren, aber wenn ich zu viel zu mir nehme, dann habe ich ein Problem, denn Eicosapentanosäure hat zu tun mit der Rinnung des Blutes, wie dick es ist. Und wenn ich zu viel habe, wird das Blut zu dünn und dann habe ich eine viel höhere Chance für Gehirnschlag zum Beispiel oder Gehirnblutung oder Blutung im Allgemeinen. Und so Länder, die viel Fischkonsum haben, so wie die Eskimos zum Beispiel, die meisten sterben von Gehirnschlag. Die meisten. Ich komme jetzt gerade von Alaska und ich habe mit den Ärzten da geredet und die haben das auch bestätigt. Das ist das größte Problem bei den Eskimos. Also man will nicht zu viel Eicosapentanosäure haben, man will lieber Linolensäure haben und dann kann man so viel produzieren, wie man will. Also was ist besser? Von der Pflanze oder vom Fisch? Von der Pflanze. Von der Pflanze. Elefanten kriegen keinen Gehirnschlag. Gut, also Pflanzen, die Linolensäure enthalten. Welche sind das? Naja, wir können in Gemüse so ein bisschen und in Früchten. Und je fetthaltiger, je mehr. Also Avocado, aber das ist ja, das sind keine großen Sprünge, das ist nicht viel. Würde man sagen, ja, das Fisch hat wesentlich mehr. Aber kommen wir gehen mal zu anderen Ernährungsarten. Jetzt kommen wir mal zu den Nüssen oder Sojabohnen, Sojabohnen oder Sojaöl oder Getreidekeim, Walnüsse. Rapsöl, Walnüsse und Leinsamen. Wow! 7526, das ist der World Champion. Das ist das Allerhöchste. Und dann noch so ein etwas nebenbei. Wenn wir Soja betrachten und Leinsamen, die beiden zusammen, dann haben wir ein paar andere Dinge, die auch noch dazu beitragen. Dann haben wir Phytochemikalien sowie ein Phytoestrogen, das heißt Genistein. Und Leinsamen hat den höchsten Wert an Genistein zusammen mit Sojabohnen. Also wenn man eine gute einen guten Kreislauf haben will und gutes Blut, dann Sojamilch und Leinsamen. Also ein Frühstück, sagen wir mal aus Müsli oder Granola oder sowas ähnliches, mit Sojamilch drauf, mit so einem Teelöffel gemahlenen Leinsamen und voilà. Und Damen, ihr werdet auch keine Wechseljahre-Probleme haben, wenn ihr das macht. Zwei Gläser Sojamilch plus Teelöffel Leinsamen und wenn es doch problematisch ist, ein bisschen mehr und dann ist das Problem auch gelöst. Also hier sind so ein paar Tipps. Dann haben wir noch andere Probleme in Fisch, nämlich Pestizide heutzutage werden

konzentriert, wie wir gesehen haben, da mit DDT und DDD. Und dann Krebs nimmt immer mehr zu unter den Fischen. Und Fisch hat jetzt wesentlich mehr Krebs als früher. Und PCBs sind allgemein im Fisch drin. Und das kann unsere Fertilität beanspruchen. Und auch schwangere Mütter können Probleme damit empfinden. Also Fisch ist heutzutage nicht mehr, was es war. Und dann Kinder, die 11 Jahre alt sind oder höher, wenn sie ausgesetzt werden an PCBs, dann können sie intellektuelle Probleme empfinden. Und wie gesagt, sogar hier oben, in dem Bereich, wo man eigentlich erwartet, dass da nicht viel Umweltverschmutzung ist, da sind die Fische genauso verseucht wie anderswo. Und die Eskimos haben sehr hohe Blutwerte an Pestiziden, PCBs und natürlich dann die anderen Probleme, die mit Fisch zusammenhängen. Also Fisch, auch ein Problem. Da ist ein Krebs in einem Fisch nicht zu angenehm. Und weil der Fisch auch, was sein Immunsystem betrifft, nachteilig beeinflusst wird, nehmen die Bakterien und die Parasiten immer mehr zu. Und so hat man mehr zu essen, als was man eigentlich glaubt. Naja, es tut mir, ich bin immer ein bisschen besorgt, wenn sie schon gebraten aus dem Meer rauskommen, sagt der eine hier zum anderen. Gut, wir haben also gesehen, Fisch ist nicht mehr, was es war. Ist auch ein Problem. Dann der Mythos von den Omega-Fetten, den wir nur von den Fischen bekommen sollen, der ist auch nicht wahr. Und wie steht es dann mit Prion-Krankheiten? Die haben wir ja jetzt gehabt in Europa, vor allem hier vor der 2000-Wende von 1992 bis zum Jahr 2000. Aber das Problem ist nicht gelöst. Wir wissen heutzutage, dass das Problem kommt von dem Tiermehl oder Tierfutter, das sie gebrauchen. Und darum hat Europa ja gesagt, weg damit, richtig? Ist nicht mehr erlaubt in Europa. Wann ist der letzte B-Ausbruch gewesen hier, sagen wir mal, in Deutschland? Irgendjemand weiß? Habt ihr Zeitung gelesen? In dieser Woche. Es wird jetzt untersucht. Denn jetzt gibt es BSE-Fälle in Deutschland von Tieren, die noch nie Tiermehl bekommen haben. Das ist interessant. Also das Problem ist nicht weg, wenn man es geglaubt hätte, dass es weg wäre. Also was ist eine Prion-Krankheit? Ein Prion ist ein Eiweiß und das normale Prion, das ist ein kleines Eiweiß, das im Gehirn gegenwärtig ist und in Nerven, das hat so eine Helixstruktur. Also so wie eine Feder in einem Kugelschreiber, der so doppelt gefalten ist. Aber wenn es abnormal wird, dann verschwindet die Helixstruktur, dann sieht es so aus. Und dann bekamen die Kühe BSE. Normales Prion sitzt hier zwischen den Nerven. Wenn es abnormal wird, wenn es flach wird, dann sitzt es auf dem Nerv. Endgültig packt es den Nerv ganz zu und dann kriegt der Nerv keinen Sauerstoff mehr. Und dann stirbt die Nervenzelle, der Neuron stirbt. Und dann hat man ein Loch, wo der saß. Und die Neurone werden natürlich nicht ersetzt. Die Dendrite und so weiter, die können ständig wachsen und sich ergänzen und erneuert werden. Aber der Neuron selber, wenn er weg ist, ist er weg. Dann ist da ein Loch. Und wenn da genug Löcher sind, dann sieht der Kopf nachher aus, oder das Gehirn dann sieht dann aus wie ein Schwamm. Und darum heißt das Spongivor-Krankheiten. Und Bovine Spongivor-Enkephalitis heißt eigentlich eine Kuh mit einem Schwammgehirn. Ganz einfach gesagt. Damals, als der Ausbruch in England war, war John Major der Premier und hat gesagt, kein Problem, der Spiegel hat ihm nicht gegeben.

Glaubt, auch mit Recht hat er ihm nicht geglaubt. 1992 war die Epidemie an ihrem Höhepunkt und zigtausende Tiere waren erkrankt mit BSE. Und danach hatten sie es im Griff. Aber was interessant ist, 92 die Ausfuhr, Export von Fleisch nach dem restlichen Europa, wie ihr zum Beispiel, hat sich verdreifacht von 0,1 Millionen Tonnen bis auf 0,3 Millionen Tonnen von 92 bis 95. Also dieses BSE-Fleisch wurde einfach nach Europa exportiert. Das ist nur Fleisch für Menschenkonsum. Dann natürlich auch das Tiermehl. Das wurde noch mehr exportiert, und das ist nicht hier drauf, aber das geht wesentlich höher. Und das wurde in die ganze Welt exportiert. Man hat gesagt, das Problem ist nicht zu übertragen auf den Menschen oder auf eine andere Art. Es ist einzig für die Art. Aber dann in 1994 starben die Katzen. Denn die haben natürlich Tierfutter bekommen, von diesen Tieren produziert. Und dann hatten die BSE. Naja, sogar Katzen-SE, ne? Nicht BSE. Und dann haben sie gesagt, gut, es ist also möglich, dass er von einer Art zur anderen übertragen werden kann in der Ernährung. Aber beim Menschen wird es mindestens 80 Jahre dauern. Naja, dann starben die jungen Leute. Dann starben die Kinder. Und damit ging die 80-jährige Theorie auch damit hin. Naja, dann hat man sich erschrocken und hat gesagt, gut, die Tiere müssen alle verbrannt werden. Da hat man sie verbrannt auf dem Feld. Und im nächsten Jahr wuchs das Gras. Die Kuh kam, hat Gras gegessen und bekam BSE. Ups. Also normales Feuer, nicht heiß genug, um diesen sehr kompakten Prion zu vernichten. Auch Kochen konnte ihn nicht vernichten. Nicht erst diese Art von Verbrennung. Also viel Sauerstoff dazu und dann hat man sie im Hochofen verbrennen müssen. Und damit hat man das Problem dann, sagen sie, gelöst. Kleine Kinder bekamen dann auch BSE und hier war ein Neugeborenes. Dann haben die Leutchen gesagt, gut, Prions sind im Gehirn und im zentralen Nervensystem. Also Fleisch hat wenig Prione, weniger als 10 pro Gramm, wogegen Gehirn sehr viel hat, bis zu 1 Milliarde pro Gramm. Und Darm und Knochenmark hat bis zu 1 Million pro Gramm. Also logisch, was sollte man nur essen? Nur das Fleisch. Also hat man in der Welt gesagt, gut, wir dürfen kein T-Bone Steak mehr essen. Kennt ihr T-Bone Steak? T-Bone ist, wo es so durch den Rücken durchgeht. Und dann hat man an der einen Seite das Sirloin und das an der anderen Seite das Filet. So, das war ein T-Bone. Aber da ging der Schnitt durch den Knochen. Und wenn der Schnitt durch den Knochen geht, na ja, dann hat man die Möglichkeit, um 1 Million Prions zu verbreiten. Also haben sie gesagt, Fleisch darf nur noch getrennt gegessen werden. Aber natürlich hat man die Tiere erst durchgesägt, vor dem man das Fleisch getrennt hat. Man hat nicht den ganzen Ochsen geschickt, sondern einen halben Ochsen immer nur. Und das war dann auch problematisch, denn dann geht es da durch. Und das nächste Problem ist auch, die Leutchen haben immer noch Wurst gegessen. Also haben sie das Fleisch gemalt, aber wo haben sie die Wurst rein? In den Darm. Und dann hat man auch ein Problem. Also das hat nicht das Problem gelöst. Und so ist BSE dann verbreitet worden in die ganze Welt. Heutzutage ist es in den Vereinigten Staaten. Ich war jetzt gerade in Alaska und da hatten sie gerade einen Ausbruch BSE wieder in Kanada. Das war so vor 4 Wochen. Ausbruch in Kanada. Jetzt diese Woche BSE in Deutschland, ohne dass die Tiere dieses Tiermehl bekamen. Also darf es weitergehen? Ja, es hat sich dramatisch verbreitet. Es ist weniger als vorher. Jetzt können wir schauen mal ein paar andere interessante Viren und Erkrankungen.
außer die BSE-Krise.

haben wir auch Tuberkulose. Das ist natürlich eine Bakterienerkrankung, aber diese werden auch resistent. Und Tuberkulose ist heutzutage wieder fast so ein Problem wie damals. Und natürlich, das finden wir in der Milch. Die Tiere haben Tuberkulose. Also wenn wir diese Tiereprodukte essen, dann ist die Möglichkeit für Tuberkuloseverbreitung ziemlich groß. In Afrika war das Problem noch nie gelöst. In Europa war es im Griff, aber bald wird es nicht mehr im Griff sein. Gut, und dann die liebe Maul- und Klauenseuche. Jetzt hier wird es interessant. Können Rinder, Schafe, Ziegen, Haus- und Wildschweine, erkranken? Nach Informationen von UN für Tiergesundheit kann die Krankheit auf 4 Wegen übertragen werden. Transport von Tieren, ausgeatmete Viren der Tiere in der Luft und so weiter. Jetzt früher, dieser Virus hat den Mensch überhaupt nicht beeinflusst. Das war ein Virus eigenartig für die Art, in der dieser Virus gegenwärtig war. Viele Tiere konnten Träger sein, aber waren nicht selbst beeinflusst, weil sie nicht zu der Art gehörten. Also nur Bovidae hat dieses Problem bekommen. Natürlich, Viren können leicht im Schwein das Problem überbrücken. So, das nächste Tier, das es bekam, war das Schwein. Also Rinder und Schweine hatten das Problem dann vor allem. Aber der Mensch nicht. Jetzt in England hatten sie natürlich vor kurzem den großen Ausbruch. Und was hat England gemacht? Auf Zwang natürlich der EU sämtliche Tiere vernichtet. Sind Menschen erkrankt von diesem Virus direkt vom Rind, ja oder nein? Bei diesem letzten Ausbruch? Ja, ja. Also wieder erstmal. Der Sprung vom Tier direkt zum Menschen ist zum ersten Mal sichtbar gewesen hier. Die Erkrankung war nicht sehr schlimm beim Menschen. Was es dazu geführt hat, ist eine Grippe und Blasen an der Lippe, Blasen an der Zunge und vielleicht Schwellung im Mund. Aber nicht lebensgefährlich. Aber das ist der erste Schritt. Was, wenn der Virus von einem A-Typus-Virus zu einem H-Typus-Virus wird. Dann haben wir das Gleiche wie bei den Vögeln. Gut, also England hat gesagt, wir vernichten alles. Und sie haben alles getötet. Alles, was Maul- und Klauenseuche hatte, wurde vernichtet. Slaughterhouse, da haben sie alle verbrannt, alle die Tiere. Naja, jetzt saß England ohne Fleisch. Wie haben sie das Problem gelöst? Die Menschen wurden alle Vegetarier, richtig? Nein, die haben weiterhin genauso viel Fleisch gegessen wie vorher. Wo kam es denn her? Das heißt, sie haben es importiert. Von wo? Von Amerika und von Afrika und von Australien und alle diese Länder. Gut, diese Länder hatten auch Maul- und Klauenseuche. Und wie haben die das Problem gelöst? Sie haben gesagt, die Engländer sind doch verblödet. Die sind doch total plemplem. Ich meine, all dieses Geld da einfach nur so zu verbrennen, das ist ja irrsinnig. Also die anderen Länder haben Quarantinfarmen gemacht. Zigtausende Tiere in Quarantin. Also abgesondert. Und dann haben sie sie geimpft. Also alle Tiere in den anderen Ländern wurden geimpft. Und dann gab es keine Maul- und Klauenseuche mehr. Problem gelöst. Also die Engländer waren doof. Richtig oder verkehrt? Gut, Frage. Die Impfung, macht die den Virus tot, ja oder nein? Nein, sie bringt nur Immunität gegen den Virus. Das heißt, dass alle Tiere, die geimpft sind, sind potenziell was?

Träger. Gut. Jetzt früher, die Träger waren wilde Tiere. Wilde Tiere, die meist nicht von den Menschen gegessen wurden oder wenig von den Menschen gegessen wurden. Und außerdem, der Virus ging nicht direkt zum Menschen. Jetzt geht der Virus schon direkt zum Menschen. Aber jedes Tier ist jetzt ein Träger. Jetzt importiert man von der ganzen Welt und der Austausch findet wieder statt und. Und jetzt haben wir ein Riesen-Virus-Problem. Also nicht nur in Vogelinfluenza, sondern auch hier werden neue Viren gezüchtet, die echt problematisch sind. Was ist die beste Art und Weise, das Problem zu vermeiden? Werde vegetarisch. Das ist das Einzige, was man machen kann. Also ich, BSE, nein, eine normale Maul- und Klauenseuche. Aber die kann genauso problematisch werden wie alles andere. Also dieser Hamburger, der kann auch gegessen werden, aber was sollte lieber da drauf sein? Vielleicht ein knackiges, vegetarisches irgendetwas, nicht wahr? Kann man ja heutzutage kriegen. Ist es möglich, um zu leben ohne Fleisch? Können Pflanzen Tier ersetzen? Time Magazine fragt die Frage, sollen wir demnächst eine Kuh so essen? Und die Antwort ist vielleicht ja, aber vielleicht müssten wir ein bisschen mehr hören, vor dem wir das machen. Können vegetarische Ernährung das genügend Eiweiß geben? Absolut. Wenn wir Rose Standard, das ist so ein Standard für die Hochwertigkeit eines Eiweißes, betrachten, dann sehen wir, dass rein vegetarisch neigt nur 28% ab von diesem Standard, wogegen nicht vegetarisch viel mehr abneigt. Also rein vegetarisch ist das beste Eiweiß, das man bekommen kann, wenn man die richtigen Kombinationen hat. Und Brustmilch auch, kann man die Unterschiede sehen zwischen Vegetariern und Nicht-Vegetariern. Also in der Zukunft vielleicht mehr solches. Und für die Energieernährung, naja, da muss man ein bisschen lernen. Wie kann man diese Dinge ersetzen? So, um kurz zusammenzufassen. Das Argument, mein Opa, mein Großopa hat immer so gelebt, ich kann es auch so machen. Gilt das heute noch, ja oder nein? Nein, es gilt nicht mehr. Wir leben in einer anderen Welt. Wir haben zwei Probleme selbst verursacht durch unsere hochwertige Technologie. Und unsere hochwertige Technologie hat ein paar Dekaden gekauft für die Menschheit. Aber jetzt kommt der Preis. Wir haben nämlich das gezüchtet, mit dem wir nicht mehr zurechtkommen. Und bald glaube ich, dass die Epidemien kommen werden. Und ich habe das schon vor Jahren gesagt. Und alle haben gesagt, das ist Quatsch. Und jetzt sagt die Weltgesundheitsorganisation das in großen Schlagzeilen und warnt die ganze Welt. Also jetzt brauche ich nichts mehr sagen. Ich sitze jetzt nur und warte. Aber ich denke, es ist notwendig, dass die Menschheit gewarnt wird. Und darum tue ich das gerne. Ich komme und sage, was können wir erwarten? Und der Entschluss, ob man es machen will oder nicht, sich ändern will oder nicht, der liegt bei wem? Der liegt bei euch, ihr habt doch eine freie Wahl. Aber ohne Information, wie soll man wählen? Also viel Spaß bei der Wahl. Und so schlimm braucht es nicht sein. Man kann sich gut ernähren. Und kommt weiter zu den Vorträgen. Werdet noch ein bisschen nervös und vielleicht auch wieder ein bisschen fröhlicher am Ende der Vortragsreihe. Danke, dass ihr zugehört habt.

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Fälschungen. Hin zur Weisung und hin zur Offenbarung. Werden Sie das nicht sagen, so wird Ihnen kein Morgenrot scheinen. Das Volk Gottes wird an die Schrift verwiesen. Sie soll seinen Schutz vor dem Einfluss der Irrlehrer und der verführerischen Macht von Geistern der Finsternis sein. Satan wendet alle möglichen Tricks an, um die Menschen davon abzuhalten, sich Bibelkenntnisse anzueignen. Denn ihre klaren Aussagen decken seine Betrügereien auf. Bei jeder Neubelebung des Werkes Gottes wird der Fürst des Bösen zu noch intensiverer Tätigkeit angeregt. Jetzt richtet er seine allergrößten Anstrengungen auf die letzte Schlacht gegen Christus und seine Nachfolger. Die letzte große Täuschung wird sich bald vor unseren Augen ereignen. Der Antichrist wird vor unseren Augen seine Wunder wirken. Die Fälschung wird dem Echten so ähnlich sein, dass es unmöglich sein wird, zwischen den beiden zu unterscheiden. Es sei denn durch die Heilige Schrift. An ihrem Zeugnis muss jede Aussage und jedes Wunder geprüft werden. Wer das Wirken von Wundern zum Prüfstein seines Glaubens macht, wird herausfinden, dass Satan durch bestimmte Täuschungsmanöver Wunder wirken kann, die echte Wunder zu sein scheinen. Satan arbeitet listig. Er wird subtile Trugschlüsse einbringen, um das Denken zu verwirren und die Lehren über die Erlösung auszurotten. Wer das Wort Gottes nicht so nimmt, wie es dasteht, wird in seiner Schlinge gefangen werden. Böse Engel sind uns immer auf den Fersen. Sie erobern sich neuen Boden und wirken vor unseren Augen Zeichen und Wunder. Einige werden versucht sein, diese Wunder als von Gott kommend anzunehmen. Kranke werden vor unseren Augen geheilt werden. Wunder werden vor unseren Augen vollbracht werden. Sind wir auf die Prüfung vorbereitet, die uns erwartet, wenn die lügenhaften Wunder Satans noch deutlicher zur Schau gestellt werden? Werden nicht viele darauf hereinfallen und eingefangen werden, indem sie sich von den klaren Vorschriften und Geboten Gottes entfernen und auf Fabeln hören, programmieren sich viele auf die Annahme dieser Pseudowunder vor. Wir alle müssen uns jetzt für den Kampf rüsten, indem wir uns schon bald werden engagieren müssen. Das Vertrauen auf Gottes Wort, unter Gebet studiert und praktisch angewendet, wird uns vor Satans Macht schützen und uns durch das Blut Christi zu Überwindern machen.

Und ich sah einen neuen Himmel und eine neue Erde. Denn der erste Himmel und die erste Erde sind vergangen, und das Meer ist nicht mehr. Und ich sah die heilige Stadt, das neue Jerusalem, von Gott aus dem Himmel herabkommen, bereitet wie eine geschmückte Braut für ihren Mann. Und ich hörte eine große Stimme von dem Thron her,

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Und das Thema heute Abend heißt ja die unheimliche Geschichte der USA. Und darum soll es auch gehen. Wir wollen ein bisschen darüber sprechen, was gerade so in der Welt passiert und was noch auf uns zukommen wird. Nun, um dahin zu kommen, zu verstehen, was es mit der USA auf sich hat, wo wir heute sind, müssen wir ein bisschen in die Vergangenheit erst zurückgehen. Und das Gute ist, dass wir eine Verheißung in der Bibel haben, in Amos 3, Vers 7. Dort heißt es nämlich, nein, Gott, der Herr, tut nichts, ohne dass er sein Geheimnis seinen Knechten, den Propheten, geoffenbart hat. Also die gute Nachricht ist, Gott erzählt schon im Voraus, was passiert. Prophetie ist ja sowas wie Geschichte nur der Zukunft. Und woran kann man nun entdecken, ob die Bibel nun Gottes Wort ist oder Menschenwort, zum Beispiel an der Prophetie? Also denn kein Mensch kann sagen, was ist morgen oder was ist nächste Woche oder was ist in 3 Jahren oder was ist in 1000 Jahren. Die Bibel, die macht das und es nennt sich Prophetie. Sie erzählt also schon, selbst Mose hat schon Dinge aufgeschrieben, 1400 vor Christus, Dinge aufgeschrieben, die weit, weit in der Zukunft passieren sollen. Und so finden wir ganz viele Prophetien in der Bibel, die also damals aufgeschrieben worden sind, um zu zeigen, was in zukünftigen Zeitaltern geschehen soll. Das Gute für uns, die wir kurz vom Ende der Weltzeit leben, für uns ist fast alles Geschichte. Wir können also zurückgucken auf eine lange Menschheitsgeschichte und können diese Dinge einordnen und können sagen, okay, bis dahin hatte die Bibel recht. Dann wird wahrscheinlich das Stückchen, was in der Zukunft noch fehlt, auch genauso eintreffen, wie die Bibel sagt. Nun, ich möchte ein bisschen in die Geschichte hineingehen und wir finden etwas Kurioses, wenn wir über die Prophetie sprechen, im Buch Daniel, denn dort im 7. Kapitel, da werden so seltsame Tiere abgebildet. Das soll heute nicht unser Thema sein, aber ich möchte es so ein bisschen als Aufhänger nutzen, um ein Stückchen in die Geschichte hineinzugehen. Also in Daniel 7, da tauchen diese Tiere auf und Daniel sieht zum Beispiel diesen Löwen mit den Adlerflügeln oder den Bär, der auf einer Seite aufgerichtet ist und 3 Rippen im Maul hat. Er sieht so einen 4-köpfigen Leoparden mit Vogelflügeln und so ein schreckliches Tier wird da beschrieben, das vielleicht so ausgesehen haben mag, man weiß es nicht, dass er 10 Hörner hatte. Daniel beschreibt nun, dass diese 4 Tiere eins nach dem anderen aus dem Meer kamen. Und man muss sich fragen, was meint denn das? Es ist ja interessant, dass es da steht in der Bibel, dass die Bibel uns erzählt, da kommen verschiedene Tiere aus dem Meer, aber erstmal steht das so da. Nun, für unsere Prophetiestudenten, die sich ein bisschen auskennen, die wissen natürlich, das Meer steht in der Bibel für Völker, Nationen, Sprachen, Stämme. Also so wie im Deutschen, wir sagen manchmal das Völkermeer. Nun, diese Tiere kommen also irgendwie aus dem Völkermeer. Aber was ist das eigentlich, diese Tiere? Und da brauchen wir zum Glück nicht spekulieren. Wir können einfach in Daniel 7, Vers 17 lesen. Denn da heißt es, jene großen Tiere, 4 an der Zahl, bedeuten, dass 4 Könige sich aus der Erde erheben werden. Und dort in Daniel 7, da ist es direkt ausgelegt, also diese Tiere stehen für Könige oder je nach Übersetzung Königreiche oder Mächte. Dafür stehen diese Tiere, die da kommen. Jetzt ist es natürlich, jetzt müssen wir wissen, okay, wir wissen jetzt, da kommen irgendwie 4 Mächte, 4 Königreiche oder 4 Könige. Wer ist das? Und da hilft es uns so ein bisschen zu verstehen, wie sehen sie denn aus, diese Tiere? Und das erste hier, der Löwe mit den Adlerflügeln, das ist alles jetzt beschrieben im Buch Daniel, was das sein kann, aber es ist eigentlich ganz leicht. Wir brauchen jetzt nicht das ganze Buch Daniel zu lesen, um zu verstehen, wer der Löwe mit den Adlerflügeln ist, denn wir finden ihn hier, ich habe das hier schon gehört, jemand wusste schon, wo das ist nämlich im Pergamonmuseum in Berlin. Dort finden wir aus dem alten Babylon das große Ishtar-Tor. Das heißt, eigentlich finden wir nur das Vortor des Ishtar-Tors. Das Ishtar-Tor ist riesengroß und das Vortor davon, das ist auch riesengroß und es steht in Berlin. Und ich bin da gewesen, habe mir das angeguckt und dieses Tor stand damals in Babylon zu Zeiten des Königs Nebukadnezar und seine Inschriften sind dann noch auf diesen Fliesen drauf. Und ich bin dann dort gewesen und zu diesem Ishtar-Tor oder zu dem Vortor, das in Berlin steht, da führte so eine Prozessionsstraße hin. Und wenn man sich diese Prozessionsstraße genau anguckt, dann findet man hier diese Löwen mit den Adlerflügeln. Und das sind übrigens hier die Originalfliesen, die wirklich in Babylon dort angebracht waren. Also da ist der Prophet Daniel auch vorbeigelaufen. Die hat auch Nebukadnezar gesehen, genau die gleichen Fliesen. Man entdeckt nur manchmal, dass einige nachgemacht worden sind. Hier drauf sind, glaube ich, fast alle Original auf den ersten Blick. Manchmal mussten sie ein Stück ausbessern. Aber der Löwe mit den Adlerflügeln ist ein Symbol damals gewesen

für das Reich Babylon. Nun, das kann man auch aus Jeremia rauslesen, aber das soll heute Abend nicht unser Thema sein. Wenn das aber das erste Reich ist, Löwe mit Adlerflügeln für Babylon steht, das zu der Zeit, als diese Prophetie aufgeschrieben wurde, auch das Weltreich war, also das Reich, das damals am mächtigsten war, zur gleichen Zeit mit dem Pharaonreich, nur Babylon war mächtiger als das Pharaonreich. Dann haben wir einen Startpunkt für unsere Zeitgeschichte, wir können sagen, das erste Tier ist Babylon. Müssen wir uns also überlegen, wofür stehen die anderen Tiere? Und jetzt braucht man nur ein bisschen Geschichtswissen. Das wollen wir heute Abend aber nicht abfragen. Wir gehen die einfach kurz durch. Wir wissen, das Babylonische Reich war das erste. Auf das Babylonische Reich folgt ein anderes Reich, das in Daniel beschrieben wird, als ein Bär, der auf einer Seite aufgerichtet war und drei Rippen im Maul hatte. Nun, das Babylonische Reich, oder wenn wir von Babylon sprechen, hier meinen wir das Neubabylonische Reich von 605 vor Christus bis 539 vor Christus. Dann wurde dieses Reich abgelöst, denn damals Kyros hat es überfallen und Kyros gehörte zu den Stammen der Meder und Perser. Das nächste Reich war also das Medo-Persische Reich. Medo-Persisch. Es gab zwei Gruppen, deswegen war der Bär auch so ein bisschen schief. Es gab die Meder und es gab die Perser. Und die beiden haben dann das große Medo-Persische Reich gegründet. Wir kennen das heute ganz oft im Geschichtsunterricht nur noch als Perserreich. Es hielt auch lange, das Perserreich, nämlich bis zum Jahr 331 vor Christus. Und dann wurde es abgelöst, dieses Reich hier, übrigens das drei Rippen im Maul hat. Wir wissen sogar warum geschichtlich, die Bibel sagte das schon voraus, 600 vor, oder 570 vor Christus ungefähr, wurde schon vorausgesagt. Aber wir wissen heute geschichtlich, es muss natürlich Babylon musste erobert werden, Ägypten musste erobert werden, das Pharaonreich und natürlich das lydische Reich damals unter dem großen König Krösus. Wir kennen ihn heute noch im deutschen Sprichwort, jemand ist reich wie Krösus. Krösus war damals der König von Lydien, er beherrschte den Bosporus und war durch diesen Kontinentalübergang sehr reich. Und diese drei Reiche wurden niedergeworfen, deswegen hat der Bär drei Rippen im Maul. Und nach ihm, im Jahre 331, kam ein anderes Tier, also ein anderes Königreich auf, nämlich jenes dort, sagt Daniel 7, ein Leopard mit vier Köpfen. Nun, wer hat im Jahr 331 vor Christus das Meder-Perser-Reich besiegt unter Darius dem Dritten? Wissen wir alle aus dem Geschichtsunterricht. Alexander der Große, da höre ich schon. Alexander der Große hat damals Medo-Persien besiegt. Und ist ja kurios, Alexander war nur einer. Warum hat dieses Tier vier Köpfe? Erinnert sich da jemand? Das war der furchtbare Geschichtsunterricht. Oh, ich habe sogar das Wort gehört, die Diadochen, genau. Die Diadochen. Erinnert sich noch jemand, wer die Diadochen waren? Also das Reich von Alexander zerfiel ja in Teilreiche, weil Alexander relativ früh starb. Also er starb mit 33 Jahren in Babylon, interessanterweise. Und seine Generäle stritten sich nun. Sein Sohn war viel zu jung, seine Frau Roxane hat es nicht übernommen. Der Junge, der war erst irgendwie ein Jahr alt. Also konnte er nicht König werden. Man sagte also, wenn er alt genug ist, kann er die Königsherrschaft übernehmen. Dazu kam es nie. Denn die Generäle haben das ein bisschen unter sich aufgeteilt. Und diese Generäle waren ein ganzer Haufen am Anfang. Am Ende blieben nur noch vier übrig. Und das sind diese vier Häupter. Kennen wir diese vier? Kriegen wir die raus? Erinnert sich da noch jemand? Das war, glaube ich, was war das? 9. Klasse oder so? Ich weiß nicht. Ich weiß, es war jedenfalls furchtbar, weil die alle gleich hießen nachher. Also es war Seleukos, genau. Der hat so den hinteren Orient sozusagen übernommen. Bis Indien, bis an den Indus. Dann der zweite Große war Ptolemäus. Es gab ja Ptolemäus den Ersten, Ptolemäus den Zweiten, Ptolemäus den Dritten. Man musste immer im Geschichtsbuch gucken, welcher ist denn nun gemeint, bis Ptolemäus den 15., 16. und so weiter. Aus deren Linie auch Kleopatra die Siebte stammt, die berühmte Pharaonin. Das war sozusagen Ägypten, Ptolemäus, sehr reich. Ptolemäus der Erste war auch der, der damals den berühmten Leuchtturm von Alexandrien gebaut hat. Kennen wir noch. Eines der Weltwunder. Das war Ptolemäerreich, Ägypten. Dann die Seleukiden, das war alles sowas hinten Richtung Indien rüber geht, aber auch so mittlerer Orient. Dann gab es den Kassander, das war der, der damals so Griechenland, Mazedonien übernommen hat. Und dann gab es noch Lysimachus, den Vierten, der hat das lydische Reich übernommen, also es ist so ein bisschen so die Westtürkei. Okay, also nach dem Bären kam der da auf. Alexander der Große hatte dann sein Reich sozusagen, wurde aufgeteilt an die vier Häupter, die vier Diadochen. Wer da Interesse dran hat, im Geschichtsbuch mal nachlesen, was passiert ist. Das griechische Reich existiert aber heute nicht.

mehr, denn das griechische Reich wurde übernommen im Jahr 168 vor Christus von, wer weiß es? Das war vom Römischen Reich, das war der lange Geschichtsunterricht vom Römischen Reich. In der Bibel dargestellt als ein schreckliches Tier. Das Römische Reich war auch, hielt auch sehr, sehr lange von 168 vor Christus bis, man sagt so, 476 nach Christus, als damals Romulus Augustus, also der kleine Kaiser, abgesetzt wurde, damals von Odoaker. Wie ist das Römische Reich untergegangen? Weiß noch jemand? Sorry für das lange Vorwort, aber ein bisschen wir müssen kurz ein bisschen buddeln. Im Geschichtsunterricht, das Römische Reich ging unter in der Völkerwanderung. Odoaker hat es damals übernommen, Rom. Und in der Völkerwanderung, das Römische Reich, naja, so ganz weg war es nicht, es ist nur auseinandergebrochen und es gab 10 Stämme. Die frage ich jetzt mal nicht ab, aber das sind natürlich, wir kennen sie, die Angelsachsen zum Beispiel, also die Angeln, also da an der dänischen Küste, und die Sachsen, die haben sich zusammengetan, sind die Angelsachsen geworden, haben rübergemacht nach Großbritannien und sind heute die Angelsachsen. Dann hatten wir die Alemannen, das sind wir Deutschen, die Burgunder, das sind da unten die Schweizer, die Franken, die Franzosen und so weiter, Heruler, Lombarden, Sueben, Vandalen, Westgoten und Ostgoten, das waren die Stämme, die 10, aus denen Europa nachher entstanden ist. Aber dann lesen wir was Spannendes. Also aus diesen Stämmen kommen wir hervor. 3 davon gibt es nicht mehr. 3 Stämme sind ausgerottet worden, nämlich die Heruler, die Vandalen und die Ostgoten, die gibt es nicht mehr. Nun, wie ist das passiert? Und da erklärt die Bibel was ganz Spannendes. Daniel 7, Vers 8. Während ich Acht gab auf die Hörner, siehe, da stieg ein anderes kleines Horn zwischen denselben auf und 3 der vorherigen Hörner wurden vor ihm ausgerissen. Und siehe, dieses Horn hatte Augen wie Menschenaugen und ein Maul, das große Dinge redete. Also die Heruler, die Vandalen und die Ostgoten wurden ausgerottet. Warum eigentlich? Nun, das Geschichtsbuch aufblättern, finden wir dort die arianische Frage. Es gab einen arianischen Krieg. Es gab einen Krieg darum, wer ist nun, also es ging damals um ein christliches Thema. Ist Jesus Gott oder ist Jesus nicht Gott? Das war damals die Frage. Und so rieben sich die Stämme auf. 7 Stämme sagten, Christus ist Gott, und 3 Stämme sagten, eigentlich nicht. Jedenfalls der Papst, der damals aufkam, war Verfechter. Der Standpunkt ist, Christus ist genauso Gott. Und 3 Stämme, nämlich die Heruler, die Vandalen und die Ostgoten, die waren anderer Meinung und so mussten sie weg. Denn das kleine Horn, das da aufstand und große Dinge redete, das war das Horn, das behauptete, es ist der Nachfolger oder der Vertreter, der Stellvertreter Jesu Christi auf Erden. Es redete große Dinge. Es war das Papsttum. Und das Papsttum übernahm nun interessanterweise, wenn wir uns an den ersten Vortrag erinnern, es übernahm nun die Macht des babylonischen Systems. Denn als Petrus damals in Rom war, er war inhaftiert, da schreibt er einen Brief. Und er schreibt, es grüßen euch, die samt euch auserwählt sind, zu Babylon und mein Sohn Markus. Nun, Petrus war in Rom gefangen gesetzt und er schreibt, es grüßen aus Babylon. Ich denke, wow. Okay, wir erinnern uns vielleicht an den letzten Vortrag, den wir hatten. Also da war das Babylonische Reich und das hat sich fortgesetzt durch all die anderen Reiche hindurchgezogen. Es war ja ein, Babylon war eine religiös-politische Macht, die Weltherrschaft wollte. Und diese Weltherrschaft, diese religiös-politische, können wir überall sehen. Das Kuriose ist ja, dass es in Babylon ging es um Sonnenverehrung. Der Sonnengott wurde verehrt. Und der oberste Priester damals im babylonischen Kult, der nannte sich der oberste Brückenbauer. Das ist der hohe Priester der Sonne. Nun, interessanterweise tauchte dieser Name wieder im Römischen Reich auf. Denn schon Gaius Julius Caesar, bevor er sozusagen ein Senator war, versuchte sich diesen Titel anzueignen und bekam ihn auch. Gegen 2 andere Kontrahenten, sie waren zu dritt, übernahm er jetzt den Titel oberster Brückenbauer, also religiöser Führer von Rom. Und auf Lateinisch heißt das Pontifex Maximus, oberster Brückenbauer. Diesen Titel, der ging auf Gaius Julius Caesar, nach ihm nahm ihn auch Augustus, diesen Titel. Und so hatten wir dieses religiös-politische System. Kaiser und oberster Priester der Sonne sozusagen, der oberste Brückenbauer. Der Titel aber, Pontifex Maximus, ging nicht mit dem politisch-römischen Reich unter. Sondern diesen Titel, den gab es hinterher auch noch. Gibt es den heute noch, Pontifex Maximus? Den gibt es immer noch. Der ist geblieben, nämlich im Römischen Reich, also auf dem Nachfolgereich.

im Papsttum. Und dieses kleine Reich, das danach aufgestanden ist, das hatte viele, viele besondere Dinge gemacht. Es heißt hier, und er wird freche Reden gegen den Höchsten führen und die Heiligen des Allerhöchsten aufreiben. Und er wird danach trachten, Zeiten und Gesetz zu ändern. Und sie werden in seine Gewalt gegeben für eine Zeit, zwei Zeiten und eine halbe Zeit. Also das Reich, das jetzt danach aufkam, war das Papsttum. Und das Papsttum wird nun reden gegen den

führen und die Heiligen des Allerhöchsten aufreiben, also sie jagen, töten, verfolgen. Das kennen wir aus der Geschichte. Brauchen wir gar nicht so weit zurückblättern. Wir sind schon ziemlich nah an unserer Zeit jetzt, wenn wir also durchs Mittelalter durchgehen und so, dann finden wir schon, genau das ist passiert in der Zeit der Reformation. Viele Reformatoren wurden auf Scheiterhaufen verbrannt. Sie wurden verfolgt, die Menschen, die gegen dieses System standen. Nun, was hat er noch gemacht? Das heißt hier, er wird Zeiten und Gesetz ändern. Nun, Zeiten und Gesetz finden wir natürlich, was hat er gemacht? Er hat die 10 Gebote angegriffen, denn das ist das Gesetz Gottes. Und da steckt auch eine Zeit drin. Im 4. Gebot heißt es, gedenke des Sabbattages, dass du ihn heiligst. Also haben wir hier ein Gesetz und eine Zeit. Beides wurde angegriffen. Wir kennen es aus dem römischen Katechismus heute. Also das Gesetz wurde angegriffen. Denn, ist euch mal aufgefallen, habt ihr das mal gesehen im Katechismus, dass da eigentlich nur noch 9 Gebote stehen statt 10? Eins musste geteilt werden, damit man wieder 10 hat. Denn das 2. Gebot ist rausgefallen. Du sollst dir kein Bildnis noch irgendein Gleichnis machen, weder von dem, was im Himmel, auf Erden oder im Meer ist, und bete sie nicht an. Das haben sie natürlich rausgestrichen, denn wie ist es im Katholizismus? Da wird unglaublich viel verehrt, ne? Viele Bilder, also dass Maria ist oder der heilige Petrus oder Christophorus und, und. Also dieses Gebot verschwand, jetzt hatte man nur noch 9, jetzt musste man irgendein Gebot teilen. Machte man auch mit dem letzten, du sollst nicht begehren deines nächsten Haus, Weib, Knecht, Magd, Vieh und alles, was sein ist. Dann nahm man jetzt an zweiter Position die Frau raus, du sollst nicht begehren deines nächsten Haus, Weib, Knecht, Magd, Vieh. Das Weib kam raus und bekam einen eigenen Punkt. Und so wurden es wieder 10. Zeiten wurden auch geändert. Das 4. Gebot, das Gedenke des Sabbattages, wurde geändert in den ehrwürdigen Tag der Sonne. Der Sonntag, der erste Tag der Woche, kam dort hinein. Und das war damals beschlossen worden. Interessanterweise finden wir die Spuren im Jahr 538 auf dem Konzil von Orléans. Da wurde beschlossen, dass wer weiterhin den Sabbat, also den Samstag heute, den 7. Tag der Woche hält, der soll mit einer Strafe bestraft werden, gemäß dem, was die Kirche bestimmt. So damals auf dem Konzil von Orléans, 538. Zeit und Gesetz wurden also von diesem religiös-politischen System angegriffen, das sich ja im Christentum versteckte. Nun, dieses Reich sollte übrigens sehr, sehr, sehr lange währen, denn es heißt hier, eine Zeit, zwei Zeiten und eine halbe Zeit. Wenn man sich fragen, was ist das? So sprechen wir nicht im Deutschen, eine Zeit, zwei Zeiten, eine halbe Zeit. Also wie lange sollte dieses Reich denn dort sein? Da hilft uns, und Gott sei Dank, Sir Isaac Newton. Den kennen wir als großen Mathematiker und großen Wissenschaftler. Er war auch ein großer Theologe. Und er hat die Zahlen in der Bibel geliebt und hat sich das mal angeguckt, was das wohl meinen mag. Sir Isaac Newton also benutzt Hesekiel 4, Vers 6 und sagt, wir können doch das hier benutzen, um die prophetischen Zeitketten der Bibel auszulegen. Und so fing er an, auch im Buch Daniel. Wir haben hier eine Zeit, zwei Zeiten und eine halbe Zeit. Nun, das sind also die Zeiten, Jahre. Wir haben also eine Zeitspanne von 3,5 Jahren. Jetzt, was macht Sir Isaac Newton? Er sagt, naja, wenn das hier 3,5 Jahre sind, 3,5 Jahre wissen wir, müssen, wie viele Monate haben? 42. Und 42 Monate haben wie viele Tage, wenn jeder Monat 30 Tage hat, nach dem biblischen System? Dann kommen wir auf 1260 Tage. Und schaut euch mal an, was Sir Isaac Newton gemacht hat. Er sagt jetzt also, 1260 Tage sind diese Zeitspanne. Wenn das also stimmt, nach Hesekiel 4,6, je einen Tag will ich dir für ein Jahr auferlegen, wie viele Jahre sind das dann? Danke, das ist ganz leicht, oder? 1260 Jahre. Jetzt müssen wir nur noch fragen, stimmt es, dass der Katholizismus oder das Papsttum tatsächlich 1260 Jahre lang regierte? Das ist ja eine Riesenzeitspanne. Aber die anderen Reiche waren nicht so lang. Also diese Spanne hier muss überprüft werden. Wir wissen, im Jahr 538 hat der Papst sozusagen seine weltliche Macht bekommen und konnte sie durchsetzen. Das Papsttum gab es schon ein bisschen früher, also sowohl den Bischof von Rom als auch den ersten Papst. Aber bis das weltliche Macht bekam, bis die arianische Frage sozusagen geklärt war, das war das Jahr 538. Rechnen wir 1260 Jahre drauf, enden wir im Jahr 1798, jetzt sind wir schon ganz nah bei uns. Jetzt müssten wir uns also fragen, ist da irgendwas passiert 1798? Und ja, brauchen wir nicht so weit in die Geschichte zurück, oder? Ja, genau, hat was mit Frankreich zu tun. Stimmt, die Französische Revolution war so in der Zeit ungefähr.
Und genau im Jahr 1798, es war der

Geburtstag von Papst Pius dem VI., als damals Napoleon, er durchzog ja Europa, und er kam auch nach Italien und hatte Italien, also das Land neu verteilt, und er schickte seinen General Berthier, war das damals, in den Vatikan. Und so kam General Berthier 1798 in den Vatikan zum Geburtstag von Papst Pius dem VI. Und sagt, im Namen von Napoleon, der Vatikanstaat ist aufgelöst. Und damit gab es ihn nicht mehr. Von 538 bis 1798 hat er durchweg regiert. Sehr, sehr mächtig übrigens. Aber dann wurde er aufgelöst. Also bis dahin, unsere Prophetie, können wir die Zeitketten sozusagen in der Bibel einfach nachlesen und können heute ein Geschichtsbuch daneben legen. Das konnten die Menschen damals ja nicht. Damals war es für die Menschen, Gott hat vorhergesagt und es wird so kommen. Heute können wir uns das Geschichtsbuch daneben legen und können sagen, genau so ist es gekommen. Da sind wir jetzt im Jahr 1798. Und warum macht Jesus das eigentlich? Warum gibt er uns diese ganzen Daten in der Bibel? Wir haben jetzt nur ganz kurz überflogen. Macht ja viel Freude, das zu studieren. Zum Beispiel im Buch Daniel, wo wir waren. Welches Königreich nach welchem kommt. Warum macht er das? Und Johannes 13, Vers 19 sagt, und das ist Jesus, jetzt sage ich es euch, ehe es geschieht, damit ihr glaubt, wenn es geschehen ist, dass ich es bin. Also Christus sagt uns die Dinge vorher, damit wir wissen können, wenn die Dinge eingetreten sind, das war wirklich Jesus. Denn kein Mensch kann das. Kein Mensch kann mir sagen, was morgen ist. Kein Mensch kann mir sagen, was in 10 Tagen ist. Geschweige denn nächstes Jahr oder in 1000 Jahren. Und Christus sagt, ich mache das mal. Ich sage euch mal vorher, was alles kommen wird, damit, wenn diese Dinge eintreten, ihr sagen könnt, das muss von Gott sein. Damit wir sagen können, das ist Gottes Wort. Und jetzt kommen wir zu einer besonderen Zeit. Also wir haben jetzt gerade eben von Babylon sozusagen einmal die babylonische Geschichte uns angeguckt, bis zum Papsttum. Und jetzt passiert was Kurioses in Offenbarung 13. Wir gehen jetzt also das letzte Buch der Bibel hinein und dort finden wir so ein merkwürdiges Tier. So sieht das ungefähr aus. Wir wissen ja noch, was ein Tier war, oder? Ein Tier war ein Königreich oder ein König oder eine Macht. Und dieses Tier wird abgebildet, also ein Tier mit 7 Häuptern, 10 Hörnern, und es hatte irgendwie Attribute von all den anderen Tieren, die wir aus dem Buch Daniel kennen. Und das heißt dann hier, Offenbarung 13, 1 und 2, und ich sah aus dem Meer ein Tier aufsteigen, das 7 Köpfe und 10 Hörner hatte, und auf seinen Hörnern 10 Kronen und auf seinen Köpfen einen Namen der Lästerung. Und der Drache gab ihm seine Kraft und seinen Thron und große Vollmacht. Also jetzt kommt wieder ein Tier aus dem Meer, also aus den Völkern entsteht ein Reich, und es wird hier ein bisschen beschrieben, wie es aussieht. Interessanterweise wird hier auch beschrieben, wo seine Kraft, er hat seine Macht, wo der Thron herkam. Das heißt, der Drache gab ihm seine Kraft. Das ist aber ein Thema für den morgigen Vortrag, morgen Abend. Da will ich noch nicht zu tief reingehen. Aber sozusagen, was hier beschrieben wird, ist, dieses System hat die Macht bekommen vom Drachen. Der Drache in der Bibel ist sehr, sehr eindeutig. Das ist der Teufel, der Satan, die alte Schlange, der Luzifer. Dieses System bekommt also Macht vom Drachen, vom Teufel. Und dieses System, jetzt ohne es jetzt näher zu beschreiben, das gucken wir uns morgen an, dieses System, ist genau dieses Tier, das wir gerade gesehen haben. Also alles zusammengesetzt. Wir hatten gesehen, hier sind jetzt die Kronen, sind auf den Hörnern. Also sind zu einer Zeit, da nicht mehr der Löwe regiert, nicht mehr der Bär regiert, auch nicht mehr der Leopard, das schreckliche Tier, sondern jetzt die Hörner. Und wir wissen, das waren die Stämme Europas. Wir müssen also irgendwo nach dem Jahr 330 sein. Und tatsächlich, was kam danach auf? Ein kleines Horn. Dieses kleine Horn regierte dann diesen ganzen Apparat. Wir sind im Papsttum. Und es war voll Namen der Lästerung, heißt es. Gut, dazu morgen mehr. Gehen wir mal ans Ende von diesem Abschnitt in Offenbarung 13. Also wir sehen dieses Tier hier. Es wird als einen Kirchenstaat identifizieren. Und jetzt laufen wir an das Ende von dem. Es wird jetzt beschrieben in den nächsten Versen. Und es heißt dann hier am Ende, wenn jemand ein Ohr hat, der höre. Wenn jemand in Gefangenschaft führt, so geht er in die Gefangenschaft. Wenn jemand mit dem Schwert tötet, so soll er durch Schwert getötet werden. Hier ist das standhafte Ausharren und der Glaube der Heiligen. Hat das Papsttum getötet? Hat das Papsttum in Gefangenschaft geführt? Und wenn wir das Geschichtsbuch, also die Wissenschaftler sagen heute, die meisten Toten gehen auf das Papsttum zurück, auf die Inquisition, auf das Mittelalter, über 100 Millionen Leute ermordet, weil sie im System nicht mitmachen. Das ist mehr als in den Weltkriegen. Der Papst hat Menschen in Gefangenschaft geführt und er ging in die Gefangenschaft. Genau wie das Ende hier von diesem Abschnitt sagt. In euren Bibeln habt ihr wahrscheinlich ein Kapitel da unterteilt, weil dann was Neues anfängt und das gucken wir uns gleich an.

Also das Papsttum ging tatsächlich 1798 unter. Papst Pius VI. Ist in die Gefangenschaft geführt worden, nach Frankreich, dort starb er. Und später, kurze Zeit später, hat Österreich dann einen neuen eingesetzt. Aber gucken wir, was jetzt passiert. Das ist ja unser Thema jetzt. Also wir sind im Jahr 1798. Und dann heißt es hier im nächsten Vers, und ich sah ein anderes Tier aus der Erde aufsteigen, und es hatte zwei Hörner gleich einem Lamm und redete wie ein Drache. Ich habe den Drachen schon wieder. Das Tier eben, das Reich, bekam seine Macht durch den Teufel, durch den Drachen. Und hier heißt es, jetzt sehe ich ein Tier aus der Erde aufsteigen. Es sieht aus wie ein Lamm, aber es redet wie ein Drache. Es hat Hörner gleich eines Lammes. Nun, welches Reich, müssen wir uns fragen, also hier werden Weltreiche gezeigt, welches Reich kam denn ungefähr 1798 auf? Also wir sind in dieser Zeit, definitiv, 1798, und danach sah ich, ein anderer kam auf. Welches Reich wurde damals stark? Und zwar nicht auf dem Meer, nicht aus den Völkern, sondern aus der Erde. Die Erde ist nicht wasserlos, da gibt es auch ein bisschen Wasser, da gibt es Teiche, Seen, Flüsse, Bäche und so weiter. Also Bevölkerung gibt es da, nur halt spärlich. Es ist nicht die Wüste, die auch in der Bibel beschrieben wird, wo niemand wohnt, aber es ist nicht das Meer. Also ein spärlich besiedelter Fleck, der das nächste Weltreich werden soll. Ungefähr 1798. Welche Macht ist damals gekommen? Und jetzt sind wir beim Thema. Es kam, die USA kam auf. Es war genau die Geburtsstunde der USA. Es hatte zwei Hörner gleich einem Lamm und redete wie ein Drache. Dieses Tier wird jetzt beschrieben. Also wie ein Lamm erinnert uns in der Bibel, das Lamm Gottes ist Jesus Christus. Wir würden sagen, es scheint ein christliches Lamm zu sein. Aber es redete wie ein Drache. Nun, der Drache in der Bibel eindeutig. Drache ist der Teufel, die alte Schlange, der Satan, Luzifer. Wie redet wohl ein Drache? Ja, die wenigsten von uns haben einen gesehen. Aber wie redet wohl ein Drache? Nun, wenn Jesus Christus über diesen Drachen spricht, dann sagt er, der Teufel ist ein Menschenmörder und ein Lügner und der Vater der Lüge. Also, wenn der Drache spricht, lügt er. Das heißt, hier wird ein System beschrieben, das christlich aussieht, aber scheinbar mit gespaltener Zunge spricht. Trifft es auf die USA zu? Ist es das, was wir heute sehen? Also, die USA hat sie, also nach dem Papsttum sozusagen, hat sie die Macht übernommen. Und der Papst war damals der Regent der Könige in Europa. Er hat die verschiedenen Könige beherrscht. Die USA, hat sie das heute auch? Macht sie das auch? Versucht sie, die Länder zu beherrschen? Das ist genau das, was wir sehen. Also ganz genau das. Sie haben nicht die stärkste Militärmacht oder die größte oder so. Das haben andere Länder. China hat eine viel größere Armee. Auch Russland hat zum Beispiel mehr Atomwaffen oder so. Aber die USA versucht, die Länder zu beherrschen. Und nach der Bibel kann sie das auch. Nun, sie haben zwei Hörner. Jetzt müssen wir sagen, es war ein christliches Land, ein urprotestantisches Land, die USA. So wurde sie gegründet von den Pilgervätern. Und die Pilgerväter, die kamen aus Europa. Die wussten also, was passiert, wenn ein religiöses System Staatsmacht bekommt. Dann gab es Verfolgung. Es ist egal, welcher Kirchengemeinde wir heute Staatsmacht geben. Ob wir der katholischen Kirche, wir wissen, was dann passiert, das haben wir in der Vergangenheit gesehen. Wenn wir der evangelisch-lutherischen Kirche Staatsmacht geben, würde das Gleiche passieren. Bei den Baptisten das Gleiche, bei den Adventisten das Gleiche, bei den Zeugen Jehovas das Gleiche. Es endet immer in Verfolgung. Also Religion und Staat muss getrennt sein. Und so gab es tatsächlich zwei Mächte, zwei Hörner, die getrennt waren damals. Sie haben per Verfassung Staat und Kirche voneinander getrennt. Denn die Pilgerväter wussten, was sonst kommt. Sie kamen ja aus Europa. Nun heißt es hier in Offenbarung 13, Vers 12, und es übt alle Vollmacht des ersten Tieres aus vor dessen Augen und bringt die Erde und die auf ihr Wohnen dazu, dass sie das erste Tier anbeten, dessen Todeswunde geheilt wurde. Also die Vollmacht des ersten Tieres. Das erste Tier hatte seine Vollmacht und seinen Thron vom Drachen, morgen dazu mehr, also vom Teufel bekommen. Und dieses Tier übt jetzt die Vollmacht des ersten Tieres aus, also die Vollmacht des Papsttums aus, vor dessen Augen. Das heißt, es muss wieder da sein. Ist der Kirchenstaat zurück? Ja, die gibt es wieder, oder? Seit 1929, Lateranverträge, ist er wieder da. Es übt jetzt die Macht aus vor dessen Augen. Also, das erste Tier ist wieder da. Und es bringt die Erde und die auf ihr Wohnen dazu, dass sie das erste Tier, was ja der Kirchenstaat war, dessen Anbeten, dessen Todeswunde geheilt wurde. Also, er wurde tödlich verwundet, 1798, kam aber wieder hervor. Der Kirchenstaat ist wieder da seit 1929.

Ist es möglich, dass die USA die Welt dazu bringt, dass sie das erste Tier anbeten? Das Papsttum? Ich meine, die USA ist eine urprotestantische Nation. Das sind alles Protestanten immer gewesen. Ein bisschen so und ein bisschen so, aber eigentlich ist es eine protestantische Nation. Hat sich heute ein bisschen geändert. Aber haben die überhaupt was mit dem Papst zu tun? Naja, wir gehen mal in die aktuelle Zeit. Hier sehen wir den ehemaligen Präsidenten Barack Obama mit seiner Frau Michelle. Und sie sind hier bei einer Audienz bei Benedikt XVI., also dem ehemaligen Kardinal Ratzinger. Das ist ja Kardinal Ratzinger, ist der oder war der Leiter der katholischen Glaubenskongregation. Das ist das neue Wort für die Inquisition. Also die katholische Glaubenskongregation. Er war der Leiter, ist dann Papst geworden, nannte sich Benedikt XVI. Und lud jetzt die Präsidenten und führende Politiker, führende Persönlichkeiten der Welt ein. Und es passiert heute ständig, dass Menschen in den Vatikan tingeln zum Papst, selbst US-Präsidenten. Was ja eigentlich vor wenigen Jahren nicht möglich war. Erst seit Ronald Reagan denken wir, dass sowas überhaupt passieren kann. Aber heute Staatsoberhäupter oder Abgesandte kommen ständig. Nun, übrigens, vielleicht erinnert man sich, es war jetzt vor kurzem, war das das erste europäische Staatsbegräbnis. Altkanzler Helmut Kohl ist gestorben und es gab das, was es noch nie vorher gab, ein europäisches Staatsbegräbnis. Gab es vorher noch nie, aber so sollte der Altkanzler Helmut Kohl geehrt werden. Nun, wenn jetzt sowas passiert, ein Staatsbegräbnis, ein europäisches, was es noch nie gegeben hat, dann denkt man ja als Deutscher, wir müssten ja wahrscheinlich auch die Höchsten aus Deutschland dahin. Also zumindest hätten wir das vermutet. Nun, die fünf Größten in unserem Land, der erste ist unser Bundespräsident, der zweite ist unser Bundestagspräsident, der dritte ist der Bundeskanzler, der vierte ist der Bundesratspräsident und der fünfte ist der Präsident des Obersten Gerichtshofs, des Verfassungsgerichts. Das sind unsere fünf Höchsten im Land. Nun, diese fünf hätten wir erwartet, dass sie beim Staatsbegräbnis von Helmut Kohl dabei sind. Und es waren aber nicht alle da. Jemand fehlte. Und die Reporter suchten. Die Presse war am Gucken, Journalisten schauten. Und jemand fehlte. Es fehlte unser Kanzler. Frau Angela Merkel war nicht da. Da haben sie natürlich gefragt, wo ist die denn eigentlich? Warum ist sie nicht beim Staatsbegräbnis, wie alle anderen hohen Persönlichkeiten, auch aus anderen Ländern? Nun, tatsächlich, sie war woanders. Sie war im Vatikan. Was sie da gemacht hat, im Juni 2017, zu der Beerdigung von Helmut Kohl, wissen wir nicht. Es gab da irgendwie eine Geschenkübergabe, da wurde irgendwas ausgetauscht. Aber was da gemacht wurde, sie hatte eine Audienz beim Papst. Nun, also ich wollte damit nur deutlich machen, ständig passiert das heute, dass irgendwelche Abgesandten, manchmal die Höchsten, also die Präsidenten und Könige, manchmal Kanzler oder andere Abgesandte, in den Vatikan kommen. Aber unser Fokus soll nicht bei uns sein, sondern unser Fokus war ja auf den USA. Gucken wir mal mit rüber. In den USA, Barack Obama ist ja kein Präsident mehr. Er hat sein Amt abgegeben an diesen hier, an Donald Trump. Nun, Donald Trump ist momentan der amtierende Präsident. Und Donald Trump hatte damals bei seiner Wahlantrittsrede, da sagte er ja ein paar spannende Dinge, auch für uns Europäer. Er sagte ja unter anderem zum Beispiel, er möchte eine Mauer nach Mexiko bauen, die die Mexikaner übrigens bezahlen sollten. Vielleicht erinnert man sich, das war einer seiner Pläne. Er hat damit auch schon angefangen, wenn man da heute ist. In Texas sieht man, da stehen große Blöcke von der Mauer. Und das Zweite war, seine Idee war, Kirche und Staat zusammenzuführen. Da haben alle sich gefragt, es geht doch gegen die Verfassung. Also das kann er doch gar nicht machen. Dann kann ich Kirche und Staat zusammenführen, nicht in den USA. Aber er wollte es irgendwie machen und wir haben gesehen, wie viel Einfluss sozusagen die religiösen Gruppen im Weißen Haus hatten unter seiner Amtszeit. Oder jetzt in seiner Amtszeit. Er selber wurde ja jetzt, so wie es aussieht, er sagt, es gab Wahlbetrug, aber es sieht so aus, als würde er sein Amt jetzt verlieren an Biden. Also der sozusagen der nächste Präsident wahrscheinlich, wenn die Wahl wirklich legal war und wenn alles mit rechten Dingen zuging, dann sollte er sein Amt verlieren und der Joe Biden wäre der Nächste. Joe Biden, übrigens interessant, er ist ein Katholik. Das gab es, glaube ich, in den USA erst einmal oder einen katholischen Präsidenten in dem protestantischen Land. Ich glaube, nur John F. Kennedy war auch Katholik. Jetzt kommt Joe Biden und mal gucken, was er macht. Also Trump wollte Staat und Kirche zusammenbringen. Es sieht so ein bisschen so aus, als haben die sich angenähert, aber die sind noch nicht verbunden. Mal gucken, was Joe Biden dann macht. Aber es ist interessant, jetzt heute auf die USA zu gucken nebenbei. Wahrscheinlich werden wir den nächsten katholischen Präsidenten in den USA haben, in einem völlig protestantischen Land.

eigentlich sowas gegründet. Und wenn wir an den Supreme Court gucken, also den obersten Gerichtshof, da sind ja 9 Leute in den USA und wir finden davon 7 Katholiken, 0 Protestanten und 2 Juden. Also das ist das oberste Gericht in den USA momentan. Also alles irgendwie in katholischer Hand gerade. Das ist interessant. Tatsächlich könnte man, vor ein paar Jahren hätten wir es nicht geglaubt, aber es sieht so aus, als würde tatsächlich dieses Tier aus der Erde, die USA, die Menschen dazu bringen, das erste Tier, also den Vatikan, das Papsttum, wieder anzubeten, wieder zu verehren. Und wie werden sie das machen? Wie kriegen sie die Welt dahin? Nächster Vers, Offenbarung 13,13. Und es tut große Zeichen, sodass es sogar Feuer vom Himmel auf die Erde herabfallen lässt vor den Menschen. Und ganz oft haben die Menschen hier spekuliert, wenn sie das gesehen haben, aber es sind bestimmt die Kriege. Keine Nation hat jemals in seiner Geschichte so viele Kriege geführt wie die USA. Aber das ist es wohl nicht. Ja, das ist ein unglaublich kriegerisches Land. Die USA führt auf der ganzen Welt Kriege. Es hat auch überall irgendwelche Stützpunkte, Militärstützpunkte. Aber wahrscheinlich ist damit was anderes gemeint. Denn wir müssen ja die Bibel mit der Bibel auslegen, sagt Dr. Martin Luther und die Reformatoren. Schaut dort hinein, wenn ihr was verstehen wollt, findet einen anderen Vers, der so ähnlich ist, der ihn erklärt. Ein Feuer vom Himmel fiel einige Male in der Bibel. Das ganz Berühmte ist, denn es soll ja hier nicht zur Trennung führen, sondern die Völker zusammenbringen. In Apostelgeschichte 2, da lesen wir von Feuer, das vom Himmel fiel. Und es erschienen ihnen Zungen wie von Feuer, die sich zerteilten und sich auf jeden von ihnen setzten und sie wurden alle vom Heiligen Geist erfüllt. Und das ist die Geschichte von Pfingsten. Damals am Pfingsttag, erste Gemeinde, da fiel damals, wir sind im Jahr 31 nach Christus, da fiel damals der Heilige Geist auf die Jünger und es hieß, so wie Feuerzungen, die sich zerteilten. Nun am Ende wird hier auch irgendwie ein Feuer fallen von den USA aus. Was kann das sein? Sind sie in der Lage, einen Geist zu geben, den Geist Gottes, den Heiligen Geist? Ja, sie sind zumindest in der Lage, einen anderen Geist zu geben, denn die Bibel spricht hier von mehreren Geistern, den Geist Gottes. Und Paulus sagt, der Geist der Welt und der Geist, der von unten kommt. Also Spiritismus, würden wir sagen. Sehen wir sowas heute in den Gemeinden, Spiritismus? Und wenn wir in die USA gucken, da begann schon 1985 etwas, nannte sich damals der Toronto-Segen in Kanada und der zog sich sozusagen durch, spiritistischer Gedanke, okkulter Gedanke, der in die Kirchen hineinkam und die Gottesdienste sahen dann ganz gruselig aus. Also im Zuge der Ökumene wurden jetzt alle religiösen Gruppen vereint, zumindest die christlichen, über alle Konfessionen oder in den USA Denominationen, die sollten alle mitmachen. Und es etablierten sich sogenannte Pfingstgemeinden. Wir nennen die heute auch die charismatische Bewegung. Nicht falsch verstehen, es gibt gute Geschwister in allen Bewegungen. Auch in der charismatischen Bewegung natürlich, treue Christen, die zu Jesus gehören. Aber was damals initiiert wurde und sich durch sämtliche Gemeinden durchgefressen hat, ist so ein fremdes Feuer, würden wir sagen, ein falscher Geist. Die Menschen dort schreien und kreischen manchmal. Prediger, sehr charismatische Prediger, rufen da den Namen Gottes an und treiben Dämonen aus. Es geschehen sogar Krankenheilungen dort in diesen Gottesdiensten. Tatsächlich, allerdings, die Menschen verlieren manchmal ihren Verstand dort. Dann reden sie wirr, sie fallen manchmal um, rollen sich von links nach rechts auf den Boden, einige nässen sich ein. Und es heißt dann alles, das hat der Heilige Geist gemacht, das hat der Heilige Geist gemacht. Nun, die Bibel sagt, Gott ist ein Gott der Ordnung. So was hat Gott nicht gemacht. Das ist ein fremder Geist, der da kommt. Und tatsächlich aus den USA kam diese Bewegung auch nach Europa. Und heute sehen wir, in allen Kirchen klopft diese Bewegung an. Ich war damals Leiter der evangelischen Kirche, in Hamburg damals. Und diese Bewegung klopfte auch bei uns an. Es wurde uns gesagt, wir sollen unsere Gottesdienstform, die Liturgie ändern. Wir sollen unsere Musik ändern. Unsere alten Liederbücher sollen wir gegen neuere ersetzen. Und ich mochte unser altes evangelisches Gesangsbuch, es war ein schönes. Dann habe ich gefragt, warum denn? Warum sollen wir die ersetzen? Die sind doch schöne Lieder drin. Ja, es hieß, für die Jugend ist es nicht mehr so ganz. Die brauchen neuere Sachen, da anderes Material. Dann habe ich gedacht, aber für die Jugend ist es falsch. Die Lieder sind zu alt. Ganz ehrlich, ich schlage das Buch auf und da steht drin, ein feste Burg ist unser Gott von Dr. Martin Luther. Dieses Lied war für meinen Urgroßvater schon uralt. Natürlich auch für die Jugend. Natürlich auch für mich und für meinen Opa und für jeden anderen. Das sind alte Lieder. Aber die sollten geändert werden. Und dann wurden wir doch gebeten, vielleicht unsere Gebetsform anzupassen.
wir sollten an ökumenischen Treffen teilnehmen und wir sollten eine andere Gebetsform pflegen. Uns wurden dann Yoga-Lehrer an die Hand gestellt, die uns ins Gebet

Gebet führen sollten. Ich habe die Sachen weggeschmissen, aber ich weiß, andere Kirchen haben gesagt, interessant, wir probieren das mal. Aber diese neue Bewegung fraß sich so durch, alles eins. Es kommt nicht mehr auf das Wort der Bibel an, es kommt mehr auf das Gefühl an. Nun, und solche Gottesdienste breiteten sich dann rasch aus. Ich habe hier in einem Buch, das heißt hier Erweckung, was dann? Da wird über diese Bewegung gesprochen. Und da heißt es hier, diese Menschen mögen sich zwar Nachfolger Jesu nennen, sie haben jedoch ihren himmlischen Führer aus den Augen verloren. Vielleicht sagen sie Herr, Herr und berufen sich auf Krankenheilung und andere Wundertaten und behaupten, mehr vom Geist und von der Kraft Gottes aufzuweisen als jene, die seine Gebote halten. Aber ihre Werke haben sie unter der Leitung des Feindes der Gerechtigkeit vollbracht, dessen Ziel es ist, Menschen zu täuschen und sie davon abzuhalten, die Wahrheit zu lieben und ihre Pflicht zu tun. Die nächste Zukunft wird weitere auffallende Bekundungen dieser wunderwirkenden Macht bringen. Denn es steht von dem Tier, das einem Lamm ähnelt und wie ein Drache spricht, geschrieben, es tut große Zeichen, dass es auch macht, Feuer vom Himmel fallen auf die Erde vor den Menschen. Überrascht sehen wir, dass sehr viele bereit sind, diese hochgespielten Ansprüche als echtes Wirken des Geistes Gottes hinzunehmen. Wer aber nur auf Wunder schaut, wird der Täuschung zum Opfer fallen. Also hier wird genau von diesem Tier gesprochen, das da einem Lamm ähnelt, wie ein Drache spricht. Der Drache ist der Teufel. Hier, das ist Lüge. Hier sehen wir Spiritismus in den Gemeinden. Hier geht es weiter. Und es verführt die, welche auf der Erde wohnen, durch die Zeichen, die vor dem Tier zu tun ihm gegeben sind. Und es sagt denen, die auf der Erde wohnen, dass sie dem Tier, das die Wunde von dem Schwert hat und am Leben geblieben ist, ein Bild machen sollen. Also, das müssen wir ganz kurz mal aufdröseln. Es verführt die, welche auf der Erde wohnen, durch die Zeichen, die vor dem Tier, das war die römisch-katholische Kirche, zu tun ihm gegeben sind. Und es sagt denen, die auf der Erde wohnen, dass sie dem Tier, der römisch-katholischen Kirche bzw. dem Kirchenstaat, dass die Wunde von dem Schwert hat und am Leben geblieben ist, ein Bild machen sollen. Ein Bild. Nun, wenn wir in die Bibel hineinschauen, wissen wir, ganz am Anfang wurde mal ein Bild gemacht, nämlich Adam wurde im Bilde Gottes geschaffen. Adam war ja nicht Gott, aber er war ihm ähnlich gemacht. Gott ist sein Schöpfer und Adam war auch schöpferisch gemacht. So ist der Mensch heute. Also hier wird etwas, hier wird ein Bild von etwas gemacht. Also wir wissen, da war ein religiös-politisches System, ein Kirchenstaat. Und jetzt, nach diesem hier, das ist ja noch Zukunft, hier sagt die USA in naher Zukunft der Welt, lasst uns ein neues religiöses, politisches System aufbauen. Wie das, das da einmal war. Das ist nicht das Papsttum, es ist was so ähnlich aussieht. Ein religiös-politisches System. Nun, Bilder in der Bibel, wo wurde das schon mal gemacht? Ein Bild sollte gebaut werden, das angebetet wurde. Wir kennen mindestens in der Wüste Israel, oder? Ein Bild des Tieres. Also genau die gleiche Idee. Ein Bild des Tieres wurde gebaut, das angebetet werden sollte. Wir erinnern uns, was da passiert ist. Mose kam vom Berg runter, sieht, was da passiert und die Gesetztafeln zerbrechen. Was für eine Symbolik. Das Gesetz wird zerbrochen, weil dieses Bild des Tieres dort angebetet wird. Und was ist damals passiert? Also übrigens, weiß jemand, woraus das gemacht worden ist, das Bild des Tieres in der Wüste? Aus Gold. Es wurde aus Gold gemacht. Woher kam das Gold? Schmuck? Aus Schmuck, genau. Und zwar aus bestimmten Schmuck aus Ägypten, nämlich aus den Ohrringen. Schaut mal. Da riss sich das ganze Volk die goldenen Ohrringe ab, die in ihren Ohren waren, und sie brachten sie zu Aaron, das war der damalige Hohepriester, und er nahm es aus ihrer Hand entgegen und bildete es mit dem Meißel und machte ein gegossenes Kalb. Da sprachen sie, das sind eure Götter, Israel, die dich aus dem Land Ägypten heraufgeführt haben. Hier ist sogar dieser Plural, eure Götter, Elohim. Also das ist Gott der Herr. Die bauen also ein eigenes Bild, ein Bild des Tieres, und sagen, das ist Gott der Herr, die aus Ägypten geführt haben. Das ist der Gott. Der Gott Abrahams. Das ist das Bild des Tieres hier. Was haben sie da gemacht? Sie tanzten da drum rum und haben immer gerufen, Baal, Baal, Baal, heißt er Herr, Herr, Herr. Und sie machten es von den goldenen Ohrringen. Das ist interessant, dass es damals so war, denn in naher Zukunft werden wir genau das Gleiche sehen. Paulus sagt über die Zukunft, denn es wird eine Zeit sein, da sie die heilsame Lehre nicht leiden werden. So nach ihren eigenen Lüsten werden sie sich selbst Lehre aufladen, nach denen ihnen die Ohren jucken und werden die Ohren von der Wahrheit wenden und sich zu Fabeln kehren. Sie werden das Bild des Tieres bauen. Die USA wird das initiieren, heißt es in der Prophetie, und sie werden diesen neuen religiösen Staat bauen. Ein weltweites System, Babylon.
Und wie wird dieses Bild des Tieres aussehen?

0: Wie wird diese neue Religion aussehen, wonach ihnen die Ohren jucken? Es ist politisch korrekt. Es gründet nicht mehr auf der Bibel. Es hat irgendwie so einen Hauch von Christsein, so einen Schleier, so einen Schatten darüber, aber es ist nicht mehr das christliche System. Es ist ein Bild des Tieres. Es sieht so aus wie das damalige römisch-katholische System. Und wir wissen, was passiert ist. Also ein religiöser Staat hat damals die Welt terrorisiert. Und die Leute, die nicht mitgemacht haben, wurden umgebracht. Das kennen wir auch aus einer anderen Geschichte, aus Daniel 3. Denn auch da wurde damals ein goldenes Standbild in der Ebene von Dura errichtet, das von allen angebetet werden sollte. Moment, wenn ich sage von allen, erinnert sich jemand, wer sollte das anbeten? Das goldene Bild, das König Nebukadnezar hat aufrichten lassen und er sagt, es soll angebetet werden von?
1: Alle Beamten.
0: Ah, dankeschön. Alle Beamten, Satrapen, Statthalter, alle politisch oberen Führer. Jeder, der politisch irgendwas zu sagen hatte, musste dahin kommen und musste mitmachen, als um die Anbetung dieses Bildes ging. Und wer nicht mitgemacht hat, zum Beispiel Schadrach, Meschach und Abednego, politische Führer, die aber nicht mitmachen wollten beim Anbeten des Bildes, Was passierte mit denen? Genau, Todesstrafe. Wurden in den Feuerofen geworfen. Also, das ist ja nur so ein, da zeigt uns die Bibel ein Bild von dem, was auf uns zukommt. Ein religiöses System, ein religiös-politisches System wird aufgebaut und wer nicht mitmacht, wird abgesägt. Alle politischen Führer waren damals involviert. Und dann heißt es hier, und es wurde ihm gegeben, dem Bild des Tieres einen Geist zu verleihen, sodass das Bild des Tieres sogar redete und bewirkte, dass alle getötet wurden, die das Bild des Tieres nicht anbeteten. Genau die gleiche Geschichte wie damals im alten Babylon. Das moderne Babylon macht genau das Gleiche. Es heißt, jetzt wurde ihm gegeben, dem Bild des Tieres einen Geist zu verleihen. Nun, als damals Gott Adam geschaffen hat, hat er Adam als Leib gemacht. Und dann verlieh er Adam den Geist des Lebens, den Ruach, steht in der Bibel. Und Adam wurde eine lebendige Seele und er fing an zu handeln. Was wird wohl das Bild des Tieres machen? Es wird erst gebaut von den Nationen, die USA veranlasst das, verursacht das. Und jetzt bekommt es einen Geist. Es bekommt jetzt also Kraft. Es fängt also an zu handeln, dieses Bild des Tieres. Das ist ja noch zukünftig. Wenn es jetzt aber ein Staat ist, ein religiöses, politisches System, wie handelt denn so ein Staat? Ein Staat handelt durch Gesetze. Also genau das Gleiche, was damals passiert ist, wird also wiederkommen. Was wir aus der römisch-katholischen Kirche damals kennen, ein religiöses System bekommt Staatsmacht und es terrorisiert die Welt, wird in Zukunft wieder aufkommen. Was bewirkt es? Es heißt hier, und es bewirkt, dass allen, den Kleinen und Großen, den Reichen und den Armen, den Freien und den Knechten, ein Mahlzeichen gegeben wird auf ihre rechte Hand oder auf ihre Stirn. Also, wir haben ein neues System, das Bild des Tieres, kommt in naher Zukunft auf und es fängt jetzt an, dass es den Menschen ein Mahlzeichen gibt auf die rechte Hand oder auf die Stirn. Jeder muss also mitmachen oder sogar geistig dahinter stehen. Was ist dieses Mahlzeichen des Tieres? Wir wissen, es gibt in der Bibel zwei solche Zeichen. Es gibt auf der einen Seite das Mahlzeichen des Tieres von diesem System und auf der anderen Seite gibt es ein Siegel Gottes, das die Gläubigen bekommen. Jetzt interessiert uns das Siegel Gottes. Gott sagt, haltet meine Sabbate, denn sie sind ein Zeichen zwischen euch und mir. Aber das Mahlzeichen des Tieres, was ist das? Was ist das für ein Zeichen? Nun, ohne jetzt das Bibelstudium sozusagen durchzugehen, Vers für Vers, einfach ganz kurz, aus dem Buch Christus kommt bald, Seite 158. Was ist das Mahlzeichen des Tieres? Ganz kurz und prägnant. Dem Apostel Johannes wurde ein Volk gezeigt, das sich eindeutig von denen unterscheidet, die das Tier oder sein Bild dadurch verehren, dass sie den ersten Tag der Woche halten. Das Heiligkeiten dieses Tages ist das Mahlzeichen des Tieres. Also hier wird gesagt, dass was in Zukunft kommt, dieses politisch-religiöse System, ein Zeichen haben wird, ein Mahlzeichen. Und was ist es? Es ist das Heiligkeiten des ersten Tages. Das heißt, wir müssten davon ausgehen, es kommt ein Sonntagsgesetz in Zukunft. Jetzt, wenn es aber das Bild des Tieres ist, können wir ja gucken, wie war denn das Tier? Also von dem es ja das Abbild ist. Wir gehen also zurück zum Papsttum und gucken, was war. 538 bekommt das Papsttum Staatsmacht. Das erste Gesetz, das erlassen wird im Jahr 538 auf dem Konzil von Orléans, war ein Sonntagsgesetz. Wer weiterhin den Sabbat hält, soll bestraft werden mit einer Strafe gemäß dem,

Kirche bestimmt. Was wird wohl das Bild des Tieres machen? Es wird wahrscheinlich genau das Gleiche machen. Es wird wieder ein religiöses Gesetz machen. In dem Fall das hier. Nun, der erste Tag der Woche, das ist eine katholisch oder eine römisch-katholische Einrichtung. Wir kennen den aus Babylon. Das war der ehrwürdige Tag der Sonne. Und der zog sich so durch. Im Römischen Reich finden wir ihn immer noch. Ist das letzte große Staatsreich sozusagen. Im Römischen Reich wird er immer noch gefunden, der ehrwürdige Tag der Sonne. Und dann geht er über auf ein religiöses System, nämlich auf den Pontifex Maximus, auf das päpstliche Rom. Und die beanspruchen immer noch, dass es ihr Tag ist. Zitat, das ist James Cardinal Gibbons, das ist der ehemalige Kardinal von New York. Er sagt, Sie können die Bibel von 1. Mose bis zur Offenbarung durchlesen und Sie werden nicht einen einzigen Vers finden, der die Heiligung des Sonntags autorisiert. Die Schrift erzwingt die religiöse Beobachtung des Samstages, ein Tag, den wir niemals heiligen. Also die Bibel sagt, Gottes Zeichen ist der Sabbat. Aber die römisch-katholische Kirche sagt, Sie können die ganze Bibel durchlesen, da steht nicht ein Wort drin, dass wir den Sonntag halten sollen, aber wir machen es, denn es ist unser Tag. Also der Sonntag ist nicht göttlichen Ursprungs, der kommt nicht aus der Bibel, er ist menschlichen Ursprungs. Und da müssen wir mal ehrlich sein, die katholische Kirche ist da nämlich auch ganz ehrlich. Sie sagt, das ist unser Tag, unser Zeichen. The Catholic Press hier aus Sydney, Australien, August 66, da heißt es, Sonntag ist eine katholische Institution und seine Beachtung kann nur durch katholische Prinzipien verteidigt werden. Von Anfang bis zum Ende der Schrift gibt es nicht eine einzige Passage, die den Wechsel des wöchentlichen öffentlichen Gottesdienstes vom letzten Tag der Woche auf den ersten erlaubt. Also der Katholizismus sagt, das ist unser Tag, unsere Institution. Jetzt die USA wird dafür sorgen, dass die Menschen das erste Tier anbeten oder das Bild des Tieres. Wenn das aber ihre Einrichtung ist, dass es ihr Zeichen ist, dann erwarten wir Sonntagsgesetze in den USA in Kürze. Hier aus der Question Box, das ist hier the Catholic Universe Bulletin. Die Kirche verlegte die Beobachtung des Sabbats auf den Sonntag Kraft der göttlichen unfehlbaren Autorität. Der Protestant, welcher die Bibel als alleinigen Führer des Glaubens beansprucht, hat keine Berechtigung zur Beobachtung des Sonntags. Die katholische Kirche sagt, wenn ihr Protestanten seid und ihr haltet den Sonntag, folgt ihr uns. Ihr habt überhaupt gar keine Berechtigung dazu, denn Martin Luther zum Beispiel sagt sola scriptura. Der Sonntag ist aber nicht aus der Schrift, aus der Skriptura. Sonntag ist unser Tag. Wenn ihr ihn haltet, zollt ihr uns damit Respekt. Genauso sagen sie es. Das heißt hier, es war die katholische Kirche, die gestützt auf die Autorität Christi diese Ruhe auf den Sonntag übertragen hat. Daher ist die Beobachtung des Sonntags durch die Protestanten eine Huldigung, die sie ihrer selbst ungeachtet der Autorität der katholischen Kirche zollen. Nun, wir stellen uns das vor, die USA, eine protestantische Nation, fängt jetzt an, Gesetze zu machen, dass sie und die ganze Welt anfangen, das erste Tier anzubeten oder das Bild des Tieres. Deren Zeichen ist aber der Sonntag. Müssen wir uns nicht wundern, wenn wir in naher Zukunft in den USA plötzlich hören, dass da plötzlich auf dem Plan sind, Sonntagsgesetze zu machen, religiöse Gesetze. Ist ja völlig unvorstellbar heute, aber das ist das, was auf uns zukommt. Nun, jetzt müssen wir sagen, es gibt viele, viele gute, treue Christen in all den Kirchen, die all den Sonntag halten. Habe ich auch jahrelang gemacht, als der evangelisch-lutherischen Kirche. Nun, habe ich jetzt das Mahlzeichen des Tieres bekommen, weil ich den Sonntag heilig gehalten habe? Nein, habe ich nicht. Das heißt hier noch, niemand hat bislang das Mahlzeichen des Tieres empfangen. Noch niemand. Warum nicht? Wenn der Sonntag das Mahlzeichen des Tieres ist und der Sabbat das Siegel Gottes, warum hat noch niemand das empfangen? Ist noch gar nicht die Zeit. Das heißt hier, das Halten des Sonntages ist noch nicht das Mahlzeichen des Tieres und wird es auch nicht sein, bis die Menschen per Erlass gezwungen werden, diesen heidnischen Ruhetag zu feiern. Der Sonntag wird erst das Mahlzeichen des Tieres, wenn er zum Gesetz wird. Also heute sind viele liebe Geschwister in allen Kirchen, die auch den Sonntag da halten, aus bestem Wissen und Gewissen und nicht wissen, wo der eigentlich herkommt. Aber wenn es plötzlich gesetzt wird und wenn plötzlich aufgeklärt wird in der Welt, entweder ich folge dem Wort Gottes oder menschlicher Lehre, dann muss ich mich entscheiden und dann wird es das Mahlzeichen des Tieres. Aber zurück zur Offenbarung 13, ein Vers will ich noch machen in Offenbarung 13. Da heißt es hier, und dass niemand kaufen oder verkaufen kann, als nur der, welcher das Mahlzeichen hat oder den Namen des Tieres oder die Zahl seines Namens. Es heißt, wenn ich dieses Mahlzeichen nicht habe, kann ich nicht mehr kaufen oder verkaufen, also kein Handel.

Jetzt gut, viele Menschen sagen heute, kann man sich vorstellen, wenn also das Bargeld abgeschafft wird und wir nur noch Karten haben, wo die Karten abgeschafft werden, wir nur mit dem Handy bezahlen oder wie in Schweden mit so einem Chip, der eingebaut ist oder wie auch immer, es gibt ja x Möglichkeiten heute zu bezahlen, dann habe ich vielleicht keine Möglichkeiten mehr. Aber das sagt dieser Vers eigentlich nicht. Ich kann ja immer noch handeln, oder? Ich meine, ich kann ja meinem Nachbarn einen Kohlkopf für 3 Äpfel geben. Das ist dann immer noch ein Handel. Das kann mir keiner verbieten. Also ich kann vielleicht doch noch kaufen und verkaufen, aber dieser Vers sagt, man kann eben nicht. Nun, warum nicht? Was ändert sich? Und da gucken wir die ganz junge Geschichte der USA hinein. Wir erinnern uns vielleicht an den 11. September im Jahr 2001. Wir haben es in den Nachrichten gesehen. Damals ist das Welthandelszentrum zusammengefallen, also die World Trade Center. Die sind eingestürzt, viele andere Gebäude auch noch, auf die USA verteilt. Aber hier war es interessant, denn was ist da passiert, als dieses Gebäude zusammenfiel? Und es wurden daraufhin sozusagen Gesetze gemacht. Es wurden Gesetze gemacht, sowohl in den USA als auch weltweit, die nennen sich Antiterrorgesetze. Die waren ja damals initiiert, 2001. Und diese Antiterrorgesetze, die besagen eigentlich was? Sagt zum Beispiel, wer mit einem Terroristen Handel treibt, macht sich selbst schuldig. Ich darf einem Terroristen nichts verkaufen und ich darf nichts von ihm kaufen. Seine Konten werden eingefroren und jeder, der mit ihm handelt, macht sich strafbar. Wir würden ja sagen, was ein Glück, wer will schon mit einem Terroristen handeln? Wir wollen ihn ja nicht unterstützen. Auf der anderen Seite, was passiert denn, wenn der Begriff Terrorist plötzlich auf andere Leute ausgeweitet wird? Bei Wikipedia finden wir heute schon, ein Terrorist ist gleich ein Fundamentalist. Bei Fundamentalist finden wir aber jemand, der zum Beispiel die Bibel als Gottes Wort wörtlich annimmt. Wer gehört da jetzt zu und wer nicht? Tatsächlich darf ich irgendwann keine 3 Äpfel mehr gegen einen Kohlkopf tauschen, denn das wird verboten, wenn irgendwelche unbescholtenen Bürger als Terroristen klassifiziert werden, als sogenannte Schläfer. Solche Gesetze gibt es ja heute auch schon in Deutschland. Wir dürfen Menschen auf unbestimmte Zeit in U-Haft nehmen. Völlig undenkbar, was meine Generation heute macht. Meine Väter und Vorväter, die müssen sich am Grabe umdrehen. Wir haben ein Land aufgebaut und wir ruinieren es heute, indem wir solche Gesetze durchgehen. Ich habe hier mal von der Seite, Internetseite hier Giga Hamburg, gab es hier einen Artikel über den Nahen Osten und da war überschrieben mit Repression durch Antiterrorgesetze in der arabischen Welt. Es ging also um die arabische Welt hier. Der war aber so interessant, wollte ich hier nicht vorenthalten. Es heißt hier, nach den Anschlägen des 11. September 2001 kam es zu einer rasanten Verbreitung von Antiterrorgesetzen weltweit. Besonders Regierungen, die durch massive Proteste unter Druck geraten waren, griffen zu diesem Mittel. Sie stellten Oppositionsgruppen unter Terrorverdacht, um ihre Unterdrückung zu rechtfertigen. Die meisten dieser neuen Gesetze sind durch eine umfassende und zugleich sehr vage Definition von Terrorismus gekennzeichnet, die auch gewaltlose Formen des Protests umfasst. Drakonische Strafen für als terroristisch bezeichnete Aktivitäten schaffen ein Klima der Furcht und schränken die Meinungsfreiheit ein. Regierungen verfolgen ihre eigenen Bürger strafrechtlich aufgrund von deren Kritik an der Politik anderer Staaten. Das ist das, was wir vor kurzem im Nahen Osten gesehen haben und das ist das, was jetzt auf uns zukommt. Wir sehen das heute. Also die Regierung geht gegen das eigene Volk vor, wenn sie denn versuchen, ihre Meinung zu sagen. Also das ist übrigens das German Institute for Global and Area Studies, GIGA. Hier wird also versucht, sozusagen das Volk zu unterdrücken von einer Regierungsgewalt. Das kennen wir natürlich. Die Bibel beschreibt hier Babylon und zieht den Gedanken Babylons durch. Und tatsächlich, der Gedanke Babylons ist nie wirklich gestorben. Die Bibel kennt Babylon im 1. Buch Mose, ganz vorne. Und die Bibel kennt Babylon ganz hinten in der Offenbarung. Der Gedanke, diese Weltregierung aufzubauen über alle Hindernisse hinweg, der existiert immer noch. Genau das Gleiche, der Turmbau zu Babel ist genau das Gleiche wie heute. Und wir hatten das gestern am Mittwoch gesehen, das Zitat hier. Da sagt der David Rockefeller im UN-Wirtschaftsausschuss 1994, wir stehen am Beginn eines weltweiten Umbruchs. Alles, was wir brauchen, ist eine richtig große Krise und die Nationen werden die neue Weltordnung akzeptieren. Was wir brauchen, ist eine Krise. Und haben wir die? Oh ja, viele Krisen heute, alle weltweit. Hatten wir uns am Mittwoch schon drüber unterhalten. Diese Krisen werden jetzt benutzt, um Gesetze zu machen, um Völker zu unterdrücken. Und was sagt Jesus Christus in Bezug auf das Ende der Zeit? Wie wird es am Ende aussehen? Christus sagt, ein Heidenvolk wird sich gegen das andere erheben und ein Königreich gegen das andere. Und es werden hier und dort Hungersnöte, Seuchen und Erdbeben geschehen. Dies alles ist der Anfang der Wehen.

Er sagt, ja, es wird Krisen geben am Ende. Aber das ist nicht das Ende, das ist der Anfang. Wenn wir diese ganzen Krisen sehen in der Welt, dann geht's los. Und was wird das Ende sein? Wenn das der Anfang ist, Jesus sagt, das ist der Anfang der Wehen, was wird das Ende sein? Dafür springen wir ein paar Verse. Wir sind Matthäus 24, 7 und 8. Wir springen jetzt auf Vers 14. Er sagt, und dieses Evangelium vom Reich wird in der ganzen Welt verkündigt werden, zum Zeugnis für alle Heidenvölker. Und dann wird das Ende kommen. Also Christus sagt am Anfang, wir sehen ganz viele Krisen, die kommen. Dann wird das Evangelium in der ganzen Welt verkündet werden, damit alle Menschen es erfahren. Und dann kommt das Ende. So sagt Jesus Christus. Das heißt, jetzt gerade ist die Zeit, den Menschen das Evangelium zu bringen. Und zwar allen, der ganzen Welt. Wie das geschieht, das sehen wir in einem anderen Vortrag. Aber das ist sozusagen das, was jetzt kommen muss. Und das Gute ist, Christus sagt uns, die wir in dieser Zeit jetzt leben, wo wir sehen, dass Gesetze verdreht werden, dass das Recht gebogen wird, nicht nur in Deutschland, in allen Ländern, und dass die ganze Welt in so einem Krisenmodus hängt. Da sagt Jesus Christus uns, fürchte dich nicht, du kleine Herde, denn es hat eurem Vater gefallen, euch das Reich zu geben. Jeder Mensch wird aufgerufen, entweder zur einen Seite zu gehören oder zur anderen. Es wird am Ende nur noch zwei Gruppen geben. Entweder man gehört zu Christus oder man verbindet sich mit der Welt. Entweder ich habe das Malzeichen des Tieres oder ich habe das Siegel Gottes. Darum wird es in naher Zukunft gehen. Das liegt direkt vor uns. Und die USA spielt eine Hauptrolle darin. Deswegen werden wir auch in naher Zukunft in den USA zuerst sehen, dass dort religiöse Gesetze gemacht werden, Sonntagsgesetze. Wenn wir das sehen in den USA, dann können wir da wissen, das wird in Kürze auch bei uns sein. Aber Christus sagt, fürchte dich nicht, denn Gott möchte dir ewiges Leben schenken. Er möchte dich in sein Reich retten. Die Welt kann dir das Leben nehmen, aber Gott kann es dir wiedergeben. Und so möchte er, dass dein Leben mit ihm verbunden ist. Denn der Teufel kann uns Angst machen, der Teufel kann uns versuchen zu kontrollieren über irgendwelche Systeme, Regierungen, Staaten. Aber er kann uns das ewige Leben nicht nehmen. Das können nur wir selbst. Wenn wir unseren Bund mit Christus machen, dann haben wir das ewige Leben. Wenn wir unseren Bund mit Christus auflösen oder nicht eingehen, gehören wir zur Welt und werden das ewige Leben verlieren, das für uns eigentlich gemacht ist. Und so ruft Christus jeden Menschen auch auf, auch dich und mich heute, in der Zeit, in der wir leben, wo wir die Krisen um uns herum sehen. Er sagt, öffne doch dein Herz für mich, denn ich möchte zu dir gehören. Du bist nicht gemacht zum Sterben, du bist nicht gemacht, um unterdrückt zu werden, sondern ich habe ein Reich und dieses Reich ist ewig und da sollst du leben mit mir. Und so ist es unsere eigenen Herzensentscheid, diesen Bund mit Christus zu machen. Heute, selbst in diesen Tagen, kurz vor seiner Wiederkunft. Und das kann auch niemand anderes für uns tun. Das kann mein Pastor nicht für mich machen, das kann meine Ehefrau nicht für mich machen, das können meine Eltern nicht für mich machen. Das ist ein Bund, den muss jeder Mensch selbst im Herzen mit Christus machen. Und dazu möchte ich heute Abend aufrufen, dass man diesen Bund macht. Dass wir diesen Bund vor Christus schließen, dass wir sagen, Herr, ich möchte zu dir gehören, auch wenn die Welt um uns herum untergeht. Wenn alles drunter und drüber geht, so möchte ich diesen Bund mit dir machen, denn du bist der Gott des Friedens. Und ich möchte in Sicherheit sein bei dir. Und egal, was passiert auf dieser Welt, und wenn sie mir das Leben nehmen wie im Mittelalter, so weiß ich doch, mir kann man das Leben nehmen, aber aus deiner Hand kann man mein Leben nicht nehmen. Und so möchte ich heute wissen, dass mein Leben in Christus verborgen ist. Und ich habe diese Entscheidung gemacht. Vielleicht möchtest du sie auch machen. Denk darüber nach.

Fürchte dich nicht, denn ich habe dich erlöst. Ich habe dich bei deinem Namen gerufen, du bist mein. Wenn du durchs Wasser gehst, will ich bei dir sein, dass dich die Ströme nicht ersäufen sollen. Und wenn du ins Feuer gehst, sollst du nicht brennen, und die Flamme soll dich nicht versengen. Ich bin der Herr, dein Gott.

0: Do you believe in God?
1: Glaubt ihr an Gott?
0: How many believe in God here?
1: Viele glauben an Gott hier. Ja.
2: Should be everybody, huh?
0: All right, that's a good thing.
1: Das ist sehr gut.
0: But we may find out that we don't believe in God as much as we should.
1: Aber wir werden sehen, dass wir Gott doch nicht

0: so viel vertrauen, wie viel wir ihm vertrauen könnten.
1: Because God can do anything.
0: Denn Gott kann alles tun.
1: Do you believe that?
0: Glaubt ihr das?
1: Everybody believes that.
0: Jeder glaubt das?
1: So you believe that he can change you?
0: Glaubt ihr, dass euch verändern kann?
1: Wow, this is a great congregation.
0: Oh, das ist eine gute Gemeinde.
1: Now the hard question is, are we letting God change us?
0: Und jetzt kommt die Frage, die etwas schwieriger ist: Erlauben wir Gott, dass uns verändert?
1: Because that's what faith helps us to do.
0: Denn das ist das, was der Glaube uns hilft, dass wir es tun können.
1: See, it really doesn't take a lot of faith to believe that there's a God.
0: Man braucht nicht sehr viel Glauben, damit man weiß, es gibt einen Gott.
1: But sometimes it takes more faith to believe that God can do what seems impossible.
0: Aber es bedarf wesentlich mehr Glauben für die Dinge, die scheinen, dass sie unmöglich sind, dass sie geschehen.
1: So tonight we're going to be talking about probabilities.
0: So heute Abend wollen wir über Wahrscheinlichkeiten sprechen.
1: As human beings, we live in the realm of statistical probabilities.
0: Als menschliche Wesen leben wir heute in statistischen Wahrscheinlichkeiten.
1: We often decide how probably something will happen.
0: Wir entscheiden uns meistens entsprechend, ob etwas wahrscheinlich ist, dass es passiert.
1: Based on how the odds are or how possible we think it could be.
0: Begründet oder wir begründen die Wahrscheinlichkeit nach unserem Ermessen, wie es wahrscheinlich möglich sein könnte.
1: And unfortunately, sometimes these kinds of probabilities challenge our faith in what God can really do.
0: Und diese Wahrscheinlichkeiten prüfen unseren Glauben, was Gott wirklich für uns tun kann.
2: We had the privilege today of going to the museum in Sinsheim today.
0: Wir hatten heute das Vorrecht, in das Technikmuseum in Sinsheim zu gehen. Ist jemand dort gewesen?
2: It's quite interesting, isn't it?
0: Es ist ein sehr interessanter Platz.
2: I really didn't think I was going to be that interested, to be truthful with you.
0: Ich muss ehrlich sein, ich hätte nicht erwartet, dass es so interessant ist.
2: But I really enjoy walking around and seeing the progress of automation.
0: Und ich habe es sehr genossen, diesen Fortschritt zu sehen in den technischen Dingen.
2: And they have a car in there. It was from the 1800s.
0: Und sie hatten dort ein Auto, das kommt aus den 1800er Jahren.
2: So I'm going to take you back to 1895 in America.
0: Und ich möchte euch mitnehmen auf eine Reise in das Jahr 1895.
2: It's a long time ago.
0: Es ist eine lange, lange Zeit.
2: Automation was just starting to happen in our countries.
0: Amerika war gerade dabei, langsam zu wachsen.
2: And in the state of Ohio,
0: im Sinne der Technik und im Staate Ohio,
2: which is about one third the size of Germany,
0: welches ungefähr ein Drittel der Oberfläche von Deutschland ist,
2: there was two automobiles.
0: Da gab es nur zwei Autos.
2: Now picture that.
0: Könnt ihr euch vorstellen?
2: Two automobiles.
0: Es gab nur zwei Autos.
2: In a third of the size of Germany.
0: Ein Drittel so groß wie Deutschland.
2: What do you think the probabilities would be that they would collide?
0: Was glaubt ihr, welches ist die Wahrscheinlichkeit, dass diese zwei Autos einen Unfall bauen, indem sie zusammenstoßen?
2: Almost impossible, right?
0: Wahrscheinlich, also fast unmöglich.
2: Would you believe they collided?
0: Könntet ihr euch vorstellen, dass sie tatsächlich they zusammen ran einen into Unfall each machen wollten und eines ins andere fuhr?
2: So, we often live in the realm of probabilities.
0: So, wir leben sehr häufig in Umständen, die wahrscheinlich sind.
2: But we need to live in the thinking of it's possible for anything
0: to happen. Aber wir sollten im Auge behalten, dass alle Dinge möglich sind.
2: Especially when that anything is in the realm of God.
0: Besonders wenn das alles, was möglich ist, in Gottes Handeln liegt.
1: So now we want to take you back to 2.

0: 2001.
1: Jetzt wollen wir ins Jahr 2001 gehen.
0: At the time we were living as a family in Montana in the United States.
1: Damals lebten wir als Familie noch in dem Staat Montana in den USA.
0: That's where the Rocky Mountains are.
1: Dort gibt es diese Rocky Mountains, so heißen diese Gebirgskette, wo die Bären gibt, die Grizzlybären.
0: We were going to have a very special Sabbath afternoon with our family.
1: Wir hatten einen sehr schönen, besonderen Sabbatnachmittag geplant.
0: And we hope that your families make the Sabbath a very special day for the whole family.
1: Und wir hoffen, dass auch ihr den Sabbat einen besonderen Tag macht für die Familie.
0: We were going to have a treasure hunt.
1: Wir sollten ein Spiel spielen, wie heißt das hier, Treasure Hunt, das ist man Schatzsuche, ja.
0: And that particular day we were going to be looking for deer antlers.
1: Und an diesem Tag wollten wir auf die Suche gehen nach Hörnern vom Stirn, vom Hirschgeweih.
0: Okay, so Horst tells me that you have lots of deer in this area.
1: Horst hat mir gesagt, dass ihr doch einige Rehe und Hirsche in dieser Gegend habt. Zumindest bei uns gibt es sie.
0: So, how many of you have found an antler?
1: Wer hat denn von euch schon mal ein Hirschgeweih gefunden?
2: One person.
0: One person.
1: Einer, ja. Okay.
0: We're going on a treasure hunt on a Sabbath afternoon to find an antler.
1: So, wir gehen auf eine Schatzsuche am Sabbatnachmittag und wollen ein Hirschgeweih finden.
0: Now, our son happened to be taking statistics in his school.
1: Unser Sohn hatte in der Schule Statistik als Unterricht gehabt.
0: And that means looking at the statistical probabilities of how things will happen.
1: Das bedeutet, man kann statistisch etwas berechnen, wie wahrscheinlich es ist, dass es passieren würde.
0: Now, how old was he at that time?
1: So, wie alt war er damals?
2: Probably 13, 14.
1: Okay. Ja, er war zwischen 13 und 14 Jahre alt.
0: So, we have to walk 2 miles to the place where we're going to begin our treasure hunt.
1: So, wir mussten 2 Meilen zu Fuß gehen bis zu dem Platz, wo wir dann die Schatzsuche beginnen sollten.
0: And most of the way there, he was telling us that the odds of finding an antler were not very good statistically.
1: Und unterwegs sagt er uns, dass statistisch die Wahrscheinlichkeit, dass sie ein Hirschgeweih fänden, steht nicht gut.
0: Well, while he was talking about that, I was talking to the Lord.
1: Nun, während er so dieses sagte, habe ich mit dem Herrn gesprochen.
0: Just quietly.
1: So in meinem Inneren, ganz stille, leise.
0: And I was thinking things like this.
1: Und ich dachte mir Folgendes.
0: I want my son to have faith even in spite of statistical probabilities.
1: Ich möchte, dass mein Sohn Glauben hat, auch wenn, oder entgegen der statistischen Wahrscheinlichkeit.
0: So we're enjoying our walk together.
1: So haben wir es genossen, gemeinsam zu gehen.
0: So, in case you don't know, we have 3 grown children now.
1: Jetzt sind unsere 3 Kinder erwachsen.
0: Our baby is 28 years old.
1: Der Junge ist 28 Jahre alt.
0: Yeah, so he was the one that had the statistical lack of faith.
1: Mit der statistischen Glaubens Frage beschäftigt.
0: And our middle daughter Emily was there and she had no lack of faith.
1: Und die mittlere Tochter, sie hatte keinen Mangel an Glauben.
0: And I think she was
2: 18. He was 15.
0: At the time he was 15 and our oldest daughter Allison was away.
1: So, war 15, sie war 18 und die älteste Tochter war nicht zu Hause.
0: At a massage therapy school in California.
1: Auf einer Schule, wo sie Massage lernte.
0: So it was just the 4 of us.
1: Es waren nur wir 4 an diesem Sabbatnachmittag unterwegs.
2: So as we're walking along, we were talking about probabilities.
1: So während wir so unterwegs waren, haben wir über die Wahrscheinlichkeiten gesprochen.
2: And I said,

0: said to Josiah.
1: Und ich habe dem Josiah gesagt.
0: Do you believe that all things are possible with God?
1: Glaubst du, dass alle Dinge möglich sind bei Gott?
0: What do you think?
1: Was glaubt ihr?
0: We all agree to that, right? Everything is possible with God.
1: All things. Sagt, dass alle Dinge möglich sind.
0: So, are we going to find an antler?
1: Mit Gott. Also werden wir einen
0: human doubt starts to come in.
1: Ein Hirschgeweih finden oder kommt jetzt menschliche Zweifel auf?
0: So I said to Josiah, if God wants us to find an antler, it doesn't matter about the statistical probabilities. We will find an antler if that's God's will.
1: Zum Josiah gesagt, wenn Gott will, dass wir ein Hirschgeweih finden, dann werden wir eins finden.
0: To find an antler requires a lot of perseverance.
1: Um so ein Hirschgeweih zu finden, braucht man große Ausdauer.
0: We had been on dozens of antler hunts and come home with nothing.
1: Wir sind schon häufig gegangen und wollten Hirschgeweih finden und haben nie eins gefunden.
0: More than 90% of the people who go on antler hunts come home with nothing.
1: Mehr als 90% der Menschen, die ein Hirschgeweih gehen zu suchen dort in der Umgebung finden, kommen nach Hause
0: and
1: ohne
0: this, these
1: Erfolg.
0: Are not casual lookers.
1: Aber diese Leute sind nicht Leute, die jetzt zufällig gehen oder unaufmerksam schauen.
0: These are serious antler hunters.
1: Die sind, man könnte sagen, ernste Sucher nach Hirschgeweih.
0: They track the deer.
1: Sie gehen auf den Fußspuren des Hirsches.
0: They use trail cameras.
1: Sie benutzen die Kameras, die auf diesen Wegen aufgebaut sind.
0: And hunting dogs.
1: Und sie suchen mit
0: They got good noses.
1: Mit den Hunden, mit Jagdhunden.
0: And sometimes it can take that type of a hunter.
1: Und manchmal findet so ein Mensch, also ein Typ von Sucher oder
0: 40,
1: Jäger
0: 60 up to 100 hours to find an antler.
1: Also jemand, der so professionell danach sucht, braucht meistens 60 bis 100 Stunden, um ein Hirschgeweih zu finden.
0: But we serve a God that says with him all things are possible.
1: Aber wir dienen ja einem Gott, der sagt, bei mir sind alle Dinge möglich.
0: And that's what we were praying for God to reveal himself so that it would build all of our confidence in what he would do with the impossibilities.
1: Und so haben wir gebetet zu Gott, dass er uns erhört und wir diese Erfahrung machen können, dass er über allen Wahrscheinlichkeiten steht.
2: Now you have to understand something here.
1: Nun müssen wir etwas verstehen.
2: This is not a test of God.
1: Wir wollen hier nicht Gott prüfen.
2: This is a treasure hunt.
1: Das ist nur eine Schatzsuche.
2: It's more a test of us.
1: Es ist mehr ein Test unseres Glaubens.
2: Can we actually believe that if it's God's will that we will find an antler?
1: Können wir es denn glauben, wenn es in Gottes Willen ist, dass wir ein Hirschgeweih finden?
2: The answer is yes.
1: Und die Antwort ist ja.
2: We can believe.
1: Wir können es glauben.
2: So we got to the area that we were going to begin our search.
1: So sind wir zu dem Platz gekommen, wo wir unsere Suche beginnen wollten.
2: It's an area that we call a clear cut. All the big trees have been cut down.
1: Es ist ein Platz, wo alle großen Bäume abgeschnitten worden sind. Der Wald ist also in dem Bereich abgeholzt.
2: And the area has been replanted with lots of new little seedlings.
1: Und auf dem Gebiet sind kleine neue Bäumchen gesetzt worden.
2: That's where we're going to look.
1: Dort wollten wir suchen.
2: It's a huge area.
1: Es ist ein großes Feld.
2: And so we said, let's spread out and we'll have a little time alone to talk with God.
1: So wir haben gesagt, wir teilen uns alle auf und jeder wird zunächst eine Weile beten oder mit Gott sprechen.
2: And so we went to our different parts of the mountain, spreading out.
1: Und so sind wir alle in unsere Bereiche gegangen.
2: And I began to just talk with the Lord as we can when we walk and talk with him in nature.
1: Und so wie ich halt mit Gott spreche, wenn ich unterwegs in der Natur bin.
2: So, Since I know the kind of nature that you

0: you live in here.
1: Weil ich euer Umfeld ein bisschen kenne, die Natur, die euch umgibt.
0: And I've walked many of your roads when I've come to visit before over the years.
1: Und über die Jahre, wenn immer ich hierher gekommen bin, bin ich auf manchen Straßen spazieren gegangen.
0: How many of you like to walk?
1: Wer von euch mag spazieren gehen?
0: Oh, very good.
1: Sehr gut.
0: We're big walkers, so I know you walk.
1: Wir gehen gern und du gehst.
0: Now, how many of you like to walk and talk with God?
1: Wer mag es denn, wenn geht, dass mit Gott spricht?
0: All right, very good. And now the final question on this.
1: Und jetzt das.
0: How many of you actually take time to walk and talk with God?
1: Wie viele nehmen sich denn Zeit,
0: all right, mit Gott good. Thank you for the honesty.
1: Unterwegs zu sein.
0: Change the numbers there. So. I say it's like talking friend to friend.
1: Und ich sage, ich spreche wie ein Freund zu einem Freund.
0: When you're out in nature, you can just talk out loud to God.
1: Und wenn man draußen in der Natur ist, kann man laut mit Gott sprechen.
0: And you don't have to feel like somebody is going to think you're an absolute crazy person.
1: Und du musst nicht fürchten, dass jemand dich sieht und denkt, na, du bist etwas verrückt.
0: So at this time, my wife and I had been involved in a very serious and sensitive counseling situation.
1: So während diese Zeit hatte sie eine sehr ernste Unterredung oder Beratung mit einer Person.
0: And I just realized as I said that many of you probably don't even know who we are or what we do.
1: Und vielleicht erwähne ich jetzt antworte ich Frage, weil ihr wahrscheinlich nicht wisst, wer wir sind und was wir tun.
0: So, very briefly, we've been involved in full-time ministry for the last 26 years.
1: So, vor 26 Jahren arbeiten wir Vollzeit für den Herrn.
0: Our ministry is called Restoration International.
1: Das unser Ministry, das heißt, die Arbeit, die wir tun, wird benannt Restoration International.
0: I knew they understood that part.
1: Yes.
0: And the focus of our ministry is restoring the connection between the individual and God.
1: Und unser Hauptarbeit ist, dass wir das Ziel haben, dass der Einzelne seine Beziehung zu Gott wieder findet und aufbaut.
0: Restoring the marriage relationship.
1: Und die Ehebeziehung wiederherstellt.
0: Seeing families restored and living a vibrant Christian life.
1: Zu betrachten, wie Familien wieder hergestellt sind und ein gutes christliches Leben führen.
0: And then having a positive influence and impact in our churches and community.
1: Und dann natürlich durch ihren Einfluss positiv auf die Gemeinde und auf die Gesellschaft wirken.
0: So I was just talking to the Lord.
1: So habe ich in dieser Zeit mit dem Herrn gesprochen.
0: About a difficult counseling situation that we were presently in with another family.
1: Über diese Familie, mit denen wir Beratungen zu dieser Zeit hatten, also nicht
0: and
1: am Nachmittag, sondern über die Zeit.
0: I said, Lord, it would be wonderful if I could find an antler today.
1: Herr, es wäre wunderbar, wenn ich heute ein Hirschgeweih finden könnte.
0: And that would be a sign that the things that we're sharing, although difficult, are according to your will.
1: Und das ein Zeichen ist, dass die Dinge, die wir mit dieser Familie besprechen, nach deinem Willen sind.
0: And here's the thought that came to me.
1: Und das ist der Gedanke, der mir anschließend kam.
0: God has never spoken to me in an audible voice, so I don't want any confusion here.
1: Gott hat nie mit einer hörbaren Stimme zu mir gesprochen. Ich möchte, dass da keine Verwirrung aufkommt.
0: But he still speaks to us in the still small voice.
1: Aber er spricht zu uns in der stillen Stimme unserer Gedanken.
0: My sheep hear my voice, Jesus says.
1: Meine Schafe hören meine Stimme oder kennen
0: and
1: meine
0: so
1: Stimme.
0: He speaks to us through our conscience.
1: Und er spricht zu uns durch unser Gewissen.
0: And here's the thought that came to me.
1: Und das ist der Gedanke, der kam.
0: You don't need a sign.
1: Du brauchst doch kein Zeichen.
0: You have my word.
1: Du hast doch mein Wort.
0: Is that pretty simple?
1: Ist das sehr einfach?
0: So I'm not going to find an antler so God can show me that my counsel is correct.
1: So ich werde nicht also ein

0: Ich gehe finden, dass Gott mir zeigt, dass meine Beratung richtig ist.
1: Because the counsel that we're giving is already coming from the mighty counselor right here in his word.
0: Weil die Beratung, den Rat, den wir geben, der kommt aus dem Wort Gottes.
1: But the thought that came to me after that,
0: aber der Gedanke, der nachfolgte,
1: is that you need to be more focused.
0: War, du musst mehr konzentriert sein.
1: Let me just tell you that when I go on an antler hunt,
0: lass mich so sagen, wenn ich auf ein Hirschgeweihsuche gehe,
1: and as my wife said, we've been on many.
0: Und wir waren etliche Male.
1: I am trying to cover all the ground I can cover.
0: Ich versuche sehr viel zu bedecken, also zu sehen, was ich finde.
1: And just like God's word,
0: und so wie Gottes Wort,
1: it isn't how much we can read in a day.
0: Es ist nicht so viel wert, wie viel wir an einem Tag lesen können.
1: It's focusing on how much we can apply in a day.
0: Sondern wir konzentrieren uns auf das, wie viel wir über einen ganzen Tag anwenden
1: können. We can focus on a very small part of God's word.
0: Wir können uns nur einen ganz kleinen Teil des Wortes Gottes herausholen.
1: But it can make a huge difference in our marriage.
0: Und kann einen großen Unterschied machen in unserem Ehebeziehung und Leben.
1: And so I started focusing.
0: So habe ich mich angefangen zu konzentrieren.
1: In a very small area.
0: Auf einen ganz kleinen Bereich.
1: And looking very intently.
0: Und habe sehr aufmerksam geguckt.
1: Because it's winter time.
0: Es war Winter.
1: There's patches of snow.
0: Man, es gibt immer noch Schnee dort.
1: There's weeds poking through.
0: Und es kommt auch noch Unkraut
1: There
0: hinaus,
1: are broken limbs and old trees laying around.
0: Wurzeln und alte Bäume und Baumstümpfe liegen dort rum.
1: In less than 5 minutes after that little exchange with God.
0: Und nach nicht einmal nach 5 Minuten, nachdem ich so mit Gott gesprochen hatte,
1: I want you to see what I found.
0: Möchte ich euch sehen, was ich fand.
1: Less than 5 minutes.
0: In weniger als 5 Minuten.
1: This is what I found.
0: War das, was ich gefunden habe.
1: That beautiful, perfect antler.
0: Dieser schöne, perfekte, dieses hier, schöne, perfekte Hirschgeweih.
1: That was a fresh shed, is what we'd call it. They shed their antlers.
0: Es ist ein frisches Hirschgeweih, das abgebrochen war.
1: A brand new drop.
0: Also eine ganz neue Ablage.
1: No defects.
0: Kein Defekt.
1: No animals have chewed on it.
0: Noch keine Tiere haben dran genabt.
1: The sun has not bleached it out.
0: Die Sonne hat es noch nicht ausgebleicht. Oder wie
1: And I was excited.
0: Und ich war überglücklich.
1: Everybody on the mountain knew that I found an antler.
0: Und jeder auf dem Berg hörte, dass ich ein Hirschgeweih gefunden hatte.
1: You get excited when you find a treasure?
0: Werdet ihr glücklich oder seid ihr sehr, ja, fröhlich, wenn ihr ein Schatz findet?
1: 5 minutes and God revealed a treasure.
0: In 5 Minuten und Gott hat mir einen Schatz gezeigt.
1: Now that was pretty special.
0: Nun, das war sehr, sehr besonders.
2: It was so exciting. We all crossed the mountain and came over to where he was with this antler.
0: Und wir sind alle rübergelaufen zu ihm, wo er dieses Hirschgeweih in der Hand hatte.
2: And during this whole time walking and up until he found it, I'm praying that somebody would find an antler because I wanted that to strengthen the faith of my son who was doubting.
0: So ich habe währenddem wir dort die Suche hatten gebetet, dass irgendjemand doch heute ein Hirschgeweih findet, weil sie wollte den Glauben ihres Sohnes stärken, der ja zweifelte.
2: Soon as he heard his father say, I found an antler.
0: In dem Moment, wo er hörte, dass sein Vater schrie, dass er ein Hirschgeweih gefunden hatte,
2: all about the statistical probabilities of failure.
0: Hat er alle Wahrscheinlichkeiten der Statistik des Missglücks vergessen?
2: So we had lots of time left, and so he.
0: Und wir hatten noch viel
2: everybody's
0: Zeit.
2: Everybody's excited,
0: frei.
2: And so we thought we keep looking.
0: Und wir dachten, naja, wir schauen jetzt doch noch ein bisschen weiter und suchen weiter, auch wenn
2: so
0: wir schon einen gefunden haben.
2: Divided up across the mountain,
0: so haben wir uns wieder aufgeteilt.
2: And I kept praying.
0: Und ich habe angefangen zu beten. Lord,

0: Lord, if it's your will, please.
1: Herr, wenn es dein Wille ist, bitte.
0: If you know that this will encourage our son to believe in you in a new way.
1: Wenn dieses den Glauben unseres Sohnes stärken würde in einer neuen Art und Weise.
0: If it's your will, would you please let him find an antler?
1: Wenn es dein Wille ist, dann würdest du bitte ihm helfen, dass ein Hirschgeweih findet?
0: So we're all on the treasure hunt.
1: So, wir suchen weiter.
0: Tom's got his antler.
1: Tom hatte schon sein Hirschgeweih.
0: And he kept looking carefully.
1: Und schaute weiter.
0: And I'm looking carefully.
1: Und ich guckte auch sehr
0: aufmerksam. Emily's down the mountain looking carefully.
1: Und Emily war dort und suchte.
0: What part of the mountain do you think a 15-year-old boy would be on?
1: Und was denkt ihr, wo würde ein 15-Jähriger suchen am Berg?
0: He's at the top, right?
1: Sicherlich oben, ja.
0: He's looking carefully.
1: So schaut oben auf den Berg.
0: And he's not only looking now, but he is praying.
1: Und schaut nicht nur, sucht nicht nur, sondern betet auch.
0: And he's asking God.
1: Und bittet Gott.
0: I want to have more trust in you. I want to have more faith in you.
1: Möchte dir mehr vertrauen. Ich möchte mehr Glauben haben.
0: If it's your will.
1: Wenn es dein Wille ist.
0: Help someone else, or maybe even me, to find an antler.
1: Hilf jemand, dem noch ein Hirschgeweih zu finden, oder sogar mir.
0: And the same thought that my husband had about focusing, my son got.
1: Und derselbe Gedanke, der mein Mann bekam, mehr konzentriert zu suchen, kam auch dem Jungen.
0: And he was praying that he would trust God more and have stronger faith.
1: Und betete, dass Gott ihm seinen Glauben stärkt.
0: So we're all looking.
1: Und so suchten wir weiter und suchten.
0: More than 5 minutes, more than 10 minutes.
1: Mehr wie 5 Minuten, mehr wie 10 Minuten.
0: What was it, 15 minutes or so later?
2: Yeah, 15 or 20 minutes.
1: Es war ungefähr nach 15, 20 Minuten.
0: From the top of the mountain.
1: Von oben, vom Berg.
0: Our son's voice is yelling.
1: Da schreit der Sohn ganz laut.
0: I found an antler.
1: Ich habe ein Hirschgeweih gefunden.
2: So, the antler number two.
1: So, das ist jetzt das Hirschgeweih Nummer 2.
0: You can see it's smaller.
1: Es ist kleiner.
0: But it's also a new antler.
1: Aber es ist auch ein neues Geweih.
0: Not chewed.
1: Es ist nicht not aufgegessen. Bleached. Also knabbert dran. Es ist nicht verbleicht. Und das war sicherlich außergewöhnlich. Das ist ein Wunder.
0: Well, we still were excited about our treasure hunt.
1: Wir waren sehr, sehr fröhlich über unsere Schatzsuche. Und wir hatten immer noch Zeit.
0: We decided we would stay and keep looking.
1: So haben wir uns entschlossen, wir suchen weiter.
2: So at this point, I want to say, that none of us, well, I can't speak for all of us until later, because we processed all this, okay? But none of us were taking for granted that it is unusual to find an antler.
1: Niemand von uns hielt es zu der Zeit und auch später nicht für etwas ganz Normales, dass man jetzt so ein Hirschgeweih findet.
2: The first person in our family to find an antler was Emily.
1: Und die erste Person, die in der Familie jeweils ein Hirschgeweih gefunden hatte, war Emily.
2: When she was 3.5 years old.
1: Als sie 3.5 Jahre alt war.
2: And she was out one day cutting wood with me.
1: Und eines Tages war sie draußen mit mir und wir haben dort Holz gemacht.
2: So you say, why is a 3.5-year-old out cutting wood with her dad?
1: So wie kommt es, dass eine 3.5-jährige draußen im Wald ist und hilft dem Vater? Holz machen.
2: I always took turns with my children, even when they were young, doing things special with daddy.
1: So, ich habe immer die Kinder für spezielle Aufgaben mitgenommen, dass sie dem Vater helfen.
2: And of course, I always made sure that she was nowhere near where the tree was going to fall down.
1: Und ich habe natürlich aufgepasst, dass sie nicht irgendwo da steht, wo der Baum halt hinfällt.
2: And so, in fact, I had fallen a tree.
1: Und ich hatte gerade ein Baum gefällt.
2: And I had her a long ways the other direction.
1: Und ich hatte sie geschickt, dass sie auf einem weit entfernt.
2: And while she was in the safe place,
1: und während sie dort in Sicherheit,
2: she found a little stick.
1: Fand sie ein kleines

0: Stückchen.
1: And when I came to where she was,
0: und als ich näher zu ihr kam,
1: she said, "Daddy, see my funny little stick."
0: Sagt sie, schau Vater, mein kleines Stöcklein, das ich gefunden habe.
1: Well, her funny little stick was our first antler.
0: Und dieser kleine Stöckchen, was sie gefunden hatte, war ein kleines Hirschgeweih.
1: That long.
0: War nur so groß.
1: Just one little point.
0: Nur ein einziges.
1: All it was.
0: Teilchen.
1: That means it fell off a very young buck.
0: So es fiel von einem jungen Hirschen ab.
1: Probably the first antler that little buck had ever had.
0: So wahrscheinlich der erste, das erste Hirschgeweih, das dieser Hirsch hatte.
1: So she was 3.5 years old when she found
0: that. Sie war 3.5 Jahre alt, als sie
1: Today,
0: das fand. Today
1: on this antler hunt, she is 18 years old.
0: Heute, jetzt, wo sie unterwegs war auf der Schatzsuche, war sie 18 Jahre alt.
1: Never found an antler all those years after that.
0: Und in all dieser Zeit dazwischen hat sie nie mehr ein Hirschgeweih gefunden.
1: So now I'm excited.
0: Und bin ich gespannt.
1: I'm really excited.
0: Und ich bin wirklich
1: And the great thing is I'm excited about our great God.
0: Und ich bin begeistert von unserem großen Gott.
1: And I started thinking maybe everybody's going to find an antler.
0: Und ich fange an zu denken, vielleicht findet jeder von uns heute ein
1: Hirschgeweih. I started catching the vision maybe everybody's going to find
0: vielleicht
1: an antler.
0: Vielleicht kann jeder heute ein Hirschgeweih finden, war meine Vision, die ich hatte.
1: And here's the thought that came to me.
0: Da kam mir ein Gedanke.
1: Found in Matthew 9:29.
0: Und der findet sich in Matthäus 9:29.
1: According to your faith be it unto you.
0: Es geschehe dir nach deinem Glauben.
1: Oh.
0: Oh.
1: According to my faith?
0: Entsprechend meinem Glauben?
1: So is God telling me that if I have faith, he's going to find us all an antler?
0: So will mir Gott sagen, dass wenn ich Glauben habe, wird uns helfen, dass jeder
1: Now,
0: ein Hirschgeweih findet?
1: This is why I asked the question earlier tonight.
0: Deshalb habe ich heute am Anfang die Frage gestellt.
1: Do you really believe in God?
0: Glaubt ihr wirklich in Gott?
1: Do you really believe he can do anything?
0: Glaubt ihr wirklich, dass er alles tun kann?
1: The probabilities say that it takes 100 hours with a 90% chance of failure to find one antler.
0: Die Wahrscheinlichkeit sagt, dass man 100 Stunden braucht, mit wenn man überhaupt zu 90% ein Hirschgeweih finden kann.
1: But this is the verse that's coming to my thoughts.
0: Und das ist jetzt das erste, was mir in den Sinn kommt.
1: And this is a story in the Bible about a man that wanted his daughter to be healed.
0: Und das ist die Geschichte eines Mannes, der zu Gott, zu Jesus kam, weil er wollte, dass seine Tochter gesund
1: wird. And the man did not have a great deal of faith in Jesus.
0: Und dieser Mann hatte nicht sehr großen Glauben an Jesus.
1: And Jesus said, according to your faith, be it unto you.
0: Und Jesus sagt diesem Mann, es geschehe nach deinem Glauben.
1: And that man responded to Jesus immediately and said, oh Lord, I believe, help my unbelief.
0: Und dieser Mann antwortete sofort und sagte, Herr, hilf meinem Glauben, hilf mir glauben, hilf meinem Unglauben.
1: But I have to tell you that that day I was so excited in the Lord.
0: Aber ich war an dem Tag so begeistert im Herrn,
1: that I felt no disposition to unbelief.
0: Dass ich keine Neigung hatte zu zweifeln.
1: I believed that God was calling for more faith.
0: Ich glaubte, dass Gott mir mehr Glauben beibringen wollte.
1: And I said, Lord, I believe.
0: Und ich sagte, Herr, ich glaube es.
1: And I started praying for Emily.
0: Und da habe ich angefangen, für Emily zu beten.
1: Maybe Emily can find the antler next. Maybe that she can. This will encourage her faith.
0: So vielleicht kann Emily das nächste Hirschgeweih finden und ihren Glauben stärken.
1: And I found out later that Josiah was praying for Emily too.
0: Und ich später hat Josiah erzählt, dass er auch für seine Schwester betete.
1: Und what about you?
0: Natürlich habe ich auch für die Mutter gebetet, also für
2: Mothers
0: seine Frau.
2: Love to pray prayers for their children, don't they?
0: Mütter lieben es, für ihre Kinder zu beten.
2: And it's more important for us as mothers that God does something special for our children, more so even than for ourselves.
0: Und es ist für uns ganz wichtig, dass Gott etwas Besonderes für unsere Kinder tut.

0: als für uns selbst.
1: And I was so thankful, so excited, so grateful.
0: Und ich war so dankbar, so begeistert,
1: that God had given two miracles.
0: Zwei Wunder gegeben hatte.
1: Especially to the one for our son.
0: Besonders das unseres Sohnes.
1: Who for 2 miles was in the probabilities of failure.
0: Der 2 Meilen, bis wir hinkamen, ständig in der Wahrscheinlichkeit des Misserfolgs lebte.
1: He now is in the realm of an almighty God, where there's nothing too hard for him.
0: Jetzt ist er in der Umgebung eines allmächtigen Gottes, dem nichts unmöglich ist.
1: So I'm praying for Emily. Lord, if it be your will, she hasn't found an antler in 15 years. Can you let her find an antler?
0: Und so habe ich auch gebetet für Emily. Herr, sie hat für 15 Jahre kein Hirschgeweih mehr gefunden. Kannst du helfen, dass sie auch eins findet?
1: We want God to work in our children's lives, right?
0: Wir wollen doch, dass Gott im Leben unserer Kinder arbeitet, wirkt.
1: So I'm praying for our daughter.
0: So habe ich für sie gebetet.
1: And I at that point didn't even care if I found an antler. I really just wanted her to find
0: it
1: next
0: time. Und für mich war es nicht so wichtig, ob ich ein Hirschgeweih finde oder nicht.
1: Well, it was a very special Sabbath because every one of us were talking to God constantly.
0: Und es war ein sehr besonderer Sabbat, weil jeder während dieser Suche zu Gott gleichzeitig dauerhaft betete.
2: But we weren't talking to each other.
0: Too far. Aber wir haben nicht miteinander gesprochen, weil jeder war ja verteilt.
2: Other than when we found an antler.
0: Es sei denn, als wir etwas gefunden haben, dann haben wir geschrien.
2: So I don't know how she's praying and I don't know how Josiah is praying.
0: Ich weiß also nicht, dass sie betet. Ich weiß nicht, ob Josiah betet.
2: But I know I'm praying.
0: Aber ich wusste, ich betete.
2: And so I'm praying that if it's God's will, and I believe it is, that Emily will find an antler.
0: Und so bete ich und ich glaube, es ist Gottes Wille, so wird Emily ein Hirschgeweih finden.
2: So another, I don't know, 20 minutes or half an hour goes by.
0: Ich weiß nicht, wie viel Zeit vergeht, vielleicht 20 Minuten, eine halbe Stunde.
2: And now Emily is in a higher place on the mountain.
0: Und jetzt ist Emily oben in einem oberen Teil des Berges.
2: Because after all, Josiah found his antler up high.
0: Josiah hat ja sein Hirschgeweih oben gefunden.
2: And so I said, Emily, have you found an antler?
0: So rufe ich Emily und frag sie, hast du schon was gefunden?
2: She said, yeah.
0: Ja.
2: I said, yeah.
0: Ja.
2: You found an antler?
0: Hast du ein Hirschgeweih gefunden?
2: And you're not saying anything?
0: Und du sagst nichts?
2: And she was not all excited.
0: Und sie war gar nicht so begeistert.
2: So we all went to where Emily was.
0: So gingen wir alle hin und wollten schauen, wo Emily ist.
2: And she has an antler.
0: Und sie hat ein Hirschgeweih.
2: And she said, but my antler's not really very nice.
0: Aber mein Hirschgeweih ist nicht so schön.
2: But she said, let me tell you my story.
0: Aber lass mir mir die Geschichte erzählen.
2: And why I didn't get all excited about the antler.
0: Und warum ich nicht so begeistert bin über das Hirschgeweih.
2: She said, after Josiah found his antler.
0: Nachdem Josiah sein Hirschgeweih fand,
2: I started praying not for an antler.
0: Habe ich gebetet, nicht ein Hirschgeweih zu finden,
2: but for a deeper walk with God.
0: Sondern für einen tieferen Wandel mit dem Herrn.
2: And she said, I found a deer trail.
0: Und ich habe eine Spur eines von Rehen gesehen.
2: And I was looking for the lessons of what God wanted to teach me this morning.
0: Und ich wollte einfach die Lehren sehen von dem, was Gott mich heute Nachmittag lehren möchte.
2: And she said, I was just walking on this path.
0: Und so bin ich auf diesem Pfad einfach gegangen.
2: Talking to the Lord.
0: Hab mit Gott gesprochen.
2: And the path disappeared.
0: Und der Pfad verschwand.
2: And so she said, I began to just wander off.
0: So ging ich weiter.
2: And she said, I had the thought that you're leaving the path.
0: Und ich hatte den Gedanken, ich entferne mich jetzt vom Pfad.
2: And she was reminded of the story we read together, Pilgrim's Progress. How many of you have read that story?
0: Und sie erinnerte sich an das Buch, das sie gelesen hatten über das Pilgersreise, Pilgrim's Progress. Weiß nicht, gibt's in Deutsch?
2: Okay, so now you know the book. How many have read that?
0: Und wer hat das Buch schon gelesen?
2: Okay.
0: Einige?

0: It's certainly a, you know, an allegory that has a lot of meaning.
1: Es ist also eine Allegorie, die eine Menge Lehren beinhaltet.
0: In fact, Ellen White says it's one that we really should read.
1: Ellen White sagt, es ist eine, die wir wirklich lesen sollten.
0: And you remember what happened to Christian when he got off the path?
1: Und ihr wisst, was diesem Christian passierte, als er vom Weg abkam?
0: You know, he ended up in the dungeon of despair.
1: Er landete im Kerker der Verzweiflung.
0: So the thought that she had is, you need to find the path again.
1: So sie hatte diesen Gedanken, du musst diesen Pfad wieder finden, diese Rehe.
0: So she began looking and she did find the path again.
1: Und so suchte sie und fand den Pfad wieder.
0: And she said, when I got back on that path,
1: und als ich zurück war auf dem
0: Pfad, I recognized how easy it is to get off of the path of God's will for my life.
1: Habe ich mir Rechenschaft gegeben, wie leicht es ist, von dem Pfad von Gottes Willen abzukommen
0: in meinem Leben. How easy to be distracted.
1: Wie leicht man sich ablenken kann.
0: And so she said, now I'm on the path.
1: Jetzt bin ich wieder auf
0: dem
1: Pfad.
0: I'm really focusing.
1: Und jetzt konzentriere ich mich.
0: Because she's heard my story.
1: Weil sie meine Geschichte hörte, gehört hatte, dass
0: her brother's story,
1: er sich konzentriert hat.
0: She said, I'm really focusing.
1: Hörte sie, wie es ihrem Bruder gegangen ist, dass auch er sich auf wenig konzentriert hat.
0: And she said,
1: und so sagt sie, habe ich mich auch darauf fokussiert.
0: I found myself right in front of this antler.
1: Und plötzlich stand ich genau vor diesem Hirschgeweih.
0: She said, I hardly recognized it.
1: Ich habe es kaum erkannt.
0: It was all bleached out.
1: Es ist alles verbleicht.
0: It was chewed on.
1: Es war auch schon angeknabbert.
0: I wasn't even sure at first it was an antler.
1: Ich war mir am Anfang gar nicht sicher, ist es wirklich ein Hirschgeweih?
0: Because it was caught under a log.
1: Weil es war fest unter einem Baumstamm.
0: That's often how they get rid of them. They catch them on a log or something, so they pull off.
1: Und es ist häufig, dass sie ihr Hirschgeweih loskriegen, indem sie es an einem Baumstamm reiben.
0: So she said, I reached down and I picked it up.
1: So habe ich mich gebeugt und hab's aufgehoben.
0: And I realized it was an antler.
1: Und ich gab mir Rechenschaft, es war.
0: But she said, instead of getting all excited like you did, Father.
1: Aber anstelle, dass ich ganz begeistert wurde wie du, Vater.
0: She said, I had another lesson.
1: Hatte ich eine andere Lehre.
0: She said, I thought of Isaiah.
1: Ich habe an Jesaja gedacht.
0: That Jesus didn't have any comeliness about him that we should desire him.
1: Dass Jesus nicht so aussah, dass wir ihn hätten begehrt.
0: And so she said, what I was excited about,
1: so das, was mich begeisterte,
0: was the depth of what I was seeing about my Lord.
1: War das die Tiefe, die ich jetzt sah im Leben meines Herrn.
0: So, she found her antler.
1: So fand sie ihr Hirschgeweih.
0: Now I'm still more excited.
1: So, ich bin jetzt noch mehr begeistert.
0: Because now,
1: jetzt,
0: there's only one left.
1: Ist nur noch ein übrig geblieben.
2: Well, I'm excited too.
1: Und ich bin auch begeistert.
2: I was thrilled with what God was doing this Sabbath.
1: Ich war sehr dankbar für das, was Gott an diesem Sabbat für uns tat.
2: And actually, we would have brought these antlers with us.
1: Und wir hätten diese Hirschgeweihe mitgebracht.
2: Because they don't look like that in the woods. That's at home on our rocks.
1: Sie sehen ja nicht so aus, wenn man sie findet auf dem Boden des
2: Waldes. We can't bring them into your country because they're an animal product and they will get taken from us.
1: Und wir können sie ja nicht ins Land bringen.
2: Impounded.
1: Weil sie ein tierisches Produkt sind.
2: So we brought you pictures instead.
1: So, wir haben dafür die Bilder
2: mitgebracht. That's okay, right?
1: It's still
2: a visual, right?
1: Es ist dennoch deutlich sichtbar.
2: So I'm excited.
1: So, ich bin ganz begeistert.
2: And the day is getting late.
1: Und der Tag wird langsam geht er zu Ende.
2: It's winter time in January.
1: Es ist im Winter im Januar.
2: The sun sets early.
1: Die Sonne geht früh unter.
2: It's getting cold.
1: Es wird langsam kälter.
2: We're hungry.
1: Wir sind hungrig.
2: It's time to eat.
1: Zeit zum Essen.
2: We got 2 miles.

0: to walk back home.
1: Wir haben 2 Meilen, um zurückzulaufen nach Hause.
0: So my husband, a man of faith.
1: So sagt mein Mann, ein Mann des Glaubens.
0: He says, honey,
1: Liebling,
0: you are going to find an antler.
1: Du wirst auch ein Hirschgeweih finden.
0: I said, it's time to go home and eat.
1: Es ist jetzt Zeit, nach Hause zu gehen und essen.
0: He said, no, no, no.
1: Nein, nein, nein.
0: Emily and I will walk home.
1: Emily und ich, wir werden

0: das Essen
1: decken, I'll, I'll get in our truck and I'll come back and pick you up with Josiah and your antler.
0: Und ich werde mit dem Auto dann zurückkommen und euch abholen mit deinem Hirschgeweih.
1: So you stay here so you can find your antler.
0: So du bleibst hier, damit du dein Hirschgeweih auch findest.
1: Wow. Is that wow. pressure?
0: Ist das Druck?
1: That's pressure, right? Because what if I don't find the antler?
0: Aber was ist es, wenn ich kein Hirschgeweih finde?
1: Daddy's got one.
0: Vater hat eins gekriegt.
1: The son gefunden. Has one. My
0: Der
1: daughter
0: Sohn,
1: has one.
0: Die Tochter
1: what
0: eins.
1: If I can't find one?
0: Und was ist, wenn ich keinen finde?
1: Now I want to tell you something that's pretty personal and very vulnerable.
0: Und ich möchte euch jetzt etwas sagen, was sehr persönlich ist und auch ja, wo man sich verletzbar machen kann.
1: At the time we had this experience,
0: als wir diese Erfahrung hatten,
1: my health was very poor.
0: War meine Gesundheit nicht sehr gut.
1: I was struggling with my health.
0: Ich hatte also Gesundheitsprobleme.
1: Not finding answers.
0: Ich bekam keine Antworten auf meine Fragen.
1: And oftentimes when our health isn't good,
0: und sehr häufig, wenn wir nicht gesundheitlich fit sind,
1: the devil uses that as an avenue to bring about our
0: benutzt der Teufel das als seinen Eingang,
1: demise or discouragement,
0: um uns zu entmutigen.
1: So I'm praying.
0: So bete ich.
1: And I'm feeling a little bit of pressure.
0: Ich fühle mich ein bisschen unter Druck.
1: And the thought that came to my mind.
0: Und der Gedanke, der zu mir kam, war.
1: You tell me where you think this thought came from.
0: Und ihr sagt mir, woher kam dieser Gedanke?
1: Your husband has an antler.
0: Dein Mann hat
1: Your son has an antler.
0: Ein
1: Hirschgeweih. Your daughter has an antler.
0: Deine Tochter hat ein.
1: And that's a token that they are going to be in the kingdom of God.
0: Und das ist doch ein Beweis, dass sie im Reiche Gottes sein werden.
1: And if you don't find an antler,
0: und wenn du keinen findest,
1: you won't make it.
0: Wirst du nicht im Himmelreich.
1: Does that sound like a loving thought from our God?
0: Ist das ein guter Gedanke von Gott?
1: What do you think? No, it sounds.
0: Nein.
1: Really ridiculous, right?
0: Nein, das ist ganz
1: But the
0: lächerliche Gedanken.
1: Knows how to attack.
0: Aber der Böse weiß, wie er uns angreifen kann.
1: And it was as real, that thought was as real as the ground I was standing on.
0: Diese Gedanken waren sehr sicher, so wie der Boden, auf dem ich stand.
1: And it was so emotional.
0: Und es war, ich war so,
1: so
0: emotional, so,
1: so
0: entmutigend.
1: Despairing.
0: Entmutigend, verzweifelnd.
1: My eyes welled up with tears.
0: In meine Augen kamen
1: my
0: Tränen.
1: My throat tightened up.
0: Mein Hals schnürte sich.
1: And with all the faith I could muster.
0: Und mit allem, was ich noch machen konnte.
1: I pray, God help me.
0: Sagte ich, Gott hilf mir.
1: Because I am so discouraged.
0: Weil ich bin so entmutigt.
1: And so I started looking even more carefully.
0: Und so fing ich an, noch aufmerksamer zu schauen.
1: And the more time that went by, the more intense was the battle.
0: Und je mehr Zeit verging, umso stärker war der Kampf.
1: And I was wrestling.
0: Und ich kämpfte.
1: I kept saying, Lord, I love you.
0: Ich sagte, Herr, ich
1: I know
0: liebe
1: you
0: dich.
1: Love me.
0: Ich weiß, du liebst mich.
1: Please take the darkness away.
0: Bitte nimm diese Finsternis von mir.
1: But it's not enough just to pray that.
0: Aber es ist nicht genug, dass
1: we
0: wir das
1: have
0: bitten.
1: To be willing to re-channel our thoughts
0: wir
1: out of the darkness.
0: Wir müssen auch willig sein, dass wir unsere Gedanken neu fokussieren oder auf einen anderen Kanal bringen.
1: And nobody in my family knew what I was going through.
0: Und niemand wusste in der Familie, was ich
1: And so I hear the sound of our truck coming.
0: So höre ich jetzt, dass unser Auto sich nähert.
1: It's been more than a half an hour.
0: Es war mehr wie eine halbe Stunde.
1: And I felt this desperateness.
0: Und ich fühlte plötzlich diese
1: I didn't
0: diese
1: have an antler.
0: Verzweiflung. Ich habe noch kein Hirschgeweih.
1: And I start looking at anything and everything and touching it just to see if by some miracle it would be an antler.
0: Tat die Hand auf alles, was ich da fand, dass vielleicht durch irgendein Wunder doch ein Hirschgeweih da raus entstand.
1: And my husband drives up.
0: Und mein Mann kommt
1: and he
0: näher.
1: Rolls the window down.
0: Und

0: Er macht das
1: And he
0: Fenster
1: says,
0: runter und sagt:
1: Honey, are you ready to
0: Liebling, bist
1: come
0: du
1: home?
0: fertig, dass wir nach Hause fahren?
1: And you got your antler?
0: Hast du dein Hirschgeweih?
1: The devil struck one more time.
0: Und da hat der Böse mich nochmal versucht.
1: You're lost.
0: Du bist verloren.
1: You're lost.
0: Du bist verloren.
1: That was crushing.
0: Das war
1: He didn't see my tears.
0: Mürbend.
1: He couldn't hear my
0: Er konnte nicht meine Tränen sehen.
1: I turned away.
0: Ich habe mich
1: umgedreht. I'm quite a ways away from the truck, actually.
0: Ich war ja eine Weile weg vom
1: Swallowed hard.
0: Vom
1: got
0: Auto.
1: My composure.
0: Hab tief geschluckt und habe mich wieder gesammelt.
1: Give me the strength to go down with a happy heart.
0: Und betete, dass Gott mir ein glückliches Herz gibt, wenn ich runtergehe zum
1: And I said, no, I don't have an antler.
0: Nein, ich habe kein
1: And I got in the truck, our son got in the truck.
0: Wir waren
1: And we went home to eat.
0: Im Auto, wir sind nach Haus gefahren, haben gegessen.
1: And it was over.
0: Und es war zu Ende.
2: Not yet.
0: Noch nicht.
2: She thought it was over.
1: Yeah.
0: Sie dachte, es ist zu Ende.
2: I didn't know what she was going through.
0: Ich wusste natürlich nicht, wodurch sie ging.
2: But this is now about 3 o'clock in the afternoon.
0: Und das ist jetzt etwa 3 Uhr am Nachmittag.
2: And in Montana, in this time of the year, January,
0: und in dieser Zeit im Januar,
2: the sun goes down about 4:30.
0: Geht die Sonne etwa 4:30 unter.
2: So we went home.
0: Wir waren also zu Hause.
2: And we ate our meal.
0: Haben unser Essen gegessen.
2: And my wife was very quiet.
0: Und meine Frau war sehr ruhig.
2: Which we thought was a little different.
0: Und so, das war ein bisschen außergewöhnlich.
2: All the rest of us were very excited about our antlers.
0: Jeder war sehr glücklich für das, was gefunden hatte für das Hirschgeweih.
2: I mean, not only did we find one antler, we found three antlers.
0: Wir haben nicht nur einen gefunden, wir haben drei gefunden.
2: And my wife just wasn't feeling, you know,
0: und
2: energetic.
0: Meine Frau, die war gar nicht begeistert. Sie war gar nicht.
2: And so I said, honey, we're going back to find your antler.
0: Wir fahren zurück, um dein Hirschgeweih zu finden.
2: And you said,
1: I didn't want to go back.
0: Und ich wollte nicht.
1: Why walk on the devil's temptation ground, right?
0: That's Warum how I felt. Warum sollte ich jetzt wieder auf des Teufels Versuchungsfeld gehen?
1: I said, no, that's fine. We got three antlers. That is a miracle above miracles.
0: Gefunden, und das ist schon ein großes Wunder über Wunder.
1: It's going to be dark pretty soon, and
0: es wird bald dunkel sein. Und
1: I am just happy that everybody got an antler, and it's okay.
0: Und ich bin glücklich, dass jeder sein Hirschgeweih hat.
2: But the Lord would not let go of this thought in my mind.
0: Aber der Herr ließ mich nicht allein mit diesem Gedanken.
2: And so I finally gently
1: entreated.
0: So
1: no force.
0: Letztendlich habe ich sanft sie überzeugen können, überreden können.
2: So we went back.
0: So sind wir zurückgegangen.
1: He said, "Honey, you are going to find an antler."
0: Liebling, du wirst ein Hirschgeweih finden.
2: So we went back and we all started looking again.
0: Und wir gingen alle zurück und haben wieder alle angefangen zu suchen.
2: And it's getting dark.
0: Und langsam wird es dunkel.
2: And darker.
0: Und dunkler.
2: And now my faith is being tested.
0: Und jetzt kommt mein Glaube zur Prüfung.
2: And I here's what I said to the Lord.
0: Und das ist, was ich dem Herrn sagte.
2: I'm not proud of this.
0: Ich bin nicht
2: But this is what I said.
0: Stolz über das, was ich gesagt habe.
2: So was she going to find that antler today?
0: Da soll sie also wird sie das Hirschgeweih heute finden?
2: Do you hear the humanity in that?
0: Seht ihr das Menschliche in diesem ganzen in dieser Frage?
2: I was still believing she's going to find an antler.
0: Ich wusste und ich glaubte immer noch, dass sie ein Hirschgeweih finden würde, aber
2: And here's the thought that came to me.
0: Der Gedanke kam,
2: If thou canst believe,
0: wenn du glauben könntest,
2: all things are possible to him
0: alle who Dinge believes. Sind möglich dem, der da glaubt.
2: That's Mark 9:23.
0: Das ist Markus 9:23.
2: And I believed.
0: Und ich glaubte.
2: I believed that she was going to find that antler today.
0: So, ich glaube,

0: dass sie dieses Hirschgeweih heute finden wird.
1: And we kept looking diligently.
0: Und wir suchten alle sehr aufmerksam.
1: And another thought came to me.
0: Und ein anderer Gedanke kam.
1: Lord, maybe you want to give me another antler and I will put it somewhere where she will see it.
0: Herr, vielleicht wirst du mir ein Hirschgeweih zeigen und ich werde es dann irgendwo hinlegen, so dass sie es sieht und findet.
1: And here's the thought that came so distinctly to my mind that it might as well have been audible.
0: Und da kam ein sehr starker Gedanke, fast
1: I don't need your help.
0: Und das war, ich brauche deine Hilfe nicht.
1: I need your faith.
0: Ich brauche deinen Glauben.
1: If thou canst believe,
0: wenn du glaubst,
1: all things are possible to him that believeth.
0: Alle Dinge sind möglich dem, der da glaubt.
1: And that was it.
0: Und das war's.
1: I was locked in my faith with God.
0: Und ich war gebunden oder verschlossen in meinem Glauben zu Gott.
1: This went from a treasure hunt where if you can find one antler, you praise God because you haven't found one in a long time.
0: Wir sind also von einer einzigen ausgegangen, dass wir ein Hirschgeweih finden und dann lobst du Gott dafür.
1: This moved away from that to God is making this a special high Sabbath.
0: Wurde also zu einem Ereignis, wo Gott diesen Sabbat besonders hoch macht.
1: God is doing something
0: weil Gott etwas special ganz today. Besonderes heute für uns tat.
1: And then I had this thought.
0: Und dann dachte ich, ja.
1: Remember, I asked for a sign?
0: Ihr erinnert euch noch, ich habe ja für ein Zeichen gebetet.
1: About the counseling.
0: Für die Beratung.
1: The Lord said, you don't need a sign, you have my
0: Gott
1: word.
0: Sagte, du hast ja, du brauchst kein Zeichen, du hast mein Wort.
1: Now the thought came to me.
0: Jetzt kam mir folgender Gedanke.
1: I didn't ask for this.
0: Für das habe ich nicht gedacht.
1: The thought came to me, this will be a token.
0: Dieses wird ein eine Hilfe sein.
1: That your wife will soon find the answers.
0: Dass deine Frau die Antworten finden wird.
1: To the health challenges she struggled with for 7 years.
0: Wegen ihrer Krankheiten, die sie für 7 Jahre schon hatte.
1: She was diagnosed with ovarian cancer.
0: Sie hatte die Diagnose mit Ovarialkarzinom.
1: 38 years old.
0: Sie war 38 Jahre alt.
1: 3 young children.
0: 3 junge Kinder.
1: She went in for surgery.
0: Sie wurde operiert.
1: A huge tumor.
0: Ein großer Tumor.
1: Abdomen filled with endometriosis.
0: Und das ganze Abdomen war mit Endometriose gefüllt.
1: Everything female related was taken out that day.
0: Und alles, was eine Frau im Unterleib hat, wurde entfernt.
1: My wife experienced change of life overnight.
0: Und meine Frau erlebte eine Änderung ihres Lebens über Nacht.
1: But I want to tell you, praise the Lord,
0: aber
1: the diagnosis sagen, of cancer was wrong.
0: Die Diagnose, dass es Krebs sei, war falsch.
1: The tumor was benign.
0: Der Tumor war ein benigner, ein nicht bösartiger.
1: But everything was gone.
0: Aber alles wurde entfernt aus dem
1: For 7 years she struggled. We went to doctors. We tried.
0: Für 7 Jahre ging sie zu Ärzten und niemand fand was.
1: To balance the hormones.
0: Und wir versuchten die Hormone ins Maß zu bringen.
1: She never used it as an excuse.
0: Sie hat das nie als eine Entschuldigung genommen.
1: She had raging headaches that were nearly blinding at times.
0: Sie hatte manchmal so starke Kopfschmerzen, die sie fast blind machten.
1: Unimaginable pain.
0: Sehr starke Kopfschmerzen.
1: But she always believed that God's grace was sufficient.
0: So sie glaubte aber immer, dass Gottes Gnade ausreichend sein wird.
1: This Sabbath.
0: An diesem Sabbat.
1: This high day.
0: An diesem hohen Tag.
1: It wasn't about the antlers.
0: Es war ging nicht
1: it was
0: um die
1: Hirschgeweih. God preparing us for something special.
0: War, dass Gott uns zu etwas vorbereitete für etwas ganz Besonderes.
1: This will be a token that your wife.
0: Dieses wird ein

0: Zeichen sein, dass deine Frau
1: will soon find the answers.
0: Wird bald die Antwort finden auf ihre Gesundheitsprobleme.
1: I was locked in my faith, nothing wavering.
0: Ich war fest entschlossen in meinem Glauben und ich hatte keinen Zweifel.
1: And now the darkness has nearly closed in about us.
0: Und jetzt war die Dunkelheit schon nahezu perfekt.
2: And I'm still looking for the antler.
0: Und ich bin immer noch auf der Suche nach
2: and
0: dem Hirschgeweih.
2: The devil is right there, starting all over again with the same lies.
0: Und der Teufel ist dort und bringt mir genau dieselben Lügen wieder in den Kopf.
2: And I want to tell you that this is the reason we need to put the Word of God in our minds and in
0: und
2: our hearts.
0: Dies ist der Grund, weshalb wir das Wort Gottes in unser Herz, in unserem Geist schreiben sollten.
2: When Christ went through the agony on the cross.
0: Als Jesus durch die Not am Kreuz ging, durch das Leiden.
2: It was his faith in his Father and the belief in his word that sustained him through that dark experience.
0: War es der Glaube in seinen Vater, der ihn unterstützte und hielt durch diese finsterne
2: And
0: Erfahrung.
2: I was going through a very dark experience.
0: Und ich ging auch durch eine finstere Erfahrung.
2: And this is the verse that God brought to my thoughts.
0: Und dieses war der Gedanke, der auch der Bibeltext, der mich
2: And it has been my favorite verse ever since.
0: Und es ist der Lieblingsbibelvers seitdem geworden.
2: Philippians 1:6.
0: The
2: God who has started the work in our hearts.
0: Der Herr, der das gute Werk in euren Herzen begonnen hat,
2: will complete it
0: wird es beenden.
1: Amen.
2: By the time Christ returns. That's
0: wenn,
2: my paraphrase version.
0: Das ist, wenn
2: Modern
0: Jesus
2: English.
0: Kommt. Und das ist das, was ich so frei zitiere.
2: Is what I needed to believe in.
0: So, an das musste ich glauben.
2: And I did. I captured that. It
0: und ich
2: became
0: habe
2: mine.
0: Diesen Bibelvers genommen, dass er wird das Werk beenden in mir, bis er kommt.
2: And it was the shield that defrayed and deflected all of the rest of the temptations.
0: Und es war das Schild, das die Versuchungen, die wieder oder weiter kamen,
2: Because
0: auf
2: we
0: die Seite
2: serve
0: gelegt
2: a loving
0: waren.
2: God.
0: Weil wir einem liebenden
2: He
0: Gott dienen,
2: wants to save us.
0: Welcher uns erlösen will.
2: He's not trying to
0: er
2: get rid
0: versucht
2: of people
0: es nicht.
2: From the kingdom.
0: Er versucht nicht den Menschen nicht ins Reich Gottes zu bringen.
2: He is earnestly trying to
0: sondern
2: wake
0: er
2: us up
0: ernstlich versucht er uns wach zu rütteln
2: and prepare our hearts for the kingdom.
0: Und unsere Herzen vorbereiten möchte für das Königreich.
2: So, I am looking
0: so suche
2: looking
0: ich weiter. Und ich suche
2: and looking
0: und suche.
2: You can turn off the lights and that's about how dark it was when I was looking.
0: Wir können jetzt das Licht ausschalten.
2: Just a little
0: wir,
2: bit of light.
0: Wie dunkel es ist, es war nur noch ein bisschen hell draußen.
2: And I am ever so slowly moving and looking very carefully.
0: Ich bin sehr langsam unterwegs und schaue sehr aufmerksam.
2: And I walked, I'm just traversing back and forth across the mountain in about, you know, half a meter width.
0: Und ich gehe immer nur in diesem Bereich eines halben Meters.
2: Because I don't want to look too far because I didn't want to miss anything.
0: Ich möchte nicht zu weit gucken, sondern ich möchte dort
2: And I walk this
0: schauen.
2: Way.
0: Und ich gehe den
2: It's about
0: Weg
2: where you
0: lang.
2: Are.
0: Dort, wo du sitzt.
2: And I had the thought, turn around and go right back to where I came from.
0: Und ich habe den Gedanken, ja, dreh dich um und geh zurück, dort, woher du kommst.
2: And our human reasoning wants to say, I just was there,
0: Aber
2: there's
0: mein,
2: nothing
0: unser
2: there.
0: Unser menschlicher Verstand sagt uns, ja, ich war doch schon dort, was soll
2: But
0: ich jetzt nochmal zurückgehen?
2: But I was so in tune with the Lord, I turned around and walked back.
0: Aber ich war so gebunden an den Herrn und bin zurückgegangen.
2: Right on the edge of the clear cut.
0: Dort am Rande, dort, wo der Wald abgeholzt war.
2: Big stand of trees.
0: Da waren große Bäume an dem.
2: The snow comes on the boughs.
0: Und der Schnee hängte.
2: Under the tree, there's no snow.
0: Und unter dem Baum war kein Schnee.
2: So I walk back to this big tree where I had
0: Und
2: just
0: ich
2: been.
0: Gehe zurück zu diesem großen Baum.
2: And I looked all around the ground again.
0: Und ich schaue mir genau den Boden wieder an.
2: And I couldn't believe what I saw.
0: Und ich konnte nicht glauben, was ich sah.
2: And before I said anything,
0: Und bevor ich etwas sagte,
2: I heard my husband yelling at me, "Honey, did you find your antler yet?"
0: gerade damals rief

0: Ich mein Mann und fragte, Liebling, hast du dein Hirschgeweih schon gefunden?
1: And I said, I think so.
0: Und dann sage ich, denke ich ja.
1: Well, either you did or you didn't.
0: Oh, hast du jetzt oder nicht?
1: And I bent over.
0: Und ich habe mich gebückt.
1: And I picked up this antler.
0: Und ich habe dieses Hirschgeweih gefunden.
1: And I said to him.
0: Und ich sagte ihm.
1: Mine's deformed.
0: Aber meins ist verformt.
1: You see, it has two branches.
0: Es hat zwei Äste.
1: And a little stub by one of them.
0: Einen kleinen Stumpf.
1: It's deformed.
0: Es ist verformt.
1: And the devil brought that. So are you deformed?
0: So der Teufel, so bist
1: du. I mean, he just
0: verformt.
1: He is a tyrant.
0: So er ist ein Tyrann.
1: Why do we so easily follow a tyrant?
0: Warum folgen wir einem Tyrannen so leicht?
1: And my husband said, honey.
0: Und mein Mann sagte,
1: that's
0: Liebling.
1: Not deformed.
0: Das ist nicht deformt.
1: That's new growth starting.
0: Das ist gerade am Wachsen gewesen.
1: Is our God good?
0: Ist unser Gott nicht gut?
1: Is he the God of miracles?
0: Ist er nicht der Gott der Wunder?
1: Does he care about us personally?
0: Kümmert er sich um uns persönlich?
1: We wanted to go on a treasure hunt.
0: Wir wollten ja nur auf eine Schatzsuche gehen.
1: Do the next picture. The treasures were not the antlers.
0: Der Schatz war nicht diese Hirschgeweihe.
1: Were a deeper experience with our God.
0: Es war, der Schatz war, dass wir in eine tiefere Erfahrung mit unserem Gott gekommen sind.
1: That has been so amazing.
0: Das so außergewöhnlich war.
1: That has been so personal.
0: So persönlich.
1: That has been so encouraging as we journey
0: so
1: through life.
0: Ermutigend während des weiteren Lebens.
1: Christ is the treasure.
0: Christus ist der Schatz.
1: And we can all find him.
0: Und wir können ihn alle finden,
1: if we want to.
0: Wenn wir wollen.
1: Those are just tokens.
0: Das sind nur Zeichen.
1: He doesn't always give us tokens.
0: Nicht immer haben wir Zeichen.
1: But he always will be willing to give of himself the treasure.
0: Aber
1: of life.
0: Immer wird er uns den Schatz des Lebens geben.
2: So you've got to hear the rest of the story.
0: Und so jetzt musst du den Rest der Geschichte hören.
2: After 7 years of struggling
0: with
2: this difficult situation with the hormones, the headaches,
0: dass sie so Schwierigkeiten hatte mit den Hormonen, weil ja nach der Operation das Ganze kam mit Depression, mit starken Kopfschmerzen.
2: Just a few days after this high Sabbath.
0: Nur ein paar Tage nach diesem hohen Sabbat.
2: We were scheduled to fly to Australia.
0: Waren wir vorbereitet, nach Australien zu fliegen?
2: On the way there, my wife read a book that she had found.
0: Unterwegs las sie ein Buch, das sie gefunden hatte.
2: The hormone situation.
0: Über die Situation der Hormone.
2: And since every time we share this message, people ask for the name of the book.
0: Yes. Und seitdem wir diese Botschaft fragen, sagen, so fragt man uns nach dem Namen dieses Buches.
1: Natural Hormone Balance for Women.
0: Und es heißt natürliche Hormonausgleich für Frauen.
2: By a doctor named Uzi, U-Z-Z-I, Uzi Rice.
0: Der Arzt heißt Uzi Rice.
2: R-E-I-S-S.
0: Okay.
2: This doctor
0: E-A-S-S.
2: Has specialized in women's problems for his whole career.
0: Und dieser Arzt hatte in seiner ganzen Karriere sich auf die weiblichen Hormonprobleme spezialisiert.
2: Has treated over 30,000 women successfully.
0: Und hat etwa 30,000 Frauen mit Erfolg behandelt.
2: And he is booked out about 6 months in advance.
0: Und er ist ausgebucht für 6 Monate.
2: So God wasn't through working miracles.
0: Und so Gott wirkte.
2: She finished the book.
0: Sie las das Buch zu Ende.
2: She called the number in the book from Australia.
0: Sie hat aus Australien die Rufnummer angerufen in die USA des Arztes.
2: told the lady at the office when we were coming back into

0: Los Angeles.
1: Hat der Frau gesagt, wann wir wieder zurückkehren würden nach Los Angeles.
0: And the office was only about 40 minutes from the airport.
1: Und der Arzt hatte seine Praxis etwa 40 Minuten vom Flughafen entfernt.
0: The lady was about to go through the process of telling her how long it would take.
1: Und die Frau wollte gerade sagen, es dauert ziemlich lange, bis sie einen Termin kriegen kann.
0: And that you can't just have an appointment when you stop through Los Angeles in a few days.
1: Kann nicht dann einen Termin kriegen, wenn sie gerade hier durch Los Angeles durchfliegt.
0: And then something happened.
1: Und dann passiert etwas.
2: She put me on hold.
1: Hat sie mich auf die Warteschleife gelegt.
2: And I was praying.
1: Und ich habe gebetet.
2: Lord, if you know that this doctor can help me, please.
1: Wenn du weißt, dass dieser
2: Arzt mir
1: helfen kann,
2: open the door that I can get an appointment.
1: Dann öffne du den Weg, dass ich einen Weg finde.
2: She came back on the phone.
1: Sie kam zurück zum.
2: She said, "Can you be here at 5 o'clock on that day?"
1: Und sagt, kannst du hier 5 Uhr an dem Tag sein?
2: Yeah, the flight lands at about 1:30, 2 o'clock. I can be there by 5.
1: Ja, also der Flug kam zurück 1 Uhr. So bis 5 Uhr konnte sie das schaffen.
2: It wasn't till I got to the office that day that the doctor said he put the extra hour in for that day for an appointment.
1: So hatte der Arzt
2: the day I called.
1: Diese Uhrzeit noch zusätzlich an dem Tag hinzugefügt.
2: We serve there, a great God.
0: There you see God working again.
1: Und ihr seht hier, wie Gott wieder wirkt.
0: And so we sat in front of this doctor.
1: Und so haben wir dort gesessen vor diesem Arzt.
0: For 45 minutes.
1: Und haben 45 Minuten gesprochen.
0: He never asked my wife to undress and do any physical examination.
1: Er hat sie nicht untersucht.
0: He took quite a few blood tests.
1: Er hat ein paar Bluttests genommen.
0: And I just want to tell you that at the end of the story, within 10 days, I had my wife back again.
1: Und nach 10 Tagen hatte ich meine Frau wieder zurück.
0: Complete transformation.
1: Komplett verwandelt.
0: In 10 days.
1: In 10 Tagen.
0: That's a miracle.
1: Das ist ein Wunder.
0: God used this specialist.
1: Gott hat diesen Spezialisten benutzt.
0: And his desire for women to use naturally bioidentical hormones.
1: Und dass sie solche Hormone benutzen, die natürlich biologisch sind.
0: No drugs.
1: Nicht Medikamente, keine
0: but bioidentical hormones.
1: Aber bioidentische Hormone.
0: So not only did we find a doctor that could solve the problem.
1: Wir finden nicht nur einen Arzt, der ein Problem lösen kann.
0: But right in the middle of Hollywood, California.
1: Aber in der Mitte des Hollywoods, also in Kalifornien.
0: A doctor who wants to do it a better way.
1: Der es auf eine bessere Art und Weise machen möchte.
0: Now I have to tell you that this doctor was very expensive.
1: Ich muss euch sagen, dieser Arzt war sehr teuer.
0: $600 for 1 hour.
1: $600 für eine Stunde.
0: But I want to ask you, was it worth it?
1: Aber würde ich sagen, ist das, lohnt sich das?
0: 7 years we were going to doctors to find the answers.
1: Gingen wir zu Ärzten und wollten eine Antwort finden.
0: In 45 minutes with some extensive blood tests, the answers were found.
1: 45 Minuten mit Bluttests wurde die Antwort gefunden.
0: And we have been living happily ever after.
1: Und wir leben seitdem glücklich.
0: Praise God.
1: Gott sei Dank.
0: And that antler experience, you can see why it was a high day.
1: Könnt ihr sehen, warum es ein großer Tag für uns war?
0: So, I want to say this especially for the children.
1: Ich möchte dies besonders für die Kinder sagen.
0: Please understand, children.
1: Versteht eure Kinder.
0: God did something very special on this Sabbath day.
1: Gott tat etwas ganz Besonderes für uns
0: an diesem Sabbat. And I don't want you to think that means that you can go home and start praying for a kitty.
1: Und jetzt kann er nach Hause gehen
0: or
1: und bitten Gott für
0: or
1: ein
0: a new baby brother.
1: Kätzchen oder für ein Hündchen oder für ein Babygeschwisterchen.
0: And that because you have the faith of a child, God is going
1: und
0: to give it to you
1: weil
0: now.
1: Du das, den Glauben eines Kindes hast, wird dir Gott das jetzt geben.
0: So parents, help them understand this.
1: Helft ihnen zu verstehen.
0: This was a special day.
1: Dieses war ein besonderer Tag.
0: We had not found

0: antlers for years.
1: Wir haben für Jahre keine Hirschgeweih mehr gefunden.
0: And we did not find antlers for years after that.
1: Und wir haben seitdem auch keine mehr gefunden.
0: Okay, so this was a special day. It was a faith-building experience.
1: Es war eine Glaubenserfahrung.
0: And I can tell you that God has some faith-building experiences for all of us.
1: Und ich kann euch sagen, dass Gott für uns alle glaubensstärkende Erfahrungen hat.
0: It just comes in different packages.
1: Es kommt nur in unterschiedlichen Verpackungen.
0: He says, "Behold."
1: Sagt, siehe.
0: I am the God of all flesh.
1: Ich bin der Gott allen Fleisches.
0: And there is nothing.
1: Und da ist nichts
0: too hard for me.
1: Zu schwer für mich.
0: Do you believe it?
1: Glaubt ihr es?
0: Do you really believe it?
1: Glaubt ihr es wirklich?
0: Because he wants to change us.
1: Weil er möchte uns verändern.
0: From the inside out.
1: Von außen nach, von innen nach außen.
0: And over the next couple of days, especially over this Sabbath.
1: Und besonders über diesen im Verlauf dieses Sabbats.
0: God may bring something to you.
1: Wird Gott euch gewisse Dinge offenbaren, zeigen,
0: that maybe you don't want to let go of.
1: Die ihr vielleicht nicht aufgeben möchtet.
0: Maybe it's some selfishness that you're struggling with.
1: Vielleicht ist es eine gewisse Selbstsucht, mit der
0: maybe
1: ihr
0: it's some issue
1: gefangen seid.
0: Between your wife and your husband.
1: Vielleicht ein Problem zwischen Ehepartner und Ehefrau.
0: And that still small voice of the Holy Spirit.
1: Und diese stille Stimme des Heiligen
0: will
1: Geistes
0: remind you,
1: wird euch erinnern.
0: I am the God of all flesh.
1: Ich bin der Gott allen Fleisches.
0: And there is nothing too hard for me.
1: Und es ist nichts zu schwer für mich.
0: Can we kneel together as we pray?
1: Können wir am Ende knien und beten zusammen?
0: Oh Father in heaven, what a joy it is to just relive this experience tonight.
1: O Herr, was für eine Freude es ist, dass wir diese Erfahrung wieder erleben konnten heute Abend.
0: What an encouragement to my own soul.
1: Was für eine Ermutigung für meine eigene Seele.
0: We ought to often meditate upon your blessings.
1: Wir müssen uns häufig erinnern und nachdenken über all die Segnungen, die du uns gegeben hast.
0: To recall your providences.
1: Dass wir uns erinnern an deine Vorsehung.
0: To rehearse your answered prayers.
1: Dass wir uns erinnern an die erhörten Gebete.
0: Oh Lord, we thank you that you've given each of us a measure of faith.
1: Wir danken dir, dass du jedem von uns ein Maß des Glaubens gegeben hast.
0: But we know that we need to have our faith increased.
1: Und wir müssen unseren Glauben stärken.
0: We need to turn away from the doubting probabilities of failure.
1: Wir müssen wegkommen von den zweifelnden oder den Wahrscheinlichkeiten, die uns zum Zweifeln bringen.
0: Father, I just pray that we will trust you more.
1: Ich bitte dich, Herr, dass du uns hilfst, dass wir dir mehr vertrauen.
0: Respond more fully to your love to us.
1: Dass wir mehr antworten auf die Liebe, die du zu uns hast.
0: That we believe that you are the God of impossibilities.
1: Dass wir doch es glauben, dass du der Gott bist der Unmöglichkeiten.
0: In Jesus' name, amen.
1: Im Namen Jesu. Amen.

Die Natur, wie auch Gottes Wort, zeigen uns die Liebe Gottes. Unser Vater im Himmel ist die Quelle des Lebens, der Weisheit und der Freude. Wie wunderschön die natürliche Welt doch ist. Wie erstaunlich und wunderbar sie unseren Bedürfnissen entspricht und für unser Glück sorgt. Und das nicht nur für uns Menschen, sondern für alle geschaffenen Lebewesen. Sonnenschein und Regen, die die Erde erfreuen und erfrischen, die Berge und Seen und weiten Ebenen, sie alle erzählen uns von der Liebe des Schöpfers. Gott ist es, der für die täglichen Bedürfnisse aller seiner Geschöpfe sorgt. Alle Augen warten auf dich und du gibst ihnen ihre Speise zur rechten Zeit. Du tust deine Hand auf und sättigst alles, was lebt, mit Wohlgefallen. Gott schuf den Menschen heilig und glücklich. Und auf der Erde, die so schön aus der Hand des Schöpfers kam, war weder Verfall noch irgendein Schatten des Fluches zu finden. Erst die Übertretung des göttlichen Gesetzes, des Gesetzes der Liebe, brachte Leid und Tod. Doch sogar inmitten des Leides, das der Sünde folgt, offenbart sich die Liebe Gottes. Es steht geschrieben, dass Gott die Erde um des Menschen willen verfluchte. Die Dornen und Disteln, die Schwierigkeiten und Prüfungen, die das Leben der Menschen so mühsam und voller Sorgen machen, sollen ihm zum Besten dienen und sind ein notwendiger Teil der Erziehung Gottes, damit der Mensch wieder aus dem Verderben und der Erniedrigung aufgerichtet wird, die die Sünde bewirkt hat. Es gibt nicht nur Leid und Elend in der Welt, auch wenn sie gefallen ist. Die Natur selbst erzählt uns von Hoffnung und Trost. Disteln tragen Blüten und die Dornen sind mit Rosen bedeckt. Gott ist die Liebe, steht es auf jeder sich öffnenden Knospe, auf jedem emporsprießenden Grashalm. Die lieblichen Vögel lassen die Luft mit fröhlichen Liedern erklingen. Die zart getönten Blumen erfüllen die Atmosphäre mit süßem Duft. Die hohen Bäume des Waldes mit ihrem reichen Blattwerk aus lebendigem Grün, sie alle bezeugen die liebevolle, väterliche Fürsorge unseres Gottes und seinen Wunsch, seine Kinder glücklich zu machen. Gott hat unsere Herzen durch unzählbare Zeichen im Himmel und auf der Erde an sich gebunden. Durch die Natur, wie auch durch die tiefsten und zärtlichsten Bande, die die Herzen der Menschen kennen, will er sich uns offenbaren. Und doch zeigen sie seine Liebe nur unvollkommen. Trotz all dieser Beweise hat der Feind des Guten die Gedanken der Menschen verblendet, so dass sie Angst vor Gott haben und meinen, er sei streng und unversöhnlich. Satan hat die Menschen dahin gebracht, zu glauben, Gottes wesentlichste Eigenschaft sei harte Gerechtigkeit, als sei er ein strenger Richter oder ein harter, fordernder Gläubiger. Er stellt den Schöpfer als ein Wesen dar, das die Menschen misstrauisch beobachtet, um ihre Irrtümer und Fehler zu entdecken und sie dann zu verurteilen. Um diesen dunklen Schatten zu entfernen, kam Jesus auf die Erde und lebte unter uns Menschen und offenbarte uns die unendliche Liebe Gottes. Der Sohn Gottes kam vom Himmel, um uns den Vater zu offenbaren. Als Jesus seine Mission auf dieser Erde beschrieb, sagte er: Der Herr hat mich gesandt.

gesalbt, den Armen frohe Botschaft zu verkünden. Er hat mich gesandt, zu heilen, die zerbrochenen Herzens sind, Gefangenen Befreiung zu verkünden und den Blinden, dass sie wieder sehend werden, Zerschlagene in Freiheit zu setzen. Dies war seine Aufgabe. Er tat Gutes und heilte alle, die von Satan unterdrückt waren. Es gab ganze Dörfer, in denen man auch nicht ein Haus fand, in dem noch jemand wegen Krankheit klagte. Denn er war hindurchgegangen und hatte alle Kranken geheilt. Sein Wirken bewies, dass er von Gott gesalbt war. In jeder Handlung seines Lebens offenbarten sich Liebe, Barmherzigkeit und Mitleid. Sein Herz floss über von innigem Mitgefühl für die Menschenkinder. Er nahm die Natur des Menschen an, um ihren Bedürfnissen dienen zu können. Die ärmsten und geringsten Menschen scheuten sich nicht, sich ihm zu nähern. Und selbst kleine Kinder fühlten sich zu ihm hingezogen. Wie gerne kletterten sie auf seine Knie und schauten in sein nachdenkliches Gesicht, das Liebe und Güte ausstrahlte. Jesus hielt kein einziges Wort der Wahrheit zurück, doch er sagte es stets in Liebe. Er behandelte die Menschen mit größtem Feingefühl und immer achtsam, freundlich und aufmerksam. Er war niemals grob, niemals sprach er ein hartes Wort oder bereitete einer empfindsamen Seele unnötigen Schmerz. Menschliche Schwäche tadelte er nicht. Er sagte die Wahrheit, aber immer liebevoll. Er verurteilte Heuchelei, Unglauben und Ungerechtigkeit. Doch in seiner Stimme waren Tränen, wenn er seinen harten Tadel äußerte. Er weinte über Jerusalem, die Stadt, die er so sehr liebte, die ihn, den Weg, die Wahrheit und das Leben nicht aufnehmen wollte. Sie hatte den Heiland abgelehnt und doch blickte er in erbarmender Liebe auf sie. Sein Leben war ein Leben der Selbstverleugnung und aufmerksamer Fürsorge für andere. In seinen Augen war jeder Mensch kostbar. Und während ihn immer göttliche Würde umgab, beugte er sich mit liebender Anteilnahme zu jedem Glied der Familie Gottes herab. In allen Menschen sah er gefallene Wesen, zu deren Rettung er gesandt war. Das ist der Charakter Christi, wie er uns in seinem Leben offenbart wurde. Es ist der Charakter Gottes. Jesus lebte, litt und starb, um uns zu erlösen. Er wurde ein Mann der Schmerzen, damit wir ewige Freude haben können. Gott ließ zu, dass sein geliebter Sohn, der voller Gnade und Wahrheit ist, aus einer Welt unbeschreiblicher Herrlichkeit in eine Welt kam, die von Sünde verdorben und vergiftet und vom Schatten des Todes und des Fluches verfinstert worden war. Er ließ zu, dass er die Geborgenheit seiner Liebe, die Anbetung der Engel verließ, um Schande, Beleidigung, Demütigung, Hass und den Tod zu erleiden. Die Strafe lag auf ihm, damit wir Frieden hätten. Und durch seine Wunden sind wir geheilt worden. Denk an Jesus in der Wüste, in Gethsemane, am Kreuz. Der makellose Sohn Gottes nahm die Last der Sünde auf sich. Er, der einst mit Gott gewesen war, fühlte in seiner Seele die furchtbare Trennung, welche die Sünde zwischen Gott und den Menschen bringt. Dies presste den Schmerzensschrei von seinen Lippen. Mein Gott, warum hast du mich verlassen? Er fühlte die Last der Sünde, ihre furchtbare Abscheulichkeit und wie sie die Seele von Gott trennt. Das war es, was das Herz des Sohnes Gottes brach. Doch Christus brachte dieses Opfer nicht, um Gott zu bewegen, den Menschen zu lieben und zu erretten. Oh nein! Denn so sehr hat Gott die Welt geliebt, dass er seinen eingeborenen Sohn gab. Der Vater liebt uns. Nicht wegen dieser großen Versöhnungstat, nein, sondern er bewirkte die Versöhnung, weil er uns liebt. Durch Christus konnte er seine unendliche Liebe auf die gefallene Welt ausgießen. Gott war in Christus und versöhnte die Welt

mit sich selbst. Solche Liebe ist einmalig. Kinder des himmlischen Königs. Was für eine kostbare Verheißung. Wie unergründlich tief ist dieser Gedanke. Wie einzigartig ist die Liebe Gottes für eine Welt, die ihn nicht liebte. Dieser Gedanke übt eine überwältigende Macht auf die Seele aus und nimmt die Gedanken im Willen Gottes gefangen. Je mehr wir den Charakter Gottes im Licht des Kreuzes studieren, desto mehr sehen wir seine Barmherzigkeit, Liebe und Vergebung, verbunden mit Unparteilichkeit und Gerechtigkeit, und desto klarer erkennen wir die unzähligen Beweise einer Liebe, die unendlich ist, und eines innigen Mitgefühls, das die liebevolle Zuneigung einer Mutter zu ihrem eigensinnigen Kind übersteigt.

0: Before we begin with the presentation, why don't we have prayer together?
1: Vor dem Vortrag möchten wir noch beten.
0: Loving Heavenly Father, we thank you for another day of life.
1: Lieber himmlischer Vater, wir danken dir für einen weiteren Tag des Lebens.
0: We ask for the anointing of your Holy Spirit to be our teacher this morning.
1: Wir bitten dich, dass der Heilige Geist heute Morgen uns salben möge und unser Lehrer sein möge.
0: That we may clearly understand every principle that you have for our lives.
1: Damit wir die Prinzipien, die du für unser Leben hast, deutlich verstehen können.
0: And how it may be practically experienced in our life.
1: Und wie wir sie in unserem Leben umsetzen können.
0: Mm-hmm. Lord, open our eyes that we may behold how fearfully and wonderfully we are really made.
1: Herr, öffne unsere Augen, damit wir sehen können, wie wunderbar wir gemacht sind.
0: That we may rightly honor and give glory to you.
1: So dass wir dich richtig ehren und dir Ehre geben.
0: We ask this in Jesus' name.
1: Wir bitten dich in Jesu Namen.
0: Amen.
1: Amen.
0: Very good. So how many of you brought your medical book this morning?
1: Wie viele haben ihr Medizinbuch mitgebracht?
0: Very good. Good. Huh? The Bible is the greatest medical book ever written.
1: Die Bibel ist das beste medizinische Lehrbuch, das je geschrieben wurde.
0: And this more throughout this seminar this week we will be using the Bible as the great medical book.
1: Und in dieser Woche

0: wir auch die Bibel als Lehrbuch verwenden.
1: In Psalm 100, in verse 3,
0: in Psalm 100, Vers 3 heißt es,
1: Know ye that the Lord, he is God. It is he that hath made us, and not we ourselves.
0: Erkennt, dass der Herr Gott ist. Er hat uns gemacht und nicht wir selbst.
1: We are his people and the sheep of his pasture.
0: Wir sind sein Volk und die Schafe seiner Weide.
1: God has a tender care for you as a shepherd does for his sheep.
0: Gott hat ebenso eine zärtliche Liebe für euch wie ein Hirte für seine Schafe.
1: As we identified, as God is the one who has made us, he has given us an owner's manual, an instruction book for our health and happiness, for our lives.
0: Und wir haben schon herausgefunden, dass Gott, da er uns geschaffen hat, uns auch eine Gebrauchsanweisung für unser Leben mitgegeben hat.
1: And so as we take a look in the owner's manual of God's word, we found he has given us instructions in the beginning of Genesis.
0: Und wenn wir die Gebrauchsanweisung, nämlich das Wort Gottes, aufschlagen, dann finden wir auch Anweisungen für uns.
1: God's
0: Und zwar
1: plan.
0: Gleich im ersten Buch Mose am Anfang.
1: God's plan.
0: Gottes Plan.
1: Godly trust.
0: Gottvertrauen.
1: Open air or fresh air.
0: Frische Luft.
1: Daily exercise.
0: Tägliche Bewegung.
1: Okay, so you just can't sit and listen to meetings all day throughout this week. You need to get some exercise.
0: Es ist nicht gut, die ganze Woche nur in Versammlungen zu sitzen. Man muss auch raus und sich bewegen.
1: Amen.
0: Amen.
1: Amen. Very good. Sunshine.
0: Sonnenschein.
1: Do you realize that even 70% of the sun's rays shine through the clouds?
0: Wisst ihr, dass selbst durch den wolkigen Himmel 70% der Sonnenstrahlen kommen?
1: Proper rest.
0: Genügend Ruhe.
1: The hours of sleep before midnight.
0: Die Stunden vor Mitternacht sind besonders wichtig für den Schlaf.
1: In fact, it says 2 hours of sleep before midnight are more than 4 hours of sleep after midnight.
0: 2 Stunden Schlaf vor Mitternacht sind besser als 4 Stunden Schlaf nach Mitternacht.
1: Okay. So yes, we want to hear the evening meeting.
0: Ja, wir wollen die Abendversammlung hören.
1: And then we want to rush quickly to our bed and go to sleep.
0: Und dann am besten gleich ins Bett gehen.
1: That we may receive the benefits that God has for us in the early hours before midnight.
0: Damit wir den besten Nutzen von den Stunden vor Mitternacht haben können.
1: Lots of water.
0: Viel Wasser.
1: Okay. Now, all of us have different body weights in here.
0: Wir wiegen unterschiedlich viel.
1: Okay. And accordingly, we need different amounts of water.
0: Und nach unserem Gewicht richtet sich unser Wasserbedarf.
1: So here's a simple calculation or way you can identify the minimum amount of water you need a day.
0: Man kann den Mindestbedarf an Wasser einfach berechnen.
1: Take your body weight in kilograms.
0: Nimm dein Gewicht in Kilogramm.
1: And divide it by 7.
0: Teile es durch 7.
1: And that is the minimum amount of glasses of water you need a day.
0: Und so viel Gläser Wasser brauchst du mindestens am Tag.
1: Now, if I'm correct, a glass is 250 milliliters.
0: Also ein Glas Wasser hat etwa 250 Milliliter.
1: Yes? Okay. I'm used to American measurements. All right. So, for example, if a person weighs 70 kilograms.
0: Wenn jemand zum Beispiel 70 Kilo wiegt.
1: He needs a minimum of how many glasses of water if you divide it by 7?
0: Wie viele Gläser Wasser braucht er dann mindestens?
1: Tobias, 10.
0: Very 10.
1: Good. Told you my best students always are in the front row. So, lots of water now. 10 glasses of water would be the minimum amount, that's 2.5 liters, that a person needs minimum daily. That weighs 70 kilograms.
0: 10 Gläser Wasser oder 2.5 Liter wären dann also der Mindestbedarf für einen Menschen, der 70 Kilo wiegt.
1: Okay. Another aspect to identify if you're drinking enough water is the color of your urine.

0: Ein anderer Anhaltspunkt, ob man genug trinkt oder nicht, ist die Farbe des Urins.
1: It should be clear.
0: Er sollte klar sein.
1: Okay. And if it's dark yellow, that means definitely you are not drinking enough water.
0: Wenn er dunkelgelb ist, dann trinkst du nicht genug.
1: Now, if you are taking B vitamins,
0: nehmt ihr Vitamin B zu euch,
1: it'll turn it bright yellow.
0: Diese Vitamine sorgen dafür, dass der Urin hellgelb wird.
1: Even if you are drinking 3-4 liters of water.
0: Selbst wenn ihr 3 oder 4 Liter Wasser trinkt.
1: Okay, so that would just be, and it, or if you drink beet juice.
0: Oder wenn ihr rote Beetesaft trinkt.
1: It'll turn it a little red.
0: Dann wird der Urin rötlich.
1: That does not mean you're bleeding.
0: Das bedeutet aber nicht, dass man Blut okay. darin hat.
1: That is the effect of the beets.
0: Das ist nur die Farbe der roten Beete.
1: All right. Lots of water. Now always temperance.
0: Der nächste Punkt ist Mäßigkeit.
1: Temperance has 3 definitions.
0: Es gibt dafür 3 Definitionen.
1: Okay. Number 1, abstaining or staying away from that which is harmful or bad for your body.
0: Erstens, sich dessen enthalten, was schädlich ist.
1: Such things as alcohol.
0: Und zwar von solchen Dingen wie Alkohol.
1: Tobacco.
0: Tabak.
1: Drugs.
0: Drogen.
1: Okay. Caffeine.
0: Kaffee.
1: It is a drug.
0: Das ist auch eine Droge.
1: Okay. By the way, just while we're talking about caffeine, I know this may be a sensitive issue for many.
0: Ja, Kaffee mag ein Wunderpunkt sein bei manchen.
1: Okay. Caffeine can be found in many different things.
0: Koffein kann in verschiedenen Dingen vorhanden sein.
1: Of course, coffee.
0: Natürlich im Kaffee.
1: Black tea.
0: Im schwarzen Tee.
1: Cola.
0: In der Cola.
1: Okay. Aspirin.
0: Im Aspirin.
1: And don't hate me for telling you the truth.
0: Und bitte hasst mich nicht dafür, dass ich euch die Wahrheit sage.
1: But chocolate.
0: In der Schokolade ist auch Koffein.
1: Okay. Most of the women said, oh, yes, yes, yes, yes.
0: Meistens sagen Frauen, ja, ja, ja, ja.
1: Okay. Now, the caffeine has a major, all these chemicals have a major effect upon the nervous system for weakening or overstimulating the nervous system.
0: Alle diese Substanzen sind schädlich für das Nervensystem, weil sie es schwächen oder überreizen.
1: These are things we need to stay away from, not to partake of.
0: Und von diesen Stoffen sollen wir uns enthalten.
1: Then the second definition of temperance is being moderate in that which is good.
0: Die zweite Definition von Mäßigkeit ist, mäßig zu sein im Guten.
1: Okay. You can have too much of something that's good.
0: Man kann zu viel des Guten nehmen.
1: Too much honey.
0: Zu viel Honig beispielsweise.
1: The Bible says honey is good.
0: Die Bibel sagt, Honig ist gut.
1: It also says if you eat too much, it's going to make you vomit.
0: Aber wenn man zu viel davon isst, muss man brechen.
1: Okay. Too much work.
0: Zu viel Arbeit.
1: Now you don't know anything about that, do you?
0: Ihr kennt das nicht, oder?
1: Overwork.
0: Überarbeitung.
1: Hmm. Okay, especially those who take care of patients.
0: Ja, vor allem die andere pflegen, kennen das.
1: Okay. Or with many small children.
0: Oder wer kleine Kinder hat.
1: Okay. Overwork.
0: Überarbeitung.
1: Okay. It's intemperance.
0: Das ist auch eine Form der Unmäßigkeit.
1: Eating too much, even of good food, is intemperance.
0: Zu viel zu essen, auch von gutem Essen, ist Unmäßigkeit.
1: Okay. You can even have too much sleep. Did you know that?
0: Man kann sogar zu viel schlafen. Wusstet ihr das?
1: Hmm. Yeah. And it actually does not help your body. It hinders.
0: Und das hilft dem Körper dann nicht. Im Gegenteil.
1: Hmm. As if it's a continual, regular habit.
0: Also wenn man es regelmäßig macht.
1: Okay. Now, the third definition of temperance is self-control.
0: Die dritte Definition ist Selbstbeherrschung.
1: Self-control.
0: Okay. Selbstbeherrschung.
1: And that's a big word.
0: Das ist ein großes Wort.
1: Because many times we want to do something, and self-control is that which keeps us.

0: us from doing, responding in impulse. As we were talking about yesterday.
1: Oft haben wir das Gefühl, wir müssen oder wollen etwas Bestimmtes tun und die Selbstbeherrschung, wenn wir sie haben, hindert uns daran.
0: For example, somebody says or does something you don't like.
1: Wenn zum Beispiel jemand etwas sagt, was dir nicht gefällt,
0: and your immediate impulse is to respond with aggression or with harsh words.
1: Und du fühlst dann den Drang, mit harten Worten zu reagieren.
0: Or with anger.
1: Oder dich zu ärgern.
0: Okay. Self-control is actually one of the descriptions of the fruit of the Spirit.
1: Selbstbeherrschung gehört zur Frucht des Geistes.
0: Okay. And you find that in Galatians chapter 5, verse 22 and 23.
1: Das steht in Galater 5, Vers 22 und 23. Okay.
0: And so instead of responding in the flesh, by impulse, you respond by self-control, as the Holy Spirit has control over you.
1: Und wenn der Heilige Geist Kontrolle über dich hat, dann kannst du gemäß dem Geist reagieren und nicht nach den Regungen des Fleisches.
0: Okay. And it's interesting because there was three things that Paul preached under Felix.
1: Paulus hat drei Punkte gepredigt über Gefühle.
0: Felix.
1: Ja.
0: Okay. He talked to him about righteousness.
1: Er hat über Gerechtigkeit gesprochen.
0: He talked to him about a judgment to come.
1: Er hat über das Gericht gesprochen.
0: And about temperance.
1: Und über Mäßigkeit.
0: And this is the threefold message that you and I are to be given to the world today.
1: Das ist die dreifache Botschaft, die wir der Welt bringen sollen.
0: Okay. Of righteousness by faith.
1: Gerechtigkeit durch den Glauben.
0: Of the judgment that is come, prophecy.
1: Über das Gericht, das gekommen ist, die Prophetie.
0: And temperance.
1: Und über Mäßigkeit.
0: The message of health.
1: Die Gesundheitsbotschaft.
0: That God has given to his people from Genesis, from the foundation, from creation.
1: Diese Botschaft hat Gott seinem Volk vom Anfang an gegeben, gleich im ersten Buch Mose.
0: Okay, I don't know why so many people view health as a separate aspect from the gospel.
1: Ich weiß nicht, warum so viele Menschen Gesundheit als eine extra Seite des Evangeliums betrachten.
0: As we studied yesterday, they are one in the same.
1: Wie wir gestern studiert haben, sind die beiden eins.
0: And the last is nutrition.
1: Der letzte Punkt in Gottes Plan ist die Ernährung.
0: Okay. And of course, in Genesis chapter 1, verse 29, is God's original diet for man.
1: Und in 1. Mose 1, Vers 29, finden wir Gottes ursprünglichen Ernährungsplan.
0: It was a plant-based diet. Based upon plants.
1: Es war eine pflanzliche Nahrung.
0: Okay. Nothing was killed.
1: Nichts wurde dafür getötet.
0: No animal flesh. Did Adam and Eve put between their teeth in the Garden of Eden?
1: Im Garten Eden haben Adam und Eva kein Stück Fleisch gegessen.
0: That was God's original plan.
1: Das war Gottes ursprünglicher Plan.
0: After sin,
1: nach dem Sündenfall,
0: he added something else to their diet in Genesis 3:18.
1: Fügte Gott in 1. Mose 3, Vers 18 noch etwas zu ihrer Ernährung hinzu.
0: And that was vegetables.
1: Nämlich Gemüse.
0: Okay, so their original diet was fruits, nuts and grains.
1: Die ursprüngliche Nahrung bestand aus Früchten, Nüssen und Getreide.
0: And then after sin in Genesis 3:18, vegetables was added to man's diet.
1: Und dann nach dem Sündenfall, gemäß 1. Mose 3 Vers 18, kam noch Gemüse dazu.
0: Okay. So God's original plan for man was a plant-based or a diet based upon plant foods.
1: Gottes ursprünglicher Ernährungsplan war also eine rein pflanzliche Nahrung.
0: Okay. Now, God is trying to lead you and I in this last generation back to his original plan that he had for man in the Garden of Eden.
1: Und Gott möchte uns, die letzte Generation, zurückführen zum ursprünglichen Plan, den er im Garten Eden hatte.

0: hatte.
1: Because he's trying to fulfill the original purpose that he had for humanity when he created us.
0: Weil er versucht, den ursprünglichen Plan mit der Menschheit zu erreichen, den er im Garten Eden mit Adam und Eva hatte.
1: And what is the original purpose that God created man?
0: Und mit welchem Ziel hat Gott den Menschen ursprünglich geschaffen?
1: We studied this yesterday.
0: Das haben wir gestern studiert.
1: What was his original purpose?
0: To restore the character of God. To show the characters of God by
1: all right.
0: Human beings.
1: To yes?
0: To give glory to the Creator.
1: Amen. For us to reveal the character of God who has made us.
0: Wir sollen den Charakter Gottes, unseres Schöpfers, zeigen.
1: This is the original purpose why God created us, and this is the purpose of the plan of redemption for our life.
0: Dies war das Ziel Gottes bei der Schöpfung, und es ist auch das Ziel des Erlösungsplanes.
1: Okay. I'd like to share with you today about the DNA factor.
0: Heute möchte ich über den Faktor DNA oder DNS sprechen.
1: Okay. Now, the deoxy bononucleic acid, or otherwise known as the DNA.
0: Die Desoxyribonukleinsäure, DNS,
1: is the main component of the genetic material of the majority of the living organisms.
0: Ist der Stoff, aus dem das Erbmaterial von lebendigen Organismen hauptsächlich gemacht ist.
1: Okay, so the DNA is found, as it says, in the majority of living organisms.
0: Und die DNA findet man in den meisten Lebewesen.
1: And it is that which has the genetic code of each individual.
0: Darin ist der genetische Code jedes einzelnen Lebewesens enthalten.
1: In reality, the DNA can be considered like a storage of information that is transmitted from generation to generation.
0: Die DNS kann wie ein Informationsspeicher betrachtet werden, der die Erbinformationen von einer Generation zur nächsten weiterträgt.
1: Containing all the necessary information to build and to hold the organism in which it resides.
0: Sie enthält alle notwendigen Informationen, die Organismen, in denen sie ist, zu erhalten und aufzubauen.
1: Okay. So, we find this storage of information tells all the details of who we are.
0: Dieser Informationsspeicher enthält alle Informationen über uns.
1: And God originally put this DNA in each one of us.
0: Und diese DNS oder DNA hat Gott in jeden von uns gesteckt.
1: Now, we are told in Psalm 139, verse 14, that we are fearfully and wonderfully made.
0: In Psalm 139, Vers 14, lesen wir, dass wir furchtbar und wunderbar gemacht sind.
1: Let's take a look at that principle.
0: Dieses Prinzip wollen wir nun näher betrachten.
1: When does life really begin?
0: Wann beginnt das Leben wirklich?
1: Jeremiah chapter 1 verse 5 says.
0: In Jeremia 1 Vers 5 heißt es.
1: Before I formed thee in the belly, I knew thee.
0: Bevor ich dich im Mutterleib bildete, kannte ich dich.
1: Before you were developed in your mother's womb, God knew you.
0: Bevor du im Leib deiner Mutter gebildet wurdest, kannte Gott dich schon.
1: God knew all about who you were before you were developed in your mother's womb.
0: Gott hat alles über dich gewusst, bevor du in deiner Mutter herangewachsen bist.
1: And as we take a look in Psalm 139, in Psalm 139, we see in this process of creation.
0: Und wenn wir Psalm 139 lesen, dann erfahren wir mehr über den Prozess der Schöpfung.
1: Psalm 139, verse 14 through 16, tells us.
0: Psalm 139, Vers 14 bis 16 sagt uns das.
1: I will praise thee, for I am fearfully and wonderfully made. Marvelous are thy works, and that my soul knoweth right well. My substance was not hidden from thee, when I was made in secret, and curiously wrought in the lowest parts of the earth. Thine eyes did see my substance, yet being unperfect, and in thy book all

0: all my members were written, which in continuance were fashioned, when as yet there was none of them.
1: Ich danke dir dafür, dass ich erstaunlich und wunderbar gemacht bin. Wunderbar sind deine Werke, und meine Seele erkennt das wohl. Mein Gebein war nicht verhüllt vor dir, als ich im Verborgenen gemacht wurde, kunstvoll gewirkt tief unten auf Erden. Deine Augen sahen mich schon als ungeformten Keim, und in dein Buch waren geschrieben alle Tage, die noch werden sollten, als noch keiner von ihnen war.
0: God knew us.
1: Gott kannte uns.
0: Before all of our members were put in operation, were developed.
1: Bevor unsere Glieder entwickelt wurden.
0: We see in the process of creation.
1: Wir sehen im Schöpfungsprozess.
0: It took one sperm and one egg.
1: Also ja, wenn ein Mensch gezeugt wird, braucht es eine Eizelle und eine Samenzelle.
0: To develop one cell.
1: Um eine neue menschliche Zelle zu bilden.
0: And that one cell started dividing and multiplying.
1: Und diese eine Zelle teilt sich in immer mehr Zellen.
0: And that, those cells divided and multiplied.
1: Und diese Zellen teilen sich wiederum in viele verschiedene Zellen.
0: And the process of mitosis continued.
1: Und der Mitoseprozess setzt sich fort.
0: You are here because of one out of 300 million sperm.
1: Du bist da, weil einer von über 300.000 Samenzellen das Ei getroffen hat.
0: Now, do you think God has a purpose for your life?
1: Oder 300 Millionen.
0: One out of 300 million sperm?
1: Ja, einer von 300 Millionen Spermien.
0: For who you are and all the details of your life, you are that one out of 300 million.
1: Und diese eine Samenzelle ist verantwortlich dafür, dass du so da bist, wie du bist.
0: Fearfully and wonderfully are we made.
1: Erstaunlich und wunderbar gemacht.
0: And as this process of mitosis continued.
1: Also der Prozess der Mitose geht weiter.
0: In that cell division, we find the foundation
1: die Zellteilung
0: of our life was based upon that one cell.
1: Die Grundlage unseres Lebens ist also diese eine Zelle.
0: In Luke chapter 16 and verse 10, there is a principle.
1: In Lukas 16, Vers 10 finden wir ein Prinzip.
0: He that is faithful in that which is least will be faithful also in much.
1: Wer im Geringsten treu ist, der ist auch im Großen treu.
0: Now the foundation, or that which is the littlest, smallest component of the human body, is the cell.
1: Die Grundlage und der kleinste Teil des menschlichen Körpers ist die Zelle.
0: In fact, it is so small you need a microscope to see the detail of those cells.
1: Die Zelle ist so klein, dass man ein Mikroskop braucht, um die Einzelheiten davon zu erkennen.
0: And yet, if those small little details of life, those cells are healthy, the whole body will be healthy.
1: Aber wenn die Zelle gesund ist, dann ist der ganze Körper gesund.
0: We find that those cells, dividing and multiplying, make up tissues.
1: Die Zellen, wenn sie sich vermehren und teilen, bilden sie Gewebe.
0: Those tissues make up organs.
1: Aus diesen Geweben sind Organe aufgebaut.
0: And those organs make up our different systems of our body.
1: Und die Organe zusammen machen unsere Systeme aus.
0: And the different systems make up our whole entire complete body.
1: Aus diesen Systemen besteht unser ganzer Körper.
0: Now don't miss the simplicity of this principle.
1: Ja, es ist ein sehr einfaches Prinzip. Und das sollten wir aber nicht übersehen.
0: Okay. Because it is very simple, but it is very profound.
1: Es ist sehr einfach, aber geht sehr tief.
0: Okay. We want healthy bodies, is that right?
1: Wir wollen einen gesunden Körper, nicht wahr?
0: Anybody here does not want a healthy body.
1: Oder ist jemand anderer Meinung?
0: Okay, we're all here for the same

0: purpose then. Now, in order to have a healthy body, we must have the foundation of our life to be healthy.
1: Wenn wir einen gesunden Körper haben wollen, dann müssen wir dafür sorgen, dass die Grundlage unseres Lebens gesund ist.
0: What is the foundation of our life?
1: Und was ist die Grundlage unseres Lebens? Our spirit.
0: Mein. Yes.
1: The 8 factors according to God's plan.
0: The what?
1: God's plan. The
0: God's
1: 8
0: plan.
1: Factors.
0: Okay. Yes.
1: The blood.
0: The blood. Okay. Now, before there was blood, before there was a brain.
1: Bevor Blut da war, bevor ein Gehirn da war.
0: There was one cell.
1: War eine Zelle.
0: Developed from a sperm and an egg.
1: Die sich aus einer Eizelle und einer Samenzelle gebildet hat.
0: The blood was established because of that one cell.
1: Und auch das Blut hat sich aufgrund dieser Zelle entwickelt.
0: We find that the brain was established and developed because of that one cell.
1: Auch unser Gehirn hat sich auf der Grundlage dieser Zelle entwickelt.
0: The foundation of our life, our bodies, is the cell.
1: Die Grundlage unseres Lebens, unseres Körpers, ist die Zelle.
0: So, I'm going to have a quiz on Friday.
1: Am Freitag werde ich ein Quiz machen, euch abfragen.
0: And this will be on the test.
1: Das wird der Test sein.
0: Find out who are the very good students that are attentive.
1: Dann weiß ich, wer aufmerksam war.
0: Okay. Psalm 11, verse 3.
1: Psalm 11, Vers 3.
0: If the foundations be destroyed, what can the righteous do?
1: I have to look that up.
0: Psalm 11, verse 3 says, if the foundations be destroyed, what can the righteous do?
1: Psalm 11, Vers 3. Wenn die Grundfesten eingerissen werden, was soll der Gerechte tun?
0: Okay. The foundation of life is the cell.
1: Die Grundlage des Lebens ist die Zelle.
0: And if the cells are healthy,
1: und wenn die Zellen gesund sind,
0: the body will be healthy.
1: Wird auch der Körper gesund sein.
0: If the cells are destroyed,
1: wenn die Zelle zerstört wird,
0: the health of the whole body will be weakened and destroyed.
1: Dann wird der ganze Körper geschwächt oder gar zerstört werden.
0: Now in Jeremiah 31, verse 33,
1: in Jeremia 31, Vers 3 heißt es,
0: says, I will put my law in their inward parts.
1: Ich werde mein Gesetz in ihr Inneres schreiben.
0: So God said, somewhere in our inward parts, he's going to write his law.
1: Gott hat also gesagt, dass er sein Gesetz in uns, in unser Inneres setzen will.
0: We find that law which God wrote upon every cell is the DNA.
1: Das Gesetz, das Gott in jede Zelle gesetzt hat, ist die DNA.
0: And the specific law written in the DNA is the laws of health of God's plan.
1: Und in der DNA sind die Gesetze von Gottes Plan enthalten.
0: God has designed that every cell has a law to follow the principles of health.
1: Gott hat es so geplant, dass jede Zelle den Gesetzen von Gottes Gesundheitsplan folgt.
0: The 8 laws of health that God originally gave to humanity, he has written in our DNA.
1: Und die Gesetze für ein gesundes Leben hat Gott schon in unsere DNA hineingesetzt.
0: When we go contrary to the principles of the laws of health,
1: und wenn wir den Gesundheitsgesetzen zuwiderhandeln,
0: we are rebelling against the very law that God has written upon ourselves.
1: Dann rebellieren wir gegen das Gesetz, das Gott in unsere Zellen geschrieben hat.
0: And as a result, disease takes place.
1: Und die Folge davon ist Krankheit.
0: Now, the genetic blueprint.
1: Das genetische Material, die Vorlage.
0: Okay. This law within each of our cells contains the genetic material that the

0: determines our gender, height, skin color, texture, color of our hair, and almost everything else about us, which makes us and each person unique.
1: Das Gesetz in unseren Zellen enthält das Erbmaterial, das unser Geschlecht, unsere Größe, Hautfarbe, Haarfarbe und alles, was uns einzigartig macht, bestimmt.
0: For example, in your genetics, you have that your hair will be brown.
1: Beispielsweise ist in deinem Erbmaterial enthalten, dass dein Haar braun ist.
0: That your eyes will be brown.
1: Dass deine Augen braun sind.
0: That your skin will be white.
1: Und dass deine Haut weiß ist.
0: Okay. That was in your genetic code.
1: Das war in deinem Erbcode schon drin.
0: Now if you go and color your hair.
1: Und wenn du dein Haar färbst.
0: Okay. What are you doing?
1: Was machst du dann?
0: You're trying to change what God originally put in your genetic code, externally.
1: Dann versuchst du, das äußerlich zu ändern, was Gott in deinen Erbcode geschrieben hat.
0: Huh? Because God put in your DNA, your genetic code, that your hair will be brown.
1: Weil Gott in dein Erbcode geschrieben hat, dass dein Haar braun sein wird. Huh?
0: But let's say you go and you want it to be blonde, so you go and bleach it.
1: Und wenn du hergehst und sagst, ich will blond sein und dein Haar bleichst.
0: Okay. So for a few weeks it's bleached. It's bright.
1: Dann
0: white
1: ist,
0: almost. It's almost yellow.
1: Und dann ist es ein paar Wochen lang hellblond oder fast weiß.
0: Okay. But because in your genetic code it was written that your hair will be brown.
1: Aber weil in deinem Erbmaterial drin steht, dass dein Haar braun ist.
0: As your hair starts growing.
1: Dann wird dein Haar nachwachsen.
0: What's gonna happen?
1: Und ja, es wird braun nachwachsen.
0: Yeah, it's gonna come out brown. No matter how many times you color, it's gonna continue to grow the color that it was written on your genetic code.
1: Wie oft du dein Haar auch färben magst, es wird immer wieder in der im Erbmaterial vorgeschriebenen Farbe nachwachsen.
0: And there's a spiritual lesson for us to learn.
1: Und daraus können wir eine geistliche Lektion lernen.
0: Many times we try to change our exterior deportment.
1: Oft versuchen wir unser Verhalten äußerlich zu ändern.
0: Our behavior.
1: Unser Verhalten.
0: Our attitude.
1: Unsere Haltung.
0: But the inward heart has not been changed.
1: Aber das Herz ist nicht anders.
0: And later what comes out is what really is within.
1: Und was später herauskommt, ist nur das, was wirklich drin steckt.
0: If you want to change the exterior, you need to change the law of the heart internal.
1: Wenn man das Äußere, also das Verhalten, dauerhaft ändern will, dann muss das Herz erneuert werden.
0: You understand?
1: Versteht ihr das?
0: As the heart is changed, the character will be changed.
1: Wenn das Herz verändert wird, dann wird der Charakter verändert.
0: And this is where many have a very frustrating experience in their Christian walk.
1: Deswegen sind viele frustriert in ihrem Leben als Christen.
0: Because we are trying to change externally, but there is no transformation that takes place internally.
1: Weil wir versuchen, Äußerlichkeiten zu verändern, ohne dass innen eine Veränderung stattgefunden hat.
0: We need God's law rewritten, a new heart to be given on the internal, to change the external.
1: Es ist notwendig, dass Gottes Gesetz wieder in unser Herz geschrieben wird.
0: Now, Dr. Carl Sagan said that if all the information recorded in just one DNA molecule could be translated into the English language and then printed into volumes, it would take a huge library to hold the complete set.
1: Dr. Carl Sagan sagte, dass wenn man die Information, die in einem einzigen DNA-Molekül enthalten ist, beispielsweise die englische Sprache übertragen würde und drucken würde, dann bräuchte man eine riesige Bibliothek für diese ganze Information.
0: He figures it would work out to approximately 4,000 books, each the size of the Bible.

0: und er schätzt, dass die Information etwa 4000 Büchern von der Größe der Bibel entspricht.
1: Huh? Okay, this is just one DNA molecule.
0: Nur ein DNA-Molekül.
1: Just one.
0: Nur eines.
1: Okay, the information that's in one DNA molecule will fill 4000 Bibles.
0: Die Information in einem DNA-Molekül würde also 4000 Bibeln füllen.
1: One molecule. Now it says the DNA is so narrow and so compact that all the genes in the cells of an average adult human could fit into an ice cube.
0: Die DNS enthält die Informationen in so kompakter Form, dass alle Gene in der Zelle eines durchschnittlichen Erwachsenen in einen Eiswürfel passen.
1: Now, we're not talking one molecule now, we're talking all the molecules of the DNA gathered together could fit into one ice cube.
0: Und hier reden wir nicht nur über ein Molekül, sondern über alle Informationen.
1: Yet, if the DNA were unwound and joined together end to end, the strand could stretch from the Earth to the Sun and back more than 400 times.
0: Wenn man die DNS aber aufwickeln würde und zusammenbinden würde, dann wäre sie so lang, dass sie über 400 Mal von der Erde zur Sonne und wieder zurückreichen würde.
1: Now, all the information in a little ice cube,
0: all die Information, die in einen Eiswürfel passt,
1: put together that information end to end could stretch from here to the sun and back 400 times.
0: Wenn man sie aufwickelt und zusammenbindet, dann reicht sie von hier bis zur Sonne und wieder zurück 400 Mal.
1: Are we fearfully and wonderfully made?
0: Sind wir nicht erstaunlich und wunderbar gemacht?
1: Do you understand? Or are you lost?
0: Versteht ihr das oder könnt ihr mir nicht mehr folgen?
1: How many of you are lost? Will admit that you don't understand, you don't get it.
0: Kommt jemand nicht mehr mit?
1: Okay, so you all got that.
0: Ihr habt's also alle verstanden.
2: Sind das alle DNA des Menschen oder ist es nur eine Zelle?
0: Alle DNA des Menschen.
2: Alle.
1: Okay. Now, I guess I need to learn that sometimes you're not as emotional as other groups of people.
0: Ja, ich muss mich noch dran gewöhnen, dass ihr eure Gefühle nicht so zeigt wie andere Menschen.
1: 2 weeks ago I shared this in a class in Czech Republic and they were very emotional in their response.
0: Vor 2 Wochen war ich in Tschechien und die Leute haben da ihre Gefühle viel offener gezeigt.
1: So I could tell that they understood and so that's why I'm asking.
0: Und da konnte ich feststellen, dass sie es verstanden haben und nur deswegen habe ich gefragt.
1: Yes. You
3: said that one DNA molecule could fill 4000 Bibles. How many DNA molecules do we have?
1: That I don't know, but I know we have over 1 trillion cells in our body.
0: Also wie viele DNA-Moleküle wir haben, weiß ich nicht, aber wir haben Trillionen von Zellen.
1: Yeah. Fearfully and wonderfully made. You know, now you understand why just studying the eye.
0: Wenn man nur das Auge betrachtet.
1: Darwin came at his deathbed to disregard and reject his theory of evolution because the study was the eye was so complex.
0: Das heißt, dass Darwin, als er sich mit dem Auge näher beschäftigte, kurz vor seinem Tod, dass er dass ihm Zweifel an der Evolutionstheorie kamen.
1: So the DNA tells each cell how fast to divide.
0: Die DNA sagt jeder Zelle, wie schnell sie sich teilen soll.
1: Okay. Now, if the cell divides too fast before it is fully mature and ready to divide,
0: wenn sich die Zelle teilt, bevor sie reif ist und bereit zur Teilung,
1: it will become an incomplete cell and will become a free radical.
0: Dann wird sie

0: zu einer unvollständigen Zelle und zu einem freien Radikal.
1: Okay. It will not be completely mature.
0: Sie ist dann nicht voll ausgereift.
1: For example, it's like a child.
0: Nehmen wir zum Beispiel ein Kind.
1: And as he's developing,
0: Und während es sich entwickelt,
1: before he's ready to get married,
0: bevor er so weit ist, dass er heiraten kann,
1: he breaks out of home and goes and has a relationship and ends up with making a young lady pregnant.
0: wenn er dann von zu Hause wegläuft und ja, eine Beziehung zu einem jungen Mädchen hat, so dass es schwanger wird.
1: Okay. He was not ready to divide. He was not ready to leave the home, ready to be a man.
0: Also er war dann noch nicht reif, von zu Hause wegzugehen und eine eigene Familie zu gründen.
1: Okay, but because of impulse, he broke out too soon.
0: Aber weil der Drang nach Unabhängigkeit zu früh ausbrach,
1: Okay, and so he is not really developed.
0: Hat er diesen Schritt gemacht, ohne dass er reif dazu war.
1: That is a similar situation of the cell when it divides too fast before it's fully mature.
0: Und so ist es auch mit einer Zelle, wenn sie sich teilt, bevor sie reif dazu ist.
1: This genetic blueprint also determines the rate at which each cell is divided. And you said it already. And most of the cells in the body divide, creating two new cells every 21 days.
0: Der genetische Code bestimmt auch die Geschwindigkeit, mit der sich jede Zelle teilt. Und die meisten Zellen im Körper teilen sich alle 3 Wochen.
1: This means that we have practically a brand new body every year.
0: Und das heißt, dass wir praktisch jedes Jahr einen neuen Körper haben.
1: Just as a snake sheds its old skin to prepare for the new.
0: So wie sich eine Schlange von Zeit zu Zeit häutet
1: Okay.
0: und eine neue Haut bekommt.
1: So every 21 days, two new cells are developed.
0: Also alle 21 Tage bilden sich neue Zellen
1: By one cell.
0: aus einer Zelle.
1: Okay. That means in a matter of about a whole year, we will have completely new body or new cells.
0: Das heißt, dass wir nach einem Jahr einen neuen Körper haben.
1: But the healthfulness of those cells depends upon our obedience or disobedience to the laws of health.
0: Die Gesundheit dieser Zellen, dieser neuen Zellen, hängt aber davon ab, ob wir dem Gesetz Gottes gehorchen oder nicht.
1: Yes.
2: Gilt das auch, wenn man 70 oder 80 Jahre alt ist?
0: Is this also true if you are 70 or 80 years old?
1: Yes.
0: Ja.
1: Yes.
2: Warum werden wir dann nicht wieder jung?
0: Why don't we get young again?
1: As part of the curse of sin.
0: Ja, das gehört zum Fluch der Sünde.
1: Yes. So we're looking for a better land.
0: Wir können uns also auf das bessere Land freuen.
1: Okay. Yes, sir.
3: Weil jede Zelle nur eine bestimmte Anzahl von Teilungen vornehmen kann. Und wenn diese Anzahl erschöpft ist, stirbt die Zelle.
0: He says it's because the cell can only divide a certain number of times and after that it dies.
1: Okay. And that is because God, Spirit prophecy says that Adam was given 20 times more vital force than you and I have today.
0: Im Geist der Weissagung heißt es, dass Gott Adam mit 20 Mal mehr Lebenskraft ausstattete, als wir sie heute haben.
1: Okay. That's why you and I are even able to survive in this generation 6,000 years later.
0: Deswegen können wir 6,000 Jahre danach noch überleben.
1: Now, the vital force every generation is depleting more and more.
0: Und jede Generation hat weniger Lebenskraft.
1: Okay. And that's why we are becoming weaker and weaker.
0: Deswegen werden wir immer schwächer.
1: Okay. And we're here at the weakest generation thus far in life.
0: Und wir sind die schwächste Generation, die auf der Erde gelebt hat.
1: Huh? I mean, to think that Adam was almost

0: 5 meters tall.
1: Wenn ich nur daran denke, dass Adam fast 5 Meter groß war.
0: 5 to 6 meters tall.
1: 5 bis 6 Meter.
0: And we think if somebody's 2 meters, that's tall today.
1: Wir halten schon jemanden mit 2 Metern für sehr groß.
0: I mean, our concept is very narrowed because we of what we behold here now.
1: Wir haben eine nur

0: to fulfill his purpose in revealing his character.
1: Und Gott will aber diese unsere schwache Generation gebrauchen, um seinen Charakter zu offenbaren.
0: Now, all cells have the same DNA.
1: Alle Zellen haben dieselbe DNA.
0: Which is the blueprint of your finished body.
1: Das ist die Vorlage für deinen kompletten Körper.
0: Once a cell knows its location,
1: wenn eine Zelle ihren Platz kennt,
0: it reads only the part of the DNA that informs it of its responsibility.
1: Dann liest sie nur den Teil der DNA, den sie braucht für die Erfüllung ihrer Aufgaben.
0: Okay. The rest of the information imprinted in the DNA master plan is turned off permanently.
1: Und die restliche Information wird für immer abgeschaltet.
0: Okay. So once we become mature and all things are developed,
1: und wenn wir ausreifen und alles sich entwickelt,
0: okay, the DNA just fulfills its role that it needs to do from that time, and the rest of the part, it's turned off.
1: Dann erfüllt die DNS die Aufgabe in dieser Zelle, die erfüllt werden muss, und die restliche Information wird nicht gebraucht.
0: Mm-hmm. Now, the DNA brings unity to the cells, which brings unity to the body.
1: Die DNS bringt die Einheit in die Zellen und das bringt Einheit in den Körper.
0: The DNA law governs the body so that it operates as one unit.
1: Die DNA oder das Gesetz beherrscht den Körper, sodass er als eine Einheit funktioniert.
0: Hmm. Okay. In order for all of us to work together, we must follow the same plan, the same principles.
1: Und damit wir zusammenarbeiten können, müssen wir alle demselben Gesetz und denselben Grundsätzen gehorchen.
0: Okay, if a group of you say, no, we don't want to follow this plan, we want to do something else, then we can't work in unity.
1: Wenn eine Gruppe sagt, wir wollen diesem Plan und diesem Gesetz nicht folgen, dann können wir nicht in Einheit zusammenarbeiten.
0: And it's the same with the laws within us, the cells within us.
1: Genauso ist es mit den Zellen in uns.
0: Okay. If all the cells are functioning on the same principles, everything's harmonious. Health is the result.
1: Wenn alle Zellen nach denselben Prinzipien funktionieren, dann arbeiten sie harmonisch zusammen und wir sind gesund.
0: Okay. But what happens if there's some cells that get infected or have a law, a change of law?
1: Aber was passiert, wenn die eine oder andere Zelle infiziert ist oder ein anderes Gesetz in sich hat?
0: What will happen then?
1: Was passiert dann?
0: It says the human body can be compared to a community, a group of individuals working together for one common goal.
1: Der menschliche Körper kann verglichen werden mit einer Gemeinschaft, einer Gruppe Menschen, die für ein gemeinsames Ziel arbeitet.
0: Okay, the cell, the basic unit of life, can be compared to the individual.
1: Die Zelle, die grundlegende Einheit des Lebewesens, kann verglichen werden mit einem einzelnen Menschen.
0: Okay. The cell can live in and of itself or can help form and sustain the larger organism.
1: Die Zelle kann aus sich heraus leben oder sie kann dazu beitragen, den ganzen Organismus zu bilden und zu erhalten.
0: Okay, so the cell can cleanse the body itself or it can work together in unity with other cells.
1: Die Zelle kann also für sich leben oder auch in Einheit mit dem Rest des Körpers.
0: The DNA, the law, makes this communion possible.
1: Die DNA oder das Gesetz macht diese Gemeinschaft möglich.
0: For if there were more than one law, confusion, not unity, would reign in the body.
1: Denn wenn es mehr als ein Gesetz gäbe, dann würde im Körper Verwirrung und nicht Einheit herrschen.
0: Okay. So my question is, can the original law of God's plan be changed in the DNA?
1: Meine Frage ist, kann Gottes ursprünglicher Plan und sein Gesetz in der DNA geändert werden?
0: Yes or no?
1: Ja oder nein?
0: Yes and no. I see both.
1: Okay, let's find out. Ja und nein.

0: Okay. Now, the law of the DNA, how it can be changed.
1: Das Gesetz der DNA, wie kann es geändert werden?
0: It's not just by chance that good cells become cancerous.
1: Es ist kein Zufall, dass aus guten Zellen Krebszellen werden.
0: Something must first occur in the DNA of the cell before a mutate cancer cell is created.
1: Etwas muss zuerst in der DNA der Zelle geschehen, bevor sich eine Krebszelle daraus bildet.
0: Okay. What is it that has to take place within the cell in order for the law to change?
1: Was muss in der Zelle geschehen, damit sich ihr Gesetz ändert?
0: When poisons or toxins enter in the body, they enter into the cells and change the DNA.
1: Wenn Gifte in den Körper eindringen, dann und in die Zelle, dann können sie die DNA ändern.
0: And that, when that cell divides, it produces two new cells, but two new, not healthy, but cancerous cells.
1: Und wenn sich diese Zelle teilt, dann entstehen zwei nicht gesunde, sondern Krebszellen.
0: Okay. So what happens is, because of toxins, because of poisons in the body, they enter into the cell and change the DNA.
1: Wenn also Gifte in den Körper und in die Zellen eindringen, dann ändern sie die DNA.
0: So that cell, instead of following God's plan, now becomes infected and seeks and becomes poisonous and cancerous.
1: Eine solche Zelle erfüllt also nicht mehr Gottes Plan, sondern wird zu einer giftigen Krebszelle.
0: Okay, so that sick cell divides and creates two cells now that are cancerous.
1: Eine solche Zelle teilt sich in zwei Krebszellen.
0: And those two cells divide and multiply, and now there's four cancerous cells.
1: Und diese beiden Zellen teilen sich. Und daraus werden vier Krebszellen.
0: And as the toxins and poisons build up in the body,
1: und während die Gifte im Körper angehäuft werden,
0: it increases infecting other cells.
1: Werden noch mehr Zellen davon betroffen.
0: And so these cells continue to divide and multiply to where you have a whole cancerous tumor.
1: Und das kann so weit gehen, bis sich ein Tumor bildet.
0: Mm-hmm. So it didn't happen overnight.
1: Das geschieht nicht über Nacht.
2: Ich habe eine Frage.
1: I have a question.
0: Yes.
2: Also in Deutschland erleben wir jetzt große Veränderungen. Man fängt an mit genveränderten Pflanzen.
3: There are many changes going on in Germany. For example, they begin with genetically manipulated plants.
2: Und der Wind trägt den Blütenpollen dieser genveränderten Pflanzen, zum Beispiel Mais, ja, sehr weit.
3: And the wind carries the pollen of these manipulated plants very far.
2: Mm.
3: Also bees fly and carry away that pollen. What is the effect of such plants on the cells?
0: I believe because of more pollutants in the atmosphere and air, this is why we are seeing more development of cancer and other diseases.
1: Ich glaube, dass es an der zunehmenden Umweltverschmutzung liegt, dass wir so einen Anstieg von Krebs und anderen Krankheiten haben.
0: Because cancer is on the rise very much within the past 5 to 10 years.
1: In den letzten 5 bis 10 Jahren haben Krebserkrankungen stark zugenommen.
0: Okay, about 15 years ago, 13 years ago, it was about number 3 or number 4 cancer was. Now it's number 2.
1: Vor 15 oder 13 Jahren war Krebs die dritthäufigste Todesursache von allen Krankheiten. Heute ist es die zweithäufigste.
0: Okay. Today is number 2, right below heart disease.
1: Also heute steht Krebs an zweiter Stelle hinter den Herz- und Kreislaufkrankheiten.
0: Okay.

0: And so more and more studies are being shown that it is the pollutants in our atmosphere that are weakening the immune systems of humanity more and more.
1: Studien haben gezeigt, dass wegen der zunehmenden Luftverschmutzung sich diese Krebserkrankungen häufen.
0: Studies have proven that there is a strong increase in allergies and asthmatic problems as well.
1: Auch Allergien und Asthmaerkrankungen sind angestiegen.
0: And so again, it's dealing with the pollutants in the atmosphere.
1: Es liegt also an den Giften, also an der Luftverschmutzung.
0: Okay. So, how can you and I have healthy cells?
1: Wie können wir also gesunde Zellen haben?
0: There are five needs that a cell has.
1: Eine Zelle hat fünf Bedürfnisse.
0: And as the cell receives those five needs, it is able to maintain its health.
1: Und wenn diese fünf Bedürfnisse erfüllt werden, dann bleibt die Zelle gesund.
0: Number one is oxygen.
1: Das erste, Sauerstoff.
0: Oxygen. How long can you live without oxygen?
1: Wie lange kann man ohne Sauerstoff überleben?
2: 3 minutes.
0: 3 minutes.
1: 3 Minuten.
0: I tell you, my best students always up front. Okay. Okay. The other point is water.
1: Der nächste Punkt ist Wasser.
0: Water. How long can you live without water?
1: Wie lange kann man ohne Wasser überleben? 2 or 3 days.
0: Okay. You can live about 3 days.
1: Bis zu 3 Tagen kann man ohne Wasser überleben.
0: Okay. Okay. The third point is nutrients, nutrition.
1: Der dritte Punkt ist die Ernährung.
0: Your vitamins, your minerals.
1: Vitamine, Mineralien.
0: How long can you live without nutrition?
1: Wie lange kann man leben ohne Essen?
0: How long? 40 days.
1: 40 Tage.
0: Good answer. Good answer. And that is true. A few weeks.
1: Mehrere Wochen.
0: Yeah, a few weeks. And I will tell you this. Those who have, as we would say, more reserve.
1: Und wer mehr Reserven an sich hat.
0: Okay. May be able to endure a little longer than others that have less reserve.
1: Kann länger überleben als einer, der weniger hat.
0: Because the body can feed off the extra.
1: Weil der Körper diese Reserven verbrennt.
0: And actually does that. In fact, after Jesus fasted for 40 days and 40 nights.
1: Nachdem Jesus 40 Tage und 40 Nächte gefastet hatte.
0: It says that his visage or form was marred more than any other man.
1: Da heißt es, dass er hässlicher war als jeder andere Mensch.
0: Okay, you find that in Isaiah chapter 52, verse 14.
1: Das steht in Jesaja 52, Vers 14.
0: Okay, why?
1: Warum?
0: Because the body was eating away the muscle and trying to survive on its reserve so much.
1: Weil sein Körper an den von den Muskelzellen zehrte und noch von anderen.
0: That after his fast, he never recovered the same fullness in his form that he had before.
1: Nach dem Fasten sah er nie wieder so aus wie vorher.
0: Yeah. And you know why he fasted for almost 6 weeks?
1: Er hat fast 6 Wochen gefastet.
2: Huh?
1: Did he drink water?
3: Ja, das wollte ich auch gerade fragen. In der Wüste gibt es ja kein Wasser.
2: The same question, because there's no water in the desert.
3: Da müsste er nach 3 Tagen gestorben.
0: It does not tell us.
1: Die Bibel gibt uns darüber keine Auskunft.
0: But humanly thinking, I would say he drank water.
1: Aber in meiner menschlichen Weisheit denke ich, dass er Wasser getrunken hat.
0: Because no man can live without water for 3 days.
1: Weil niemand länger als 3 Tage ohne Wasser überleben kann.
0: And he had the same flesh as you and I.
1: Und er hatte im Prinzip keinen anderen Körper als wir.
0: Okay. Now, the reason he fasted for almost 6 weeks was because...
3: Wir kennen jemanden, der hat 7 Tage nicht gegessen und auch nichts getrunken. Er hatte denn seine Zunge war geschwollen

0: Er hat dann wieder angefangen und es war alles auf einen Schlag wieder in Ordnung, Verdauung, alles, alles. Das sah natürlich schrecklich aus in den 7 Tagen. Die kennen wir ganz persönlich.
1: Das
0: war in unserem Haus gemacht.
1: She knows a man who...
0: Bergsteiger, die verunglücken oder dergleichen, die haben alle kein Wasser. Habe ich genügend gelesen, wie sie überlebt haben.
1: They know a man who didn't eat nor drink during a whole week, and he looked terrible, and his tongue was swollen. But when after that he began to drink and eat again, everything was normal.
2: Okay.
1: Very good. And also people who climb the mountains and get lost, they also don't have water.
2: Okay.
1: But they survive somehow.
2: Okay. Okay. Now.
3: Next point.
2: Yes. Thank you. But there was something else dealing with. And that is the reason Jesus fasted for almost 6 weeks was because man's diet had become so perverted.
1: Der Grund, warum Jesus 6 Wochen fastete, war, dass die Ernährung des Menschen und sein Appetit so verkehrt geworden waren.
2: Spirit prophecy tells us that.
1: Das sagt uns der Geist der Weissagung. Mm-hmm.
2: And he did it so that a drug addict or an alcoholic that is stopping going through withdrawals.
1: Er hat das getan, damit ein Drogenabhängiger oder Alkoholiker, der aufhört, Drogen und Alkohol zu sich zu nehmen.
2: Can't say Jesus doesn't understand what I'm going through because he never drank alcohol, he never did drugs, so he doesn't know.
1: Nicht sagen kann, Jesus kann mich nicht verstehen, weil er nie Alkohol oder Drogen zu sich genommen hat.
2: No. Jesus suffered even more fasting for those 40 days of the flesh hungering and desiring food. Okay?
1: Aber
2: he can identify with that drug addict or that alcoholic.
1: Im Gegenteil, Jesus hat noch mehr gelitten. Während des 40-tägigen Fastens hat sein Körper so stark...

Fälschungen. Hin zur Weisung und hin zur Offenbarung. Werden Sie das nicht sagen, so wird Ihnen kein Morgenrot scheinen. Das Volk Gottes wird an die Schrift verwiesen. Sie soll sein Schutz vor dem Einfluss der Irrlehrer und der verführerischen Macht von Geistern der Finsternis sein. Satan wendet alle möglichen Tricks an, um die Menschen davon abzuhalten, sich Bibelkenntnisse anzueignen. Denn ihre klaren Aussagen decken seine Betrügereien auf. Bei jeder Neubelebung des Werkes Gottes wird der Fürst des Bösen zu noch intensiverer Tätigkeit angeregt. Jetzt richtet er seine allergrößten Anstrengungen auf die letzte Schlacht gegen Christus und seine Nachfolger. Die letzte große Täuschung wird sich bald vor unseren Augen ereignen. Der Antichrist wird vor unseren Augen seine Wunder wirken. Die Fälschung wird dem Echten so ähnlich sein, dass es unmöglich sein wird, zwischen den beiden zu unterscheiden. Es sei denn durch die Heilige Schrift. An ihrem Zeugnis muss jede Aussage und jedes Wunder geprüft werden. Wer das Wirken von Wundern zum Prüfstein seines Glaubens macht, wird herausfinden, dass Satan durch bestimmte Täuschungsmanöver Wunder wirken kann, die echte Wunder zu sein scheinen. Satan arbeitet listig. Er wird subtile Trugschlüsse einbringen, um das Denken zu verwirren und die Lehren über die Erlösung auszurotten. Wer das Wort Gottes nicht so nimmt, wie es dasteht, wird in seiner Schlinge gefangen werden. Böse Engel sind uns immer auf den Fersen. Sie erobern sich neuen Boden und wirken vor unseren Augen Zeichen und Wunder. Einige werden versucht sein,

diese Wunder als von Gott kommend anzunehmen. Kranke werden vor unseren Augen geheilt werden. Wunder werden vor unseren Augen vollbracht werden. Sind wir auf die Prüfung vorbereitet, die uns erwartet? Wenn die lügenhaften Wunder Satans noch deutlicher zur Schau gestellt werden? Werden nicht viele darauf hereinfallen und eingefangen werden, indem sie sich von den klaren Vorschriften und Geboten Gottes entfernen und auf Fabeln hören, programmieren sich viele auf die Annahme dieser Pseudowunder vor. Wir alle müssen uns jetzt für den Kampf rüsten, indem wir uns schon bald werden engagieren müssen. Das Vertrauen auf Gottes Wort, unter Gebet studiert und praktisch angewendet, wird uns vor Satans Macht schützen und uns durch das Blut Christi zu Überwindern machen.

0: talking about how God is able to turn all things for good.
1: Wir haben darüber geredet, wie Gott alles zum Guten wenden kann.
0: We've been talking about how he can use even grief to change our lives.
1: Wir haben auch darüber gesprochen, wie er sogar durch Trauer unser Leben verändern kann.
0: We're going to add to that today.
1: Und da wollen wir heute noch einiges ergänzen.
0: We've already shared how sometimes God uses grief to get our attention.
1: Wir haben auch darüber gesprochen, dass Gott manchmal die Trauer nutzt, um unsere Aufmerksamkeit zu bekommen.
0: To break us.
1: Um uns zu zerbrechen.
0: So he can fill us.
1: Oder aufzubrechen, damit er uns erfüllen kann.
0: And we've talked about the process.
1: Und wir haben über einen Prozess gesprochen.
0: But now we want to look at God's goal for us.
1: Aber jetzt wollen wir einmal auf das Ziel schauen, das Gott für uns hat.
0: God's goal is that we will be free.
1: Gott möchte, dass wir frei sind.
0: Free from sin.
1: Von der Sünde frei sind.
0: Free from fear.
1: Von der Angst frei werden.
0: Free from failure and control.
1: Von dem Versagen, vom Scheitern frei zu sein und auch da von der Kontrolle, von der Macht.
0: Free to be filled with God's love and character.
1: Frei, um von Gottes Liebe und seinem Charakter völlig erfüllt zu werden.
0: And that means he will guide us and do whatever it takes to set us free.
1: Deshalb wird er uns führen und wird alles tun, was nötig ist, um uns frei zu machen.
0: One author has said something very interesting.
1: Es gibt eine interessante Aussage von einem Autor.
0: She says she used to believe that forgiveness.
1: Eine Autorin, die sagt, Vergebung
0: was like a whiteboard exercise.
1: Ist wie eine Übung am Flipchart.
0: Yeah. Only one you can erase.
1: Wo man das auswischen kann.
0: So
1: ja.
0: In her mind she thought this.
1: Und sie hat es sich so vorgestellt.
0: When she sinned,
1: wenn sie sündigt,
0: she put a mark.
1: Dann wird da ein Strich gemacht.
0: And in the day you have many marks on your board.
1: Und dann können sich da am Tag viele Striche ansammeln.
0: And we know the promise, 1 John 1:9.
1: Und wir wissen, die Vergebung aus 1. Johannes 1, Vers 9 lautet:

0: If we
1: wenn wir sündigen,
0: confess our sins,
1: wenn wir unsere Sünde bekennen,
0: he is faithful, he is just to forgive us of our sins and to cleanse us from all unrighteousness.
1: So ist er treu und gerecht und wird uns von aller Ungerechtigkeit reinigen.
0: So in her mind, she would pray.
1: Und dann betete sie.
0: And she imagined
1: und stellte sich vor,
0: that God would take the eraser and
1: dass Gott mit dem Schwamm alles wieder auswischt.
0: And erase. But then,
1: aber dann,
0: she sins again.
1: Hat sie wieder gesündigt.
0: And again.
1: Und wieder.
0: Her husband says something mean.
1: Irgendwas mit ihrem Mann war und wieder ein Strich.
0: And so she goes back again and prays.
1: Und dann betet sie wieder.
0: And God erases.
1: Und Gott wischt die Sünde wieder aus.
0: So you're back and forth,
1: hin und her und hin und her.
0: Have any of you done that before?
1: Kennt ihr das irgendwoher?
0: Do we think that way?
1: Denken wir auch so?
0: Is there peace with this picture?
1: Ist das ein friedvolles Bild?
0: No, because you're always doing it again and again.
1: Ja, es wiederholt sich ständig.
0: And then you think, what if I forget to confess one of those?
1: Und dann denkst du vielleicht, vielleicht vergesse ich ja jetzt mal eine Sünde zu bekennen.
0: What happens?
1: Was ist denn dann?
0: And so she describes her life of this up and down.
1: Und so beschreibt sie ihr Leben, wie es auf und ab geht.
0: Until God helped her see something different.
1: Bis Gott ihr etwas Neues offenbarte.
0: That forgiveness is not just a whiteboard experience.
1: Dass Vergebung nicht eine Übung an der Tafel ist.
0: That forgiveness is God's plan to set you free from the slavery to self.
1: Sondern dass Gott den Plan hat, dich von deinem Ich zu befreien.
0: Not just the actions,
1: nicht nur die Taten,
0: but the self,
1: sondern das Ich,
0: to make us new creatures,
1: um aus uns neue Kreaturen werden zu lassen.
0: To help us to know that we are loved.
1: Dass wir verstehen, wir sind geliebt.
0: And that God is setting us free from ourself.
1: Und Gott macht uns von uns selbst frei.
0: Sin.
1: Von der Sünde frei.
0: Not the actions,
1: nicht von den Taten,
0: but the heart.
1: Sondern das Herz frei.
0: The self-centeredness of our hearts.
1: Das Egozentrische unseres Wesens.
0: And that's very much how God works with grief also.
1: Und so arbeitet Gott auch in der Trauer.
0: I've talked with some of you this week.
1: Ich habe mit einigen von euch in dieser Woche gesprochen.
0: My wife and I.
1: Meine Frau und ich.
0: And some of you have shared with us.
1: Und einige von euch haben uns erzählt,
0: how the hard things in your life have been used by God to bless you.
1: Wie die schlimmen Dinge in eurem Leben von Gott gebraucht wurden, um euch zu segnen.
0: How he has used the painful things to set you free.
1: Wie er den Schmerz genutzt hat, um euch frei zu machen.
0: To change our pictures of who he is.
1: Euer Bild von ihm zu verändern.
0: And so we want to continue to go forward with that.
1: Und da möchten wir jetzt weitermachen.
0: God's plan for our life.
1: Gottes Plan für unser Leben
0: is to have us get better and better and more like Christ.
1: Ist, dass wir immer mehr in das Bild Jesu verwandelt werden.
0: Where we are filled with more and more of his spirit.
1: Dass wir immer mehr von seinem Geist in uns tragen.
0: Where our lives change from the self-centeredness,
1: dass unser Leben sich ändert, nicht mehr egozentrisch ist.
0: Fear, selfishness,
1: Angst, Selbstsucht,
0: judgment,
1: verurteilen,
0: comparing,
1: sich vergleichen,
0: blaming,
1: andere beschuldigen,
0: sin. All the different sins.
1: Sünde in all ihren verschiedenen Formen.
0: That hurt us.
1: Tut uns weh, macht uns kaputt.
0: And hurt others around us.
1: Und die anderen um uns herum auch.
0: God wants to set us free.
1: Gott möchte uns frei machen.
0: To become new creatures.
1: Dass wir neue Kreaturen werden.
0: Where he can fill us with his love.
1: Dass er uns mit seiner Liebe füllen
0: kann. His joy.
1: Mit seiner Freude,
0: his peace,
1: mit seinem Frieden,
0: his patience,
1: mit seiner Geduld,
0: kindness,
1: mit seiner Freundlichkeit, goodness, mit seiner Güte,
0: self-control,
1: mit Selbstbeherrschung.
0: Would you like that?

0: Möchtet ihr so ein Leben?
1: If you had a choice,
0: wenn ihr euch entscheiden könntet,
1: to live crumpled up in sin and selfishness,
0: da zusammengekauert in der Sünde und im Egoismus zu leben,
1: oder to be loved and free and able to worship God openly,
0: geliebt zu sein und frei und Gott offen lieben, anbeten zu können.
1: Which would you choose?
0: Was würdest du aussuchen? To be free.
1: Of course.
0: Natürlich.
1: That is what God is inviting us to.
0: Und dazu lädt uns Gott ein.
1: In Christ Jesus.
0: In Jesus Christus.
1: We become new creatures.
0: Werden wir zu einer neuen Kreatur.
1: And we are invited to that life.
0: Und werden zu solch einem Leben eingeladen.
1: Now I mentioned before, and it's on the bottom of this document.
0: Und hier unten auf diesem Dokument, ich habe es schon erwähnt.
1: If you want to read some powerful chapters,
0: wenn ihr ganz beeindruckende Kapitel lesen möchtet,
1: in the book Desire of Ages,
0: im Buch Das Leben Jesu,
1: chapter 34,
0: Kapitel 34,
1: the invitation,
0: die Einladung,
1: and chapter 73.
0: Und Kapitel 73,
1: let not your heart be troubled.
0: Euer Herz erschrecke nicht.
1: Those are absolutely fantastic chapters.
0: Das sind absolut fantastische Kapitel.
1: Where God is helping us to see the life that he offers us in Jesus.
0: Wo Gott uns hilft, das Leben zu erkennen, das wir in Jesus angeboten haben.
1: And you will see that we are being invited to a life that is amazing.
0: Wir sind also eingeladen zu einem fantastischen Leben.
1: No fear.
0: Ohne Angst.
1: Because of his love.
0: Weil uns liebt.
1: Right? 1 John 4:18 says perfect love casts out all fear.
0: 1. Johannes 4 Vers 18 sagt, die vollkommene Liebe treibt alle Furcht aus.
1: If we have fear,
0: wenn wir Angst haben,
1: it means his love has not been perfected in us.
0: Dann heißt es, dass seine Liebe in uns noch nicht vollkommen geworden ist.
1: If you're afraid that God is going to burn you forever,
0: wenn du Angst davor hast, dass Gott dich für immer in der Hölle schmoren lässt,
1: because you can't be perfect,
0: weil du nicht vollkommen sein kannst,
1: you have the wrong picture of God.
0: Hast du ein falsches Gottesbild.
1: And his love has not been perfected in you.
0: Und seine Liebe ist in dir noch nicht vollkommen geworden.
1: Fear will not change your life.
0: Die Angst kann dein Leben nicht verändern.
1: Only love can change it.
0: Oder zum Positiven verwandeln, das kann nur die Liebe.
1: Fear destroys.
0: Angst macht kaputt.
1: God's love gives life.
0: Gottes Liebe schenkt Leben.
1: So here's a few quotes from Spirit Prophecy from that section.
0: Ein paar Aussagen aus diesen Kapiteln.
1: Ja, yeah. So from chapter 34 in Desire of Ages.
0: Kapitel 34 im Leben Jesu.
1: Page 330 in English.
0: 330 heißt, ist die Seite in der englischen Ausgabe.
1: We are told, learn of me.
0: Da steht, lernt von mir,
1: says Jesus.
0: Sagt Jesus.
1: For I am meek and lowly in heart.
0: Denn ich bin sanftmütig und demütig.
1: And you shall find rest.
0: Und du wirst Ruhe finden.
1: Would you like rest?
0: Möchtet ihr Ruhe finden?
1: Now, I don't know about Germans.
0: Ich kenne nun die Deutschen nicht so.
1: I imagine.
0: Aber ich stelle mir vor.
1: But many Americans can be very driven.
0: Aber viele Amerikaner, die sind sehr getrieben, gehen
1: work,
0: durchs
1: work,
0: Leben,
1: work, work, work.
0: Immer arbeiten.
1: Yeah, not the ones you met. Okay.
0: Du hast vielleicht andere kennengelernt.
1: Maybe they're not working, but they think.
0: Vielleicht arbeiten sie nicht wirklich, aber sie denken.
1: That to be busy
0: man
1: is
0: muss
1: to be godly.
0: Zu ganz beschäftigt sein, wenn man nicht sehr beschäftigt ist, ist man nicht gottesfürchtig.
1: They say busyness is godliness.
0: Sie sagen, Geschäftigkeit, Beschäftigung, das ist Gottesfurcht.
1: Not true.
0: Stimmt nicht.
1: Jesus says,
0: Jesus sagt,
1: I will give you rest.
0: Ich werde euch Frieden oder Seelenruhe schenken.
1: A life of receiving from the Father.
0: Ein Leben, wo du vom Vater empfängst.

0: and giving to others
1: und anderen weitergibst
0: and living a cycle of praise
1: und in einem Kreislauf des Lobpreises lebst.
0: A life of rest.
1: Das ist ein Leben der Ruhe.
0: And this chapter talks about that.
1: Und hier in diesem Kapitel geht es darum.
0: It goes on.
1: Es geht nämlich weiter.
0: Same place.
1: An derselben Stelle.
0: We are to enter the school of Christ.
1: Wir dürfen in die Schule Jesu eintreten.
0: To learn from him meekness and lowliness.
1: Um dort von ihm Sanftmut und Demut zu lernen.
0: Now hear this next sentence.
1: Und jetzt der nächste Satz.
0: Redemption is that process by which the soul is trained for heaven.
1: Erlösung ist jener Vorgang, in dem die Seele für den Himmel ausgebildet wird.
0: So, redemption
1: is Erlösung
0: a process
1: ist ein Vorgang,
0: where God is setting us free to a life like heaven.
1: In dem Gott uns frei macht für ein Leben, wie wir es im Himmel auch leben werden.
0: Okay. And the next sentence.
1: Und der nächste Satz.
0: This training means a knowledge of Christ.
1: Diese Ausbildung bedeutet, Jesus zu erkennen.
0: It means emancipation from ideas, habits and practices that have been gained in the school of the Prince of Darkness.
1: Erlösung bedeutet, sich zu emanzipieren, sich frei zu machen von Vorstellungen, von Gewohnheiten, von Dingen, die man tut, die man aber in der Schule des Fürsten der Finsternis gelernt hat.
0: Does that make sense?
1: Macht das Sinn?
0: So, redemption is God setting us free from the lies that we have been taught before.
1: Erlösung heißt also, dass Gott uns frei macht von den Lügen, die uns beigebracht worden sind.
0: So, instead of us believing that God is angry,
1: statt also zu glauben, Gott ist wütend,
0: and vindictive and judgmental,
1: er rechtfertigt sich selber und er verurteilt alle,
0: we begin to learn that he is love.
1: Lernen wir, nein, er ist Liebe.
0: Instead of believing that we have to do things,
1: statt zu glauben, ich muss alles tun,
0: with willpower,
1: und einen starken Willen haben,
0: willpower is like pushing.
1: Willenskraft heißt, man strengt sich an.
0: But the Bible describes a life of faith is like fruit.
1: Die Bibel beschreibt aber das Glaubensleben als eine Frucht.
0: The tree,
1: der Baum,
0: when it is healthy,
1: der gesund ist,
0: naturally grows fruit.
1: Produziert ganz automatisch auf natürliche Weise seine Früchte.
0: Does the tree have to go?
1: Steht der Baum so da?
0: I must do. I will do. I will
1: ich
0: do.
1: Ich muss tun. Ich werde diese Früchte produzieren.
0: Is it by its own personal power?
1: Macht er das mit seiner eigenen Kraft?
0: No.
1: Nein.
0: If the tree is healthy,
1: ist der Baum gesund,
0: it naturally grows fruit.
1: Kommen auch die Früchte.
0: That is what God desires in our life.
1: Und das wünscht Gott für dein Leben.
0: Not pushing by self,
1: nicht indem du dahinter stehst und schiebst,
0: but being grounded in his love and flourishing in his grace and naturally giving fruit.
1: Sondern indem du deine Wurzeln in seiner Liebe ausbreitest und gedeihst, flourishes in his
0: grace,
1: in seiner Gnade, ja, und dann die Früchte kommen.
0: So how does he do that?
1: Wie macht man das?
0: Here's another paragraph.
1: Ein anderer Absatz.
0: And then we will move to the document.
1: Und dann kommen wir jetzt schon zu dem Dokument.
0: I already told you the one before about this, that the Father encircled Christ. Remember that one?
1: Ich habe euch ja gestern gesagt, dass der Vater Jesus umgibt.
0: And nothing could enter his life without the Father's permission.
1: So dass nichts in sein Leben hineintreten konnte, ohne dass der Vater es zuließ.
0: And the same is for us.
1: Dasselbe trifft auf uns zu.
0: Remember that one?
1: Ihr erinnert euch an dieses Zitat, nicht wahr?
0: Powerful. Well, now listen to this one from Acts of the Apostles.
1: Und jetzt aus dem Wirken der Apostel.
0: Page 524.
1: Auf Seite 524 im Englischen.
0: Trial is part of the education given in the school of Christ.
1: Probleme gehören zu

0: zu der Ausbildung in der Schule Jesu.
1: Would you like to be in the school of Christ?
0: Möchtet ihr gerne in der Schule Jesu sein?
1: He will use trials and challenges.
0: Er bringt Probleme und Prüfungen.
1: So again, to purify God's children from the dross of earthliness.

0: Yeah, dross, yeah.
1: It is because God is leading his children that trying experiences come to them.
2: Es ist deshalb in dieser Schule so, weil Gott seine Kinder führen möchte, dass sie aufgrund dieses Zieles erlaubt es Gott, dass Anfechtungen in ihrem Leben auftreten.
1: That's crazy.
2: Das ist doch verrückt.
1: Is that the way we think?
2: Ist das so, wie wir denken, wie wir es wollen?
1: Have you ever heard someone in church say?
2: Hat schon mal jemand bei euch in der Gemeinde gesagt?
1: There's so many things happening to me. The devil must be doing this.
2: Ach, ich bin wirklich so unter Beschuss. Der Teufel muss wirklich hinter mir her sein.
1: How many of you have heard that?
2: Wer hat schon mal in dieser Richtung etwas gehört?
1: I won't ask how many have said it.
2: Ich möchte frage jetzt nicht danach, wie viele von euch das schon mal selber gesagt haben.
1: We think,
2: wir denken,
1: if troubles are coming,
2: wenn wir Probleme haben,
1: it's because we're doing something wrong.
2: Dann liegt es daran, dass wir was falsch gemacht haben.
1: Right?
2: Stimmt's?
1: But what does this say?
2: Aber was steht hier?
1: God uses these things.
2: Gott nutzt diese Dinge.
1: To change us.
2: Um uns zu verändern.
1: Because remember?
2: Denn
1: God is love.
2: Gott ist ja Liebe.
1: Drawing every person to himself.
2: Er zieht jeden zu sich.
1: God has a plan for your life.
2: Gott hat einen Plan für dein Leben.
1: And if you respond to him.
2: Und wenn du auf ihn reagierst, da mitmachst.
1: If you submit your life to God.
2: Wenn du dein Leben ihm anvertraust.
1: He is making your life into something beautiful.
2: Dann macht er aus deinem Leben etwas sehr Schönes.
1: Eternally beautiful.
2: Das ewigen Bestand hat.
1: And he has the power to turn everything for good.
2: Und er kann alles, aber auch wirklich alles zum Guten wenden.
1: That's why.
2: Und deshalb
1: she says this.
2: Sagt sie,
1: trials and obstacles are his chosen methods of discipline.
2: Probleme und Hindernisse sind seine ausgewählte Erziehungsmethode.
1: And his appointed conditions for success.
2: Und die Bedingungen, die er festgelegt hat, die allein zum Erfolg führen.
1: If you're having trials,
2: wenn du also Probleme hast,
1: God is trying to bless you.
2: Dann möchte Gott dich segnen.
1: That's why James chapter 1.
2: Deshalb steht in Jakobus 1.
1: Hebrews chapter 12.
2: Hebräer Kapitel 12.
1: They say to be thankful when you fall into many temptations and trials.
2: Die sagen, man soll dankbar sein, wenn man in viele Probleme hat und in Schwierigkeiten kommt.
1: Are you crazy?
2: Spinnst du?
1: Because God can turn it all for good.
2: Nein, Gott kann das alle kann aus all diesen Dingen etwas Gutes machen.
1: God is putting you into a place or a situation.
2: Gott bringt dich in eine Situation,
1: to help you see how you need to be set free from self more.
2: Damit du dort erkennst, dass du von dir selber noch freier werden musst.
1: He is helping you grow.
2: Er hilft dir zu wachsen.
1: There's more.
2: Es geht weiter.
1: Need the finger. Okay. He who reads the hearts of men and women knows their weaknesses better than they themselves can know them.
2: Er, der die Herzen der Männer und auch Frauen liest, weiß um ihre Schwächen viel besser, als sie sich selbst kennen.
1: He sees that some have qualifications which, if rightly directed, could be used in the advancement of his work.
2: Er sieht, dass einige Befähigungen haben, die, wenn man sie in die richtige Richtung lenkt, benutzt werden können, um sein Werk voranzutreiben.
1: In his providence, he brings these souls into different positions and varied circumstances that they may discover the defects that are concealed from their own knowledge.
2: Und in seiner Vorsehung bringt er diese Menschen in unterschiedliche Positionen und in verschiedene Umstände führt er sie hinein, damit sie dort entdecken, was für Fehler sie

0: oder was ihnen auch noch fehlt, was sie aber ihnen selber noch gar nicht bewusst geworden ist.
1: He gives them opportunity to overcome these defects and to fit themselves for service.
0: Er gibt ihnen die Gelegenheit, diese Fehler zu überwinden und sich selbst für den Dienst tauglich zu machen.
1: Often he permits the fires of affliction to burn, that they may be purified.
0: Oft lässt er es zu, dass die Feuer der Prüfung brennen, damit sie gereinigt werden.
1: Does that make sense?
0: Macht das Sinn?
1: Isn't that amazing?
0: Ist das nicht auch erstaunlich?
1: God uses the hard things in life to set us free.
0: Gott nutzt das Schwere im Leben, um uns frei zu machen.
1: That's why the Bible says,
0: deshalb sagt die Bibel,
1: count it all joy.
0: Erachtet es alles für Freude.
1: Hallelujah.
0: Halleluja.
1: My tire is flat.
0: Mein Reifen ist geplatzt.
1: Hallelujah.
0: Halleluja.
1: Why?
0: Warum?
1: Because when we praise God, we give it back to him.
0: Denn wenn wir Gott loben, dann geben wir das Problem wieder in seine Hand.
1: And he can turn everything for good.
0: Und er kann es zum Besten wenden.
1: Do you believe that?
0: Glaubst du das?
1: Is God able to do that?
0: Kann Gott das?
1: God has proven that to my wife and to me, even with death.
0: Gott hat das meiner Frau und mir bewiesen, sogar durch den Tod.
1: He can turn anything for good.
0: Er kann alles, wirklich alles zum Guten wenden.
1: Now here's the good news.
0: Und jetzt die gute Nachricht.
1: Haven't used this verse yet.
0: Diesen Vers haben wir noch nicht zitiert.
1: Amy referenced it last night.
0: Amy hat gestern darauf hingewiesen.
1: But didn't give the location.
0: Aber nur die Stelle genannt.
1: Maybe you're listening to these words and you're saying, oh, but I don't know why he's doing this.
0: Vielleicht hört ihr das alles, aber sagt, ich verstehe es einfach trotzdem nicht, warum es geschieht.
1: There's more than I can handle.
0: Ich kann es eben einfach nicht mehr aushalten. Es überfordert mich.
1: Here's a promise to hold.
0: Hier gibt es eine Verheißung.
1: 1. Corinthians chapter 10, verse 13.
0: 1. Korinther 10, Vers 13.
1: God is faithful.
0: Gott ist treu.
1: He will not allow you to be tempted beyond which you are able.
0: Da steht, du wirst nicht über das hinweg versucht werden, was du ertragen könntest.
1: And with that temptation, he makes a way out.
0: Und er bereitet auch einen Ausweg aus einer Versuchung.
1: God knows the temperature that he can put you into the fire.
0: Gott kennt die Temperatur, die er zulassen kann in dem Feuer für dich.
1: He puts you in hot enough to burn off everything except you.
0: Er kann die Temperatur so benutzen, dass alles verbrennt, nur du nicht.
1: We learn this in nature.
0: In der Natur.
1: In using metals.
0: Wissen wir das? Es so ist auch bei Metallen.
1: Different metals.
0: Verschiedene Metalle
1: become pure at different temperatures.
0: Rein bei unterschiedlichen Temperaturen.
1: That's how God works with us.
0: Und so arbeitet Gott auch mit uns.
1: God has created you.
0: Gott hat dich geschaffen.
1: Uniquely you.
0: Einzigartig.
1: And only you can worship him in the exact way that you can.
0: Und nur du kannst ihm so anbeten, wie du es tust.
1: And he will do whatever it takes to set us free.
0: Und er wird alles tun, was nötig ist, um dich frei zu machen.
1: And as we open our life to him in worship.
0: Und wenn wir unser Leben ihm öffnen, um ihn zu loben.
1: And you allow him to use grief.
0: Und wir es zulassen, dass er auch die Trauer benutzt.
1: Problems.
0: Probleme,
1: pain,
0: Schmerz,
1: handicap,
0: Behinderung,
1: whatever these things,
0: egal was es ist,
1: as you allow him to use those, God can use them to change you.
0: Wenn du ihn das tun lässt, das benutzen lässt, dann kann Gott dich verändern,
1: to make you a masterpiece,
0: um aus dir ein Meisterwerk zu machen.
1: Ellen White says,
0: Ellen White sagt,
1: and I will talk about it again tomorrow, probably.
0: Wahrscheinlich spreche ich morgen nochmal darüber.
1: God's design for our life

0: is that we will go from victory to victory, glory to glory.
1: Gottes Plan mit unserem Leben ist, dass wir von einem Sieg zum nächsten, von einer Herrlichkeit und Schönheit zur anderen schreiten.
0: Would you like that?
1: Würde euch so etwas gefallen?
0: Then receive all things from him.
1: Dann nehmt doch alles einfach aus seiner Hand.
0: So that brings us to this document.
1: Und jetzt kommen wir hier zu diesem Manuskript.
0: We're not going to read it all here. You read it later.
1: Wir lesen das jetzt nicht alles, natürlich. Das könnt ihr später tun.
0: But this is at the beginning is a simple description of how you can remember to walk in this way of life.
1: Aber am Anfang gibt es hier einen kleinen Plan, wie ihr auf diesem Lebensweg, in diesem Lebensstil gehen könnt.
0: And it's two words, two acronyms.
1: Es gibt dort zwei Akronyme, zwei Wörter.
0: In English.
1: Auf Englisch natürlich.
0: So it's the word cars, C-A-R-S.
1: Es ist das Wort cars, also Autos.
0: So you can imagine,
1: C-A-R-S.
0: You want to drive, you want to move in this journey with Christ.
1: Weil man auf der Reise mit Jesus ist.
0: So this is the process.
1: Ist man damit
0: C-A-R-S.
1: Mit den Autos unterwegs, cars,
0: okay.
1: C-A-R-S.
0: The C stands for?
1: Das C
0: confess.
1: Steht für confess, bekennen.
0: You
1: Konfession.
0: Confess that you desire life.
1: Du bekennst, dass du das Leben brauchst.
0: Whenever you are over in this kingdom of darkness,
1: wenn du in dem Reich der Finsternis bist,
0: and you feel shame,
1: und du dich schämst,
0: you feel fear,
1: und Angst hast,
0: confess.
1: Dann bekenne.
0: I don't want that.
1: Ich möchte das nicht.
0: Right? How many of you want to live in shame and fear?
1: Wer möchte sich schämen und Angst haben?
0: Ja. But we do all the time.
1: Aber wir tun es die ganze Zeit.
0: It is our habit.
1: Wir sind daran gewöhnt.
0: Right? And the redemption is the process.
1: Und Erlösung ist nun der Vorgang,
0: where we are emancipated from the lessons we've learned in the school of darkness.
1: Wo wir frei gemacht werden von dem, was wir in der Dunkelschule gelernt haben.
0: Make sense?
1: Macht das Sinn?
0: So God is drawing us and we are moving away from the kingdom of darkness.
1: Gott zieht uns und wir lösen uns von diesem Reich der Finsternis.
0: And the way we do this,
1: und so wie wir das tun,
0: is when I realize that I'm in fear.
1: Also wir machen es so, dass wenn wir merken, jetzt habe ich Angst,
0: I realize that I have fallen to an addiction.
1: Oder wenn ich merke, oh, ja, da bin ich schon abhängig.
0: Addiction is not about the thing.
1: Eine Sucht, die hat gar nichts mit dem Objekt der Sucht zu tun.
0: Addiction is a symptom of a deeper problem.
1: Sucht ist immer ein Symptom für ein tiefer liegendes Problem.
0: We have a thousand different things we can be addicted to.
1: Man kann süchtig auf tausende verschiedene Sachen sein.
0: But the deeper reason.
1: Aber der eigentliche Grund
0: is that we're trusting something to fill us instead of God.
1: Ist, dass wir unser innere Leere mit etwas anderem zu füllen suchen statt mit Gott.
0: So,
1: also,
0: when I fall,
1: ich falle,
0: when I fear,
1: ich habe Angst,
0: confess,
1: bekennen wir.
0: Dear Father, I'm choosing fear. I don't want that.
1: Lieber Vater, ich habe mich für die Angst entschieden, aber das will ich ja gar nicht.
0: Please set me free.
1: Bitte mach mich frei.
0: So that's the C.
1: Das ist das C.
0: Then A,
1: A
0: is to accept.
1: Annehmen.
0: Accept what God says about you.
1: Nimm das an, was Gott über dich sagt.
0: Accept what God has done for us in Christ.
1: Nimm das an, was Gott für uns in Jesus getan hat.
0: And that's what those Bible verses are for.
1: Und dafür haben wir hier die Bibelverse.
0: Lots of them.
1: Eine ganze Menge.
0: So you can know the incredible promises that we have in Christ Jesus.
1: Damit ihr die wunderbaren Verheißungen kennt, die wir in Jesus bekommen haben.
0: The Bible says that we have now already been accepted by God.
1: Die Bibel sagt, wir sind jetzt alle schon in Gott angenommen.
0: You are now a child of God.
1: Du bist jetzt ein Kind Gottes.
0: Not heaven only.
1: Nicht erst im Himmel.
0: But it begins now.
1: Das fängt hier an.
0: And so we have to choose.

0: with our mind.
1: Deshalb müssen wir uns entscheiden.
0: Our choice is the most important thing.
1: Das ist die die wichtigste Sache.
0: Our will.
1: Unser Wille.
0: Our choice.
1: Unsere Entscheidung.
0: We choose to accept what God has done for us.
1: Wir entscheiden uns, das anzunehmen, was Gott für uns getan hat.
0: Then R.
1: Dann R.
0: Is a strange word in English. Ratify.
1: Ratifizieren.
0: What does it mean?
1: If you have a law and you need to ratify it,
0: yeah.
1: So then it is put in place.
0: It's to make it enforced, right?
1: Also etwas, ein Gesetz ratifiziert man, damit es dann in Kraft tritt.
0: To make it real.
1: Damit es wirklich.
0: So in our lives.
1: Ja, in unserem Leben.
0: Ratify means.
1: Heißt ratifizieren.
0: That you accept these promises and you make them yours.
1: Dass du praktisch diese Verheißungen annimmst und sie dir zu eigen machst.
0: You choose to believe.
1: Du entscheidest dich, ich glaube daran.
0: And make it real.
1: Und so machst du sie real, so ratifizierst du sie.
0: And then, S.
1: Und S.
0: Submit.
1: Sich hingeben.
0: Live your life submitting to God.
1: Führe dein Leben, indem du dich ihm ganz hingibst.
0: This is how to live a victorious life.
1: So führst du ein siegreiches Leben.
0: So,
1: nun,
0: I do that.
1: Jetzt mache ich's.
0: That's wonderful.
1: Wunderbar, wunderschön.
0: I fall again.
1: Jetzt bin ich schon wieder gestolpert.
0: Yeah? What do you do when you fall?
1: Und was machst du jetzt, wenn du fällst?
0: In the kingdom of darkness,
1: als du noch im Reich der Finsternis warst,
0: when I fall,
1: und du bist gestolpert und gestürzt,
0: I think I am bad.
1: Dann habe ich gedacht, ach, ich bin ja so schlecht.
0: I'm such a failure.
1: Ich bin eine Niete.
0: I have promised to stop doing that over and over.
1: Ich habe schon so oft, habe ich es wirklich versprochen, immer wieder.
0: I said I wouldn't do it and now I've done it again.
1: Ich habe versprochen, ich werde es nie wieder tun, jetzt habe ich es schon wieder getan.
0: How many times?
1: Wie oft eigentlich schon?
0: I've done it more than 490 times.
1: Schon über 490 Mal.
0: And beyond 7 times 70.
1: Das ist ja schon mehr als 7 mal 70 Mal.
0: God can't love me.
1: Gott kann mich jetzt nicht mehr lieben.
0: Have you felt that before?
1: Hast du dich schon mal so gefühlt?
0: It is a lie of the devil.
1: Eine teuflische Lüge.
0: That is shame.
1: Das ist Scham.
0: This is the kingdom of darkness.
1: Das ist das Reich der Finsternis.
0: So when you fall,
1: wenn du fällst,
0: now you need to grab the map.
1: Brauchst du jetzt die Karte?
0: M-A-P-S. Look at the maps.
1: Die the map. M-A-P-S ist hier das Akronym.
0: When you're lost,
1: du schaust auf die Karten.
0: You look at the map.
1: Dann schaut ja, wenn du dich verirrt hast, brauchst du auch eine Karte.
0: Now we look at the GPS, but
1: heutzutage ist GPS.
0: We need these four letters.
1: Aber wir brauchen jetzt diese vier Buchstaben. M-A-P-S, Maps.
0: So the M stands for.
1: Das M steht für
0: Remind yourself.
1: Sich selber erinnern. Remind.
0: Who you are in Christ Jesus.
1: Erinner dich dran, wer du eigentlich bist, wer du in Jesus bist.
0: Not what you feel.
1: Nicht wie du dich fühlst.
0: Your feelings are liars.
1: Deine Gefühle belügen dich.
0: Your feelings are still over there.
1: Denn die gehören noch zum Reich der Finsternis.
0: But by faith.
1: Aber im Glauben.
0: Your inner man is being renewed day by day in Christ Jesus.
1: Wird dein innerer Mensch jeden Tag erneuert in Jesus Christus.
0: You have become a new creature.
1: Du bist nämlich eine neue Kreatur dort.
0: So when you fall,
1: wenn du also stürzt,
0: do not allow shame to pull you down.
1: Dann lass dich nicht von der Scham zu Boden drücken.
0: No.
1: Nein.
0: Shame says that you are bad.
1: Die Scham sagt, du bist schlecht.
0: You are not bad.
1: Aber du bist nicht schlecht.
0: In Christ you are a new creature.
1: In Christus bist du eine neue Kreatur.
0: You are a child of God.
1: Du bist ein Kind Gottes.
0: You are in the school of Christ.
1: Du bist ein Schüler Jesu.
0: Where he is training you away from the lies that you learned in the school of Satan.
1: Er trainiert dich, dass du nicht mehr an die Lügen aus der Satansschule glaubst.
0: So you pick your head up.
1: Also, heb das den Kopf.
0: No shame.
1: Schäm dich nicht.
0: Romans 8:1.

0: Römer 8, Vers 1.
1: There is therefore now no condemnation for those who are in Christ Jesus.
0: Die, die in Jesus Christus sind, für die gibt es keine Verdammung.
1: You are a child of God.
0: Du bist ein Gotteskind.
1: And you have made a mistake.
0: Du hast gefehlt.
1: Yes, you can feel guilt.
0: Du darfst dich schuldig fühlen.
1: Guilt
0: ja.
1: is the action.
0: Du fühlst dich schuldig für das, was du Falsches gemacht hast.
1: And you give it to God.
0: Und dann gibst du es Gott.
1: But you now remind yourself who you are.
0: Aber du erinnerst dich daran, wer du bist.
1: The A stands for to reassess.
0: Und das A bedeutet reassess, also Neubeurteilung, Neueinschätzung.
1: In other words,
0: anders gesagt,
1: you now look back over your life.
0: Du schaust zurück auf dein Leben.
1: What caused me to fall?
0: Warum bin ich denn hier gestolpert?
1: Ellen White describes this as the science of salvation.
0: Und Ellen White bezeichnet das als die Wissenschaft der Erlösung.
1: Now what does that mean?
0: Was hat das denn zu bedeuten?
1: Science of salvation.
0: Die Wissenschaft der Erlösung.
1: What do scientists do?
0: Was machen Wissenschaftler? They research.
1: They research, yeah. What
0: sie
1: else
0: forschen.
1: Do they do?
0: Was machen sie noch?
1: Experiment.
0: Sie experimentieren.
1: So we think, I think this will happen. Let me... Did not work.
0: Hat nicht funktioniert.
1: So this much, this much does not work.
0: Also so auf die Weise funktioniert es nicht.
1: And we try again.
0: Und dann versucht man wieder.
1: Right? Does the scientist, when the mistake happens, does he? I'm such a failure. I never.
0: Was macht der Wissenschaftler, wenn das Experiment nicht funktioniert? Ach, ich bin eine Niete. Ich bin ein Versager.
1: I'm gonna give up. I didn't do it right the first time.
0: Ich hab's beim ersten Mal nicht geschafft. Ich gib's auf.
1: Is that what the scientist does?
0: Sagt das der Wissenschaftler?
1: No.
0: Nein.
1: He says, that did not work.
0: Er sagt, das hat nicht funktioniert.
1: Edison.
0: Edison.
1: How many times did he fail?
0: Wie oft hat sein Experiment nicht funktioniert?
1: More than 1,000, I think.
0: Mehr als 1,000, glaube ich.
1: Ah. So, reassess means
0: neu einschätzen heißt
1: I look back and I see when did the mistake happen that led to my fall.
0: Ich schaue zurück und sage mir, wann ist dieser Fehler eingetreten, dass ich dann gestolpert bin?
1: My addiction,
0: meine Sucht,
1: my sin,
0: meine Sünde,
1: whatever, what led to it?
0: Was hat dazu geführt?
1: You will find,
0: und dann wirst du feststellen,
1: that oftentimes it may be a day or two or longer when something has changed there before it grows to failure.
0: Dass das manchmal schon ein oder zwei Tage vorher in deinem Leben sich irgendwas verändert hat, was dann schließlich in diesem Fall zu diesem Fall geführt hat.
1: For example,
0: zum Beispiel.
1: Yesterday we talked about boundaries.
0: Gestern haben wir über Grenzen gesprochen.
1: Remember? We pour until we're empty.
0: Wir gießen und gießen, bis nichts mehr drin ist.
1: We have learned.
0: Wir haben gelernt,
1: that if my life becomes empty,
0: dass wenn mein Leben leer wird,
1: something will break.
0: Dann wird irgendwas kaputt gehen.
1: My relationship with my wife,
0: vielleicht die Beziehung zu meiner Frau,
1: my temper with my children,
0: oder ich kann mich nicht mehr beherrschen gegenüber meinen Kindern, flippe aus,
1: my ability to not fall to addiction,
0: oder meine Fähigkeit der Versuchung zu widerstehen und der Sucht.
1: The battle is balance.
0: Der Kampf ist bei der Mäßigkeit zu suchen.
1: So when the fall happens,
0: das heißt, wenn der Fall passiert,
1: you do not respond in shame,
0: dann reagier nicht in Scham,
1: you experience the science of salvation,
0: sondern erlebe die Wissenschaft der Erlösung.
1: God is teaching me to help me learn what has caused that sin.
0: Gott bringt mir jetzt bei, wie es zu dieser Sünde kommen konnte.
1: Okay?
0: Ja?
1: No shame.
0: Ohne dass du dich schämen musst.
1: You grow.
0: Du bist in einem Wachstumsprozess.
1: So then you must pee, replay.
0: Dann musst du replay, P, der Buchstabe
1: replay
0: P machen.
1: Over and over again.
0: Dann lass

0: dir das alles noch mal durch den Kopf gehen.
1: What does God say about you?
0: Also lass dir immer wieder durch den Kopf gehen, was Gott über dich sagt.
1: You need to fill your mind with truth.
0: Dein Geist soll voller Wahrheiten sein.
1: Because we have lived in darkness for decades.
0: Denn wir haben Jahrzehnte in der Finsternis gelebt.
1: Now you young people,
2: na,
1: only
2: ihr jungen
1: one
2: Leute,
1: or two decades,
2: vielleicht
1: some
2: nur
1: of
2: ein
1: us old people,
2: oder zwei Jahrzehnte,
1: many decades.
2: Aber die Älteren schon mehrere Jahrzehnte.
1: We have habits.
2: Wir haben Gewohnheiten.
1: We have things that are said in our head.
2: Es gibt Dinge, die da in unserem Kopf festgesetzt sind.
1: Your mind is always thinking.
2: Und euer Geist denkt permanent.
1: The average mind,
2: das Durchschnittshirn,
1: some of us are not average, but
2: manche von uns gehören nicht zum Durchschnitt, aber
1: but the average mind,
2: das Durchschnittshirn
1: thinks at 400 words per minute.
2: Denkt in der Minute 400 Wörter.
1: The average person,
2: und der Durchschnittsmensch
1: only speaks at about 120 words per minute.
2: Spricht aber nur 120 Wörter in der Minute.
1: Except my wife.
2: Außer meine Frau.
1: But her sister is faster.
2: Aber ihre Schwester spricht schneller.
1: That's okay, it's good.
2: Das ist gut. Das ist gut.
1: But what this means is,
2: aber es bedeutet,
1: your mind is always moving.
2: Das heißt, da oben geht unheimlich viel vor.
1: And in the our school of darkness,
2: und in unserer Dunkelschule,
1: the mind has been filled with garbage.
2: Ist unser Hirn voller Müll geworden.
1: Failure.
2: Versagen.
1: Shame.
2: Scham.
1: Hopelessness.
2: Hoffnungslosigkeit.
1: We have voices in our head.
2: Da gibt's Stimmen in unserem Kopf.
1: When I make a mistake,
2: wenn ich einen Fehler mache,
1: there's a voice.
2: Dann ist da eine Stimme.
1: Brian, you are such an idiot.
2: Brian, du Idiot.
1: Ja, pff, dummy. Dummy? Is that a bad word?
2: Oh, okay. Is it idiot?
1: Yeah,
2: it's
1: same. Yeah,
2: okay,
1: same.
2: I didn't.
1: Yeah, there's lots of ways Dummkopf. To say idiot. Yeah,
2: Dummkopf.
1: Yeah, yeah, Dummkopf. Yeah. You have these voices.
2: Man hat diese Stimmen.
1: Don't try anymore. You'll never succeed.
2: Versuch's gar nicht erst. Du schaffst es eh nicht.
1: Just give up.
2: Gib einfach auf.
1: Have you heard those voices?
2: Habt ihr diese Stimmen schon mal gehört?
1: Yeah. So we have to replace those voices with God's truth.
2: Und diese Stimmen müssen ersetzt werden durch Gottes Wahrheit.
1: Replay his truth.
2: Deshalb ist es so wichtig, seine Wahrheit immer wieder zu hören.
1: Fill your mind with God's truth.
2: Und unser Denken mit Gottes Wahrheiten zu erfüllen.
1: I would suggest that you use your handy.
2: Ich schlage vor, dass ihr euer Handy benutzt.
1: Right there? Mm-hmm. This technology,
2: diese Technik,
1: can either take you to hell,
2: kann euch entweder in die Hölle bringen,
1: or can transform your life,
2: oder euer Leben zum Guten verwandeln.
1: It depends what you put in it.
2: Hängt ganz davon ab, was du drauf tust.
1: If you fill this with the world,
2: wenn du die Welt downloadest,
1: YouTube,
2: Pornografie,
1: instant messaging all the time, so you have no godly messaging,
2: ständige Messages, so dass du von Gott keine Botschaften mehr hörst.
1: It's a tool. Okay.
2: Es ist einfach ein Werkzeug.
1: But what you fill this with and how you fill your time,
2: aber wie du es füllst und wie du deine Zeit verbringst,
1: can change your life.
2: Das hat große Auswirkungen in deinem Leben.
1: Every single one of you can fill your phone with God's word.
2: Jeder von euch kann sein Handy mit Gottes Wort füllen.
1: Every time you drive your car, you can be listening to God's word.
2: Immer wenn du Auto fährst, kannst du Gottes Wort als Audio hören.
1: Or the spirit of prophecy.
2: Oder den Geist der Weissagung.
1: Fill your life with what God says.
2: Erfülle dein Leben mit Gottes Worten.
1: Not what the world says.
2: Nicht mit dem, was die Welt sagt.
1: That's how you replay.
2: Und so machst du das. Replay.
1: And then S.
2: Und S.
1: Resubmit.
2: Gib dich Gott neu.
1: And start walking again.
2: Und steh auf und lauf weiter.
1: Very simple.
2: Ganz einfach.
1: It's a process.
2: Es ist ein

0: Prozess.
1: So this document will talk about those things and give you many Bible verses that you can replay.
0: Dieses Dokument spricht über verschiedene Dinge und gibt euch viele Bibeltexte, wie die ihr immer wieder replayen könnt.
1: And then the next two pages in the document are quotes from the Spirit of Prophecy talking about things that you can say to yourself.
0: Und Seite 3 und 4 da sind dann noch viele Aussagen von Ellen White, die euch auch viel über euch zeigen.
1: So, before we finish today, I want to share with you the end result.
0: Aber jetzt, bevor wir zum Ende kommen, möchte ich euch noch das abschließende Resultat.
1: And I want to answer the question that someone shared yesterday: What are some things that you can do to help people who are in grief?
0: Gestern hat mich eine Schwester angesprochen und gefragt, was man denn tun kann, wenn andere in einer tragischen Situation trauern.
1: There is another reason why God allows you to experience grief.
0: Es gibt nämlich noch einen Grund, warum Gott zulässt, dass wir Trauer erleben.
1: And I believe it is a very important reason, especially in these last days.
0: Und ich glaube, dass es ein wichtiger Grund ist, vor allem in dieser letzten Zeit.
1: In these last days, the devil is trying to destroy as many people as possible and keep them in his world.
0: In dieser letzten Zeit versucht Satan, so viele Menschen wie möglich zu vernichten und in seinen Fängen zu behalten in der Welt.
1: There are so many people all around us that are hurting so bad.
0: Es gibt so viele Menschen um uns herum, die so verletzt sind innerlich,
1: that they cannot even think about spiritual things.
0: Dass an Geistliches gar nicht zu denken ist.
1: Their pain is closing them down.
0: Ihr Schmerz, der kapselt sie total ab.
1: And they think that no one understands them.
0: Und sie denken, niemand kann mich verstehen.
1: And so they won't listen.
0: Deswegen hören sie auch gar nicht erst zu.
1: And so God allows us to be broken.
0: Und deshalb lässt es Gott zu, dass wir zerbrechen.
1: 2 Corinthians chapter 1.
0: 2. Korinther Kapitel 1.
1: Yeah, 2 Corinthians chapter 1, 3 to 5.
0: Vers 3 und 4.
1: When the God of all healing comfort comforts us in our affliction.
0: Wenn der Gott alles heilenden Trostes uns tröstet in unserer Anfechtung.
1: He then uses us to comfort others in their affliction.
0: Dann kann er uns gebrauchen, um andere in ihren Problemen zu trösten.
1: Do you know what that means?
0: Versteht ihr, was das heißt?
1: When God trusts that he can take you into the fire.
0: Wenn Gott vertrauen kann, dass wenn er dich ins Feuer führt,
1: when he burns you,
0: und er dich verbrennt,
1: when he breaks you,
0: oder zerbricht,
1: and he holds you through that process,
0: aber er dich durch diesen Vorgang in seinen Händen hält,
1: changing you,
0: und dich dadurch transformiert,
1: healing you,
0: dich heilt,
1: then eventually you become a wounded healer to others.
0: Dann wirst du schließlich ein verwundeter Heiler für andere.
1: Because you have been changed.
0: Du bist verändert worden.
1: Because now you see people in their hearts.
0: Du kannst plötzlich den Menschen ins Herz sehen.
1: Because now you have empathy.
0: Weil du jetzt Empathie hast, Einfühlungsvermögen.
1: Instead of just sympathy, I'm so sorry.
0: Nicht nur Mitleid, ach, es tut mir ja so leid.
1: You know the pain.
0: Du kennst den Schmerz.
1: You have been broken.
0: Weil du selber zerbrochen wurdest.
1: But God has held you through it.
0: Aber Gott hat dich dadurch festgehalten.
1: And you are on the other side.
0: Und jetzt bist du auf der anderen Seite des Feuers.
1: And you can see the pain in other people.
0: Und jetzt kannst du den Schmerz in den Augen der anderen entdecken.
1: And you're no longer in the world of shame.
0: Und da du nicht mehr in dem Reich der Scham bist.
1: Shame is when people don't want to tell.
0: Da wo die Leute nicht drüber reden wollen.
1: We live behind our mask.
0: Wo man hinter der Maske sich versteckt.
1: Because we're afraid we're the only ones like that.
0: Weil wir Angst haben,

0: wir sind zu merkwürdig und sind so anders als alle
1: anderen. We're afraid that if you knew what was inside of me, you would not accept me.
0: Und du hast Angst, wenn die anderen wüssten, was in dir ist, dann würden sie mit dir nichts mehr zu tun haben wollen.
1: But after God has broken that,
0: aber nachdem Gott das zerbrochen hat,
1: and you are standing as a child of God,
0: du dann aber als Gotteskind dastehst,
1: who knows the pain,
0: der den Schmerz kennt,
1: but also knows his grace,
0: aber auch seine Gnade kennt,
1: you have nothing to hide,
0: dann hast du nichts mehr zu verstecken.
1: You are free to be vulnerable,
0: dann bist du frei, machst dich verletzlich,
1: to be open,
0: offen,
1: to love freely,
0: du kannst frei lieben,
1: because he has loved you like that,
0: weil er dich so geliebt hat.
1: And then God sends you,
0: und dann schickt Gott dich
1: into a broken world,
0: in eine zerbrochene Welt,
1: a world of abuse,
0: eine Welt des Missbrauchs,
1: a world of divorce,
0: der Scheidung,
1: a world of pain and war and suffering and death,
0: eine Welt des Schmerzes, des Krieges, des Leides, des Todes.
1: And you go there not as the perfect little Christian,
0: und du gehst da nicht als der perfekte kleine Christ hin,
1: but as a broken human being who has been saved by the grace of God,
0: sondern als ein gebrochenes menschliches Wesen, das durch die Gnade Gottes gerettet.
1: And you can come alongside other people who are broken.
0: Und du kannst an die Seite von anderen Menschen treten, die auch gebrochen sind.
1: To love them.
0: Und sie lieben.
1: With the love that God has given you.
0: Mit der Liebe, die Gott dir geschenkt hat.
1: Not to control them.
0: Nicht um ihnen zu sagen, wo es lang geht und sie zu steuern oder sie zu verurteilen.
1: But to love them.
0: Sondern sie zu lieben.
1: And you don't need their approval.
0: Und du brauchst auch nicht mehr ihre Anerkennung.
1: You have his approval.
0: Weil du ja seine Anerkennung schon hast.
1: You are free.
0: Du bist davon frei.
1: To be the person God has called you to be.
0: Die Person zu sein, die Gott sich für dich gewünscht hat.
1: And he has sent you into the world to love the world.
0: Und er hat dich in die Welt gesandt, um die Welt zu lieben.
1: And to invite them.
0: Und sie einzuladen.
1: To a life of healing.
0: Zu einem Leben der Heilung,
1: and wholeness,
0: der Ganzheitlichkeit,
1: and truth,
0: der Wahrheit,
1: and peace,
0: des Friedens.
1: I believe that is why there is so much pain and struggle in the church today.
0: Und ich glaube, dass deshalb so viel Schmerz und so viel Streit in der Gemeinde heute ist,
1: because God,
0: weil Gott,
1: is preparing us,
0: uns vorbereiten will,
1: to love a broken world.
0: Eine gebrochene Welt zu lieben.
1: That is hard.
0: Das ist schwer.
1: That is a hard thought.
0: Ein schwer verdaulicher Gedanke.
1: But the world needs to see the reality of the gospel in our lives, not the information about it.
0: Die Welt muss die Realität des Evangeliums in unserem Leben sehen und nicht die Information darüber hören.
1: I am confident.
0: Ich bin mir sicher,
1: that God wants to do so much more than we can even imagine.
0: Dass Gott viel mehr tun will als das, was wir uns vorstellen können.
1: Many of our young people.
0: Viele unserer jungen Leute.
1: Are sick and tired and angry with the hypocrisy.
0: Haben es wirklich satt und sind wütend auf die ganze Heuchelei.
1: They want to see real people.
0: Sie wollen echte Menschen sehen.
1: To be honest.
0: Mal ganz ehrlich.
1: To be able to share what God has actually done in our life.
0: Oder dass wir ehrlich sind und das auch weitergeben, was Gott in unserem Leben getan hat.
1: Not just act a certain way,
0: nicht nur irgendwie schauspielern,
1: but for it to be real,
0: sondern echt sein.
1: That's what this journey is about.
0: Darum geht's bei der ganzen Reise.
1: Grief,
0: Trauer,
1: makes life become very real.
0: Trauer macht das Leben echt.
1: Grief cuts through all the different lies that we've put around us.
0: Trauer zerbricht so viele Lügen, die wir um uns herum aufgebaut haben.
1: And you realize what truly matters.
0: Und du erkennst, worauf

0: es eigentlich ankommt.
1: Okay, before we finish.
0: Und bevor wir jetzt aufhören.
1: How to help people when they're grieving.
0: Wie hilft man jetzt Leuten, die trauern?
1: Don't tell them Romans 8:28.
0: Sag ihnen nicht das, was in Römer 8, Vers 28 steht.
1: It's true.
0: Es stimmt zwar.
1: God will work for good.
0: Alles wird zum Besten dienen.
1: But when someone is grieving and broken,
0: aber wenn jemand trauert,
1: don't say,
0: dann sag nicht,
1: oh, it's okay, God will make it all good.
0: Ja, komm, das, Gott macht schon das Beste draus.
1: They want to punch you.
0: Die wollen dir einen Faustschlag ins Gesicht geben.
1: When they're in the anger stage,
0: wenn sie in der Stadium der Wut sind,
1: you need to just hear them.
0: Muss man einfach zuhören.
1: Let the anger out.
0: Lass sie den Zorn ausdrücken.
1: Yell at God.
0: Schrei Gott an.
1: God is big enough to handle you yelling at him.
0: Gott kann damit schon umgehen. Er ist groß genug, wenn du ihn anschreist.
1: You don't believe me? Read the book of Psalms.
0: Wenn ihr mir nicht glaubt, lest mal das Buch Psalmen.
1: David yells at God.
0: David schrie Gott an.
1: I'm doing everything right. Why does this happen?
0: Ich mache alles richtig und warum passiert das dann?
1: Read Psalms.
0: Lest die Psalmen.
1: Be real with God.
0: Seid echt zu Gott.
1: So when someone is there,
0: wenn da jemand ist,
1: listen.
0: Hör zu.
1: Give them hugs.
0: Nimm sie in den Arm.
1: Cry.
0: Weine mit ihnen.
1: It is okay to cry.
0: Es ist in Ordnung zu weinen.
1: In fact, it is healthy to cry.
0: Es ist sogar gesund zu weinen.
1: We need to let those things out.
0: Das muss raus.
1: Now some Americans think that men don't cry.
0: Manche Amerikaner denken, dass Männer nicht weinen.
1: What about Germans?
0: Wie ist das in Deutschland?
1: Same. Real men don't cry.
0: Ein echter Mann weint nicht.
1: How many of you believe that Jesus was a real man?
0: Wer glaubt von euch, dass Jesus ein echter Mann war?
1: Yeah. He wept.
0: Er weinte.
1: There is a time to cry.
0: Es gibt auch die Zeit zum Weinen.
1: There is a time to let the pain out.
0: Es gibt eine Zeit, wo auch der Schmerz raus muss.
1: So cry with people.
0: Weint mit den Leuten.
1: Listen.
0: Hört ihnen zu.
1: Hug.
0: Nehmt sie in den Arm.
1: Do not tell them what to do.
0: Sag ihnen nicht, was sie machen müssen.
1: Unless they ask.
0: Es sei denn, sie fragen dich.
1: People need to give you permission to speak into their life.
0: Menschen müssen die Erlaubnis erstmal geben, dass du in ihr Leben hineinsprichst.
1: That is very important.
0: Das ist ganz wichtig.
1: And that's also important in the church.
0: Und das ist auch in der Gemeinde wichtig.
1: If you know someone is hurting,
0: wenn du weißt, dass es jemandem schlecht geht,
1: that means they cannot hear what you say.
0: Dann heißt das, der kann dir gar nicht zuhören.
1: Their pain is so loud, they don't hear what you're saying.
0: Der Schmerz ist so laut, dass sie deine Worte nicht verarbeiten können.
1: So that means if you try to tell them what to do,
0: wenn du ihnen jetzt also einen guten Rat gibst,
1: maybe they are not wearing the right clothes.
0: Zum Beispiel, sie kleiden sich nicht richtig.
1: Maybe they have holes in their heads.
0: Vielleicht haben sie irgendwelche Löcher im Kopf.
1: Maybe they have ink on their skin.
0: Oder haben irgendwelche Tinte auf ihrer Haut.
1: Because of pain.
0: Wegen dem Schmerz.
1: And you come and tell them da na na na na.
0: Und du sagst ihnen da da da da da.
1: They can't hear you.
0: Die können das nicht hören.
1: Until the pain is dealt with.
0: Erstmal muss der Schmerz behandelt werden.
1: They need to know that you love them.
0: Wenn sie wissen, dass du sie liebst.
1: That God loves them.
0: Dass Gott sie liebt.
1: Many hurting people are done with God.
0: Viele dieser Menschen, die denen es schlecht geht, haben die Nase voll von Gott.
1: Their pain, they're so angry, get away.
0: Sie sind so voller Schmerzen und so wütend, dass sie sagen, hau ab, lass mich in Ruhe.
1: They need to see Christ.
0: Sie brauchen Jesus, zu ihm zu sehen.
1: The body of Christ.
0: Den Leib Christi.
1: What is the church?
0: Was ist die Gemeinde?
1: The body of Christ.
0: Der Leib Christi.
1: The body.
0: Der Leib.
1: People need to feel the love of Christ.
0: Menschen wollen die Liebe Jesu spüren.
1: You are not the police of the church.
0: Ihr seid nicht die Polizei der Gemeinde.

0: You are the body of Christ.
1: Sondern der Leib Christi.
0: Sent to a broken world.
1: Der in eine gebrochene Welt gesandt ist.
0: To love like Christ.
1: Um wie Jesus zu lieben.
0: And to love and to listen and to let them explode.
1: Zu lieben, zuzuhören, sie auch explodieren zu lassen.
0: To get it out.
1: Dass sie es ausdrücken können.
0: So that eventually.
1: Damit sie dann schließlich.
0: They will say.
1: Sagen.
0: What do I do?
1: Und was mache ich jetzt?
0: Then you have permission to speak.
1: Und dann kannst du ihnen einen Rat geben. Dann hast du die Erlaubnis dazu.
0: When people are broken,
1: wenn Menschen zerbrochen sind,
0: they need to experience the love.
1: Brauchen sie Liebe. Sie müssen Liebe spüren.
0: Simple things.
1: Ganz einfache Dinge.
0: If someone has gone through a divorce or a death or something like that.
1: Wenn jemand eine Scheidung hinter sich hat oder einen Todesfall.
0: And God has put you in their life to love them.
1: Und Gott dich in ihren Weg gestellt hat, damit du sie liebst.
0: Write it down. On your calendar.
1: Schreib es in deinen Kalender.
0: Use your phone.
1: Set
0: reminders.
1: Oder in dein Telefon, mach dir Erinnerungen.
0: 1 month later, call them.
1: Und genau auf den Tag, einen Monat später, ruf sie an.
0: Send them a card.
1: Schreib ihnen eine Karte.
0: On birthdays.
1: An Geburtstagen.
0: Holidays.
1: In den an Feiertagen.
0: Each of those times, someone who is grieving, it reminds them again.
1: Immer an zu den Zeiten, wo jemand, der trauert, besonders erinnert ist.
0: The husband who is dead.
1: An den Mann, der gestorben ist.
0: The children who are gone.
1: An die Kinder, die nicht mehr da sind.
0: Every birthday, every holiday. Does it again.
1: Jedes Mal, wenn der Geburtstag ist oder der Feiertag, dann ist der Schmerz größer.
0: You can send a card.
1: Du kannst eine Karte schreiben.
0: You can call.
1: Du kannst anrufen. Du kannst sagen, ich weiß, heute geht es dir bestimmt nicht gut, ich bete für dich.
0: If someone has lost a loved one,
1: wenn jemand schon mal einen Nahestehenden verloren hat,
0: do not forget their name.
1: Dann vergiss nicht seinen Namen.
0: They've lost their loved one.
1: Sie haben ihr Geliebten verloren.
0: But they don't want to lose the life of their child or their husband or their wife.
1: The life.
0: The life, the memories.
1: Sie wollen aber nicht die Erinnerung an ihre, an den Verstorbenen verlieren.
0: Sometimes people think, oh, I don't want to say the name of the child because then they will cry.
1: Manchmal denken die Leute, ich erwähne den Namen des Kindes lieber nicht, weil dann fangen sie wieder an zu weinen.
0: I might hurt them.
1: Ja, es mag ihnen vielleicht wehtun.
0: We're hurting.
1: Es tut uns sowieso weh.
0: Be real.
1: Seid echt.
0: You can ask me a question. So how old would Caleb be now?
1: Wie alt wäre Caleb denn jetzt?
0: It allows us to remember.
1: Und dann können wir wieder dran denken und können uns erinnern.
0: Yes, it will hurt.
1: Natürlich tut es weh.
0: Yes, I might cry.
1: Vielleicht weine ich dann auch.
0: That's okay.
1: Das ist aber auch okay.
0: That is human.
1: Das ist menschlich.
0: Not robot.
1: Nicht robotisch.
0: I believe that the church should be the most real people.
1: Ich denke, wir in der Gemeinde sollten die authentischsten Menschen sein.
0: Not fake people.
1: Und nicht fake, falsch.
0: Plastic.
1: Plastik.
0: Robot.
1: Roboter.
0: We should be people who can love deeply because we have been loved deeply.
1: Wir sollten Menschen sein, die tief lieben können, weil wir auch tief geliebt wurden.
0: So please, go back to your church.
1: Geht also, wenn ihr in eure Gemeinden wiederkommt.
0: You should have a group of people who have hearts for others.
1: Das sollten Menschen sein, die ein Herz für andere haben.
0: Who can think about the ones who are hurting.
1: Und sich überlegen, wer leidet denn in unserer Gemeinde?
0: To help them.
1: Wie können wir ihnen helfen?
0: To love them.
1: Wie können wir sie lieben?
0: Not to judge them.
1: Nicht sie verurteilen.
0: Not to gossip.
1: Auch nicht über sie tratschen.
0: Be very careful about some prayer meetings. They become gossip meetings.
1: Achtung, Gebetsstunden können schnell in Tratschstunden entarten.
0: I heard no.
1: Ich habe das und das gehört. Nein.
0: But have people who will reach out and love in your churches.
1: Sondern sucht euch Menschen, die gerne sich um andere kümmern möchten.
0: Because if people

0: do not experience healing,
1: denn wenn die Menschen keine Heilung erleben,
0: they don't leave grief,
1: dann kommen sie aus der Trauer nicht mehr heraus.
0: Many people do not get to the fifth stage.
1: Viele Menschen kommen in dem fünften Stadium gar nie an.
0: Maybe they will stay in anger.
1: Entweder sie bleiben wütend,
0: or denial,
1: oder wollen es einfach nicht wahrhaben,
0: or depression,
1: oder sie bleiben depressiv.
0: In America we have so many people depressed.
1: In Amerika gibt's so viele Depressive.
0: Lots and lots of medications for depression.
1: So viel Geld wird für Antidepressiva ausgegeben.
0: But many times it's because grief has not gone through the process.
1: Oftmals ist es aber deshalb, weil die Trauer nicht zu Ende verarbeitet wurde.
0: Bargaining.
1: Dieses Verhandeln.
0: Adventists do a lot of bargaining.
1: Die Adventisten, die verhandeln viel.
0: Making deals.
1: Machen Geschäfte.
0: In fact,
1: mit Gott.
0: We talk about how bad the world is because Jesus will come soon.
1: Wir reden gerne über die schlimme Welt, weil dann kommt ja Jesus bald.
0: We go go go go go because he will come soon.
1: Ja, komm schnell.
0: But not because of a whole heart.
1: Aber nicht weil wir heil geworden sind im Herzen,
0: because of fear,
1: sondern weil wir Angst haben.
0: Pain,
1: weil wir Schmerz empfinden, weil wir zerbrochen sind.
0: God wants to set us free.
1: Gott möchte uns frei machen.
0: So many people, they might have two of these and then they just they exist, but they do not live.
1: Viele, die sind nur durch zwei Phasen gegangen und vegetieren dann im Prinzip vor sich hin, aber ein Leben kann man es nicht nennen.
0: But God desires for us to live.
1: Aber Gott möchte, dass wir leben.
0: And the church needs to be a place where the body of Christ can love and serve a broken world.
1: Und die Gemeinde muss ein Ort sein, wo der Leib Christi einer gebrochenen Welt dienen kann.
0: Would you like to be part of a movement of people who are real like that?
1: Möchtet ihr gerne zu einer Bewegung von Menschen gehören, die die so sind, die so echt sind?
0: I believe the Seventh-day Adventist message.
1: Ich glaube, die Botschaft der Adventisten
0: should make us the most loving and caring and open-hearted people on the face of the earth.
1: Sollte uns zu den liebevollsten, offensten und fürsorglichsten Menschen auf Erden machen.
0: The picture of God that we have in the Conflict of the Ages series in our understanding of the Bible.
1: Das Gottesbild, das wir haben in der Bibel und in der Entscheidungsserie zum Beispiel.
0: Is the most beautiful picture of the character of God.
1: Ist das schönste Bild von Gottes Charakter.
0: It should make us to be the most wonderful people on earth.
1: Es müsste uns zu den wunderbarsten Menschen auf Erden machen.
0: Loving.
1: Liebevoll.
0: Compassionate.
1: Empathetic. Mitfühlend, einfühlsam.
0: Balanced, free.
1: Ausgewogen.
0: Caring,
1: frei,
0: approachable.
1: Fürsorglich, zugänglich.
0: Like Jesus.
1: Wie Jesus.
0: I believe that.
1: Ich glaube das.
0: But something has changed.
1: Aber da hat irgendeine Veränderung ist eingetreten.
0: And sometimes we act exactly the opposite.
1: Und wir verhalten uns irgendwie genau gegenteilig.
0: Argumentative, judgmental.
1: Wir streiten, wir sind verurteilend.
0: Arguing and fighting.
1: Wir diskutieren.
0: God wants to do something beautiful.
1: Gott möchte etwas Schönes tun.
0: So thank you for this time together.
1: Danke für die Zeit.
0: I pray that these verses, these truths will bless your life.
1: Ich bete, dass diese Verse, diese Wahrheiten zum Segen euch werden.
0: And may God do something powerful in you.
1: Und dass Gott in euch etwas Großartiges bewirkt.

Und nun spricht der Herr, der dich geschaffen hat, Jakob, und dich gemacht hat, Israel. Fürchte dich nicht, denn ich habe dich erlöst. Ich habe dich bei deinem Namen gerufen, du bist mein. Wenn du durchs Wasser gehst, will ich bei dir sein, dass dich die Ströme nicht ersäufen sollen. Und wenn du ins Feuer gehst, sollst du nicht brennen, und die Flamme soll dich nicht versengen. Denn ich bin der Herr, dein Gott, der Heilige Israels, dein Heiland. Wohlan, alle, die ihr durstig seid, kommt her zum Wasser. Und die ihr kein Geld habt, kommt her, kauft und esst. Kommt her und kauft ohne Geld und umsonst Wein und Milch. Warum zählt ihr Geld da für das, was kein Brot ist, und sauren Verdienst für das, was nicht satt macht? Hört doch auf mich, so werdet ihr Gutes essen und euch am Köstlichen laben. Neigt eure Ohren her und kommt her zu mir. Höret, so werdet ihr leben.

Und er zeigte mir einen reinen Strom vom Wasser des Lebens, glänzend wie Kristall, der ausging vom Thron Gottes und des Lammes. In der Mitte, zwischen ihrer Straße und dem Strom, von dieser und von jener Seite aus, war der Baum des Lebens, der 12-mal Früchte trägt und jeden Monat seine Frucht bringt, jeweils eine. Und die Blätter des Baumes dienen zur Heilung der Völker. Und es wird keinen Fluch mehr geben. Und der Thron Gottes und des Lammes wird in ihr sein. Und seine Knechte werden ihm dienen. Und sie werden sein Angesicht sehen und sein Name wird auf ihren Stirnen sein. Und es wird dort keine Nacht mehr geben. Und sie bedürfen nicht eines Leuchters, noch des Lichtes der Sonne, denn Gott, der Herr, erleuchtet sie. Und sie werden herrschen von Ewigkeit zu Ewigkeit. Und der Geist und die Braut sprechen, komm. Und wer es hört, der spreche, komm. Und wen da dürstet, der komme. Und wer da will, der nehme das Wasser des Lebens umsonst.

0: Und die 10 Hörner, die du gesehen hast, das sind 10 Könige, die ihr Reich noch nicht empfangen haben. Aber wie Könige werden sie für eine Stunde Macht empfangen, zusammen mit dem Tier. Diese sind eines Sinnes und geben ihre Kraft und Macht dem Tier.
1: Dass alle eins sein mögen. Ja, wie sollte es kommen, dass alle Kirchen sich wieder vereinigen? Und wie sollte es kommen, dass die Protestanten ihren Protestantismus aufgeben und sich auch diesem System anschließen? Der erste Anstoß kam beim Vatikankonzil, dem Zweiten Vatikanischen Konzil. Hier sehen wir den Anfang dieses Konziles. Und nach diesem Konzil wurde der jesuitische Gelehrte Karl Rahner angestellt, um das neue Konzept in die Welt hineinzutragen. Und dieses Konzept hieß, dass man weiterhin in seiner Glaubensgemeinschaft bleiben konnte und dass man nur die Führung der katholischen Kirche anerkennen braucht. Also die meisten glaubten dann, naja, dann hat das Papsttum sich ja geändert, denn es erkennt ja, dass es mehr als eine Glaubensgemeinschaft gibt. Aber das ist überhaupt nicht das Ziel Vatikans II. Und Vatikan II hätte das auch nie getan, wenn sie nicht gewusst hätten, wie weit sie vorangeschritten waren in ihrer Agenda. Es geht nämlich um ein sehr großes Ziel, eine Ökumene, die nicht nur die christlichen Kirchen beinhaltet, aber auch alle anderen Kirchen. Und dann ist es wichtig natürlich, dass Jesus Christus nicht mehr der Alleinerlöser sein soll. Und in den meisten theologischen Schulen der Welt wird dieses Buch ein vorgeschriebenes Buch sein. Und das wurde geschrieben von Paul Nitter. Da ist er. Wer ist er denn? Er ist Professor bei Xavier University, Cincinnati, da ist er Theologieprofessor. Ja, unter wem hat er denn studiert? Unter keinem anderen als diesem Karl Rahner, der diesen Auftrag bekam, dies in die Welt hinein zu verbreiten. Und naja, was sagt denn dieses Buch? No Other Name

Fragezeichen, kein anderer Name. Natürlich ist das ein Hinweis auf den biblischen Text, der sagt, dass es gibt keinen anderen Namen im Himmel oder auf Erden, durch den man gerettet werden kann, außer wessens? Jesus. Und hier ist ein Fragezeichen dahinter. Interessant, dass hier auch das Logo auf diesem Buch ist das humanistische Logo des Humanismus. Und dieser Professor, der hat dieses Problem, dieses Konundrum, dieses Problem, dass andere Glaubensgemeinschaften, die nicht Christus akzeptieren, führen die auch zum Himmel oder nicht, hat er dann untersucht. Kann man gerettet werden durch einen anderen Namen als Jesus Christus? Und die Antwort ist ja, man kann gerettet werden durch andere Namen. Das ist ja interessant. Das ist eine interessante Theologie. Und hier steht, das ist erstklassische schöpfende Theologie. Das ist der einzige Satz, mit dem ich übereinstimme. Denn das ist schöpfende Theologie, aber nicht biblische Theologie. Und diese Theologie soll dazu beiführen, dass alle Religionen unter einem Dach glücklich werden können. Also wir können gerettet werden nach dieser Theologie durch Zoroaster, wenn es sein soll, durch Buddha, macht nichts. Alle haben das gleiche Ziel. Und Roms Konzept der Ökumene kommt in diesem zweiten Vatikanischen Konzil-Dokument ganz deutlich hervor. Und zwar, alle Christen müssen eins werden, sie müssen einen Christus haben, aber dieser Christus muss ein universaler Christus sein. Er muss durch alle anerkannt werden können. Und es muss in alle Institute der Universitäten und so weiter, muss es eingeführt werden. Jetzt, was sagt die katholische Kirche über dieses Ziel? Sie sagt, der Zweite Vatikanische Konzil, der Ökumene, erklärt ganz deutlich, dass es durch Christus' katholische Kirche alleine ist, wodurch man die volle Erlösung erleben kann. Also die Protestanten, die so behaupten, ja, Rom hat sich geändert, denn sie behauptet, man kann auch in anderen Konfessionen gerettet werden, die verstehen den Zweiten Vatikanischen Konzil verkehrt und haben den Katechismus dann auch nicht gelesen. Denn im Katechismus steht es ganz eindeutig, nur durch Rom kann man gerettet werden. Also diese Kirchen können ihre Konfession behalten, aber sie müssen das Oberhaupt des Papstes anerkennen, um in diese erlösende Partei hineinzukommen. Nur so können sie die Erlösung haben. Und es wird hier behauptet, in Artikel 817, dass die Trennung, die es damals gab, eine Sünde war. Eine Sünde. Wo da Sünden sind, da gibt es Trennung und theoretische Auseinandersetzung. Da also die Trennung war Sünde. Wir wollen auf dem Weg zur Einheit gehen und das geht durch die katholische Kirche. Etwas, was sie nie verlieren kann. Das ist das Ziel. Nur die katholische Kirche. Artikel 820. Artikel 837 sagt, und es ist notwendig, diesen Supreme, diesen obersten Pontiff, Papst, anzuerkennen. Der Priester Jay Cornell sagt es ganz eindeutig, das Ziel der Ökumene, so wie die Katholiken es verstehen, ist Einheit im Glauben, in Anbetung und die Erkennung der obersten geistlichen Autorität des Bischofs von Roms. Also genau das, was die Reformation trennte, soll hier wieder zunichte gemacht werden in dieser Ökumene. Was andere nichtchristliche Kirchen betrifft, Artikel 842 sagt, alle Nationen haben eine Gemeinschaft. Also wir müssen alle eins werden, aber immer noch alle Glaubens

Glaubensgemeinschaften sind sich noch immer unterstellt dem Papsttum. Also eigentlich müssen alle dann dem Papst unterstellt werden. Das ist das Endziel. Ob sie Buddhisten sind, ob sie Mohammedaner sind oder was sie auch immer sind. Natürlich in den geheimen Gremien sind sie ihm schon unterstellt, denn die Geheimorganisationen haben ja dieses Ziel schon immer vor Augen gehabt und Okkultisten sind hinter diesen geheimen Konzilen. Hier ist eine Erklärung von dem Priester Bonaventure Hinwood, ein Fürsprecher für das Papsttum. Er beantwortet Fragen und er sagt es ganz eindeutig. Das Zweite Vatikanische Konzil lehrt an verschiedenen Stellen, dass es durch die katholische Kirche allein ist, wo man Erlösung findet. Und dann kommt ein langes Zitat, das kann man ja selber lesen, wo das genau erklärt wird. Und dann, damit keiner das missversteht, war das Papsttum ja so lieb, um im September 2000 ganz offiziell zu sagen, dass das Papsttum ist keine Schwesterkirche, sondern es ist die Mutter aller Kirchen. Und alle anderen Konfessionen haben Schwachheiten, die nur in der katholischen Kirche ergänzt werden können. Und in der Ökumene gab das viel Theater. Die anderen Kirchen haben das untersucht. Das Enzyklikum hieß Dominus Iesus. Und da stand, andere Kirchen sind nicht Schwestern von uns, sagt der Vatikan. Und Kardinal Ratzinger hat das dann weiter erklärt und sagt, es muss immer ganz deutlich verstanden werden, dass die heilige katholische und apostolische universale Kirche nicht die Schwester, aber die Mutter aller Kirchen ist. Naja, ist die Ökumene dadurch zusammengekracht? Nein, sie ist weitergegangen. Der Vatikan wird nicht so eine Herausgabe geben, wenn er nicht weiß, wo er dran ist. Er hat die Macht. Die anderen haben ein bisschen gemeckert und gezetert, wie es hier steht. Die eine Kirche hat dies gesagt, das und jenes, aber es bleibt beim Alten. Im Washington Post stand geschrieben, das neue vatikanische Diktum sagt, dass wenn man ein Individual ist, ein Einzelner, dann kann man Erlösung finden nur durch die Gnade der katholischen Kirchen. Und protestantische Kirchen, Juden, Moslems, Hindus, alle müssen dem Papsttum unterstellt sein. Der allgemeine Ruhetag wird der Sonntag sein. Das macht das Zweite Vatikanische Konzil schon ganz deutlich, dass das absolute Hochfest ist. Der Sonntag, der soll innegehalten werden und mehrere Dokumente sagen, dass die Eucharistie, die Wiederkreuzigung, wenn wir das so wollen, das Opfer wiederholt von Jesus Christus, soll das Herz dieser Sonntagsfeier sein. Hier im Katechismus steht genau das Gleiche und da sagen sie es ja ganz deutlich, es ist der erste Tag der Woche und es ist der Tag der Sonne. Also dieser Katechismus ist ein ganz gutes Buch, der erklärt ganz schön, wo er gegen die Bibel redet. Tradition hat diesen Tag herbeigebracht, wird auch zugegeben in diesem Katechismus. Naja, und jetzt soll diese Ideologie maßgebend sein und nicht die Bibel. Jetzt, was macht man mit den Protestanten, die behauptet haben, sola scriptura, die Bibel und die Bibel alleine? Ja, die Bibel muss man dann aus etwas vernichten oder aus dem Weg räumen oder weniger nützlich machen oder so es organisieren, dass sie nicht gelesen wird. Vielleicht am besten, wenn beide Hände so beschäftigt sind, dass sie kein Buch festhalten, vielleicht oben in der Welt, im Wind rumwackeln oder sowas ähnliches, dann geht es ja gut. Also muss die Liturgie geändert werden. Die Liturgie ist so, was in der Kirche abläuft, wie man einen Gottesdienst hält. Und eine Liturgie schließt dann ein, das Vorprogramm und. Und dann normalerweise war da eine Predigt, die auf das Wort sich beruht,

Und dann, naja, und so weiter. Aber jetzt soll das Wort nicht mehr maßgebend sein, sondern die Liturgie. Und zwar im Zweiten Vatikanischen Konzil wird diese Liturgie die heilige Liturgie genannt. Und hier sollte man mehr Freiheit haben, mehr Beweglichkeit, mehr Variation in der Musik. Das ist ja nichts verkehrt mit Musik und schöner Musik, die Gott zu ehren ist. Aber wenn die Musik das Wort vollkommen ersetzt, dann haben wir ein Problem. Und da muss da auch ein bisschen körperliche Bewegung sein, aufstehen und vielleicht ein bisschen hin und her Geschrei, Acclamations und Wiederholungen und so weiter. Und die Musik muss am besten emotional sein. Hier steht im Katechismus, dass wenn die Tränen rollen und die Emotionen hochsteigen, dann ist es gut. Naja, schön. Und der Papst, der gibt das gute Beispiel und singt Pop mit ABBA-Musik, dass man auch richtig lernt, wie das gehen soll. Das fing schon in den 90er Jahren an. Das war dann auch die Band, die immer den Papst begleitete. Und naja, Christentum hat natürlich Christus auf der Gitarre wieder gekreuzigt. Und die verschiedenen Fakultäten, die haben sich darum beworben, um mehr charismatisch zu werden. Darum gab es auch die Holy Ghost Fathers. Und naja, bei den verschiedenen Weltkirchenratsversammlungen wurde es mehr und mehr charismatisch. Und Papst Paulus VI. War auch einer, der zuerst dann in Zungen redete. Und hier steht das in Christianity Today am 6. Juni. Und Christianity Today, so nebenbei, ist die Magazine, die durch Billy Graham gegründet wurde. Und da stand ganz deutlich, der Papst, seine Sprache war punctuated with ecstatics. Er hat ekstatisch geredet, er hat in Zungen geredet. 1974 waren die Lutheraner schon bereit, mit der römischen katholischen Kirche wieder zusammenzureden, die Presbyterianer, die Methodisten. Und eine nach den anderen schreiben sie, ja, Protestanten und Katholiken im Dialog, wir müssen zusammenkommen. Sie haben in 1975 einen gemeinsamen Katechismus herausgebracht. Naja, dann ist das Gesetz nicht mehr so wichtig. Das muss ja nicht wichtig sein. Rom hat es ja geändert. Und dann muss es ja nicht wichtig sein, wenn man damit zusammenleben will. Und viele Dinge, die Jesus gesagt hat, angeblich in der Bibel, haben die Jünger in seinen Mund gelegt, das hat er nicht wirklich gesagt. Und die Auferstehung, ja, das braucht man nicht so wörtlich glauben und. Die ganze Bibel wird heruntergemacht in diesem Katechismus. Und in 77 waren sie so weit, dass die Anglikaner gesagt haben, gut, wir erkennen wieder den Papst als Oberhaupt an. Sie kamen zusammen in 89 und sagten, better together, besser zusammen. Die Trennung soll aufgehoben werden. Und der Kardinal, der Ranci, der Erzbischof von Canterbury, hat dann auch das Dokument mit dem Papst unterzeichnet, dass der Papst wieder das Oberhaupt ist. Und die ersten protestantischen Kirchen kamen zurück zur Mutti. Die Königin, die ist natürlich die Hüterin offiziell von dem protestantischen Glauben. Und somit musste Prinz Charles sagen, er ist nicht mehr der Hüter des Glaubens, sondern nur Glaubens. Also nicht mehr dem Protestantismus, sondern allem. Und der gute Prinz ist dann auch zum Vatikan und hat gesagt, also mit diesem Protestantismus macht ihr keinen Kummer, alle Glaubensgemeinschaften. Und somit war der englische Protestantismus vorbei, es wurde groß gefeiert, Maria wurde durch die Straßen Englands getragen und der nächste war Carey, hier ist er, der war ein Zungenredner, charismatische Renewal. Und Rome with Bound, sie waren wieder zusammen. Nicht nur das, die Architektur musste sich ändern. Ist das nicht interessant? Die Architektur musste sich ändern. Das ist St. Paul's

Cathedral in London. Also die musste total umgebaut werden. Plötzlich war die Kathedrale des Protestantismus nicht mehr gut genug. Umgebaut musste sie werden. Und zwar sieht sie heute so aus. Ja, welches andere Gebäude sieht denn so aus? Der Vatikan sieht so aus. Es ist ein Ebenbild des Vatikans geworden. Ja, so sah sie nie aus. Das ist ein ganzer Neubau. So sah sie nämlich aus vorher. Und jetzt sieht sie so aus. Ein ganz neues Gebäude. Ein neuer, kleiner Vatikan. Und innen drin, wow, sogar Bernini's Canopy, der Hauptaltar vom Vatikan, ist neu, genau wieder nachgemacht. Und dann voll okkult, schwarz-weiß, freimaurerisch aufgebaut, heidnische Zeichen drin, Freimaurerzeichen an der Decke. Ich habe das selber fotografiert, schön da gestanden. Interessant, was hier alles los ist in der Welt. Also der Protestantismus in England kapituliert. Ist das nicht tragisch? Es gab einen Krieg, die Armada, die spanische Armada ist hin. Gott hat gesorgt, dass da nichts von kommt. Und der Protestantismus ist in die ganze Welt rein. Und jetzt? So ein Zinnober, das ist ja tragisch. Sonnenzeichen auf dem Boden, voll okkultes Sonnenanbetungssystem. Auf dem Boden auch Drudensterne, Freimaurerei, Mond, da hatte ich noch schöne Schuhe. Schlange mit dem Schwanz im Mund, Sonne, alles Mögliche. Und natürlich auch der Pfau, Symbol Lucifers, Freimaurerzeichen, New Age-Zeichen, Hexagramme, Todeskult und so weiter. Genauso wie in der katholischen Kirche. In keiner katholischen Kirche darf eine Messe gelesen werden, wenn da nicht Reliken unterm Altar sind. Also Kathedralen sind gebaut als Friedhöfe. In einer Kathedrale muss es Leichen geben, denn es ist ein Todeskult. Der Gott dieses Systems ist Osiris in seiner Anubis-Form, der Gott der Toten. Im Tempeldienst durfte man nicht erst einen Toten anfassen und dann zum Tempel gehen, da war man 7 Tage unrein. Also Gott hat einen ganz großen Unterschied gemacht zwischen dem Heidentum und dem anderen. Ich rede jetzt nicht von einer Beerdigung und demjenigen, aber wenn sie beerdigt werden in der Kathedrale und eine Messe kann nicht stattfinden, wenn da nicht eine Leiche drin ist, das ist Totenkult. Also hier unter dem Altar gibt's dann auch die Toten. IHS ist auch Teil davon jetzt schon wieder. Also ist es Horus Sepp. Der Vogel, der sein Fleisch füttert, voll okkult. Und der Papst hatte recht, bis zum Jahr 2000 müssen wir alle eins sein, hat er auch schon in 95 gesagt, für Einheit müssen alle Kirchen die päpstliche Autorität akzeptieren. Das ist Southern Cross, das ist eine katholische Zeitung. Kann man nur bei der Kathedrale sich abholen. Und Offenbarung 13 hat das ja schon vorhergesagt. Alle auf Erden werden ihn anbeten, welche nicht im Buche des Lammes geschrieben stehen. Und in Deutschland kamen die Kerzen und die Marienbilder in die evangelische Kirche wieder hinein, Dom zu Berlin, und Weltbild zeigte, wie Martin Luther die Hand schüttelte mit dem Papst, obwohl ich froh bin, um wenigstens zu sehen, dass Martin Luther wenigstens wegguckt. Und bis 1980 sagte der Papst, Ökumene ist eine ernste Sache. Und so, ganz rapide. Natürlich, die offizielle Lehre war, Papst ist Antichrist. Also dann, bei der evangelischen Synode, musste ein Entschluss getroffen werden, heiße Eisen, alte Zöpfe, der Papst soll nicht mehr Antichrist genannt werden. Es muss ja auch aufgehoben werden, sonst klappt das ja nicht. Und dann die lutheranische Kirche

und das Papsttum sollen zusammenkommen. Sie haben sich, sie stimmen überein und wollen nicht mehr getrennt sein. Und die Kirchen beenden die 500-jährige Spaltung zwischen den Gemeinden. Und dann wurde sogar geschrieben, Deutschland fragt, vergib Martin Luther. Für was muss er denn vergeben werden? Weil er die antibiblischen Prinzipien aufgeklärt hat und die calvinistische Kirche macht genau das Gleiche und lutheranische Führer sagen, der Papst muss der globale Spokesman, der Fürsprecher für alle Christen sein. Schrecklich, das war am Freitag, Juli den 6. 2001 und die Lutheraner erkennen den Papst an. Also die anglikanische Kirche kapituliert, lutheranische Kirche kapituliert, calvinistische Kirche kapituliert, gemeinsamen Gottesdienst. An dieser Seite treffen sich die Katholiken, an dieser Seite treffen sich die Protestanten und den Turm gebrauchen sie, um die Glocken gemeinsam klingeln zu lassen. Ist das nicht interessant? So ein schönes ökumenisches Bild. Auch sofort die Ikone werden durch die Knights of Columbus, die haben wir ja schon besprochen, diese Geheimgesellschaft der katholischen Kirche, in alle Kirchen in ganz Amerika hineingeschickt, dass die Menschen sich wieder dran gewöhnen, um sich vor Ikonen niederzuknien. Und dann kam diese gemeinsame Declaration der Lutheraner und der Katholiken über Gerechtfertigung, wie das stattfinden muss. Und dieses Dokument ist ganz raffiniert geschrieben, damit beide Seiten das unterschreiben können. Aber weil da keine Theologie mehr ist, müssen die Theologen eben lebendiger werden. Wenn die Bibel nicht mehr maßgebend ist, dann muss mehr getanzt und geschrien und was weiß ich gemacht werden. Und vielleicht die Kleider ein bisschen weniger werden, damit man auch was zu sehen hat. Und alle Kirchen beisammen. Und was hat das herbeigeführt? Ein Zitat nach dem anderen sagt, es war die charismatische Bewegung. Die charismatische Bewegung, die charismatische Bewegung und die charismatische Bewegung. Gut. Also heute sind sie alle sozusagen wieder unter einem Hut. Und die Unterschiede sind nicht aufgehoben. Das Papsttum hat noch immer das Gesetz geändert. Das Papsttum hat noch immer dieselben gewaltigen Irrlehren. Aber die Lehren sind nicht mehr wichtig. Was wichtig ist, gemeinsame Sache. Und dann der Weltkirchenrat, der musste sich auch ein bisschen ändern. Hier ist der siebte Weltkirchenrat, die siebte Weltkirchenratversammlung. Die wurde gehalten in Canberra, Australien. In 1991 und komm, Heiliger Geist, erneuere die ganze Schöpfung, war das Thema. Und es fing an mit einem Aborigine-Fest, ein heidnisches Fest, um zu zeigen, dass alle heidnischen Religionen auch betroffen sein durften. Und diese koreanische Priesterin, Protestantin natürlich, Miss Chung Chung brennt die Liste der Toten, die sie hervorgerufen hat. Jetzt diese Frau, diese koreanische Predigerin, ist sehr bekannt weltweit. Sie hat hier beim Weltkirchenrat hat sie geredet und sie ist jetzt Professor von UTS, eines der großen theologischen Schulen in den Vereinigten Staaten. Und sie ist Presbyterianerin in Südkorea und hier brennt sie eine Liste. Sie hat die Toten hervorgerufen und zwar Hagar, Uriah, Herodes, Joan of Arc, alle Juden, die in den Gaskammern gestorben sind, Mahatma Gandhi, Steve Biko, Martin Luther King, Malcolm X und so weiter. Und dann hat sie sogar Jesus hervorgerufen und dann die Liste verbrannt als Zeichen von ihrer, naja, was sie auch immer da tat.

Hier steht ein Zitat von was da alles passierte. Sie hat einen weiblichen Heiligen Geist hervorgerufen und auch Abraham und Sarah. Und 18 Mal hat sie die Geister der Toten hervorgerufen. Und sie sagte, wenn wir die Stimmen der toten Geister nicht hören, hören wir nicht den Geist, den Heiligen Geist. Das ist Totenkult. Das ist genau das Gleiche, was in den Afrika-Kirchen passiert, die Anbetung der Ahnen. Und sie sagte dann auch ganz eindeutig, ich hoffe, dass die Gegenwart unserer Ahnen, unserer Ancestors, Geister, hier mit uns, wird uns nicht ungemütlich machen. Naja, mich hätten sie nicht ungemütlich gemacht, denn ich weiß, die schlafen und waren gar nicht da, aber das war die Religion. Was lehrt denn diese gute Chung Chung Kung, die jetzt Professorin ist bei UTS? Sie war eine Studentin bei Union Theological Seminary. Sie war auch Professor in Koreas EWA, Women's University, Frauenuniversität. Und das ist die größte Universität da für Frauen mit 20.000 Studenten. Und sie sagt, jetzt das ist die Fürsprecherin der Presbyterianer beim Weltkirchenrat, sie sagt, die drei Göttinnen möchte ich mit euch teilen. Kali, die Hindu-Göttin, Kuan Yin, die Buddhistin-Göttin und Enna von den Philippinen. Meine neue Trinität. Wow, sehr interessant. Sie hat hinzugefügt, die christlichen Kirchen sind sehr patriarchal gewesen. Da waren zu viele Männer, die gequasselt haben. Darum sind wir hier alle zusammen, dass wir dieses patriarchalische Götzenchristentum vernichten können. Ganz eindeutig, wo sie steht. Also das, was in der Bibel steht, weg damit. Wir wollen jetzt eine neue göttliche, weibliche Dreieinheit haben und die wollen wir schön anbeten, zusammen mit den Geistern unserer verstorbenen Ahnen. Sie sagt auch, ich kam von den Schamanisten, Buddhisten und Konfuzius und den Taoisten und der Christentradition. Also sie redet über ihre Osttradition von ihrer Herkunft. Und sie sagt, und die Geschichte unserer Religion ist nämlich so, 5000 Jahre Schamanismus, 2000 Jahre Taoismus, 2000 Jahre Buddhismus, 700 Jahre Konfuzianismus in Korea jetzt und nur 100 Jahre Protestantismus in Korea. Dann sagt sie weiter, darum, wenn ich zu den Tempeln gehe, sehe ich Buddha. Wenn ich Buddha sehe, dann fühle ich mich jung. Buddha starb, als er 80 Jahre war, alt war. Jesus starb, als er 33 Jahre alt war. Vielleicht war Jesus zu jung, um zu verstehen. Habt ihr es nicht gekriegt? Jesus war zu jung, er hat es nicht gut verstanden. Ich fühle mich in meinem Innersten Schamanist, in meinem Herzen Buddhist und in meiner im rechten Gehirn Konfuzianist und in meinem linken Gehirn christlich. Und ich habe eine Familie von Göttern, sie sind alle zusammen. So, das ist die Hauptrednerin beim Weltkirchenrat und auch heute wird sie weltweit gebraucht. Jetzt kennt ihr ihre Theologie. Noch etwas anderes, was sie sagt, was recht interessant ist, ein Zitat. Ich glaube, dass die lebensgebende Energie kam vom Gott und ist überall, aber dieser Gott wird klein geschrieben, er ist in der Sonne, er ist im Ozean, er ist im Boden, er ist in den Bäumen. Was ist das? Das ist Pantheismus. Wenn ich mich müde fühle und ich habe keine Energie zu geben, was du machst, du sitzt im Stillen. Vielleicht gehst du zu einem Baum und sagst, gib mir von deinem Lebensenergie. Was hat denn die Bibel sagt doch genau, dass die Menschen solche Doofheiten anfangen werden. Ist es nicht so? Oder du fragst die Sonne, gib mir etwas von deiner Lebensenergie. Also wir brauchen keinen Jesus.

Den brauchen wir nicht. Komm, wir fragen sie noch weiter. Das ist World Council of Churches Ecumenical Women's Decade Festival. Hier hat sie gesagt das Folgende. Hier war sie die Sprecherin bei der World Council of Churches in Harare in Zimbabwe in 1998. Hier hat sie einen Tanz, einen sensualen Tanz ausgeübt bei diesem Weltkirchenrat. Und dann hat sie ganz deutlich gesagt, über Jesus Christus zu einer anderen Person ist, über Jesus zeugt zu einer anderen Person, dann ist es eine Tat der Gewalt. Wow! Ich darf also keinen überzeugen, dass Jesus der Weg ist. Das ist eine Gewaltstat. An act of violence. Wow. Dann sagt sie weiter. When reminded, als man sie ja dann erinnerte, dass Jesus sagte in Johannes 14,6, dass er der einzigste Weg ist, hat Kyung gesagt, Jesus war verkehrt. Okay, gut. Das ist unsere liebe Ökumene und unser Weltkirchenrat. Kein Wunder, dass sie Posters von Dämonen haben, denn das ist genau, was sie anbeten. Sie sind voll okkult. Hier ist die Ökumene, alle Religionen zusammen. Es geht nicht nur um das Christentum. Hier kommen sie zusammen in all ihren Formen. Und die Webpage des Weltkirchenrats sagt es ja ganz deutlich. Das sagen hier, das griechische Wort Ökumene kann übersetzt werden, die ganze bevölkerte Welt. Die ganze Welt. Das ist Ökumene. Also das Endziel der Ökumene ist nicht nur, um den Protestantismus zum Katholizismus zu bringen, sondern alle Religionen. Und Gary Carr hat ja ganz deutlich gezeigt, dass dieser Weltkirchenrat durch die Freimaurerei gesteuert wird und dass die, die dahinter stehen, Okkultisten sind. Und das kann man ja sehen an denjenigen, die sie anstellen, um die Hauptredner zu sein. Das sind Okkultisten. Wir haben ja jetzt die Theologie von Chung Chung gesehen. Alice A. Bailey hat auch gesagt, dass da keine Trennung in der universalen Kirche sein wird und der Loge der Freimaurer und im inneren Kreise der esoterischen Organisationen. Aha, dann haben wir es ja jetzt. Also die Kirchen, die Freimaurerlogen und die Esoteriker sollen unter ein Dach. So sagte sie. Und die UNO sagt, dass das ist das Wort, das sie beachten. Und das ist das Ziel der UNO, um alle zu vereinigen in einer Kirche Gottes. Aber dieser Gott ist nicht mein Gott, denn der war ja verkehrt. Er hat ja einen Fehler gemacht, als er gesagt hat, keiner kommt zum Vater außer durch mich. Also wir haben eine Wahl. Entweder wir stehen zu Jesus Christus oder wir stehen hier in diesem Zinnober. Gut, wer sind die Führenden, die hiermit zu tun hatten? Wer hat das alles herbeigebracht, dass die Kirchen sich so schön vereinten? Die großen Protestanten, wer waren sie denn? Waren sie Protestanten oder waren sie Wölfe in Schafskleider? Waren sie Okkultisten, Satanisten, Luziferier oder waren sie Christen? Norman Vincent Peale, sicher der größte Prediger unserer Zeit. Billy Graham sagt, das war mein Idol, das war mein Beispiel. Norman Vincent Peale war derjenige, der mich begeistert hat und dem ich nachstrebe, hat er gesagt. Und er war 33 Grad Freimaurer, das heißt, er war Luziferier. Und er gibt ganz deutlich zu, dass Freimaurerei ist das, wonach er strebt, nach diesem Supreme Architect, diesen obersten Architekten, der Lucifer ist und niemand anders. Und er sagt, die Freimaurer schauen nicht so eng auf das Sektarische, nein, sie schließen alle Religionen ein. Und wenn wir die großen Köpfe mal studieren, dann sehen wir, dass Bishop Carl Saunders von der United Methodist Kirche 33 Grad Freimaurer ist, Robert Seymour Atlas 32 Grad, Wes

0: Salisbury, der Direktor und Editor von der Baptisten-Sonntagszeitschrift, 32 Grad Freimaurer ist, Grant, der District Superintendent der United Methodist Church, 33, sind alles Freimaurer. Und alle hochgradige Freimaurer. Hier sind ein paar Zitate, könnt ihr ja nachsehen. Hier wird angeblich Billy Graham genannt als 33 Grad Freimaurer. Norman Vincent Peale gibt ja selbst zu, dass das war. 33 Grad Freimaurer, Robert Schuller, 33 Grad Freimaurer, Otto Roberts, 33, Jesse Jackson, 33 und. Es geht ja weiter und weiter und weiter. Was hat Peale, Norman Vincent Peale, der geistliche Vater von Billy Graham und von Robert Schuller, so nebenbei, was hat er denn gelehrt? Peale hat gesagt, dass die kanalisierten sogenannten Jesusbriefe sind auf der gleichen Ebene wie andere heilige Geschriften. Er sagte, amazing holy letters were written one each day over a 2-year period. Sie wurden jeden Tag geschrieben über diese Periode in 1978. Und die Schreiberin wurde diese Briefe diktiert von einem nicht lebenden Geist oder einer toten Entität, die sich identifiziert hat durch ihre Feder als Jesus Christus. Was sagt Peale dazu? Es macht wenig Unterschied, ob diese Briefe kommen von Jesus, ob von Nazareth oder Jesus von Jane. Die sind alle vom gleichen Unterbewusstsein und dieses Unterbewusstsein ist Gott. Ich bin Teil von Gott. Jane und Anna sind Teil desselben Gottes. Das war die Lehre, das ist Freimaurerlehre, wir sind Gott. Von einer anderen Okkultistin, Kresnin, sagt er, alles was er tut, ist um das zu dramatisieren, was ich predige. Ist das nicht interessant? Er predigt also den Okkultismus. Noch ein Buch, Die Toten leben, sie können mit uns sprechen, sagt Peale, ein Meisterwerk. Ich hoffe, es wird weit gelesen. Also, wir brauchen ja nicht alle Zitate lesen, aber das sind die Ansichten dieser sogenannten großen Protestanten. Gut, 86 konnte der Papst schon eine Synagoge besuchen und dann 87 war der Islam und Hinduismus und Buddhismus und Judaismus bereit zusammenzuarbeiten und ein Jahr später kam Russland auch dazu, war bereit zusammenzuarbeiten und naja, es gab ein großes ökumenisches, eine große ökumenische Bewegung auch in dieser Richtung. Hier ist Rabbi Robert Jacobs und er sagt über diese Ökumene und über den Papst das Folgende, schauen wir uns mal das Video an.
1: And in 1965, Vatican II changed that.
2: Jacob says the Second Vatican Council marked an historic turnaround for Catholic-Jewish relations. And he says John Paul II has done extraordinary things to show respect for Judaism. He was the first pope to visit a synagogue.
1: No pope in Roman history has ever done what he has done. It gives all Jews a feeling that for the first time in Christian church history, Judaism is appreciated as having its own integrity and is not demeaned. I think it's a tremendous privilege to meet this extraordinary Pope.
0: Aha, das Judentum sagt Papst, du bist fantastisch. Dann als der Papst St. Louis besuchte, hat er dies ihm vorgelesen.
3: Will rejoice and blossom. They will blossom with abundant flowers and rejoice with joyful song.
0: Also ganz begeistert vom Papsttum. Alexei ist auch Ökumenist. Hier kommen die ersten Zusammenkünfte zwischen der katholischen Kirche und der orthodoxen Kirche. Das war in 94. Orthodoxe Kirche bekam dann mehr Freiheit, dann auch ja, diesen interessanten Freimaurergruß zwischen den beiden, der Orthodoxen

und eine weltweite Erneuerung gab's. Alle beisammen. Islamisches Kulturzentrum, 3 katholische Bischöfe waren gegenwärtig und der Papst hat seinen persönlichen Gruß geschickt. Islam auch unter dem Hut dieser Oikumene. Ein interessantes Signalbild, die Juden und die Muslimen, die beiden sind ja große Gegner, was die Politik betrifft. Der Papst hat entweder Kopfweh oder denkt, was mache ich mit diesen beiden Kindern? Katholische Akademie in Trier hat dieses Zeichen. Ja, das sind okkulte Zeichen. Und wenn man den Ostokkultismus kennt, dann wird man das auch gleich erkennen, dass das Mantras und Yantras sind. Hier ist noch eins, wo alle Religionen beisammenkommen. Und da kann man den Kalant sehen und da ist der Mandala. Und das ist das Symbol, das sie gebrauchen, um zu zeigen hinter den Kulissen, wir sind eigentlich Okkultisten und alle müssen sie unter einen Hut kommen. Der Dalai Lama auch. Und dann natürlich dieser interessante Mann, Robert Schuller. Was sagt er? Fourth Dimension Forward. I discovered the reality of the dynamic dimension of prayer that comes through visualization. Also sagt er Visualisation, wie sagt man in Deutsch? Visualisierung. Das ist ein okkultes Prinzip. Das ist eine Art Hypnose und wir werden morgen ein bisschen mehr darüber reden. Sagt er, ist eine Methode des Betens. Und er sagt, ich verstehe es nicht unbedingt, aber ich genieße es. Es funktioniert. Ich habe es versucht. Es funktioniert. Er hat natürlich diese Riesenkathedrale, Crystal Palace, mit den Plänen für diese Kathedrale ist er erst zum Papst, dass der Papst sie segnet, vor dem sie gebaut wurde. Hier ist er, hier ist sein Sohn, der ist auch Sprecher. Jetzt wollen wir mal der ihre Theologie studieren. Robert Schuller sagt in seinem Buch Self-Esteem, Selbstwert, klassische Theologie hat geirrt in der Theologie, dass sie gottzentriert ist und nicht menschzentriert. Wow! Also Theologie darf nicht gottzentriert sein, sie muss menschzentriert sein. Was ist denn das? Ist das nicht Humanismus oder nicht? Ja, natürlich ist das Humanismus. Eine klassische Rolle von dem Pulpit, Podium des Protestantismus war, um Predigen zu predigen, die behaupten, which imply indoctrination more than education, die dich mehr indoktriniert haben, als dass sie dich gelehrt haben. Und da ist eine eingebaute Neigung, um zu intimidieren, um kleiner zu machen, also der Mensch nichtiger und nichtiger, um kleiner zu machen, eher als größer und größer und größer zu machen. Also in der klassischen Theologie wird behauptet, Jesus Christus ist alles und durch ihn haben wir Leben verkehrt. Wir sind alles. Die Theologie da oben muss ein bisschen kleiner gemacht werden. Und was ist Sünde? Irgendein Gedanke oder irgendetwas, was mich von meinem Selbstwert beraubt. Das ist Sünde. Sünde ist nicht wieder das Gesetz. Nein, nein, nein, das natürlich nicht. Was wir brauchen, ist eine Theologie der Erlösung, die fängt an und hört auf bei dem Verständnis, dass wir als Menschen Glory, Verherrlichung haben wollen. Habt ihr das mitbekommen? Das ist ja eine Theologie, die mit der Bibel schon überhaupt gar nichts zu tun hat. Was heißt es, um wiedergeboren zu werden, sagt er? Es heißt, um von einem negativen Selbstbild zu einem positiven Selbstbild sich zu bewegen. Von Inferiority, Minderwertigkeit, zum Selbstwert. Vom Angst zur Liebe und vom Zweifel zum Vertrauen. Man verdreht das so ein bisschen. Also, um wiedergeboren zu werden, ist um die eigene Größe zu erkennen.

Und das Kreuz, das heiligt den Ego. Wow, interessante Theologie. Christus ist der ideale Eine. Das ist okkulte Sprache so nebenbei. Denn er war Selbstwert inkarniert. Ich dachte, er war Demütigkeit inkarniert. Ich dachte, er war Gott inkarniert. Jesus hat nie eine Person einen Sünder genannt. Nie. Nee. Nein, nein, nein. Er hat geschimpft über diejenigen, die das gemacht haben. Denn es raubt den Menschen

Gottesbild. Hat Jesus nie Sünde bei dem Namen genannt? Ja oder nein? Hat er nicht gesagt, geh und sündige nicht mehr? Nein, das hat er doch nicht gesagt. Das wäre doch schrecklich, wenn er das gesagt hätte. Naja, und so geht es weiter und weiter und weiter. Er sagt hier, Jesus hatte einen Ego. Er sagt, wenn ich angehoben werde, ziehe ich alle Menschen zu mir. Wow, was für einen Ego-Trip hatte er. Das sind unsere lieben protestantischen Theologen heute. Und er ist nur am Kreuz gestorben, um sein Selbstwesen, sein Selbst-Ich, sein Selbstwert zu verherrlichen. Also Jesus ist für euch gestorben wegen einem Ego-Trip und nicht, weil er die Welt so geliebt hat, dass er für uns gestorben ist. Das ist eine schreckliche Theologie. Hier sind ein paar interessante Fragen. How could the cross, as you write, sanctify the ego trip? Wie ist das möglich? Wie kann er uns stolz machen? Und dann sagt er, nennt er all die Texte, wo die Bibel sagt, Stolz kommt vor dem Fall und so weiter. The Lord detests all the proud, der Herr verachtet alle, die so stolz sind und. Da diese Person nagelt ihn mit den Texten an die Wand. Und Schuler antwortete, ich hoffe, dass du nie solche Dinge predigst. Bitte, denn das könnte viele herrliche Menschen vernichten. Das ist die Theologie. Ja, sie werden sich nicht mehr an die Bibel stören. Nein, sowas darfst du nicht predigen. Wir sind ganz toll. Was mich trennt von den Fundamentalisten, die ständig andere bekehren wollen, ist, dass ich weiß, dass die großen Glaubensrichtungen Dinge haben, wo sie übereinstimmen. Und ich ziele auf diese Dinge, die wir gemeinsam haben und nicht die anderen. Interessant. Wenn wir wissen, dass wir erlöst sind, dann sind wir Teil Gottes Familie und wir können den großen göttlichen Traum träumen, das Königreich der Gottes in der Welt. Okay, was sagt die Bibel? Mein Reich ist nicht von dieser Welt. Aber diese Theologen bauen ein anderes Reich. Sie bauen eins auf dieser Welt. Und von dem will ich nichts haben. Nach seinem tausendsten Telecast hat er gesagt, natürlich Sammy Davis Jr. war auch da, da ist Satanist, so nebenbei gesagt, hat gesagt, da ist nichts schlimmer als zu predigen über den verlorenen, sündigen Zustand des Menschen. Das darf man nicht. Das Christentum hat das Schlimmste, was es je getan hat, ist zu predigen über den verlorenen, sündigen Zustand des Menschen. Wir dürfen die Menschen nicht bewusst machen von ihrem sündigen Zustand. Das ist gegen ihr Selbstwert. Jetzt, was macht der Heilige Geist? Wenn er kommt, der Heilige Geist, wird er die Welt überzeugen von Sünde. Aha. Also dieser Mann hier kämpft gegen den Heiligen Geist. Und dann sagt er, was man oft machen müssen, man müsste das Mantra gebrauchen. Und wir müssen die Worte ich bin oft wiederholen. Also was sagt er? Er sagt, ich bin Gott. Das ist nicht christlich, sagt er. Und alle die Religionen glauben das Gleiche heutzutage, diesen Leben nach dem Tod. Aber das hier ist der Hammer. Das ist Robert Schuller, Discover Your Possibility, entdecke deine Möglichkeiten. Da sagt er, diesen Satz hier, um wiedergeboren zu werden, ist um von einem negativen zu einem positiven Selbstbild überzugehen, von Minderwertigkeit zum Selbstwert. Und dann können wir das Folgende beten. Und wir können beten, unser Vater im Himmel, geheiligt sei unser Name. Wow. Wow.

Das ist der Hammer. Und das ist im Original angehoben, unser Name. Und das steht in Self-Esteem, the New Reformation. In diesem Buch könnt ihr es finden. Und wer ist derjenige, der sagt, diese Bücher müsste man bitte lesen? Da ist er. Dr. Schuler has an amazing ministry, Dr. Billy Graham. Die stecken alle unter einem Hut. Und das sollen die großen Prediger der Welt sein, unsere Protestanten. Billy Graham, wer bist du eigentlich? Well, wenn ihr ein bisschen studiert, werdet ihr sehen, Billy Graham ist nicht, wer Billy Graham sagt, er ist. Er predigt zu Tausenden. Hier empfängt er die Medaille, Congressional Medal, von beim US Capitol. Hier empfängt er einen Ehrengrad von der strengsten katholischen Universität. Und er sagt, das Evangelium, das in diesem Institut, diesem katholischen Institut gepredigt wird, ist das gleiche Evangelium, welches ich predige. Und hier, er ist zusammen mit dem Papst gewesen. Da sehen wir ihn zusammen mit dem Papst. Er sagt, der Papst ist fast ein Evangelist. Hier ist er in seinen schwarzen Kleidern, zusammen mit dem Papst in seinen weißen Kleidern. Und es ist wegen Billy Graham, steht hier geschrieben, dass der Vatikan und Amerika gemeinsame Dinge machten. Es ist durch Billy Graham, sagt er, dass Ronald Reagan einen Botschafter zum Vatikan geschickt hat. Und hier schreibt er es in seinem eigenen Buch, schreibt er, dass er derjenige ist, der gesagt hat, geh, komm, mach das. Hier ist ein Buch, Billy Graham und seine Freunde, da kann man das ja selber nachlesen. Das ist geschrieben durch Kathy Burns. Und hier hat er auch ein paar interessante Zitate. Robert Schuller, 1986, Possibility Magazine. Da wird der Pantheismus hervorgehoben. Und Graham sagt zum Schuller in einem Interview, ob sie kommen von den Muslims, ob sie kommen von den Buddhisten, ob sie kommen von den Christen, sie sind eins im Leibe Christi, denn sie sind alle gleich berufen von Gott. Also genau das Gleiche, was die anderen sagen, sagt er auch. Typische Freimaurerei. Ich gehe nicht alle seine Zitate hervorbringen, das wird eine ganze Woche dauern. Liest mal das Buch Billy Graham und seine Freunde, dann werdet ihr sehen, dass die Webpages, die ganz deutlich hervorrufen, dass er 33 Grad Freimaurer ist, gar nicht so verkehrt sind. Also John Paul, Superstar, er ist derjenige. Billy Graham ruft seine Leute zusammen und dann hat er immer Besprechungen mit ungefähr 800 katholischen Priestern und Nonnen, und nach jeder Crusade, nach jeder Evangelisation von ihm, schickt er sie direkt zur katholischen Kirche. Er arbeitet mit den Jesuiten zusammen. Wenn er arbeitet, dann gebraucht er die großen Rockbands, DC Talk und einige anderen, die wir morgen besprechen werden, wie das funktioniert. Und dann werden wir sehen, was diese angeblichen Christen, diese großen Prediger, was sie eigentlich sind. Das werden wir morgen Abend ganz deutlich zeigen, auch in Videos. Also morgen Abend nicht den Vortrag verpassen. Nach September 11, Moslems, Protestanten kamen zusammen in ökumenischen Gottesdiensten. Und vor dem Jahr 2000 war die Episkopalkirche soweit, um zu sagen, Gotteskirche ist katholisch, sie war katholisch von Anfang an und sie wird katholisch sein am Ende. Was hat er noch gesagt? Wir sehen das Ende des

Protestantismus. Protestantismus ist vorbei. Er hat kapituliert. Und dann vor dem Jahr 2000, genau wie der Papst vorhergesagt hat, Kirchen stimmen überein, der Papst hat die allgemeine Autorität. Und sogar die anglikanische Kirche behauptet sogar, dass er ein Geschenk ist, das die Kirchen akzeptieren müssen. Was für ein herrliches Geschenk. Nicht nur das, er hat eine besondere Aufgabe, um zwischen Wahrheit und Unwahrheit zu entscheiden. Er ist also unfehlbar. Er wird sagen, was geglaubt werden muss, nicht die Bibel. Die Jesuiten sagen ja, was wenn die Bibel so und so sagt und der Papst sagt was anderes, dann sagt ihr Katechismus, das Zitat hatte ich ja gestern oder vorgestern auf der Leinwand, dann nimmt die Bibel und schmeißt sie weg. Steht genauso in ihrem Katechismus. Wie weit sind wir dann in diesen Kirchen gekommen? Kirchen halten Seances. Der Bischof, der anglikanische Bischof hat gesagt, hier im Jahre 2000, am 28. August, hat er beauftragt, bitte in euren Gemeinden hält doch ein paar Seances und ruft die Geister hervor von den verstorbenen Atheisten, damit ihr sie belehren könnt, dass es etwas Besseres gibt. Naja, glücklicherweise sind da Protestanten, die das sehen. Hier ist ein protestantischer Schreiber, James R. White. Das hat nichts mit James White zu tun. Das ist ein neues Buch. Und er sagt, Catholics and Protestants, do the differences still matter? Macht es noch was aus? Es gibt tausende, tausende, tausende Protestanten in der Welt da draußen, die mit Traurigkeit sehen, was in der Welt passiert. Aber sie wissen nicht, wohin. Sie haben keine Ahnung, wohin. Was muss man machen? Der Konzil zu Trier hat ja ganz deutlich gesagt, worum es geht, dass keiner selbst entscheiden darf, was er glauben soll, sondern nur der Papst soll entscheiden. Und jetzt haben die Protestanten gesagt, ja, es ist richtig so, obwohl die Bibel was ganz anderes sagt. Und der Papst, hat der sich in einen einzigen Glaubenspunkt geändert? Nein, sie haben es noch stärker definiert. Und sie haben ja diesen Konzil, the Congregation for Doctrine and Faith, was das in Deutsch ist, weiß ich nicht. Naja, wo Kardinal Ratzinger das der Haupt ist, das ist die alte Inquisition, sogar im gleichen Gebäude. Und da wird genau die alte katholische okkulte Lehre innegehalten. Und die großen sogenannten liberalen katholischen Prediger und Priester, die die Ökumene steuern, damit die Protestanten sich wohlfühlen, sind Freimaurer, die spielen ein Spiel. So wie Hans Küng hier zum Beispiel. Und dann kam Assisi. In 86 war das erste, die erste Zusammenkunft Assisis. Alle Glaubensgemeinschaften zusammen. Da war die orthodoxe Kirche, da war der Dalai Lama, da war der Islam. Alle waren sie gegenwärtig. Die Welt war so weit, dass diese UNO, eine Weltreligion, gegründet werden konnte mit dem Papst als Obersten. Und das haben wir ja schon gestern dann genannt. Und dann das große Datum, den 30. August 2000. Und der große Architekt des Universums, das ist Freimaurersprache, nebenbei gesagt, in der UNO wurde ein Konzil zusammengerufen, ein großes ökumenisches Initiativ, und es wurde der Papst vertreten durch Kardinal Francis Arzin. Buddhisten waren da, Bischof Desmond Tutu hat gesagt, das ist das große Konzil, alle müssen zusammenkommen.

Der große Kaiser, der Papst, hat das bekommen, was ihm zusteht. Und seit 85 hat sich dieser Assisi jährlich wiederholt. Und er ist sogar kurz danach nach Damaskus gegangen, zu dieser großen Moschee, um auch den Islamiten zu sagen, ihr habt jetzt euer Zuhause. Hier ist eine, diese Damaskus-Moschee, eines der ältesten in der Welt. Hier liegt gerade ein Toter, der hier hereingetragen wurde. Die Frauen sitzen so am Rande und dürfen nicht in die Mitte. Eine fantastische Moschee. Hier wird ein Mantra gebetet, genau wie die Katholiken es machen. Und hier ist in dieser Moschee dieser kleine Raum. Und hier wird gebetet. Na, zu wem wird denn da gebetet? Das ist sehr interessant. Weiß jemand, zu wem da gebetet wird? Wer liegt denn da? Welche Leiche liegt denn da angeblich? Oder welcher Leichenteil liegt da? Nein, nicht der Petrus. Der ist im Vatikan, der ist nicht hier. Auch nicht Maria. Auch nicht Mohammed. Auch nicht Abraham. Naja, ich helfe euch. Es ist Johannes der Täufer. Johannes der Täufer, der Kopf. Ist das nicht interessant? Die Moslems haben den Kopf, der Papst ist hier hingekommen, um den Moslems zu sagen, wir sind alle eins. Glücklicherweise, die katholische Kirche hat den Arm von Johannes den Täufer und vielleicht in den anderen Kirchen noch ein paar Teile, vielleicht können sie ihn ja wieder zusammenbasteln, ich weiß es nicht. Aber er ist anbetungswürdig. Da kann man sehen, worum es eigentlich geht. Die Männer sitzen im Mittelraum da und naja, es hört sich sehr interessant an, nur so ein bisschen, ein Stückchen. Jetzt wisst ihr, die Moslems haben so ein schlechtes Bild in der Welt, weil es extremistische Gruppen unter den Moslems gibt. Ich arbeite, wo ich gearbeitet habe, an meiner Universität mit vielen Moslems. Die meisten meiner Studenten waren Moslems. Und wenn ich ernst sagen müsste, die waren vorbildlich, die Moslems. Meine Moslem-Studenten waren ganz, ganz ernste, tolle, glaubensfeste Menschen, die wirklich versuchen, das Richtige zu tun. Und sie waren gute Menschen. Ich konnte ihnen vertrauen, wie ich fast keinen anderen vertrauen konnte. Und wenn es hart auf hart ging, die waren ständig da. Die, wenn die einen Entschluss gemacht haben, der blieb. Moslems werden eines Tages fantastische Christen machen. Da ist ein Unterschied zwischen Moslems und Menschen, die glauben, dass wir das Richtige tun müssen, dass wir die Gebote halten müssen, dass wir gut zueinander sein müssen. Da ist nur ein Unterschied. Und das ist, und so hat Gott die Welt geliebt, dass er seinen eigenen geborenen Sohn geschickt hat, um für uns zu sterben, dass wir das ewige Leben haben können. Das ist der einzigste Unterschied. Sie haben keinen Gott der Liebe. Und wenn wir ihnen diesen Gott der Liebe zeigen könnten, das wäre ja was. Wie viele von den Moslems haben mich nicht gefragt über Sabbat? Sie haben sofort gemerkt, dass da was anderes ist. Der ist kein Schwein. Interessant. Er wird nicht erst das anfassen, was die anderen sich hineinhauen. Die Moslems kamen an einem Stück zu mir. Die haben mich immer verteidigt. Ich habe viel Hoffnung, dass viele Moslems zum Herrn finden.

werden. Und ich kenne Moslems, die zum Herrn gefunden haben. Und ich habe auch das Vorrecht gehabt, in einem Bus zu sitzen, neben einer Moslemführerin, als wir die sieben Kirchen abgefahren sind, einer nach dem anderen. Als die sieben Kirchen fertig war, war sie eine Christin. Und ich bin sehr dankbar, denn sie hat das Leben Jesus schon übersetzt ins Türkische und tut ein großes Werk und ist verheiratet mit einem Adventistenprediger heute. Und sie haben es sehr schwer, wenn sie sich bekehren. Wirklich schwer. Aber wenn sie einen Entschluss machen, wow, das wird ja was. Ich habe Hoffnung, dass der Herr große Dinge unter den Moslems tun wird. Aber der Glaube hinter den Kulissen ist ein anderer. Es ist ein Glauben an den Mondgott. Da sind Göttinnen drin. Darum ist Maria-Verehrung so einfach in diesem System. Und der Papst zeigt ganz eindeutig, wo sein Sentiment lief. Er küsst den Koran. Und diese großen Glaubensgemeinschaften sollen alle zusammenkommen. Das Judentum, der Buddhismus, das Christentum, Hinduismus und Islam. Und sie sollen alle eins werden. Hier empfängt der Papst den Tilak auf der Stirn. Der Tilak ist das Symbol Shivas. Und Shiva nach Blavatsky ist Luzifer. Und natürlich weiß er das. So haben wir ein Parlament der Weltreligionen. Und das ist ihr Symbol, die Sonne in der Mitte. Und dann in 99, bei dieser großen Zusammenkunft, wo der Dalai Lama gegenwärtig war, wurde der folgende Entschluss genommen. Und das ist ein interessanter Entschluss. Alle zusammen, die Soraisten, die Katholiken, die Hindus, die Schamans, die Rabbis, alle Ekumener, das sind all die Protestanten, mussten zusammen entschließen, um wen zu verurteilen? Die christlichen Fundamentalisten, welche Freiheit der Sprache missbrauchen, indem sie versuchen, um andere zu bekehren zu ihrem Glauben und dadurch Hass und Gewalt anhetzen. Wow, das ist ja interessant. Also diejenigen, die glauben, dass sie Leute zu Jesus führen müssen, die müssen verurteilt werden. Und das hat Kyung Jung ja auch gesagt. Man darf nichts tun. Das ist noch das Schlimmste, was man tun kann, ist Menschen zu bekehren zu Jesus. Lass sie, wo sie sind. Zwei Entschlüsse wurden gemacht bei diesem Konzil. Da ist das Zitat, ihr könnt es selbst nachlesen. Papst Johannes Paulus II. Wurde durch Konsensus als der oberste geistliche Führer der Welt angekündigt und Fundamentalisten, religiöse Fundamentalisten, welche nicht mit der globalen Ökumene zusammenarbeiten wollen, müssen stillgemacht werden. Sie müssen angeklagt werden als gefährliche Extremisten voller Hass. So, wir sind vor einem Problem. Und dann natürlich auch in diesem Jahr 2000, alle Religionen, alle Glaubensgemeinschaften beugen sich vor den Papst, derweil die Rockband im Hintergrund spielt.

Und wie gesagt, ich sah eine Frau in dieser großen Stadt, die regierte über die Könige der Welt. Offenbarung 17, Vers 8. Und ich hörte eine andere Stimme sagen, komm aus ihr raus, mein Volk, dass ihr nicht teilhabt an ihren Sünden und dass ihr nicht ihre Plagen empfängt. Morgen Abend geht's um die charismatische Bewegung und wir werden sehen, dass die Freimaurerei die total steuert. Und wir werden ein paar Videos sehen, die euch vielleicht die Haare zu Berge stehen lässt. Gottes Segen, danke, dass ihr gekommen seid. Ich und mein Haushalt, ich möchte lieber Jesus dienen. Denn da haben wir das Versprechen des ewigen Lebens. Hier haben wir ein Versprechen eines irdischen Königreichs. Das interessiert mich persönlich nicht und euch hoffentlich auch nicht. Amen.